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Hey Leute, es ist Sommer, draußen ist schönes Wetter, die Menschen laufen herum und streiten sich um die Parkplätze, alles ist wie immer und ihr hört den Landfunk auf der 90,9 Megahertz und auf DAB Plus Kanal 12 irgendwas, ich weiß es immer noch nicht. Bei dem schönen Wetter tragen ja viele Menschen immer gerne kurze Kleidung und da habe ich noch einen Leitspruch für den Sommer. Hast du Zellulite oder ist die Haut lose, dann trage keine kurze Hose. Und jetzt Rock'n'Roll!

Ah, das Mikrofon ist schon wieder offen. Tja, sagt der Walfisch zum Thunfisch, was soll ich tun, Fisch? Sagt der Thunfisch zum Walfisch, du hast die Walfisch. wir kommen jetzt zur Gruppe Aerosmith. Der Frontman von Aerosmith, Steven Tyler, ist aus dem Entzug raus. Aerosmith Frontman Steven Tyler hat seinen Aufenthalt in einer Entzugsklinik beendet. Wie ein Sprecher der Band dem People Magazine mitteilte, gehe es dem Sänger sehr gut und er wird schon bald wieder auf der Bühne stehen. Yippie! Ende Mai hat sich Tyler freiwillig in den Entzug begeben. Nach über 10 Jahren Abstinenz hatte er durch eine Fußoperation und die damit verbundenen Schmerzmittelbehandlung einen Rückfall in die Sucht erlitten, der arme Junge. Hauptsache, es geht ihm jetzt wieder gut.

Der liebe Steven Tyler ist ja jetzt endlich wieder aus der Sucht entlassen, aus dem Krankenhaus wegen seiner Sucht und kann jetzt wieder auftreten. Wir freuen uns schon alle auf die nächsten Gigs von Aerosmith. Steven Tyler, da denkt man an Charles, Models, Cocaine und natürlich Aerosmith. In über 50 Jahren Rock'n'Roll-Geschichte hat der Sänger das Motto Living on the Edge durchaus wörtlich genommen. Zu seinem 74. Geburtstag habe ich hier noch ein paar kleine Anekdoten von ihm für euch. Und hier kommt auch schon die erste Geschichte. Steven Tyler und Aerosmith verhalfen Hip-Hop in den Mainstream. Warum? Mit der Gruppe Run-DMC coverten sie im Jahr 1986 ihren Hit Walk This Way mit Rap-Gesang und feierten damit einen Riesenerfolg und der Hip-Hop wurde salonfähig. Und noch ein weiterer Fakt über Steven Tyler und Aerosmith. Seine Tochter Liv Tyler ist heute Schauspielerin. Man kennt sie aus der Herr-der-Ringe-Trilogie, in der sie Arwen spielt. Haha, Herr der Ringe. Schwuchteln nackt im Wald. Geiler Film, echt. Den Song Love Lives schrieb Tyler als Titelsong für den japanischen Science-Fiction-Film Space Battleship Yamato. Und hier der nächste Fakt. Steven Tyler ist ein Motorradfanatiker. Seit 2007 baut er mit dem Bike-Hersteller Mark DiRico seine eigene Motorradserie. Außerdem zog Steven Tyler 2001 mit seinen Kollegen in die Rock'n'Roll Hall of Fame ein. Weltweit haben sie mehr als 150 Millionen Tonträger verkauft. Steven Tyler ist begeisterter Taucher. Er macht gerne Urlaub am Great Barrier Reef in Australien und kann unter Wasser mehr als 2 Minuten lang die Luft anhalten. Kein Wunder mit der großen Gurke. Nach Steven Tyler wurde ein US-Gesetz benannt. Der Tyler-Paragraph erlaubt Personen der Öffentlichkeit, unerwünschte Paparazzi zu verklagen. Stimmt, da gab's mal irgendwas. Und hier der nächste Fakt. Mit 27 überzeugte Tyler seine Eltern, die Vormundschaft für seine 16-jährige Freundin zu übernehmen, was die dann auch gemacht haben. Außerdem stürmte Steven Tyler 1984 völlig breit in den Proberaum und erzählte seinen Kollegen von einem Song, den sie unbedingt covern müssten. Als er ihn vorspielte, sagt Gitarrist Joe Perry nur, das sind wir, du Vollidiot. Hat so ein eigenes Song gecovert, das ist super, du. In seinen Memoiren schreibt Joe Perry, wie Steven Tyler einmal 2000 US-Dollar gestohlen bekam von ein paar Gangstern. Die beiden Musiker wurden mit Waffen bedroht, ehe ihr Freund Gary Gabossi mit einem Schwert bewaffnet die Gangster verscheuchte. Hätte ich auch gern gesehen. Steven Tyler hat laut eigener Schätzung 6 Millionen Dollar für Kokain ausgegeben. Oder wie er sagt, ich habe halb Peru geschnupft. Und jetzt der letzte Fakt. Laut Steven Tyler gab es nur eine Frau auf der Welt, die nichts von ihm wollte. Das war Joan Jett. Er sei eines Nachts nackt vor ihrem Hotelzimmer aufgetaucht. Daraufhin schlug sie ihn mit einer Blumenvase und warf ihn raus.

Hey Leute, heute ist Steven Tyler Tag. Steven Tyler ist der Leadsänger von Aerosmith und der ist heute ein paar und 70 Jahre alt geworden und ich erzähle euch ein bisschen was über den. Am 26. März 1948 erblickte Steven Victor Tallarico in Manhattan das Licht der Welt. Tallarico klingt aber ein bisschen wie eine Mann, wo fährt die Pizza aus mit einem kleinen Motorroller, aber ist große Musiker geworden, ihr werdet sehen. Die Musik wurde ihm quasi in die Wiege gelegt, denn sein Vater war ein klassischer Konzertpianist und Musiklehrer. Mit 17 erlebte er seine Offenbarung bei einem Konzert der Rolling Stones im Stadtteil Greenwich Village. Er erinnert sich: Meine Freunde und ich sind nach dem Konzert noch eine Weile geblieben, komplett geflasht, weil wir die Rolling Stones berühren durften. Von da an war für Tyler klar, was er werden wollte. Leadsänger. Jeder sagte mir, dass ich mit meinen dicken Lippen ein bisschen wie Mick Jagger aussah. Und Keith Richards war die personifizierte Musik, die ich mehr als alles auf der Welt liebte. Als Drummer war er bereits in 5 Bands aktiv, ehe er von seinem Kumpel Joe Perry ans Mikrofon beordert wurde. 1970 fiel dann der Startschuss für Aerosmith. Mit dieser Band erlebte der charismatische Frontman sämtliche Höhen und Tiefen. Schon mit ihrem 1973er Debütalbum Aerosmith und der darauf enthaltenen Single Dream On stürmten die jungen Rocker die Charts. Ihre Mischung aus Hard- und Bluesrock kam sehr gut an und das Songwriter-Duo Tyler und Perry pushte sich zur Höchstleistung. Mit den Nachfolgern Get Your Wings und Toys in the Attic schwangen sich Aerosmith zur Ikone der 70er Jahre auf. Allerdings warfen Drogeneskapaden die einzelnen Mitglieder immer wieder in ihrem Schaffen zurück und führten sogar zwischendurch zum Ausstieg von Gitarrist Joe Perry. Doch wie wir heute wissen, rauften sich die Rocker wieder zusammen und lieferten weiter grandiose Alben. Wie zum Beispiel Get a Grip 1993. Ein Rockstar-Leben pur. Ob Steven Tyler im höheren Alter ruhiger geworden ist, nö. Mit Aerosmith rockt er heute noch mustergültig die Bühne. Doch mit den Drogen hat er nichts mehr am Hut. Lieber Tyler Perry, Steven Tyler. Herr Strempel ist mal wieder zu blöd, sich einen Namen zu merken. Hey,

Es ist eine der epischen Szenen im aktuellen Staffelfinale der Erfolgsserie Stranger Things. Eddie Munson performt in einem Paralleluniversum den Metallica-Klassiker Masters of Puppet. Das Gitarrenspiel stammt dabei allerdings nicht vom Schauspieler Joseph Quinn, wen wundert's, sondern von Ty Trujillo, seines Zeichens Sohn von Metallica-Bassist Rob Trujillo. Schon länger ist der 17-Jährige im großen Musikgeschäft unterwegs und trat schon als Aushilfsmusiker mit Korn und anderen Bands auf. Nun hat er auch seinen Beitrag zur Fernsehserie Stranger Things geleistet. Dort waren schon einige Rock'n'Roll-Größen zu hören.

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Ja, Radio ist, wenn ich hier reinspreche und bei euch kommt's raus, die innovative Radiosendung. Genau, was wollte ich sagen? Megadeth-Frontman Dave Mustaine hat beim Texteschreiben Hilfe von seinem Krebsarzt bekommen. Der Sänger erzählt, dass sein Radiologe den Song Dogs of Chernobyl komplett getextet hat. Der Track wird auf dem kommenden Megadeth-Album The Sick, The Dying and The Dead zu hören sein. Das Album erscheint dann Anfang September dieses Jahres und ist eine ganz tolle Kompilation. Übrigens hat Dave Mustaine seit 2019 Kehlkopfkrebs, ist aber im Moment schon wieder auf dem Weg der Besserung. Lieber Dave, alles Gute für dich!

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Die Band Kiss sind aktuell auf ihrer Abschiedstour. Doch warum aufhören, wenn es gerade so schön ist? Wenn es nach Bassist Gene Simmons geht, könnte die Band ihre Tour um noch weitere 100 Konzerte ausdehnen. In einem Interview mit dem Magazin Chaos Scene erklärte der Musiker jetzt auch, dass es noch gar kein Enddatum für die End of the Road Tour gäbe. Scherzhaft meint er, dies könne die Band aber auch gar nicht wissen, schließlich sei es ihre erste Abschiedstournee. Ursprünglich waren die letzten Konzerte von Kiss für den Januar 2023 geplant.

Ja, liebe Hörer, so ist es. Es steht hier geschrieben, Ozzy Osbourne setzt sich ein für Fledermäuse. Ozzy Osbourne ohne Fledermäuse, das ist nicht auszudenken. Jetzt will der Prince of Darkness aber noch einen Schritt weitergehen und holt sich die Fledertiere auf sein neues Grundstück in England. Dort will er Fledermauskästen aufstellen, in denen die Tiere Unterschlupf finden. Den Antrag dazu hat er beim Amt schon eingereicht. Offenbar muss man in England Fledermauskästen genehmigen lassen. Vor 40 Jahren hatte Ozzy Osbourne bei einem Auftritt in Iowa aus Versehen einer lebendigen Fledermaus den Kopf abgebissen. Mit seinem Engagement möchte er das wieder gut machen. Ja, im Alter, wenn wir alle näher am Tod sind, wollen wir plötzlich Gutes tun, damit wir ungeschoren davonkommen. Gell, lieber Ozzy? Hahaha.

Die Jungs von Def Leppard sind, glaube ich, schwul geworden. Sie haben auf jeden Fall eine Beauty Collection rausgebracht. Es stimmt wirklich, die Rocker von Def Leppard haben eine Kollektion aus Pinsel, Lidschatten und weiteren Beauty-Produkten auf den Markt gebracht. Ist denen nichts Besseres eingefallen. Die Band feiert ihr 45-jähriges und das nahmen Joe Elliott und Co. als Anlass, die Zeit von Glam und Hair Metal wieder zurückzubringen, was auch immer das sein mag. Es gibt Lippenstifte, Highlighter, Kerzen, Nagelabziehbilder, Accessoires und noch vieles mehr. Den Krempel könnt ihr bestimmt bei Def Leppard bestellen. Aber was will man mit einem Heavy Metal Schminkset? Das ist doch voll für den Arsch, oder?

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Liebe Hörer, in Amerika gibt's mal wieder Streit zwischen dem Supreme Court und den Musikern. In den USA gibt es gerade großen Aufruhr um die Entscheidung des Supreme Court zum US-Abtreibungsrecht. Das bestehende Recht wurde gekippt und voraussichtlich soll die Abtreibung, wie sie bisher möglich war, in ungefähr der Hälfte aller US-Staaten illegal werden. Musiker reagierten auf diese Entscheidung. Unter anderem will Billy Joe Armstrong seine Staatsbürgerschaft aufgeben. Ob der Rockstar seine Ankündigung wirklich wahrmacht, ist noch abzuwarten. Immerhin ist er mit seinem Frust unter den Rockern nicht alleine. Bands wie Rage Against the Machine, Rise Against und eben auch Green Day spenden nun ihre Gagen an Hilfsorganisationen, um dem Thema so mehr Aufmerksamkeit zu schenken. Außerdem spenden Machine Head 100% ihrer Merch-Einnahmen an Planned Parenthood und rufen dazu auf, sich für die Freiheit der Menschen und der Abtreibung einzusetzen. Also, dass es eben nicht mehr illegal sein soll.

dieser Stelle kommen wir zur Literatur. Ja, auch Literatur gibt es hier im Landfunk auf Radio Rüsselsheim. Ich mache euch mal wieder die Heidenreich. Es wird ein neues Buch von Bad Religion geben. Frontman Greg Graffin hat eine Autobiografie angekündigt, in der er die frühen Jahre in der Punkszene in Los Angeles und seine ganze Lebensgeschichte beschreibt. Außerdem gibt's spannende Einblicke in die Geschichte der Band und über seine Erfahrungen als Universitätsdozent. Am 8. November wird das Buch mit dem Titel Punk Paradox erscheinen.

0: Jetzt mach endlich Platz, Herr. Ei Hund, was soll denn das? Also du sollst laie bleiben, Herr.
1: Es tut mir leid, wir haben den in Mannheim geholt, der versteht nichts anderes. Paul McCartney hat am Wochenende vor 200.000 Menschen Geschichte geschrieben. Er ist der erste Musiker, der mit 80 Jahren auf dem berühmten Glastonbury Festival die Bühne gerockt hat. Als große Überraschung hat er gemeinsam mit Bruce Springsteen und Foo Fighters Sänger Dave Grohl einige Beatles-Klassiker performt und auch Band on the Run von seinen Wings. Für Dave Grohl war es der erste Live-Auftritt nach dem Tod von Bandkollegen Tyler Hawkins, der ja im März leider verstorben ist. Wollt ihr mal hören? Ich habe hier eine Aufnahme von dem Konzert.

Da bin ich wieder, der Messias des Rock'n'Roll, und gleich bin ich auch schon wieder verschwunden, denn der Landfunk ist zu Ende. Hey, liebe Hörer, vielen Dank fürs Zuhören und dass ihr wieder meiner Predigt gefolgt seid. Halleluja und Hosianna. Jetzt bleibt mir natürlich nur noch, euch die Dackelbastel-Anleitung mit auf den Nachhauseweg zu geben. Und heute basteln wir aus unserem Dackel einen Gene Simmons. Für alle, die nicht wissen, wer Gene Simmons ist: Gene Simmons ist der Bassist von Kiss. Ein lustig angemalter Mann in einer billigen Blechrüstung. Den wollten wir schon immer mal zu Hause haben. Als allererstes stellen wir den Dackel mal auf den Küchentisch. Jetzt müssen wir nämlich Maß nehmen. Wir messen den Dackel nach Länge und Breite aus. Anschließend leeren wir im Hof die gelbe Tonne aus. Dort finden wir alles, woraus wir eine Rüstung basteln können, die genau aussieht wie die Rüstung von Gene Simmons. Dazu sind alte Konservendosen, Plastikteile, kleine Schnallen und so weiter, alles, was wir im Müll finden, brauchbar. Wenn die Rüstung fertig ist, stülpen wir sie dem Dackel über. Jetzt müssen wir dem Dackel die Haare auf dem Kopf noch schwarz lackieren und nach oben toupieren. Und schon sieht er fast aus wie Gene Simmons. Zwei Kleinigkeiten fehlen noch. Das weißgetünchte Gesicht und die heraushängende Zunge. Als erstes nehmen wir also am besten eine Dose Autolack und lackieren dem Dackel das Gesicht weiß. Dann malen wir ihm mit Edding um die Augen herum lustige Zacken. Damit die Zunge nun heraushängt, nehmen wir so ein Tischdeckengewicht von den Tischdecken, die man immer so im Garten auf dem Tisch hat. Diese Wachstuch, sagt man hier in Reuhess, ist Wachstuch. Da sind immer so Gewichte dran, damit die bei Sturm nicht wegfliegen. Und so ein Gewicht könnt ihr dem Dackel vorne an die Zunge machen, dann hängt die immer raus. Und dann sieht er jetzt auch schon richtig aus wie Gene Simmons und hat den gleichen Gesichtsausdruck. Dann müsst ihr noch, ganz, ganz wichtig, dem Dackel ein prall gefülltes Geldsäckchen umhängen. Denn Gene Simmons liebt Geld über alles. Und anschließend hängt ihr noch einen Bass an den Dackel. Am besten einen ganz kleinen, sonst schleift er ständig auf dem Boden. Wie man Bass spielt, muss der Dackel nicht lernen, weil das kann Gene Simmons auch nicht. Haha, und schon ist er fertig, unser Kiss-Dackel. Yeah, ich wünsche euch eine schöne Woche. Tschüss. Das war der Landfunk. 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

0: Sun of Jamaica, liebe Zuhörerinnen, liebe Zuhörer, willkommen beim Radio Rüsselsheim. Es ist wie immer der zweite Montag im Monat. Klaus fährt ein klein bisschen die Musik hoch. Vielen Dank. Es ist wie immer der zweite Montag im Monat und wir sind mit Inklusion oder wer ist eigentlich anders am Start. Freuen uns sehr, dass ihr uns zuhört. Wie immer Klaus Ross an der Musik und an der Moderation. Mein Name ist Michael Ulrich und wir haben heute Abend eine wundervolle Gästin, auf die wir uns sehr freuen und die Klaus auch gleich wieder vorstellen wird, und zwar Berit Rogier, und alles andere erfahren Sie, nachdem die Sonne von Jamaika untergegangen ist.
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0: Ja, liebe Hörer von Radio Rüsselsheim, liebe Zuhörer bei Inklusion oder wer ist dann, er ist etwa anders, Mensch.
1: Das ist ja ein Zungenbrecher,
0: du wolltest sagen, wer ist eigentlich anders?
1: Wer ist eigentlich anders,
0: ja. Das ist ja voll der Zungenbrecher, den wir uns so ausgedacht haben.
1: Ja, das stimmt.
0: Ja, unser heutiger Studiogast ist Berit Roger. Berit Roger ist Leiterin oder Teamleiterin im Vitos Pflegeheim in Trebur. Das heißt Sandkorte, wenn ich das richtig weiß. Ja. Und wir werden uns heute mit Berit unterhalten über das Thema Wohnen von Menschen mit Beeinträchtigungen. Ja. Und zunächst würde ich die Berit bitten, mal ein bisschen was aus deinem über dich zu erzählen. Ja, wir haben rausgefunden eben in dem Vorgespräch, dass du eigentlich eine ganz, ganz andere Ausbildung hast. Ja. Aber erzähl du uns doch selbst mal ein bisschen von dir.
2: Ja, hallo. Erstmal von meiner Seite. Vielen Dank für die Einladung, lieber Klaus. Es hat mich sehr gefreut, dass ich heute Abend hier sein darf. Abend, ja, ist es ja noch nicht ganz, aber ja, was ist meine Vita? Ganz ursprünglich bin ich aus einem handwerklichen Beruf im wahrsten Sinne des Wortes, Masseurin, medizinische Bademeisterin. Während meiner Ausbildung habe ich schon Menschen mit Blindheit und Sehbehinderung kennengelernt, weil ich mit denen zusammen die Ausbildung gemacht habe und bin dann nach einem späten Bachelorstudiengang mit 43 bin ich dann als Ausbilderin an die an das Berufsförderungswerk Mainz gegangen, habe dort blinde und sehbehinderte Menschen und auch hörgeschädigte Menschen in den Berufen Masseur, medizinischer Bademeister sowie Physiotherapie ausgebildet und bin dann über ein weiteres Studium, ein Masterstudium Blinde- und Sehbehindertenpädagogik in den Reha-Bereich gegangen, habe dort Menschen betreut, die zurück in den Beruf gegangen sind, nachdem sie blind oder sehbehindert geworden sind oder auch waren. Und ja, irgendwann habe ich den Schritt raus aus der Blindheit- und Sehbehinderungsschiene genommen und habe gedacht, ich muss mich mal noch ein bisschen umgucken nach anderen Richtungen und bin bei Vitos gelandet. Dort habe ich die Teamleitung einer Wohnstätte für Menschen mit schwer mehrfach Beeinträchtigung übernommen, eben die Vitos-Wohnstätte Trebur, den meisten Menschen als Sandkaute bekannt.
0: Mhm. Ja, jetzt habe ich herausgefunden, zwischenzeitlich hast du noch mehrere Ehrenämter betreut. Zum Beispiel warst du politisch aktiv gewesen und eben genau in dem Thema Integration von Menschen mit Beeinträchtigungen. Ja, hast dich hier in Rüsselsheim in der Stadtverordnetenversammlung für diese Menschen eingesetzt und für diese Themen eingesetzt. Und ja, ich finde das Hut ab, ja, vor dem, was du bisher schon so alles geleistet hast, ja. Und ich freue mich auf die nächste Stunde unseres Gesprächs. Aber zunächst machen wir erst nochmal Musik. Und zwar, wir bleiben heute Abend ein bisschen in der Karibik. Wir machen jetzt weiter mit Danza Conduro.

0: Ja, Berit, die Sandkorte, eine Wohnform für Menschen mit Beeinträchtigung, eine besondere Wohnform für Menschen mit Beeinträchtigung. Was macht euch besonders?
1: Was macht uns besonders? Dass wir die Menschen im Leben, im Alltag unterstützen. Das heißt, das sind Menschen, die wahrscheinlich nicht dazu in der Lage wären, alleine zu leben. Aber was unsere Aufgabe ist, ist, dass wir sie so weit unterstützen, dass sie sehr viele Möglichkeiten haben, mit teilzuhaben am Leben, am Leben in der Gesellschaft, aber auch an ihrem eigenen Leben. Das heißt, wir bedienen sie nicht, sondern wir schauen, dass sie uns unterstützen, wir sie unterstützen in alltäglichen Dingen, beim Fertigmachen, um in die Werkstatt zu gehen oder auch beim Frühstück. Da räumen die wie zu Hause auch, wie in der Familie, ihre Sachen weg oder holen sich ihre Sachen, sodass sie im Prinzip das Gefühl eines eigenständigen Lebens haben, aber wir immer wie so ein kleines Trapez da stehen und sie auffangen können, wenn irgendwas schief läuft.
0: Okay, wenn ich jetzt höre Pflegeeinrichtungen, dann denke ich an ein Altenwohnheim, wo Menschen in Mehrbettzimmern leben und meistens in Zweibetträumen zusammenleben und dort versorgt werden, gepflegt werden. Das ist bei euch anders.
1: Also bei uns ist es zum Teil anders. Wir haben natürlich auch Menschen mit einem Pflegebedarf. Ja, da unterstützen wir natürlich mehr als bei Menschen, die nicht so viel Pflege brauchen. Aber wir haben auch Leute, die sehr wenig Unterstützung in der Körperpflege brauchen, aber vielleicht im Alltag Unterstützung brauchen. Der Unterschied zu einem Seniorenheim ist sicherlich die Heterogenität der Gruppe, dass wir Menschen haben, die Jahrgang 59 sind, aber auch Menschen haben, die bei uns wohnen und Jahrgang 96 sind. Das heißt, wir haben also eine ganz große Altersrange und das hat einen sehr familiären Kontext.
2: Vielleicht mal noch mal ganz kurz für alle Menschen, die uns zuhören, die so mit der Sandkaute nichts anfangen können, weil sie es noch nie gehört haben oder gesehen haben. Ne? Wie viele Bewohner habt ihr denn?
1: Wir sind eine der kleineren Wohnstätten der Vitos Teilhabe. Wir haben 12 Bewohnerinnen und Bewohner. Die wohnen in Einzelzimmern und haben in den Einzelzimmern allerdings keine Bäder, weil es ist ein bisschen älteres Gebäude. Wir haben dafür verschiedene Bäder in den Fluren. Mhm. Einige Zimmer haben Waschbecken dabei, so wie das früher üblich war. Aber in der Regel leben die Menschen allein in ihrem Zimmer und das richten sie sich auch nach ihren individuellen Wünschen ein, beziehungsweise ihre Angehörigen machen das für sie oder mit ihnen.
2: Vielleicht auch nochmal zum Klarstellen, die sind ja immer da. Ne?
1: Die
2: also,
1: sind immer
2: sind
1: da.
2: Nicht nur ab und zu mal da, sondern dass den Zuhörern das klar wird, das ist tatsächlich ihre Wohnung.
1: Genau, das ist ihre
2: also die
1: Wohnung.
2: Leben da.
1: Ja,
2: die ihr,
1: leben
2: ihr
1: da.
2: Ihr Lebensraum, ihr Lebensbereich und wie du ja eben schon gesagt hast, ihr unterstützt die Menschen in dem, was sie tun. Darf man euch besuchen?
1: Also wir freuen uns immer über Besucher und natürlich wollen wir nicht, dass das so eine Form des Zur-Schaustellens ist. Aber
2: ja, ich hoffe, dass die Menschen, die uns zuhören, diesen Unterschied wissen. Aber du kannst es gerne nochmal betonen. Vielleicht.
1: Also bei uns gibt es immer Kaffee.
2: Das ist gut, dass ich das weiß. Ich finde zum Beispiel cool, also ich durfte jetzt zweimal in der Sandkaute sein, nee, dreimal sogar schon, viermal, egal, also schon mehrfach und jedes Mal Feste und das letzte Mal, als ein Bewohner von euch, der Jan, der auch Bassist ist, Geburtstag gefeiert hat und das war ziemlich cool und ich finde es so unglaublich schön und du sagst mir jetzt, ob das stimmt, ob das meine Wahrnehmung ist oder ob ich das vollkommen falsch interpretiere, dass ihr tatsächlich mitten in Trebur sitzt, weil ihr seid ja da wirklich mittendrin, also auf der einen Seite bist du direkt vorne an der Eisdiele, auf der anderen, also ihr seid so, Hotspot ist jetzt falsch, aber ihr seid eben nicht am Rand, sondern ihr seid so mittendrin für alle Zuhörerinnen und Zuhörer, die sich in Trebur ein bisschen auskennen. Die Adresse musst du jetzt gleich nochmal sagen, aber es ist direkt beim Naturfreundehaus.
1: Genau, es ist direkt am Naturfreundehaus, es ist die kleine Grabengasse 11.
2: Das
1: ist wirklich der, sag ich mal, neben dem alten Kern von Trebur ist das schon ein sehr alter Teil von Trebur auch und ist auch ein sehr beliebter Spazierweg, weil wir in so einer Art verkehrsberuhigten Zone sind.
2: Ja, dieser Durchgang, ne? Diese Durchgangsstraße. die ja auch, da sind ja auch Poller drin, ne? Kannst du nicht durchfahren, glaube ich.
1: Genau,
2: ne?
1: Du kannst nur von einer Seite reinfahren. Ja, von einer Seite rein, ja. Wird sehr gerne benutzt und dadurch ist es den Leuten auch vertraut. Und auch unsere Bewohnerinnen und Bewohner sind den Einwohnern von Tribo auch vertraut.
2: Ja, soll ich dir sagen, wo ich das gemerkt habe? Das war total cool. Wir haben uns echt überlegt, was wollen wir Jan zum Geburtstag schenken? Ne? Und saßen so zusammen bei den Bassisten und da haben so ein runder Geburtstag, ist ja schon cool. Und so, und dann haben wir überlegt, hey, weißt du was, wir sammeln und kaufen ihm Gutscheine für die Eisdiele. Und dann haben wir gesagt, wir machen jetzt keinen großen, sondern wir machen mehrere kleine, dass er immer so mit einem Gutschein, ich glaube, man 20 Euro pro Gutschein und es waren dann so ein paar mehr. Und ich stand vorne in der Eisdiele und was ich als erstes mal cool fand, aber das hat hier nichts zu suchen, dass in der Eisdiele ein Schild stand für jeden Punkt oder jedes Tor, das die Italiener bei der Weltmeisterschaft machen, gibt's ein Eisbällchen. Und dann habe ich zu dem Chef gesagt, sag mal, hast du bemerkt, dass ihr gar nicht dabei seid? Und dann habe ich bemerkt, dass er genau, also es war unglaublich witzig, aber ihm war sofort klar, was die Sandkaute ist und dass das für, weil am Anfang, wie jetzt 8 Gutscheine und so, bababa. Und ich so, tut mir leid, aber Jan, Sandkaute. Und ab dem Zeitpunkt wusste er wirklich, um was das es geht. Und ab dem Zeitpunkt war es auch kein Thema und es war auch klar, dass Jan da ein gern gesehener Gast ist.
1: Absolut, ja. Also den würde ich sowieso als einen unserer bekanntesten Bewohner bezeichnen.
0: Da waren noch viele Grüße an Jans Mama.
1: Grüße an Jans Mama, genau.
2: Dann liebe Familie Jan, Grüße von hier an euch drei.
1: Ja, genau.
0: Ja, ich hatte das Glück gehabt mit unser DJ Patrick, der für die Zusammenstellung der Musik bei uns in der Sendung zuständig ist. Ne? Er durfte bei euch Musik machen und da hatte ich das Glück gehabt, mir das Haus anzuschauen, die Zimmer anzuschauen. Das ist ja ein sehr individuell eingerichtetes Haus. Ja? Jeder Mensch hat Zimmer nach seinen tatsächlichen Bedürfnissen gestaltet und eingerichtet. Also ich war beeindruckt gewesen von dem, was ich bei euch dort angetroffen habe.
1: Ja, ich finde es auch grundsätzlich immer sehr schön, weil natürlich auch Leute da sind, die keine Familienangehörigen mehr haben aufgrund ihres Alters. Und da gibt es dann immer Bezugsbetreute und die richten dann die Zimmer ein. Und das finde ich immer sehr liebevoll und geschmackvoll, wie das dann immer eingerichtet ist. Ja, es ist sehr hübsch, ja.
0: Ja, ich würde sagen, wenn ihr mit einverstanden seid, die Berit hat sich einen Liedwunsch geäußert und zwar wollte sie hören True Colors von der Cyndi Lauper. Ja.

0: Ja, Berit, die Menschen, die bei euch leben, die kommen ja irgendwann mal zu euch. Wie läuft so ein Prozess ab? Was passiert da? Gibt es da einen gewissen Alterslevel, wo man sagt, da kommen die Leute zu euch? Oder gibt es da andere Umstände, die da eine Rolle spielen?
1: Also das ist relativ unterschiedlich. Die ersten Bewohnerinnen und Bewohner der Sandkaute sind damals aus Riedstadt mit ihren damaligen Betreuerinnen nach Trebur gekommen. Die leben schon seit 26 Jahren jetzt bei uns, waren dann natürlich auch schon älter, als sie zu uns kamen. Aber viele kommen auch recht jung zu uns. Also das Mindestalter ist 18, man braucht also eine Volljährigkeit. Und dann kann man bei uns einziehen. Und ich denke mal, das ist bei Menschen mit Behinderung nicht anders als bei anderen Menschen. Auch da ist einfach so die Frage, kann ich mich von zu Hause loslösen? Können sich meine Eltern von mir lösen? Das ist ja manchmal ein bisschen problematisch, nicht nur bei Menschen mit Behinderung. Und ich glaube auch, dass es, also das ist meine persönliche Überzeugung, dass es bei Menschen mit Behinderung vielleicht deswegen mal schwieriger sein kann, weil man natürlich einen viel höheren Kümmer- und Betreuungsschlüssel bei diesen Kindern hat und diese Loslösung nicht so einfach stattfinden kann, meistens wie bei Menschen ohne Behinderung, die sich von selbst frei kämpfen auch oft. Ja? Ja. Und dadurch, dass diese Menschen auf Hilfe meistens angewiesen sind oder oft angewiesen sind, ist der Loslösungsprozess vielleicht ein bisschen schwieriger.
0: Ja. Wenn ich da aus eigener Erfahrung sprechen darf, ist es ja tatsächlich so, dass, also ich spreche jetzt von meinem Stiefsohn, dass da ein ganz hoher Verantwortungspegel existiert. Da gibt es Erkrankungssituationen, ja, die versorgt werden müssen, die regelmäßig versorgt werden müssen. Es gibt Arztbesuche, die erledigt werden müssen und so weiter. Und ich stelle mir das auch sehr, sehr schwierig vor für die Eltern, ja, jetzt zu sagen, ich übergebe das alles an jemand Dritten, ja, und ziehe mich da komplett zurück. Ja. Das ist, ich glaube, das ist ein Ablösungsprozess, ja, der sehr, sehr, sehr schwierig ist. Begleitet ihr denn da auch die Eltern oder die jetzigen Betreuer oder die Vorbetreuer, die Menschen betreut haben, bevor sie zu euch gekommen sind in diesem Prozess? Wie läuft sowas ab? Wie kann ich mir das vorstellen?
1: Also wenn Menschen bei uns einziehen, das hatten wir jetzt im Februar, dass wir einen Neueinzug hatten, das läuft in der Regel so ab, dass wir den Leuten da ihre Zeit lassen. Das heißt, aktuell ist bei diesem jungen Mann das noch so, dass die Eltern relativ viel machen, was Arztbesuche und so weiter betrifft. Aber wie gesagt, wir haben ja auch Leute, die gar keine Angehörigen mehr haben. Da ist das komplett in unserer Hand. Wir haben ja eine sehr gut ausgebildetes Team. Also wir haben Altenpfleger dabei, wir haben Heilerziehungspfleger dabei, wir haben klassische Krankenschwestern dabei, die teilweise auch seit 45 Jahren schon bei Vitos sind. Ja. Und die haben auch entsprechende medizinische Vorkenntnisse und Erfahrungen. Und ich würde mal sagen, da entgeht uns nichts, wenn da irgendwas ist bei einem Klienten. Mhm. Und dadurch, dass dann ja viele Augen da drauf schauen, finde ich das schon eine sehr gute Betreuung in der Hinsicht. Also da kann man sich auch wirklich darauf verlassen, dass Medikamente rechtzeitig gegeben werden, dass Dinge entdeckt werden, weil jemand, keine Ahnung, irgendwo einen Ausschlag hat oder sowas. Ne? Mhm. Und wir gehen dann auch direkt entweder auf die Eltern zu, wenn die das gerne noch übernehmen möchten, oder wir machen das dann.
0: Ja, das finde ich toll. Oft ist es ja so, dass gerade in den Wohnheimen, dass das gar nicht erwünscht ist, dass die Eltern sich da weiter einbringen oder unterstützend tätig sind, sondern man sagt einfach, die Leute müssen sich von zu Hause ablösen, ja, die müssen den Kontakt nach zu Hause, nach dem Vorleben aufgeben, ja, und haben jetzt eine neue Familie, ein neues Leben. Ja, und das ist natürlich eine sehr, sehr schwierige Situation dann auch. Ja, also ich kann mir das überhaupt nicht vorstellen, ja, dass ich heute gar nicht mehr mit meinem Stiefsohn da kommunizieren darf oder ihn auch nicht mehr nach Hause holen darf oder noch einmal im Monat nach Hause holen darf. Ja. Und das finde ich wirklich eine tolle Sache. Ich weiß jetzt, dass es bei euch so ist, dass man da auch, dass die Menschen, die jetzt bei euch wohnen, auch tatsächlich, wenn sie das möchten, zu Hause schlafen können und sie sind nicht gezwungen, jetzt bei euch vor Ort zu sein, ja, sondern sie bekommen einfach die Möglichkeit, sich ein neues Zuhause bei euch aufzubauen. Ja, und das finde ich eine ganz, ganz, ganz tolle Sache. Gibt es denn für die Menschen eine Möglichkeit, sich im Vorfeld schon mal mit der Wohnstätte zu beschäftigen, dass sie dann mal ein Probewohnen machen oder mal ein paar Tage bei euch sind? Wird sowas angeboten?
1: Also ein Probewohnen ist bei Vitus nicht üblich. Mhm. Das hat der ehemalige Betriebsstättenleiter, hat das also nicht angeboten, hat gesagt, die Leute sollen kommen und schauen, ob das funktioniert. Im schlimmsten Fall kann man ja auch wieder ausziehen. Man ist ja nicht gezwungen, dort zu bleiben. Mhm. Wir sehen es jetzt auch nicht unbedingt als so zielführend an. Mhm. Ich kann das auch nachvollziehen, dass er das nicht wollte. Mhm. Und bis jetzt hat das immer gut funktioniert. Die Leute haben sich langsam eingewöhnen können. Manche Eltern haben gesagt, wir lassen das Kind jetzt erstmal 2 Wochen da, damit es sich eingewöhnen kann. Andere haben direkt am ersten Wochenende wieder abgeholt. Also das kann jeder so gestalten, wie er möchte. Und es wird auch niemandem untersagt, sein Kind da abzuholen, um Himmels Willen. Also das darf jeder genauso machen, wie er möchte.
0: Wie gestaltet sich denn so ein Alltag bei euch in der Einrichtung? Die Menschen gehen arbeiten, die stehen morgens auf, es gibt Frühstück. Das macht ihr gemeinsam oder wird das von euch vorbereitet?
1: Also der Nachtdienst bereitet bei uns das Frühstück vor, deckt auch den Tisch schon und die Leute kommen zu sehr unterschiedlichen Zeiten, weil wir Bewohnerinnen und Bewohner haben, die schon um 7 Uhr mit dem Bus abgeholt werden. Die nächste Gruppe wird erst um 8 abgeholt und dann gibt es nochmal eine Gruppe, die erst um 7:45 abgeholt wird. Wir haben aktuell nur einen Bewohner, der den ganzen Tag bei uns ist und nicht mehr in die Werkstatt geht aufgrund seines Alters. Das war der Mann mit dem Jahrgang 59. Alle anderen sind entweder in der Werkstatt oder in der Tagesförderung. Förderstätte in Königsstetten. Und wir haben einen Bewohner, der geht noch nach Riedstadt in eine besondere Tagesstätte. Und wir haben noch einen Bewohner, der aktuell noch in der Niederramstädter Diakonie angebunden ist.
0: Mhm. Das heißt, wenn die Leute von der Arbeit
2: vielleicht sollten wir mal kurz sagen für unsere Zuhörer, dass wenn du Werkstatt sagst, dass du die Werkstätte für Menschen mit Beeinträchtigung meinst. Also genau. Dass die da auch mit dem Fahrservice dann abgeholt werden.
1: Und WFB Rhein-Main. WFB Rhein-Main, ne?
0: Genau.
1: Ja.
0: Ja, danke für den Einwand. Ja. Ich bin da schon viel zu viel fachlich belastbehaftet. Ja. Das heißt aber auch, wenn die Leute jetzt von der Arbeit nach Hause kommen, da ist jeder sich selbst überlassen oder gibt es da Programme, die ihr den Menschen anbietet, gemeinsame Tätigkeiten, gemeinsame Aktionen? Wie stelle ich mir das dann so vor, den Alltag?
1: Also in der Regel kommt der erste Bus gegen 3:15 und was wir dann immer machen, um den Leuten auch so eine gewisse Struktur, einen Rahmen zu geben, ist, dass wir Kaffee trinken zusammen. Das heißt, um 3:15 steht dann immer Kaffee und irgendein kleiner Snack auf dem Tisch, von Keksen bis Obst, ja. Und dann gibt es ja sehr unterschiedliche Bedarfe, die Menschen haben, ja. Die einen, die wollen direkt duschen, die anderen wollen sich ausruhen, ja. Und wir schauen dann immer, was möchte jeder, ja. Der eine will vielleicht Fernsehen gucken, der nächste will irgendwie was, eine CD hören oder ein bisschen spielen. Und was wir in der Regel tun, ist, wir gucken, wie ist der Dienstschlüssel, haben wir genug Leute da? Und dann sagen wir auch, okay, alles klar, wer möchte mitgehen zum Eisessen oder sowas, wenn das Wetter schön ist und die Eisdiele auf hat, ne? Das ist immer ein großes Highlight, ne? Hat man einen Spaziergang verbunden mit einem leckeren Eis und dann machen wir solche Dinge. Wir haben aber auch Leute, die privat organisiert Freizeitbetätigungen haben. Und ansonsten gibt es immer wieder irgendwelche Dinge, die wir mit den Leuten machen, sei es, dass wir auch mal kegeln gehen oder dass auch mal an einem Samstag ins Kino gegangen wird. Es bedarf natürlich immer größerer Planung, ja, weil man ja nicht einfach so aus dem Haus gehen kann und man muss auch immer gucken, wer bleibt noch im Haus mit den Leuten, die da sind. Wir dürfen die ja nicht alleine lassen und das muss natürlich schon geplant werden. Aber im Großen und Ganzen begleiten wir die Leute dann auch bei den ganz normalen Dingen, wie ich muss jetzt meine Wäsche zusammenlegen, das, was wir alle zu Hause auch machen. Ne? Ich muss meine Wäsche zusammenlegen, ich muss die Wäsche in den Schrank räumen, ich muss vielleicht mein Zimmer aufräumen und den Müll rausbringen. Die alltäglichen Dinge, die wir auch tun. Wir müssen uns duschen, wenn wir von der Arbeit kommen. Also wir haben ja auch nicht jeden Tag hier Vollprogramm und Spaß, sondern wir müssen ja auch mal Pflichten erledigen. Und bei uns ist ja kein Hotel, sondern wir wollen ja, dass die Menschen so wohnen, wie man zu Hause auch wohnt. Und wir unterstützen sie bei diesen Tätigkeiten, die wir alle alleine machen und wo wir wissen, der Müll, der muss jetzt mal raus. Ne?
0: Ja, also das heißt, die Bewohner werden in den Alltag da komplett integriert und sind auch beim Kochen, habe ich gelesen, mit involviert, ja, dürfen da auch unterstützen. Ja. Finde ich eine ganz tolle Sache. Ja, bei uns ist es hier circa 40 Grad heiß im Studio. Deswegen haben wir uns auch karibische Musik ausgedacht. Wir triefen schon. Und ich würde sagen, wir machen eine kleine Pause, machen ein bisschen Musik und dann machen wir weiter mit der Werbung.

0: weiteren Bewohnern nach Mallorca geflogen und dann hatten wir noch einen Urlaub in Warnemünde, zwei Personen, auch wieder mit zwei Klienten. Wir gestalten das in einem relativ kleinen Rahmen. Viele Wohnstätten machen so Gruppenreisen dann und wir haben gesagt, wir würden es gerne ein bisschen klein halten, sodass die Leute noch ein bisschen individueller betreut werden. Das geht immer auf den Betreuungsschlüssel, aber es ist schon auch wieder sehr, sehr besonders, wenn man die Leute mal so intensiv erleben kann und anders erleben kann. Die sind wirklich völlig anders, wenn man mit denen alleine im Urlaub ist.
1: Wenn ich jetzt höre, eine Woche London oder mit zwei Leuten nach Mallorca fliegen, ja, dann denke ich an die Geldbörse. Die Menschen, die bei euch wohnen, die haben ja nur ein sehr, sehr geringes Einkommen in der Werkstatt für Behinderte. Ja, es ist leider so, ja, dass es für behinderte Menschen noch keinen Mindestlohn gibt. Ist man dankbar letztendlich dafür, dass sie überhaupt arbeiten können und in den Alltag integriert werden, in den Arbeitsalltag integriert werden. Wie werden so Sachen finanziert?
0: Also bei uns in Trebur sind wir in einer sehr besonderen Situation. Ich weiß jetzt gar nicht, ob ich das so offiziell sagen darf. Wir sind unter uns, Niemand hört uns.
2: Wir haben alles von der Seele.
1: Diese 200.000 Zuhörer, die halten sich jetzt die Ohren zu.
0: Genau, also alle mal Ohren zu halten.
2: Bei den 200.000 Zuhörern fällt mir gerade ein, du hast eben gesagt in unserer Musikpause, dass dir wahrscheinlich die Kollegen zuhören. Die würde ich gerne grüßen.
0: Ja, absolut. Ich habe ein unfassbar gutes Team. Und
2: Dann hau mal raus, grüße ihn mal.
0: Ja, ich grüße das Team der Sandkaude Trebur. Also das sind ganz tolle Mitarbeitende und ich bin immer sehr, sehr begeistert, wie engagiert die sind und mit wie viel Liebe die pflegen und mit wie viel Liebe die Ideen entwickeln, was man mit den Menschen alles machen kann und wie sehr engagiert die sind und dass du auch wirklich immer anrufen kannst. Und wie sehr engagiert die sind und dass du auch wirklich immer anrufen kannst. Und wie sehr engagiert die sind und dass du auch wirklich immer anrufen kannst. Und wie sehr engagiert die sind.
1: In anderen Wohneinrichtungen, ja, und ich finde das Wahnsinn, ja, was für ein Team du da hast, ja. Also, auch von mir ganz liebe Grüße an das super Team.
2: So, aber jetzt plauder mal aus dem Nähkästchen, weil wir sind ja unter uns, das Team hört auch weg.
0: Genau, wir hören alle weg, ja. Also es gibt einen besonderen Fonds, den wir haben. Und den können wir nutzen für solche Dinge. Aber natürlich ist sowas auch etwas, was in der Regel vom LWV auch getragen wird. Der Landeswohlfahrtsverband ist da ja der Träger. Und da werden normalerweise solche Urlaube auch von bezahlt. Ob der jetzt einen Urlaub nach London bezahlt hätte, das weiß ich nicht. Okay. Das kann ich nicht genau sagen. Ja. Aber im Großen und Ganzen haben wir einen kleinen Fonds, den wir nutzen können. Das ist ein spezieller Fonds der Wohnstätte. Mehr würde ich da jetzt ungern drüber sagen, sonst kriege ich vielleicht Ärger mit meinem Chef und meiner Chefin, das weiß ich nicht.
2: Aber die Möglichkeit, sich das vorzustellen und dann zu gucken, also ich glaube schon, dass sowas was ganz Besonderes ist und finde es auch ziemlich cool, dass ihr das macht. Ich bin jetzt aber mal trotzdem wieder grundpragmatisch. Wie groß ist denn im normalen Leben oder im normalen Alltag euer Betreuungsschlüssel? Also einfach nur mehr, dass ich mir das mal vorstellen kann.
0: Ja gut, wir haben in der Regel eine Fachkraft im Dienst und eine Betreuungsassistenz.
2: Und das bedeutet aber 24 Stunden, 7 Tage die Woche, ne?
0: 24 Stunden, 7 Tage die Woche im Dreischichtdienst.
2: Ja. Also das heißt, es sind immer zwei Betreuer vor Ort, die sich um die Menschen, um die Bewohner kümmern, die untergebracht sind.
0: In den Stoßzeiten sind es zwei. Also wir haben immer die Unterstützung durch die Betreuungsassistenz von 6 bis 10 Uhr morgens, da wo Menschen eben, also 12 Personen fertig gemacht werden müssen und frühstücken müssen. Und wir haben die Betreuungsassistenz von 16 bis 20 Uhr, wo eben auch wieder mehr anfällt.
2: Weil einfach mehr anfällt, was zu tun
0: und
2: ist.
0: Und dazwischen sind die Menschen alleine im Dienst. Also auch in der Nachtschicht bist du alleine. Das kann auch manchmal sehr ungewöhnlich sein. Also ich habe auch schon Nachtschicht gemacht. Das ist schon komisch, wenn man da so ganz alleine ist und man weiß, jetzt habe ich hier die ganze Verantwortung.
2: Ja, klar, logisch.
0: Ja. Aber also im Prinzip ist es dann ja ich bin nicht gut in Mathe, 2 zu 12 oder?
2: 1, noch irgendwas.
0: Jetzt wissen es alle, ich bin nicht gut in Mathe.
2: Von 24, nein, muss man in deinem Job auch nicht. Das Rechnen, also

0: die Kohle für London besorgen, sollen andere, weißt du? Also das ist schon ganz gut.
1: Genau.
2: Bei 1:6 würde ich dann sagen, wenn wir das irgendwie in eine mathematische Formel packen wollen. Ich habe jetzt hier einen Lehrer sitzen, dem musste ich jetzt helfen.
0: Wo sitzt hier ein Lehrer?
2: Ja. Jetzt habe ich mich total verhaspelt. Jetzt habe ich schon eine Frage
0: Klaus
2: gehabt, die ist gerade wieder weg.
0: Klaus sucht jetzt mal ein nächstes Stück raus. Und Klaus denkt dran, wir haben noch 19 Minuten und Mensch ist ja immer noch in unserem Portfolio, um es zu Ende zu bringen.
2: Ja, also ich hab mir ja gedacht, du hattest vorhin gesagt, Menschen wollen wir heute zum Schluss spielen und du würdest genügend Zeit lassen.
0: Das war der Plan. Aber ich muss mich verteidigen. Klaus meinte, wir lassen es am Anfang laufen. Und da habe ich gesagt, das finde ich schräg, weil da hören wir es ja auch nicht, weil wir ja am Anfang unsere Anmoderation haben. Also gut. Wir versuchen es zum Schluss. Du spielst jetzt schöne Musik. Berit hat ja noch einen Wunsch. Hast du den am Start?
2: Jetzt hast du mich total durcheinander gebracht. Jetzt bin ich ja voll drauf ausgewiesen, Mensch zu spielen.
0: Nein,
2: um aber deswegen. Wenn du der Berit ihren Wunsch meinst, dann haben wir Burn This Way von der Lady Gaga für euch.
0: Liebe Zuhörer, viel Spaß.
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0: Lady Gaga, liebe Bert, bring doch mal bitte Licht ins Dunkel. Was heißt denn Bezugsbetreuung?
1: Bezugsbetreuung ist immer eine Person aus dem Team, die sich um eine Bewohner oder Bewohnerin besonders kümmert. Das heißt, sie oder er, wir haben ja auch Männer, sind dafür zuständig, wann geht diese Person zu den klassischen Arztuntersuchungen, wann braucht es vielleicht mal eine Blutuntersuchung, und begleitet nach Möglichkeit auch denjenigen oder diejenige zum Arzt. Oft sind es Menschen, die eine besondere Beziehung zu dieser Person haben. Aber es ist auch, ja, natürlich ist es immer eine Frage der Sympathie oder Antipathie, ne? Also es gibt natürlich auch bei unseren Bewohnern Leute, die eine oder andere Person nicht mögen, und umgekehrt. Also was heißt nicht mögen? Man kommt da nicht so gut klar mit der Person. Und die Bezugsbetreuung gestaltet im Prinzip so alles, was um diesen Menschen drumherum ist. Also insbesondere, wenn es die Eltern nicht mehr gibt.
0: Okay, habe ich verstanden. In welchem Schlüssel ist das? Also ist das pro Bewohner eine Person, oder ist eine Person eine Bezugsbetreuung für mehrere Bewohner?
1: Also jeder hat einen Bezugsbetreuten, und die 100% Kräfte haben auch manchmal zwei Bezugsbetreute. Und
0: Achso, das heißt, das sind schon die Mitarbeiter, die auch in der Sandkaute arbeiten.
1: Genau.
0: Und die haben aber on top, haben die eine Person, mit der sie sehr intensiv zusammenarbeiten. Kann man das so zusammenfassen?
1: Ja, nicht unbedingt intensiv, aber da kümmern die sich eben um solche Sachen. Wir haben zum Beispiel einen Bewohner, der jetzt Geburtstag hat. Mhm. Und dann ist diese Person, da muss man auch nicht groß drüber sprechen, die muss auf dem Schirm haben, die Person hat Geburtstag, was kaufe ich da?
0: Ja, aber das meine ich ja. Also das ist ja doch schon was Intensiveres.
1: Genau.
0: Das ist ja schon eher, ja, dann so dieses 1:1-Ding,
1: genau,
0: dass man so Sachen eben nicht, ja, vergisst. Das, was Klaus vorhin meinte, dass Arzttermine organisiert werden, dass,
1: genau,
0: Kommunikation wahrscheinlich mit Eltern oder Erziehungsberechtigten oder Vormündern oder was auch immer stattfindet. Okay, habe ich verstanden. Ist das was Typisches für euch, oder ist es typisch eigentlich in dem Bereich Betreuung von erwachsenen Menschen mit Beeinträchtigung?
1: Das ist, würde ich sagen, typisch in dem Bereich, weil wenn die Menschen ja woanders wohnen, außer zu Hause bei Eltern, muss es ja jemanden geben, der sich kümmert. Also selbst wenn die Eltern sich sehr intensiv kümmern, muss es eine Person geben, die das auf dem Schirm hat. Das kann man auch nicht einer Teamleitung überlassen. Wir haben ja auch Häuser mit mehr als 30 Bewohnerinnen und Bewohnern. Das kann man auch nicht der Teamleitung alleine überlassen. Und deswegen ist es eingeteilt auf die Mitarbeitenden. Und wie gesagt, es ist natürlich schon so, dass man guckt, zu wem habe ich vielleicht einen schönen Draht, ja, und mit wem komme ich gut klar, und dass man dann eben schaut, dass man sich um den kümmert, wenn der jetzt besondere Cremes braucht, wenn der, da guckst du auch mal den Schrank durch, ob der nur noch Socken mit Löchern hat oder sowas, ja, also da solche Dinge, die man eben als Eltern zu Hause auch machen würde, die macht man dann. Man kauft Kleidung ein und
2: der Betreuer, der ist ja auch für das persönliche Budget des Bewohners zuständig, oder wie stelle ich mir das vor? Wenn es ums Einkaufen geht, das muss ja irgendwie finanziert werden, ja. Und die Menschen, die haben ja dann ein kleines Budget zur Verfügung, ja, über das sie verfügen können. Wird das dann daraus bedient durch den Bezugsbetreuer, oder gibt es da wieder andere Lösungen für?
1: Genau, das ist so, dass wenn jetzt jemand Kleidung braucht, dann guckt man, wie viel Eigengeld ist noch da, kann er sich das diesen Monat leisten, und schaut natürlich dann auch, dass man nicht gerade hier irgendwelche sehr teuren Sachen kauft, sondern dass man natürlich schon auch in einem preiswerteren Bereich bleibt und sollte dieses Geld auch im Auge haben, aber natürlich hat die Teamleitung das Geld auch im Auge und sagt, Moment mal, stopp, das kannst du jetzt nicht machen, da müssen wir mal warten, bis nächsten Monat wieder Geld da ist, oder man geht dann an den jeweiligen gesetzlichen Betreuer, wenn es keine Eltern mehr gibt, und sagt, also wir brauchen mal ein bisschen Budget, der Herr XY, der braucht dringend neue Sachen.
0: Okay. Ja gut, aber das ist ja was dann tatsächlich, sind diese Bezugsbetreuer auch die mit in den Urlaub fahren?
1: Es ist nicht immer die jeweilige Bezugsbetreuung, aber oft
0: ja, man versucht es dann natürlich auch zu machen.
1: Ist es schon dann der Punkt, ja.
0: Liebe Bert, wir haben so eine kleine Tradition in unserer Sendung. Einmal haben wir sie verrafft, liebe Heiko, wenn du uns zuhörst, Grüße gehen raus. Ich muss jetzt noch ein bisschen reden, weil Berit uns gebeten hat, die Fragen anzukündigen, weil sie noch kurz in ihr Handy schauen möchte. Man muss dazu sagen, normalerweise wissen wissen unsere Gästinnen und Gäste die Fragen nicht, außer diese beiden. Die kriegen sie immer vorher gesagt. Und Berit ist perfekt vorbereitet, hat ihr Handy gezückt. Und für unsere Stammzuhörer, sie wissen ja, unsere Gäste haben einen Wunsch frei, der sich natürlich in unser Thema einbettet und sich auf Inklusion bezieht. Und der Wunsch ist erstens an die Gesellschaft. Was wünschst du dir, liebe Berit, von unserer Gesellschaft zum Thema Inklusion? Und der zweite Wunsch, wie immer, weil Klaus und ich haben da lange dran rumgedoktert, wie wir diese Fragen und Wünsche tatsächlich so formulieren, dass wir immer die gleichen stellen können. Und bisher spannend, gab es auch sehr individuelle, aber trotzdem immer gleiche Antworten.
2: Kommt immer auf den gleichen Punkt raus. Kommt
0: ja, meistens auf den gleichen Punkt. Also lass dich nicht beeinflussen, liebe Berit. Bleib entspannt. Also der Wunsch an die Gesellschaft zum Thema Inklusion und der Wunsch an die Politik zum Thema Inklusion. Wir sind gespannt.
1: Also von der Gesellschaft würde ich mir einfach mehr Selbstverständlichkeit wünschen im Umgang mit Menschen mit Behinderung.
0: Zack, Volltreffer.
1: Für mich ist das einfach so selbstverständlich, dass jemand anders ist. Ich mache das seit 11 Jahren und für mich, ich sehe das gar nicht mehr, dass jemand anders ist, sondern das ist für mich ein Mensch. Und ich würde mir auch sehr wünschen, dass es nicht jedes Mal zu Erstaunen führt und das barrierefreie Klo dann leergeräumt werden muss, wenn ich das mal brauche. Und was ich mir noch viel mehr wünschen würde, und das insbesondere hier in Rüsselsheim, ist, dass bei Rewe nicht immer der Behindertenparkplatz zugeparkt ist.
0: Boah, da könnte ich jedes Mal die... Du bist die Erste, die das sagt, und das fällt mir jetzt gerade auf. Das geht mir so auf die 12.
1: Also ich könnte jedes Mal die Decke hochgehen und ich bin immer kurz davor, zu den Leuten was zu sagen. Dann denke ich mir, nein, ich bin nicht die Polizei. Das mache ich jetzt nicht. Aber ich finde es wirklich, wirklich nervig. Nur weil die Leute ihre 2 gesunden Füße nicht mal 1 Meter voneinander setzen wollen, parken die jedes Mal zu. Und wenn ich dann mit diesem Bus komme, wir haben so einen riesen Bus, ein Riesending, ja. Und dann ist dieser Parkplatz zu. Von irgendeinem Schwachmatten, so nenne ich das jetzt mal, ganz locker.
0: Bin ich völlig bei dir.
1: Der seine Füße nicht voneinander setzen will.
0: Das nächste Mal rufst du mich an, dann parkst du so hinten dran, dass der nicht mehr rauskommt.
1: Okay.
0: Und dann komme ich vorbei, wir gehen mit der ganzen Mannschaft in die Eisdiele, ich bezahle und der bleibt 1,5 Stunden da stehen, bis seine Füße dahin gehören, wo sie hingehören.
1: Also das,
0: ich bin völlig bei dir. Das war das erste Mal, dass das jemand gewünscht hat.
1: Das ist wirklich ein ganz großer Wunsch von mir, ja. Und was erwarte ich von der Politik? Wir haben so viele Gesetze in Richtung Behinderung und trotzdem wandern wir jetzt gerade wieder so massiv nach rechts und Leute wollen da dran rütteln. Und das finde ich ganz, ganz schlimm, weil ich meine, wir haben 2009 die UN-Behindertenrechtskonvention unterzeichnet. Wir sind eines der Länder, die gesagt haben, ja, wir schauen da drauf. Und dass hier jetzt jemand anfängt, daran zu sägen, das finde ich hochdramatisch. Es war ein langer, langer Weg über viele, viele Jahrzehnte, wenn man sich damit beschäftigt, bis diese UN-Behindertenrechtskonvention unterzeichnet war. Und jetzt anzufangen, daran zu sägen, das finde ich unerträglich. Und ich kann einfach nur die Gesellschaft daran erinnern, wir haben den Artikel 3, Absatz 3, Satz 2 in unserem Grundgesetz. Niemand darf wegen seiner Behinderung benachteiligt werden. Und ich finde, den müssen wir überall hinschreiben, weil jeder von uns kann in diese Situation kommen. Je älter wir werden, desto höher sind unsere Chancen, eine Behinderung zu erwerben. Und erst dann wird uns bewusst, was wir brauchen. Erst dann wird uns bewusst, dass es echt scheiße ist, wenn man den Parkplatz zuparkt.
0: Ja.
1: Und dass es wirklich dramatisch ist, wenn man irgendwo Treppen nicht runterkommt und so weiter und so
0: weiter. Ja, und vor allem, dass wir das, was du eben gesagt hast, politisch gerade dabei sind, das Rad zurückzudrehen. Wo kommen wir denn hin?
1: Ganz schön.
0: Liebe Berit, es war wunderschön, dass du bei uns warst. War wieder eine Bereicherung unserer Sendung. Wir danken dir sehr. Wir schieben jetzt unseren kurzen Werbeblock ein. Werbeblock 1 ist tatsächlich unsere nächste Sendung, ist am 14. September. Da freuen wir uns sehr drauf. Wir legen am 14. September den Fokus auf die Schulinklusion oder die Integration an Schule. Haben uns dabei überlegt, zwei Kolleginnen aus der Grundschule, aus der Schule, Schulleitungen der Grundschule einzuladen, die auch beide zum Glück zugesagt haben, Frau Lisa Pekar und Frau Simone Spürker, beides aus der Grundschule, aus unterschiedlichen Kreisen, aus dem Main-Taunus-Kreis und Kreis Groß-Gerau. Ich glaube, auch das wird eine sehr spannende Sendung. Wir weisen kurz darauf hin, das war Klaus ganz wichtig, dass wir das letzte Mal aus diesem Studio senden und uns hier jetzt mit Tränen verabschieden. Wir machen Werbung für die Sendung von Klaus, seinen nicht Adventskalender, aber Veranstaltungskalender. Klaus, hilf ja, mir Donnerstag.
2: Das wird vielleicht noch einen Adventskalender geben, das ist gar keine schlechte Idee.
0: Das sage ich doch.
2: Ja, aber Veranstaltungskalender donnerstags von 17 bis 18 Uhr, da weisen wir auf
0: Liebe
2: die Veranstaltungen.
0: Liebe Zuhörerinnen und Zuhörer, Sie haben jetzt montags, jeden zweiten Montag im Monat frei, nämlich von 18 bis 19 Uhr. Nur weil Sie unsere Sendung inklusieren oder wer ist eigentlich anders? Sie merken, ich werde schneller, weil in 20 Sekunden beginnt Menschen und heute schaffen wir es. Es liegt nicht an mir, Klaus.

Willkommen zu den Sonntagsgedanken hier auf Radio Rüsselsheim und auch willkommen zu unserem neuen Zuhause. Denn das ist die erste Ausgabe der Sonntagsgedanken hier aus dem neuen Sendezentrum in der Elisabethenstraße in Rüsselsheim. Ich bin Hartmut Krause und ich freue mich, dass du eingeschaltet hast und wir beginnen jetzt den Morgen, der hoffentlich ein guter Morgen ist. Und danach erzähle ich euch, um was es heute geht. Aber jetzt erstmal ein guter Morgen von Pur.

Neulich habe ich eine junge Mutter beobachtet. Sie stand morgens mit ihrem kleinen Kind an der Bushaltestelle, in der einen Hand die Tasche und auf dem Arm das müde Kind, das eigentlich noch nicht in die Kita wollte. Und gleichzeitig klingelte ihr Handy. Der Bus kam. Das Kind fing an zu weinen und sie blieb ruhig. Sie sprach leise auf ihr Kind ein, strich ihm über den Rücken, hob die heruntergefallene Mütze auf und stieg schließlich ein. Müde, aber aufmerksam, ganz bei diesem kleinen Menschen. Und wahrscheinlich hat kaum jemand diese Szene beobachtet. Sie beachtet. Kein Applaus, keine Anerkennung, kein Titel. Und doch dachte ich, das ist Größe. Nicht die Größe, die laut ist, nicht die, die sich inszeniert, sondern die stille Größe des Dienens. Im Matthäus-Evangelium spricht Jesus genau darüber. Er warnt vor Menschen, die gesehen werden wollen, die Wert auf Ansehen legen, auf die ersten Plätze, auf Titel und Bewunderung. Und dann sagt er, der Größte unter euch soll euer Diener sein. Und dieser Satz klingt konträr zu vielem, was unsere Gesellschaft prägt. Denn oft scheint zu gelten, nur wer sichtbar ist, zählt. Wer sich durchsetzt, gewinnt. Wer Eindruck macht, wird wahrgenommen. Aber Jesus zeichnet ein anderes Bild von Größe. Für ihn ist groß, wer dient, wer Verantwortung übernimmt, ohne sich selbst in den Mittelpunkt zu stellen. Wer für andere da ist, oft ganz unspektakulär. Ich denke an diese junge Mutter, an all die kleinen Handgriffe, die kaum jemand sieht. Trösten, Wäsche falten, nachts aufstehen, zuhören, organisieren, da sein. Und vieles davon geschieht im Verborgenen. Und manchmal mag sich da die Frage einschleichen, sieht das überhaupt jemand? Ist das wichtig? Zählt das? Und Jesu Worte geben darauf eine klare Antwort. Ja, vor Gott hat das Gewicht. Vielleicht sogar mehr als vieles, was öffentlich glänzt. Denn Gott misst nicht nach Sichtbarkeit, nicht nach Status, nicht nach Reichweite oder Erfolg. Er sieht das Verborgene, die Geduld, die Fürsorge, die Liebe, die sich im Alltag verschenkt. Und das gilt nicht nur für die jungen Mütter. Es gilt für alle, die im Kleinen Verantwortung tragen, die da sind, helfen, tragen, begleiten, oft ohne großes Aufsehen. Und vielleicht ist das die befreiende Botschaft dieses Morgens. Ich muss nicht beeindrucken, um groß zu sein. Und ich muss nicht auf den ersten Platz. Wirkliche Größe wächst dort, wo Menschen einander dienen. Still, treu, aus Liebe. Und ganz sicher geschieht das genau dort, mitten im gewöhnlichen Alltag, etwas von der Größe Gottes.

Es gibt Momente, die sich tief einprägen. Nicht, weil sie laut oder spektakulär wären, sondern weil sie etwas in uns zum Klingen bringen. Ein solcher Moment war für mich die erste Ultraschalluntersuchung, als meine Frau das erste Mal schwanger war. Dieser abgedunkelte Raum, die konzentrierte Stille, der Blick auf den Bildschirm, auf dem zunächst nur undeutliche Schatten zu erkennen waren. Und dann plötzlich diese kleine Bewegung, kaum größer als ein Lichtpunkt. Und dazu dieses schnelle, regelmäßige Pochen, der Herzschlag. Ein winziges Herz, das Herz meiner Tochter, das schlägt. Noch bevor ein Mensch sprechen, sehen, greifen oder lachen kann, noch bevor irgendetwas leisten, beweisen oder darstellen kann, schlägt dieses Herz. Unermüdlich, still, kraftvoll. Es war ein ergreifender Moment. Nicht nur, weil dort neues Leben sichtbar wurde, sondern weil in diesem Augenblick etwas vom Geheimnis des Lebens aufschien. Und in der Medizin ist der Herzschlag ein zentrales Zeichen. Bei einer frühen Ultraschalluntersuchung ist es oft der erste eindeutige Hinweis darauf, dass Leben da ist. Entwicklung beginnt, dass dieser kleine Mensch seinen eigenen Rhythmus hat. Das Herz ist mehr als ein Organ. Und in der christlichen Tradition ist er der Ort des innersten Menschen. Wenn die Bibel vom Herzen spricht, meint sie nicht nur Gefühle, sondern die Mitte der Person, den Ort der Entscheidung, der Sehnsucht, des Glaubens. Im Buch der Sprichwörter heißt es, mehr als alles, was man sonst bewahrt, behüte dein Herz. Denn in ihm entspricht die Quelle des Lebens. Und vielleicht berührt uns der erste Herzschlag deshalb so tief, weil er uns an etwas erinnert, was wir im Alltag leicht vergessen. Leben ist zuerst Geschenk. Kein Projekt, kein Produkt unserer Planung. In einer Welt, die oft nach Zahlen fragt, nach Funktionieren, nach Effizienz und Verwertbarkeit, erzählt dieses kleine schlagende Herz eine andere Geschichte. Es sagt, Leben beginnt nicht mit Leistung. Sein Wert entsteht nicht dadurch, dass es sich nützlich macht. Es ist kostbar, einfach weil es da ist. Und das ist ein zutiefst christlicher Gedanke. Jeder Mensch ist von Gott gewollt. In Psalm 139 betet der Mensch zu Gott. Du hast mein Inneres geschaffen, mich gewoben im Schoß meiner Mutter. Und darin liegt ein Zuspruch, der weit über den Moment einer Schwangerschaft hinausgeht. Denn diese Wahrheit gilt nicht nur für den Anfang des Lebens. Sie gilt auch später, mitten in den Anforderungen, den Zweifeln, den Brüchen unseres Alltags. Und vielleicht müssen wir uns manchmal neu sagen lassen, der Wert hängt nicht davon ab, wie sichtbar wir sind, nicht davon, wie viel wir schaffen. Und ich denke, das ist ein guter Gedanke für diesen Tag. Auf das eigene Herz zu hören, auf seinen Rhythmus und darin etwas Großes, etwas von Gottes Treue zu entdecken. Denn jeder Herzschlag
ist auf seine Weise ein kleines Echo jener schöpferischen Liebe, die allem Leben seinen Anfang gibt.

Wenn ich erst dieses oder jenes besitze, dann bin ich glücklich. Ja, solche Gedanken schleichen sich schnell ein. Wenn ich erst die passende Wohnung gefunden habe, wenn ich beruflich angekommen bin, wenn ich mehr verdiene und wenn ich endlich mehr Anerkennung bekomme, wenn ich dieses Ziel erreicht habe, dann werde ich zufrieden. Dies ist eine vertraute Logik. Unsere Welt lebt von der Vorstellung, dass das bessere Leben immer noch vor uns liegt. Ein bisschen mehr Erfolg, mehr Sicherheit, mehr Besitz und dann, so scheint es, wäre es endlich da, das gute Leben. Darin steckt eine große Kraft. Sie treibt uns an, lässt uns planen, gestalten und Neues wagen. Der christliche Glaube ist keineswegs gegen Ziele und Entwicklung. Er weiß um die Sehnsucht des Menschen, sein Leben zu entfalten. Und doch stellt er eine unbequeme Frage. Was, wenn wir das Glück immer an Bedingungen knüpfen, die niemals ganz erfüllt sein werden? Die Bibel kennt diese menschliche Unruhe sehr genau. Schon das Buch Kohelet erzählt von dem Versuch, Erfüllung in Leistung, Besitz und Erfolg zu finden. Die ernüchternde Einsicht lautet, all das kann das Herz nicht dauerhaft satt machen. Auch Jesus erzählt von Menschen, die sammeln, sichern und versorgen und dabei übersehen, dass das Wesentliche sich nicht anhäufen lässt. Vertrauen nicht, Liebe nicht, Frieden nicht. Ich bin überzeugt, darin liegt eine der großen geistlichen Einsichten des christlichen Glaubens. Zufriedenheit ist kein Zustand, den wir herstellen können. Es ist kein Produkt unseres Erfolgs. Sie wächst dort, wo ein Leben

nicht nur als Aufgabe gesehen wird. Wo ein Mensch lernt, das Leben ist nicht nur als Aufgabe zu sehen, sondern auch als Geschenk. Der Apostel Paulus schreibt im Philipperbrief: Ich habe gelernt, mich in jeder Lage zurechtzufinden. Und es ist kein resigniertes sich abfinden. Es ist eine Haltung innerer Freiheit. Paulus sagt damit: Mein Leben hängt nicht davon ab, ob ich alles in der Hand habe. Mein Wert hängt nicht daran, dass ich Erwartungen erfülle oder Ziele erreiche. Das ist ein befreiender Gedanke in einer Zeit, in der so vieles nach Optimierung ruft. Immer besser, immer schneller, immer erfolgreicher. Und der Glaube erinnert mich daran, der Mensch ist mehr als das, was er vorzeigen kann. Mehr als eine abgearbeitete To-Do-Liste. Und ich bin mir sicher, echte Zufriedenheit beginnt genau dort, wo wir aufhören, unser Leben ständig auf später zu verschieben. Nicht, ach, wenn ich erst, sondern was ist jetzt schon da? Ein Moment der Ruhe, ein freundlicher Blick, ein Atemzug, ein netter Kollege, der gerade ins Studio gekommen ist. Die Gewissheit, ich muss nicht erst etwas erreichen, um angenommen zu sein. Das ist die Einladung. Nicht mit dem Nächsten dann hinterher zu jagen, sondern das Leben im Heute zu entdecken. Und manchmal liegt das Glück nicht in dem, was uns noch fehlt, sondern in dem, was uns doch schon längst geschenkt ist.

So, ihr Lieben zu Hause, die ersten Sonntagsgedanken aus dem neuen Sendezentrum, die haben wir jetzt schon hinter uns gebracht. Und auch wenn wir in einem neuen Studio sind, wir bleiben ja bei unserer Tradition. Und wie ihr das nicht anders kennt von mir, gibt's natürlich zum Schluss den Segen. Der Herr segne dich, dass du nach all den Anstrengungen, die hinter dir liegen, jetzt zur Ruhe kommst. Und behüte dich, dass dich in allem, was dich an Ängsten umtreibt, getragen weißt. Der Herr lasse sein Angesicht leuchten über dir, dass dir in dem, was dir heute noch aussichtslos erscheint, morgen wieder ein neuer Weg sichtbar wird. Und sei dir gnädig, dass die Erschöpfung neue Zuversicht weicht und die Freude wieder aufblüht in dir. Der Herr erhebe sein Angesicht auf dich, dass sich seine Nähe auswirkt auf jeden Menschen, der dir begegnet, und gebe dir Frieden, dass du dein Leben annehmen kannst, so wie es ist. Ich wünsche euch allen einen schönen, einen gesegneten Sonntag und würde mich natürlich freuen, wenn wir uns am nächsten Sonntag um 8 Uhr hier wieder auf dieser Welle treffen. Aber ich glaube, es wäre auch nicht verkehrt, dran zu bleiben, denn um 9 Uhr geht's weiter mit dem Kreisfunk. Und ich habe hier schon zwei tolle Frauen sitzen. Und wir verraten aber erst ab 9 Uhr, welches diese tollen Frauen sind. Ja, ihr braucht ja ein bisschen Spannung. In diesem Sinne, ich wünsche euch was, euer Hartmut Krause.

0: ihr Lieben, herzlich willkommen. Es halt so ein bisschen, aber das liegt daran, dass unser neues Studio, ja, wir sind noch so ein bisschen in der Umbruchphase. Also das Studio steht schon, die Technik ist da, aber so dieser, wie heißt das, Schallschutz, ne? Der ist noch nicht eingebaut. Deshalb halt es so ein bisschen. Merkt ihr das?
1: Das merke ich, aber ich bin ganz glücklich, dass ich hier sein darf, denn wir hatten ja ängstliche Gedanken, dass wir überhaupt heute in den Sender kommen.
0: Oh ja, jetzt sehr viele interne. Jetzt müssen wir erstmal, bevor wir auf die Interna kommen, müssen wir erstmal sagen, wer sind wir? Also die Sendung ist der Kreisfunk. Und man hört es jetzt auch noch, dass die Glocken läuten. Also pünktlich zum Kreisfunk scheinen die Glocken zu läuten.
1: Damit wir unseren Segen bekommen.
0: Ja, warum denn nicht? Und im Studio sitzen, der Esel nennt sich erstmal zuerst, der Hartmut Krause. Dann kommt meine Lieblingsnachbarin, bekannt unter dem Namen
1: Claudia Böhm.
0: Und die Claudia, die hat eine tolle Frau mitgebracht.
1: Du darfst das sagen.
2: Ellen Rösner, hallo, herzlichen Dank für die Einladung.
0: Ja, schön, dass du da bist. Und jetzt stelle ich mal eine Frage, die ist ja eigentlich normalerweise nicht angebracht.
1: Also,
0: ich habe mal gehört, eine Frau, die über 30 ist, die fragt man nicht mehr nach dem Alter. Du siehst relativ jung aus, aber ich frage dich trotzdem nach dem Alter und das hat ja einen bestimmten Grund, warum ich das tue.
2: Genau, also ich bin 45.
0: Das heißt, du bist ja noch gar nicht in der Zielgruppe, die wir jetzt gleich ansprechen werden, denn du bist eingeladen worden, weil du Leute in Gänsefüßchen coacht, die, wenn sie älter sind als 50, arbeiten wollen. Genau. Oder nicht arbeiten wollen, also die nicht jetzt dann erst starten, sondern neu starten.
2: Genau, und mehr nach ihren Vorstellungen in den meisten Fällen arbeiten wollen, genau.
1: Also ich habe den Starter Ellen Rösner, leidenschaftliche Mutter und zertifizierter Business Coach.
2: Ja, so ist auch das.
0: Also die Mutter ist nicht zertifiziert.
1: Natürlich, alle Mütter sind zertifiziert, ich bitte dich.
0: Ja, ich weiß nicht, liebe Claudia, ich weiß nicht, hast du die Sonntagsgedanken heute Morgen?
1: Ein Teil.
0: Und dann ein Teil, wenn du den ersten Teil gehört hast, dann hast du ja genau den richtigen Part gehört.
1: Ganz genau, das mit der
0: Mutter. Da ging es um die Größe, wie großartig Mütter sind.
1: Ja, das war besonders. Aber das ist ja überall im Leben so, die am lautesten schreien, die haben im Grunde am wenigsten zu sagen. Und Mütter machen alles. Die sind Multitasking und machen einfach stillschweigend alles. Alles.
0: Gut, das wäre jetzt so ein eigenes Thema.
1: Ja.
0: Ellen, wie viele Kinder hast du denn?
2: Zwei.
0: Zwei?
2: Genau.
0: Und weil es dann ausgewogen ist, ein Bub und ein Mädchen?
2: Genau.
0: Oder?
2: Ja.
0: Wer war zuerst da?
2: Die Tochter.
0: Die Tochter. Ach, wie bei uns, guck mal an. Ey.
2: Tochter Raffaela.
0: Ja, wie alt ist die?
2: Die ist jetzt 8.
0: Die ist 8?
2: Mhm.
0: Also das heißt, du hast dann dir auch, wie das so in Deutschland üblich ist, ein bisschen Zeit gelassen, oder?
2: Genau. Ich habe erst mal Karriere gemacht und dann Kinder bekommen. Genau.
0: Also was hast du denn Karriere gemacht?
2: Ich habe über 15 Jahre in der Pharmaindustrie Krebsmedikamente verkauft.
0: Ja?
2: Und das hat mich dann auch zu dem Thema geführt, weil da hast du ja anfänglich mich gefragt, wie alt bist du und warum über 50?
0: Hm.
2: Ja, weil ich in der Zeit gesehen habe, dass das Leben sehr kostbar ist und natürlich auch viele Menschen angetroffen habe beruflich, die nach einer Diagnose sich dann gefragt haben, wie sie denn wirklich eigentlich leben wollen und arbeiten. Und
0: ja, wir leben ja manchmal so ein bisschen in diesem, gut, das ist jetzt sowieso in Frage gestellt, weil man ja nie weiß, wann geht man jetzt wirklich in Rente.
2: Genau.
0: Ne? Aber früher hat man immer so gedacht, naja, wenn ich dann in Rente bin,
2: ja,
0: dann mache ich dies und jenes. Und nicht so dran gedacht, das Leben läuft ja jetzt schon eigentlich. Ne? Und so weit in die Zukunft planen, du hast ja keine Ahnung, bist du gesundheitlich noch fit genug, ne? Oder lebst du überhaupt noch? Ne? Also nicht jeder wird so alt, dass er in Rente gehen kann.
2: Ja,
0: ne?
2: Genau.
0: Und dann ist natürlich auch so, ich bin ja noch so in einer Generation, wo man meistens doch noch Berufe fürs Leben hat.
2: Ja.
0: Ne?
2: Ja.
0: Also ich bin seit ewigen Zeiten bei der Post und kann mir eigentlich gar nichts anderes vorstellen, weil ich auch nichts anderes kann. So, und jetzt kommst du ja
2: mit. Genau, also das höre ich so häufig. Ich kann doch gar nichts anderes. Und da gehen wir dann der Sache auf den Grund, genau.
0: Genau, und damit hätten wir schon den Einstieg und machen aber erstmal ein Lied. Und da hat die Claudia, die hat gleich gesagt, das Lied muss in die Playlist. Und zwar das Boot. Warum das Boot?
1: Das hat mein Mann sich gewünscht, aber ich würde eigentlich habe ich gedacht, du fängst vorne an mit I Need Coffee.
0: Achso, jetzt habe ich die falsche Playlist.
1: Nein, ich habe den Nachzügler geschickt und die Playlist hat das Datum von heute.
0: Ehrlich? Ja. Oh, jetzt kriege ich gleich Ärger. Ich hab nur das eine Lied.
1: Nein.
0: Doch.
1: Echt?
0: Ja, aber das kriegen wir hin. Das
1: werden. Das klappt nicht.
0: Wir können ja auch irgendwann mal eine Sendung machen, warum Männer Frauen nicht richtig zuhören.
1: Ja, aber dann darfst du gleich die Lieder noch parallel hier eintippen.
0: Ach, das kriegen wir doch locker hin. Dann machen wir doch erst das Boot,
1: ja,
0: damit wir genug Zeit für die anderen Lieder haben.
1: Genau, das ist ein...
0: Das ist Schadensbegrenzung. Und dann habt ihr genug Zeit zu reden, während ja, ich dann die Lieder einfüge. Wie cool ist das?
1: Hier sind sie übrigens, guck mal. Gut. Also ich habe es dir zwar online geschickt.
0: Ja, gut, also genau. Also jetzt sind wir wieder nicht ganz so online, sondern immer noch analog. Auch das geht natürlich.
1: Einen Zettel habe ich eben rübergereicht, damit Hartmut weiß, was er suchen muss.
0: Ja, also das mit dem Online hat noch nicht so ganz geklappt. Gut, aber jetzt machen wir auf den Wunsch eines Herren, der mit der Claudia zusammenleben darf.
1: Ganz genau, mein Göttergatte.

0: Emergency.
1: Ja, jetzt tauchen wir so langsam wieder auf. Wir sind beim Kreisfunk und die Claudia, die übernimmt jetzt mal das Ruder, weil sie hat mich jetzt in den Keller geschickt, weil ich die Platten holen soll, die sie ausgesucht hat. Und bis ich wieder vom Keller hochgelaufen bin, und das ist ja ein Riesengebäude hier, ne? Das muss man dazu sagen.
2: Das ist ein verwirrendes Gangsystem.
1: Also vorher hatten wir ja am alten Standort, das war so ein bisschen kleinstädtisch angepasst, ne? Ein kleines Haus mit einer kleinen alten Holztreppe. Und jetzt sind wir in einem Riesengebäude. Und wir sind immer dankbar, wenn wir unser eigenes Studio finden.
2: Den Ausgang finde ich auch schwierig, durch den Knick davon.
1: Ja gut, also, aber ich meine, neue Adresse, wir müssen uns an vieles gewöhnen, aber schöne, helle Studios, ne? Und ja, freuen wir uns. Aber jetzt kommen wir zum eigentlichen Thema. Wir wollen ja jetzt nicht so viel über uns reden.
2: Sondern über Ellen. Ellen, du hast uns erzählt, es gab einen Wendepunkt eben in der Pause. Und was war denn der Wendepunkt in deinem Leben, dass du gesagt hast, du möchtest nicht mehr so dein berufliches Leben weitergestalten, wie es war?
3: Ja. Also ich würde wirklich gerne, ich wurde gerade schon gezügelt, mich zu bremsen, weil Hartmut schon einige sehr, sehr wichtige Sachen erwähnt hat. Genau. Also zum einen hat er gesagt, oh, ich bin mein ganzes Leben lang, weil habe ich meinen einen Job gemacht, ich kann ja nur das. Und dass es noch eine Generation ist, wo man eben einen Beruf eingeschlagen hat und den bis zum Ruhestand gemacht hat. Und das Spannende ist wirklich, dass ich mit 20, so als junge Abiturientin, wirklich das gesagt habe. Ja, also ich habe immer gesagt, ich will als Frau Karriere machen im internationalen Konzern. Und wenn ich in den Ruhestand gehe, gehe ich auf Weltreise. Also das war wirklich so mein Konzept. Also man arbeitet jetzt eine sehr, sehr lange Zeit. Und dann macht man eben die Dinge, auf die man so richtig Lust hat. Und ja, so bin ich angetreten und bin dann wirklich nach dem Studium zufällig in der Onkologie gelandet. Das war für mich wirklich was Besonderes, weil ich natürlich nicht als Jugendliche und als Kind hat man ja Poesiealbum. Also stand jetzt nicht in meinem Poesiealbum, dass ich Krebsmedikamente verkaufen will, sondern eher Tierarzt und Stewardess, so was man so da reingeschrieben hat. Und auf jeden Fall war das schon für mich als BWLerin der erste Wachrüttler, dass ich gesehen habe, okay, man kann vieles planen, man kann vieles beeinflussen, aber wenn man schon das Leben dazwischen kommt, Dann wird's schwieriger. Also das habe ich dann einfach gesehen in der Onkologie mit den Krebsmedikamenten, mit den Ärzten und mit den Patienten. Und ich habe das ganz lange gemacht, über 15 Jahre. Hatte auch zwischendurch ab und zu mal so schon so Gedanken, wie es ja der ein oder andere kennt. Ist es wirklich das, was ich jetzt bis zu meinem Ruhestand machen will? Tagtäglich mit Krebs zu tun haben. Aber also es war eine sehr sinnvolle Aufgabe. Man musste sich ja auch reinarbeiten in die Themen, in die Behandlung. Und es war natürlich sehr sinnvoll, weil am Ende stehen da ja Patienten und und ihre Familien. Und es geht darum, das Leben zu verlängern.
2: Aber was wir bei sind mir ja auch wirklich, so erzogen worden, ja, dass wir einen Beruf bis zum Schluss durcharbeiten und dann uns auf die Rente freuen. Ja. Das ist ja so antrainiert, sage ich mal. Ja.
3: Und genau, das ist ein sehr wichtiger Punkt. Das ist in Deutschland gerade, also ich bin viel in der Welt rumgekommen, auch im Ausland gearbeitet, viel mit Ausländern, habe auch in Amerika gelebt, wo es ja ganz anders ist. Also deswegen will ich sagen, das ist so wirklich auch so ein deutsches Ding oder auch ein deutschsprachiges Ding, dass wir eine Sache anfangen, also wir entscheiden uns in sehr jungen Jahren oder werden zu der Entscheidung hingeführt, ja. Genau. Und dann ist es das, was wir, weil es ja Sinn macht und es sich lohnt, bis zum Ende durchmachen.
2: Die Frage, macht das wirklich Sinn?
3: Genau, ja. Und das ist halt so deswegen auch über 50, weil es ja irgendwann kommt, so in den 40ern, 50ern, manchmal auch erst später, ob das, was man so macht, wirklich Sinn macht. Und das war bei mir so der Wendepunkt, du hast mich auch nach meinem Wendepunkt gefragt. Ich habe schon gesagt, dass mein Job Sinn macht. Und also ich habe das wirklich gerne gemacht, aber was dann passiert ist, eine meiner besten Freundinnen, meine Trauzeugin, ist mit Ende 30 an Krebs erkrankt. Und also das weiß ich noch wie gestern, als sie mir das gesagt hat, weil ich hatte ja schon über 10 Jahre mit Krebs zu tun. Ich wusste einfach, in den jungen Jahren ist das keine gute Diagnose. Ich wusste aber auch, dass die Medikamente ja sich immer und die Behandlungen sich immer weiterentwickeln. Ja?
2: Es gab also Hoffnung.
3: Genau, es gab Hoffnung und ich bin sowieso ein sehr hoffnungsvoller Mensch. Das habe ich auch durch die Onkologie gemerkt. Also es gibt viele Möglichkeiten. Ja? Also man muss sie nur sehen und dann auch ergreifen. Auf jeden Fall war das aber für mich so der Punkt. Das kennen sicherlich auch, also wenn es dann irgendwie bei jemandem im Umfeld ist, der einem nahesteht oder manchmal ja auch bei einem selber, dass ich mir überlegt habe, okay, wenn du es jetzt gewesen wärst, wärst du mit deinem Leben jetzt zufrieden oder gibt es vielleicht noch Dinge, die du auf jeden Fall noch erreichen, erleben oder erschaffen willst? Mhm. Und das war ein Prozess. Ich habe sie ja dann auch begleitet und also hat viel in mir gearbeitet und ich hatte dann auch ein Coaching über mehrere Monate.
2: Damit du das aushältst.
3: Oder damit Coaching, also das Coaching hatte ich auch ihr geschenkt. Das war so, dass man sich wirklich so mal besinnt, was man aus der Vergangenheit mitbringt, wo man gerade ist und wo man hin will.
2: Also das, was du jetzt machst.
3: Genau, was ich jetzt mache. Genau, das war so. Also das wollte ich ihr, also habe ich ihr geschenkt, damit sie auch schaut, was sie denn in ihrer Zukunft macht. Und ich habe dann, da habe ich noch überlegt, ich mach's irgendwann mal, wenn ich mehr Zeit habe. Und dann habe ich mich zum Glück noch besinnt und habe gedacht, ja, also ich glaube, mehr Zeit, das ist so eine Illusion.
2: Wir wissen nicht, wie viel Zeit.
3: Genau, und dann also habe ich es gemacht. Und da kam dann eben raus, okay, zufällig auch wieder, weil ich nämlich als Führungskraft damals dann die Aufgabe bekommen hatte in Corona, wo wir sowieso, also ich war Regionalleiterin im Außendienst, mein Vertriebsteam saß auf einmal im Büro am Schreibtisch, wir haben alles virtuell gemacht und da waren wirklich ganz alte, erfahrene Außendienste dabei, die es gewohnt waren, jeden Tag mehrere schon auf der Straße und in den Praxen und Kliniken zu sein. Also das war schon die erste Herausforderung. Mein Mann und ich 2 Vollzeitjobs und unsere Kleine zu Hause. Also wir haben sowieso jongliert. Und dann kam ein damaliger Arbeitgeber auf die Idee, dass wir als Führungskräfte jetzt unsere Mitarbeiter potenzialorientiert coachen sollen.
2: Ach, wie spannend.
3: Und das war dann, also das war wirklich die Kombination von meiner Freundin, das Coaching, was ich gerade gemacht habe, wo es dann auch so darum entwickeln, mal den Plan für die Zukunft, kombiniert mit der Aufgabe, die ich noch so bekommen habe, wo dann die Idee entstanden ist, okay, ich will früher im Leben von Menschen einen Unterschied machen, als bei einer Krebserkrankung.
2: Und für dich ja auch. Du wolltest ja auch raus aus deinem Berufsleben, so wie es jetzt war.
3: Genau, also weil ich habe, meine Tochter war damals klein, ich habe Vollzeit gearbeitet, also ich würde mal sagen, kleine Kinder, ja, da ist die Kita-Betreuung ja noch ganz gut. Also je größer sie werden mit Schule und Betreuung, wird es ja dann herausfordern mit den Ferien auch, ja. Und ich habe, Hartmut hat es vorhin schon gesagt, ich habe Spätkinder bekommen. Und da war für mich natürlich klar, wenn ich Kinder bekomme, dann will ich auch Mutter sein, also ich will alles. Ich will eigentlich alles, ja. Also ich will Mutter sein, ich will beruflich tätig sein, sinnvoll. Und ja, so entstand der Plan, dass ich mich dann perspektivisch selbstständig mache. Und es hat sich dann alles, also der Plan, das war 2021, also vor 5 Jahren. Dann habe ich eine Zertifizierung, hast du auch schon erwähnt, an der Dr. Bock Coaching Akademie, eine Business Coach Ausbildung gemacht, eine Zertifizierung. Und dann sind 2 Sachen parallel passiert. Meine Freundin ist verstorben und mein 2. Kind wurde geboren. Und das war für mich so dann wirklich der Punkt zu sagen, okay, gehe ich jetzt zurück Vollzeit in meinen alten Job, baue mir nebenberuflich meine Selbstständigkeit auf oder gehe ich all in, komme nicht aus der Elternzeit zurück und starte mit meinem eigenen Coaching-Business. Und das habe ich gemacht. Und weil es eben mein Herzensanliegen ist, dass man sich regelmäßig Gedanken macht, ob das, was man macht, Sinn macht,
2: ja.
3: Oder für einen. Und das ist ja wirklich, ist es wirklich was Höchstpersönliches. Das habe ich auch gelernt. Über Lebenswege sehen unterschiedlich aus. Man steht immer mal an Kreuzungen und dann muss man entscheiden, links, rechts. Dann geht man das und deswegen, also es ist unheimlich wichtig, dass ich eben gerade jetzt uns, die noch groß geworden sind, oh, man fängt was an und man macht es bis zum Ende, dabei unterstütze, wenn da innerliche Zeichen oder auch von außen, also so wie es bei mir mit meiner Freundin war, passiert das ja auch anderen Menschen, dass das meistens dann die Weckrufe sind. Und was jetzt heutzutage ja auch noch dazu gekommen ist, das sind ja jetzt nicht nur körperliche Zeichen, die man manchmal so spürt oder Gedanken, Schicksalsschläge im Umfeld, sondern was natürlich jetzt immer mehr zunimmt, sind die Umstrukturierungen, die Kündigungswellen, wo man dann auch einfach vor die Tatsache gestellt wird, dass das, was man bisher gemacht hat, in der Form nicht mehr weitergeht und
2: wegbricht und man ja gar nicht weiß, was genau will man machen. Du hast ja auf die Fahne geschrieben, just do it.
3: Ja.
2: Und weil du es dir wert bist,
3: ja,
2: und nichts ist möglich, das sind ja Firmen
3: nicht wie Nike. Nichts ist unmöglich, genau.
2: Nicht, das sind ja Firmen Nike, L'Oreal und Toyota, ja, die solche Slogans benutzen. Ja. Wen möchtest du denn ansprechen mit deinen Coachings?
3: Also es ist wirklich so, mit wem arbeite ich zusammen, sind meistens Frauen, aber es sind auch Männer, die natürlich auf mich aufmerksam werden und an Punkten stehen, wo sie denken, ich habe mir jetzt viel aufgebaut, ich bin ja auch gut in dem, aber irgendwas stimmt nicht mehr und will ich so weitermachen.
2: Das ist ja auch oft, wenn die Kinder groß werden.
3: Genau, also so in den 50ern.
2: Und, ja. Genau, und dann verändert sich plötzlich ja was, man fühlt sich nicht mehr wohl und ja merkt, so kann es nicht weitergehen. Ja.
3: Genau, und das ist das Spannende. Also ich würde mal sagen, bei Menschen, die Kinder haben, fängt es dann so ab Mitte 50 an, wenn sie aus dem Haus raus sind. Aber es gibt ja auch viele Frauen, Männer, die Kinder los sind und die, bei denen kommt das manchmal schon dann früher, weil es einfach diese Rush-Hour, die man halt so mit Kindern hat, wo man alles jongliert, alles am Laufen hält, überlebt, manchmal auch funktioniert, das fällt weg. Ja? Also die haben dann wahrscheinlich auf der Arbeit noch mehr Gas gegeben oder auch haben interessante Hobbys, Dinge, ja, denen sie nachgehen, aber die stellen sich die Frage dann meistens so zum 50. Geburtstag. Ja? Also so, da fängt es früher an. Und je höher man wird, also mit 60 ist es ja heute noch wirklich dann auch so, ja, geht's dann, will ich in den Vorruhestand, kann ich mir das leisten? Und ich arbeite auch mit Frauen, also das ist wirklich so die Spannbreite. Die sich überlegen, aus Eigenantrieb, oh, ich will was verändern, aber ich weiß nicht was oder ich traue mich nicht. Dann aber auch bei Frauen, wo einfach was passiert ist. Und sie wachgerüttelt wurden. Oder wenn es dann wirklich so weit ist, wo wir ja alle die ganze Zeit darauf hingearbeitet haben, unseren Ruhestand, gibt ja dann auch Abfindungs-Vorruhestandsregelungen. Kennt man hier in Rüsselsheim von Opel diese Programme. Aber also ich in der Pharmafirma groß geworden, da war das gang und gäbe, dass einfach immer wieder umstrukturiert wurde. Vorruhestandsregelung, Abfindungen und so. Aber das sind so Dinge, die dann einen auch vor der Frage stellen.
2: Ja.
3: Mache ich's oder, also traue ich's mich oder nicht? Was kommt danach? Und es sind aber auch Frauen bei mir, die gerade in den Ruhestand eingetreten sind, wo eben aus diesem langen Arbeitsleben, manchmal bis seit der Ausbildung in einem Unternehmen, viel gearbeitet, viel geleistet, wo einfach das dann weg ist,
2: bricht,
3: ja, wegbricht. Ich wollte, aber es ist so,
2: es bricht weg. Es bricht weg und du stehst erstmal genau,
3: also,
2: vor dem Nichts.
3: Genau, also keine Struktur. Und das ist ja wirklich diese Struktur geben. Das darf man darf nicht unterschätzen, wenn die wegbricht. Und auch einfach die Arbeitskontakte und ja. Deswegen also Vielzahl.
2: Hartmut hüpft schon auf dem Stuhl, der möchte was sagen.
1: Ja, also ich bin aus dem Keller schon wieder hochgekommen, habe auch die Platten, die Claudia haben wollte, mitgebracht. Also Ellen, du hast ja was wirklich Wichtiges gesagt, ohne es so richtig ausgesprochen zu haben. Aber im Prinzip, Arbeit bedeutet ja nicht nur, ich verdiene Geld. Und wenn jetzt Leute im Ruhestand sind, wo wir ja alle mal so ein bisschen drauf hinarbeiten, ne, und dann mache ich meine Weltreise, ja, ne, ich verlasse endlich mal den Kreisgussgehörer und guck, wie die ja Welt rundherum aussieht. Aber man fällt dann in ein Loch, ne?
3: Ja.
1: Im Idealfall geht Opa Krause dann in die Garage und baut sich eine Eisenbahn zusammen oder bastelt irgendwas, ja, ne? Oder wir haben auch viele, die im Rentenalter sind, die hier ehrenamtlich Radio machen.
3: Ja, ist toll.
1: Ne? Aber der Mensch braucht eine Aufgabe und wir definieren uns ja auch ein Stück weit mit der Arbeit.
3: Ja.
1: Wobei sich so ein bisschen was verändert hat. Also ich bin ja jetzt Jahrgang 66.
3: Mhm.
1: So, und geburtsstarke Jahrgänge. Und als ich damals mich beworben habe, da waren dann für vielleicht 2-3 Ausbildungsplätze 50 Bewerber. Und heute habe ich so das Gefühl, ist ja ein bisschen mehr Freiheit da. Also selbst wenn das Zeugnis nicht so ist und du hast ein Praktikum gemacht und der Chef denkt dann, naja, also der scheint ja ganz brauchbar zu sein, dann hast du schon eher eine Chance auf dem Ausbildungsplatz, als es früher war, wo es wirklich nur um Zeugnisse geht. Empfindest du das auch, dass es jetzt einfacher für die Menschen ist, auch mal einen Job zu wechseln?
3: Das ist eine sehr spannende Frage. Also ich kriege natürlich von vielen den Eindruck, ja, weil ich ja mit vielen Frauen zusammenarbeite, mit vielen spreche. Und ich habe auch selber zweimal wirklich so große Beruf, also einen Jahr lang gesucht, weil ich einen ganz bestimmten neuen Job haben wollte. Also ich habe schon viele Erfahrungswerte. Also ich würde schon sagen, dass, also meine Meinung, dass heute ist einfach aufgrund schon alleine Fachkräftemangel. Und ja, also ist es einfach unheimlich, also gibt es unheimlich viele Möglichkeiten. Und was ja auch nie so einfach war wie jetzt, dass man auch Jobs oder Unternehmen findet. Ja, weil man hat das Internet, man hat künstliche Intelligenz. Also man findet viel einfacher auch Möglichkeiten, wo man früher zu Zeitungen, also das war ja ganz anders. Ja. Aber wenn ich natürlich jetzt mit den Frauen, die jetzt wirklich überlegen, will ich mich jetzt in meinem Alter noch einmal verändern? Will ich denn das weitermachen, was ich gemacht habe? Oder will ich vielleicht noch mal etwas Neues machen, also einen Quereinstieg? Dann ist es schon, also man braucht schon, würde ich mal sagen, also dass man dran bleibt. Es gibt zwar viel, aber es ist natürlich schon noch in Deutschland so, dass wir dieses, also man Spezialisten, in, also man hat eine Sache gemacht. Natürlich ist dann der nächst logische Schritt für alle, dass man in der gleichen Branche, in dem gleichen Job bleibt und einfach sich was anderes sucht. Quer- oder Nebenschritte sind immer noch herausfordernd, aber ich finde, also wenn man eine gute Geschichte hat, eine gute Beweggründe und auch gut kommunizieren kann, was man denn mitbringt. Du hast es ja vorhin gesagt, ich kann nur das, ja. Aber dass man mal definiert, was ist denn das? Und über den Job hinaus bringt jede Person ja auch noch andere Qualitäten mit. Interessen, Leidenschaften. Wenn man das zusammenpackt und gut kommuniziert und auf den richtigen Menschen trifft, auf das richtige Arbeitsumfeld, ist auf jeden Fall viel möglich.
1: Vor allen Dingen muss man auch aufpassen, dass es nicht einen Zusammenbruch gibt. Also wenn ich jetzt sage, ich kann nur das. Jetzt reden wir auch über die Rente mit 67 und manche reden genau. Schon mit die Rente mit 70. Genau. Auch wenn das vielleicht unsere Generation nicht mehr betrifft.
3: Ja.
1: Aber dass es ja auch Berufe gibt, wo Menschen mit Ende 50, mit Anfang 60 schon Schwierigkeiten haben, das durchzuhalten.
3: Ja.
1: Trotz ihrer Qualifikation, ja, aber ja. Weil es einfach körperlich anstrengend
3: genau.
1: ist. Und das sind ja wahrscheinlich durchaus Leute, die dann sagen, naja, ich will jetzt nicht unbedingt in die Rente gehen.
3: Ja, genau.
1: Ich würde gern was machen, was mehr dem entspricht, was ich auch körperlich leisten kann.
3: Ja.
1: Aber jetzt ist ja auch mal so diese Angst vor, ich sag mal so, den kleinen sozialen Abstieg. Wenn du irgendwo quer einsteigst, dann hast du vielleicht nicht unbedingt das Gehalt, was du vorher hattest.
3: Mhm. Ja, genau, also das ist wirklich, also es ist keine, also das gibt immer Pros und Kontras dann und das ist halt wirklich auch, dass man sich erstmal bewusst, was sind die Vor- und die Nachteile sozusagen, ja. Ich würde sagen, also um die, ja, also zum einen dieses, wir müssen länger arbeiten, also meine persönliche Meinung ist einfach aus der Onkologie auch kommend, wo einfach die Hauptkrebs, also die meisten Krebsarten, das mittlere Alter und auch mit den anderen Krankheiten, man weiß es, 65, ja, also Krankheiten per se nehmen zu. Energie nimmt auch ab im Alter, ja. Es gibt viele, die dann sagen, ich will das nicht mehr. Und aber kann ich leisten? Will ich es mir leisten? Ja.
1: Oder ich kann es nicht mehr, ne?
3: Also ja, genau, also ich habe Krankenschwestern, also wirklich die Geschichte körperlich arbeiten, die einfach sagen, mit Anfang 60, so kann ich nicht weitermachen, ja. Und dann geht es wirklich darum zu schauen, gibt es was anderes? Das mit dem Geld ist eine Sache, also da muss man immer schauen mit dem Rechnen. Also da sage ich auch immer, okay, das Gehalt ist eine Sache, hat man aber vielleicht andere Dinge, die Werte haben. Ja, wie ist man sowieso aufgestellt? Wie wichtig ist es? Was braucht man überhaupt zum Leben? Und es ist dann wirklich wichtig, also ich finde immer, wenn man mit mir dann in meine, wenn sich die Wege kreuzen, dass man wirklich schaut, okay, was will man denn machen? Was bringt man denn mit? Weil einfach, wenn man mit Leidenschaft etwas macht, dann kann man auch und will man auch. Also viele, die dann kommen, wollen auch gar nicht aufhören zu arbeiten. Sie wollen nur anders arbeiten, ja. Dass es eben zur Energie passt. Vielleicht haben sich die finanziellen Bedürfnis aber auch geändert. Ja? Also natürlich gibt es gerade bei Frauen viele, die sich um Kinder gekümmert haben, die dann sagen, oh, meine Rente wird so nicht reichen. Ich muss auf jeden Fall arbeiten und das jetzt auch nicht die nächsten 3, 5 oder wahrscheinlich 10 Jahre. Aber dass man eben dann was findet, was passt und wo man dann auch losgelöst vom Alter weiterarbeitet. Ja? Angestellt oder selbstständig.
1: Vor allen Dingen, wir müssen uns ja mal klar machen, also ich verbringe ja einen Großteil meines Lebens auf der Arbeit. Ja. Und wenn ich eine Arbeit mache, wo ich vielleicht innerlich gekündigt habe, dann gebe ich sowieso nicht mal die volle Leistung. Ne? Und wenn ich dann irgendwie was finde, wo ich sage, da sehe ich mich wieder, und wo dann es nicht nur ums Geld geht, das ist ja im Prinzip unser Thema.
3: Genau.
1: Und wie wir eben auch entdecken können, was vielleicht für Fähigkeiten in uns stecken, die wir vielleicht gar nicht erahnen. Ne? Also es gibt ja auch viele, die im Ruhestand sind und dann anfangen, künstlerisch tätig zu werden.
3: Oder auch nochmal zu studieren, also solche Sachen. Ne? Ja? Also es gibt ja wirklich die coolsten Sachen einfach. Ja?
1: Also es gibt so viel, was in uns steckt. Ja. Und die Claudia überlegt gerade vielleicht sogar beim Hartmut. So.
2: Aber die Ellen kitzelt es dann in Coachings aus den Menschen heraus. Du bietest ja da auch zu Beginn kostenlose Coachings an.
3: Genau.
2: Workshops.
3: Ja, genau.
2: Um mal zu schauen, wie würde das denn aussehen? Wo beginnt denn mein Weg, wenn ich mich verändern möchte? Ja. Und was würde denn die Ellen da überhaupt mit mir machen?
3: Genau.
1: Das ist eine ganz spannende Frage. Und ich freue mich, dass wir die nach dem nächsten Musiktitel beantworten können. So, und jetzt muss mir die Claudia nur sagen, welchen von diesen vielen Platten, die ich hochgebracht habe, hören wir denn jetzt?
2: Das ist sehr lustig, weil du hast den Zettel und ich kann es dir von hier aus gar nicht sagen.
1: So viel zum Thema Zettelwirtschaft. So,
2: ich hoffe, dass jetzt Annie Coffee kommt.
1: Genau.
2: Hast du die mitgebracht, die Platte?
1: Den Kaffee habe ich mitgebracht.
2: Das ist super.
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0: Kaffee.
1: Ja, wir sind wieder on air und wo sind wir stehen geblieben? Weißt du das irgendjemand?
2: Ja, ich weiß das. Du hast mich nämlich gefragt. Ich durfte nicht antworten, wie man mit mir zusammenarbeitet, weil ich ja kostenlose Workshops anbiete. Genau. Also ich biete, damit man, also mir, mein Anliegen ist ja, meine Vision ist es wirklich, dass so viele Menschen wie möglich sich so früh wie möglich im Leben Gedanken machen, wie sie mehr nach den eigenen Vorstellungen arbeiten und leben wollen. Und da ich ja weiß, also das beinhaltet zum einen Zeit, Energie und Geld.
1: Und Mut,
2: genau. Also deswegen, das zählt bei mir alles unter Energie, ja. Also diese ganzen Emotionen, die da hochkommen. Genau. Und damit aber es trotzdem den Menschen machen, bevor irgendwas passiert und das Leben sie dazu zwingt, biete ich eben die kostenlosen Workshop an.
1: Wie darf ich mir das denn vorstellen?
2: Genau, also es sind 3 Abende, jeweils 1 Stunde. Eine online.

0: Das ist ganz spannend, weil wir immer wissen, vor allem, also wir wissen auf jeden Fall, was wir nicht mehr wollen. Ja, also das ist schon mal gut. Das ist die gute Nachricht. Ja, dann ist es ganz unterschiedlich ausgeprägt. Manche haben noch überhaupt keine Idee. Manche haben eine Idee oder mehrere. Also das ist ja auch so heutzutage, weil ja so viele Informationen zur Verfügung sind, wir immer alle die richtigen Entscheidungen treffen wollen, gibt es ja viel mehr Möglichkeiten, die so at the fingertips sind. Und ich habe auch Teilnehmerinnen, die schon wissen, was sie eigentlich wollen, aber den Absprung nicht passen. Und es, also aus dieser Vielzahl von Teilnehmerinnen gilt es dann eben immer, ein spannendes Konzept zu entwickeln, dass eben über 3 Abende wirklich Denkprozesse stattfinden, erste Entscheidungen getroffen werden und dann, was mir immer ganz wichtig ist, auch schon der nächste konkrete erste Schritt entwickelt wird. Weil was ich wirklich sagen kann in Deutschland, wir sind Wissensexperten, Wissensriesen, aber Umsetzungszwerge. Wir wissen unheimlich viel, aber gerade wenn es dann um das eigene Leben geht und die eigenen Entscheidungen, wird es wirklich schwierig. Und es ist unglaublich, wie lange manche Frauen schon in ihrem Gedankenkarussell hängen, aber nicht raustreten und was ändern. Und genau, deswegen gibt es eben die Workshops so als Anfang, dass man auf jeden Fall diesen Gedanken mal zu Ende führt und ins Tun kommt. Weil Just Do It, hattest du ja schon gesagt. Mhm. Deswegen, also passen auch die 3 Just Do It. Nichts ist unmöglich. Und weil du es dir wert bist, das passt ganz gut. Man muss sich eben die Zeit nehmen. Und es ist kostenlos. Der nächste findet am 8. bis zum 10. September statt.
1: Das ist gut, dass du das sagst.
0: Das ist also Dienstag in einer Woche. Mhm. Beruflich neu aufstellen ab 50. Und da geht es wirklich um den Wandel, der momentan in unserer Gesellschaft stattfindet, wie das sich auf dein eigenes Berufsleben auswirkt und ob nicht jetzt einfach die gute Chance ist, wo sich alles durch KI, Umstrukturierung, Kündigungswellen und auch diese Diskussion, Hartmut hat das schon angesprochen, länger arbeiten, ob das jetzt nicht ein guter Zeitpunkt ist, mal innezuhalten für 3 Abende, das sind 3 Stunden, um zu schauen, was bedeutet das denn für mich, was mache ich denn daraus, bevor man dann vielleicht dazu gezwungen wird. Weil es ist immer einfacher, also das ist so wie mit allem, es ist immer einfacher, sich Gedanken zu machen, solange noch nichts passiert ist, wenn man noch nicht in diesem Schock- und Panikmodus ist. Es ist wie beim Sport mit allen anderen Themen, ja. Wir wissen alle, dass wir das machen, aber wir machen es nicht. Und auch da ist es, also, weil, sind wir ehrlich, also jeder hat viel zu tun, ja. Also wir sind am Funktionieren, am Sachen managen. Und diese Frage, passt das hier eigentlich, wie ich arbeite? Zieht es mir, wie schon gesagt wurde, nicht vielleicht mehr Energie inzwischen, als es mir irgendwas gibt? Ob es jetzt Geld ist, Energie, Freude, Spaß, was auch immer. Also Arbeit gibt einem ja eine Vielzahl von Dingen. Und wenn jemand nach diesem Workshop entscheidet, es ist alles gut so, wie es ist, ich mache so weiter,
1: das ist doch
0: bin
1: wundervoll.
0: Ich total happy. Ja. Und dann hat man sich aber darüber Gedanken gemacht. Und wenn was passiert, dann ist es so, man hat sich ja so entschieden. Aber es geht dann auch natürlich um, will ich weiterarbeiten, aber anders, ja? Will ich vielleicht mich nochmal neu ausrichten? Oder wie stelle ich mir denn eigentlich meinen bewussten Ausstieg irgendwann mal aus meinem Berufsleben vor? Muss ich denn da vielleicht schon mal was vorbereiten?
1: Und wie finden denn künftige Damen dich, wenn sie
0: genau
1: gecoacht werden möchten?
0: Genau, also grundsätzlich bin ich auf allen Social-Media-Plattformen, Facebook, Insta, LinkedIn, unter Ellen Rösner. Und da biete ich immer, also jetzt, wenn man da drauf geht, wird man über das heutige Gespräch erfahren und auch über den Workshop, der in gut einer Woche beginnt, wo man sich anmelden kann, es auch noch weiter sagen kann. Also das ist halt auch ganz wichtig, selbst wenn man selber sagt, oh, bei mir passt gerade alles oder ich habe das für mich gerade schon geklärt. Vielleicht hat man noch eine Frau im Umfeld, wo man merkt, oh, oder die es auch kommuniziert hat, dass sie sich was ändern will. Es gibt ja auch wirklich viele Frauen, die irgendwann dann krank werden und dann was ändern müssen. Mhm. Also gerne auch die Informationen einfach weiterleiten.
1: Und du bist ja auch bei den Rüsselsheimer Unternehmerinnen,
0: genau,
1: die Runs.
0: Ja.
1: Wie kam es denn dazu?
0: Da, also vieles, also jetzt reflektiere ich über mein Leben.
1: Ja, das ist ja ein weiterer Schritt.
0: Genau, also das ist wirklich, also wo ich immer schon gut drin war, deswegen mache ich auch das, was ich jetzt mache. Also ich habe immer Ziele gehabt, schon als Jugendliche und habe die dann verfolgt. Ja. Also das war wirklich immer meine Stärke mit, ja, also koste es, was wollte, habe ich das gemacht. Und mit zunehmendem Alter war es dann wirklich so, dass ich dann jetzt

0: auch seitdem ich Coach bin vor allem, systematischer mache. Und das mit den Rüsselsheimer Unternehmerinnen-Netzwerk war auch ganz zufällig. Und da ging es auch um den Workshop. Genau, ich wollte in Rüsselsheim meinen Workshop-Flyer auslegen. Und da gibt es ja unterschiedliche Restaurants, Cafés, Vereine, Institutionen, wo das möglich ist. Und eine Bekannte hat mir dann den Tipp gegeben, geh doch mal zum Medifit und frag da, ob du es auslegen kannst. Und ja, Tina Dammel ist im Vorstand von den Rüsselsheimer Unternehmerinnen. Die hat mich dann gefragt. Und da war, also das war vor gut 2 Jahren. Also ich bin total begeistert von diesem Netzwerk. Also es war aber wirklich per Zufall. Und also so, genauso wie ich per Zufall in der Onkologie gelandet bin, per Zufall in Rüsselsheim, bin ich auch per Zufall dann bei den Rüsselsheimer Unternehmerinnen. Es ist ein Netzwerk von gut 80 Powerfrauen aus dem ganzen Kreis. Deswegen, also es ist Rüsselsheim und Umgebung. Wir treffen uns regelmäßig.
1: Ja, ihr könnt euch unterschiedlich.
0: Da sehen wir uns ja immer. Also wenn wir irgendwo sind, genau, oder ich, dann, weil du ja wirklich gefühlt, wo was los ist in Rüsselsheim, ist Claudia, ja, mit ihrem Mann. Das ist so toll. Ja, da sehen wir uns ja dann auch immer und also wir unterstützen uns und.
1: Ich habe mir schon die Frage gestellt, woher wir uns eigentlich kennen.
0: Ja, das habe ich auch natürlich im Vorfeld. Also ich habe 2 Szenarien, die mir so im Kopf sind. Ich glaube, das allererste Mal war wirklich bei uns an der Horlacher am Höfe-Flohmarkt. Dass ihr bei uns in der Einfahrt stand und kurze Zeit später haben wir uns dann bei Rakit getroffen, wo er auch manchmal Nestmarkt ist. Und,
1: Ja. Spannend.
0: Und das sind zum Beispiel auch so zwei tolle Sachen hier in Rüsselsheim. Ja, also ich finde Rüsselsheim inzwischen, also ich bin seit 8 Jahren wohne ich hier, jetzt kommen wir vom Thema ab, aber.
1: Thema ist das, was wir draus machen.
0: Genau, also ich bin ja inzwischen begeisterte Wahl-Rüsselsheimerin. Also es passiert einfach so viel, also aus welchem Grund auch immer so viel passiert in dieser Stadt. Ja, also
1: ja, du hast es vorhin gesagt, früher hast du nicht hier gewohnt.
0: Genau.
1: Und da ist Rüsselsheim völlig an dir vorbeigegangen, ja, und hast jetzt festgestellt, Mensch, in Rüsselsheim, da kann man was bewegen.
0: Ja.
1: Und da ist total viel los. Die jungen Leute stellen sich auf. Und
0: nicht nur jung, also von jung bis alt, das ist wirklich wahnsinnig. Und man, also ja, genau, also das finde ich wirklich spannend. Also ich bin nicht in Rüsselsheim groß geworden und ich muss sagen, also ich war, bin im Rheingau-Taunus-Kreis in Wiesbaden groß geworden und habe dann in Mainz studiert. Später, als ich dann wieder hier im Rhein-Main-Gebiet war beruflich, bin ich nach Darmstadt gependelt von Wiesbaden aus. Dann bin ich an Rüsselsheim immer vorbeigefahren. Was ich immer wusste, bei meinen Eltern im Ort in der Straße haben ganz viele Opelaner gewohnt. Die sind immer dann wirklich morgens zusammen gependelt nach Rüsselsheim aus dem Taunus und kamen dann nachmittags, wenn wir auf der Straße gespielt haben, wieder. Also das war so für, also Rüsselsheim war für mich Opel und es war dann auch da ein Zufall, dass wir in Rüsselsheim wirklich dann wohnhaft geworden sind und jetzt unsere Heimat gefunden und lieben gelernt haben. Und Rüsselsheim hat so viel, aber man weiß halt, also selbst wenn man in Rüsselsheim wohnt, meistens nicht davon. Also das Marketing, obwohl man ja immer denkt, man macht schon so viel, ich glaube, es kann noch besser werden. Und damit man es in Rüsselsheim erfährt, aber auch darüber hinaus. Also
1: ja, aber da kommen wir doch zum Thema Netzwerken.
0: Die ganzen Feste schon alleine, die ganzen Höfe-Flohmärkte.
1: Ja, zum Thema Netzwerken. Das hört man jetzt ja auch öfters.
0: Ja.
1: Wie macht man sich sichtbar?
0: Ja.
1: Das tut ja auch noch nicht jeder. Erst wenn was schlecht läuft, fängt man ja an zu denken, Mensch, was hätte ich besser machen können oder wie finde ich Gehör? Ist doch schon wichtig, dass man, wenn es gut läuft, das Netzwerken aufbaut, um dann aufgefangen zu werden, wenn was ist.
0: Ja, in allen Lebenslagen. Und das ist ja eben das Schöne. Es gibt so viel, also wo man dann auch außerhalb der Arbeit aktiv werden kann. Ja? Aber Sichtbarkeit ist wirklich so das Thema, dass die Informationen, all die tollen Angebote auch die Leute erreicht. Ob
1: das
0: hier das Radio ist, sämtliche Sachen, ja. Also es gibt ja wirklich so viel in Rüsselsheim.
1: Theater. Du befindest dich ja hier jetzt auch in einem Gebäude von Opel.
0: Ja.
1: Witzig, dass du das sagst. Du hast Rüsselsheim mit Opel verknüpft und jetzt sitzt du in einem alten Gebäude von Opel.
0: Und das ist schon, das ist auch so, ich habe ja ich habe 4 Jahre auch beruflich in Berlin gelebt. Und also die ganzen Opel-Anlagen hier, das erinnert mich manchmal noch so an Berlin, weil da gibt es ja viele brachliegende oder dann wieder genutzte alte Fabrikgebäude. Ja, also die Hochjahre habe ich ja dann live hier gar nicht mitbekommen. Ich sehe natürlich jetzt noch, was bleibt, was weiterentwickelt wird und was natürlich auch die, die Einwohner, die Stadt jetzt aus all dem macht, wo Opel sich auch verändert, ja, und massiv ja. abbaut. Und aber das ist gerade so, deswegen auch Berlin, es ist eine Aufbruchsstimmung. Man kann hier was ändern, wenn man will. Man kann etwas anpacken.
1: Man muss umdenken und ja. anpacken.
0: Das ist
1: umdenken und anpacken.
0: Wo du es jetzt sagst. Also nicht nur die Opel-Nachbarn, die Pendler, sondern auch die Opel-Kampagne. Ich liebe Marken, deswegen also Marketing und Werbung. Also eine der Kampagnen, oder was war ja früher mal so, war jeder Popel fährt ein Opel. Und was dann ganz spannend war, meine Nachbarin, weil meinen Eltern hat dann irgendwann Umdenken oder Umparken im Kopf, war dann, glaube ich, auch eine Opel-Kampagne, um eben das Image von Opel so zu ändern. Und man muss mit vielen, also nicht nur in Rüsselsheim, sondern, also ich glaube, das ist sowieso das Thema der Zeit. Umdenken, Perspektivenwechsel. Also das ist, wir können uns ja alle noch nicht vorstellen im en Detail, was so jetzt so einfach jetzt passieren wird in der nächsten Zeit, ja. Aber eins ist sicher, man sollte offen sein und man sollte sich zugestehen, alte Perspektiven und Herangehensweisen mal anzuschauen und zu schauen, ob man das weitermacht oder ob man vielleicht auch mal sich ein bisschen in Bewegung setzt.
2: Genau. Und was verändert. Und das Endziel ist, dass wir alle happy werden.
0: Ja.
2: Und das ist unser nächstes Lied, oder?
1: Das hat sich die Ellen gewünscht.
0: Genau.

0: Also, ihr habt es gemerkt, ich habe die falsche Platte hochgeholt, aber wir holen das nach. Jetzt spielen wir erstmal das, was kommt. Gut. Ja, können wir nicht anders, ne?
1: Ich habe kein Lichtchen an, ich kann nicht machen.

0: Jetzt müssen wir mal so ein Insider verraten. Ich kriege jetzt ganz, ganz viel geschimpft. Claudia sagt, ich habe mir so viel Mühe gegeben, Tag und Nacht um die Ohren geschlagen.
1: Nein, so ist es ja nicht wirklich. Aber es gibt ja Musikwünsche und Ideen, wie man die Musikgestaltung der Sendung führen könnte.
0: Ich könnte ja sagen, ich bin hier neu in dem Studio.
1: Bist ja auch neu im Studio. Alles ist neu, Musik ist neu.
0: Ja, aber da werden wir ja zum Beispiel, also ich suche jetzt gleich Happy raus, ne?
1: Ja.
0: Aber da werden wir natürlich auch, erstmal müssen wir sagen, wir sind ja schon fast in der zweiten Stunde,
1: ist
0: der Kreisfunk. Jetzt haben wir noch den Sender, obwohl das wisst ihr ja, sonst wird jetzt ja nicht hören, Radio Rüsselsheim. Wie geht man denn auch mit Niederlagen um? Also ich habe ja jetzt gerade einen Fehler gemacht und das ist ja auch schwierig, sich das so einzugestehen. Ich habe es nicht hingekriegt.
2: Ja, also ich glaube, das ist ja immer noch eine der größten Herausforderungen, Niederlagen, Fehler. Weil wir einfach von klein auf, ob das jetzt durch Elternhaus, Schule, alles, wir ganz klar damals und im Laufe des Lebens mitbekommen haben, was ist richtig und was ist falsch. Ich glaube, das ist eine wichtige Entwicklung, aber auch so mit zunehmendem Alter, dass man einfach sein eigenes richtig und falsch entwickelt. Und was vielleicht, also eine Niederlage, was ist eine Niederlage? Ja, also ich glaube, was wichtig ist, dass man sich anschaut, was passiert ist, wie man es denn sonst gerne gehabt hätte, dass man daraus lernt, ja, und weitergeht. Und aber sich nicht dadurch aus der Bahn schmeißen lässt, ja.
1: Aber das passiert ja ganz oft und die Leute werden unter ihrer Arbeit krank.
2: Ja.
1: Und wissen dann nicht, wie weiter.
2: Habe ich ganz viele Frauen, die zu mir kommen in dem Workshop oder auch in meinen längerfristigen Coachings, ja.
1: Hartmut, wie geht's?
0: Ihr könnt weiterreden, ich bin ja noch... Ich bin nicht der Schnellste.
1: Daran kann man arbeiten.
0: Ich dachte, das hätte sich rumgesprochen.
1: Ja, mir ist warm. Wie geht's dir hier im Studio?
0: Gut. Haben wir allgemeine Themen.
1: Ja, ich muss jetzt gerade mal sagen, mir ist warm und
0: das ist ja das, wovon wir uns eigentlich hier als Sender ein bisschen unterscheiden wollen. Gut, wir können das Fenster aufmachen. Das nervt mich immer bei anderen Sendern, wenn dann alle Viertelstunde erzählt wird, wie das Wetter ist. Ich habe schon beim ersten Mal verstanden, wie das Wetter ist.
1: Aber das hatten wir aber beim Frühstücksradio auch. Da haben wir das auch einfließen lassen.
0: Ja.
1: Manchmal doch, kannst du dich nicht erinnern.
0: Ja, aber ich habe immer das Gefühl, man redet immer das übers Wetter, wenn einem nichts Besseres einfällt. Das ist ja so ein bisschen so Smalltalk im Radio, ne? Nach Motto, wie geht's dem Muss ja? Also, wobei, wenn wir da schon bei diesem Thema sind, muss ja, ne? Du hast es ja schon so ein bisschen anklingen lassen. Und das könnten wir dann natürlich auch gleich nach dem Lied Happy, das ich jetzt wahrscheinlich auch gleich habe, besprechen. Das ist das Thema Burnout. Wo ist so die Schwelle? Ich glaube, das muss jeder für sich selber wahrscheinlich ausmachen, ne? Aber wir reden ja über Burnout. Das ist ja so ein Begriff, den hast du in den 70er Jahren noch nicht gekannt. Und ich habe jetzt letztens gelesen, dass es sogar viele Schulkinder schon betrifft,
2: ja,
0: die so sich in diesem Burnout befinden. Und das wäre jetzt zum Beispiel ein Thema, wo ich sagen würde, wäre vielleicht nicht verkehrt, wenn wir drüber sprechen.
1: Hast du auf meinen Zettel geschaut? Da steht das nämlich auch drauf.
0: Ach, guck mal. Ja, ich bin ja wie immer nicht vorbereitet. Ich verlasse mich da immer auf andere Leute, ne? Aber ich sehe, die Claudia, die hat da wirklich
1: ein kleines Konzept.
0: Das ist schon fast ein Buch.
1: Weil du mich sonst komplett aus der Bahn schmeißt.
0: Ach, das wollen wir ja gar nicht. So, jetzt, liebe Leute zu Hause, wenn ich alles richtig gemacht habe, wir drücken uns alle fest die Daumen, dass ich das hinkriege, obwohl das ja gar nicht so schwer ist, aber manchmal verzweifelt man, warum es nicht klappt, müsst ihr jetzt Happy kommen. Und was an diesem Happy ja so schön ist, das Stück gibt es ja schon länger, und da gab es ja in den Videos die verschiedenen Versionen aus verschiedenen Städten. Nur das sind wir, glaube ich, nicht drunter, ne?
1: Ja, da haben sie was verpasst.
0: Ganz müssen wir klar mal nachholen, das Video, ne? Aber das war ja mal so ein Hype damals, ne? Dass dann also sämtliche Leute aus Mainz, aus Wiesbaden und auch allen möglichen Städten, die du dir vorstellen kannst, die Leute getanzt haben. Ob wir jetzt im Studio tanzen, das kriegt ihr nicht mit, weil wir haben die Webcam noch nicht eingeschaltet. Die ist noch nicht installiert. Jetzt haben wir endlich happy, sind auch entsprechend happy. Und wenn es nicht klappt,
1: dann ist es so.
0: Dann ist es so, dann wird Claudia nur ganz leise mit mir schimpfen.

0: Radio Rüsselsheim mit dem Kreisfunk. Und irgendwie jedes Mal, wenn ich das Mikro aufmache, läuten die Glocken. Ich nehme mal an, um 9 Uhr war es die katholische Kirche, jetzt ist es die evangelische Kirche. Es ist schön. Das ja, hatten wir vorher nicht so, ne? Da hatten wir, glaube ich, gut. Da hatten wir
1: noch war Straßenlärm, aber ich finde die Glocken jetzt hier viel angenehmer.
0: Ja, das ist das schön, das gehört auch zum Sonntag dazu. Wir sind, wie gesagt, im Kreisfunk. Im Studio sind der Hartmut, die Claudia und die Ellen. Und die Ellen Rösner, die macht Coaching. Da haben wir die letzte Stunde drüber geredet. Und ich habe einen Flyer und da steht, Anfang 30 ziehe ich kurz vorm Burnout. Man sieht die Frage, wo ist man kurz vorm Burnout? Ich habe mal scherzhaft gesagt, ich habe keine Zeit für Burnout.
2: Ja, du hattest ja auch schon vor der Pause gesagt, muss ja. Also das ist ja, glaube ich, wirklich, also gerade in Deutschland und auch noch unsere Generation, also dieses, was wir müssen, was uns so mitgegeben eben zu müssen.
0: Und du hast in der Musikpause auch gesagt, während du zwar getanzt hast, bei Baby, also da können wir auch gleich nochmal drüber reden, wie wichtig Tanzen ist, wie wichtig auch Bewegung ist. Du hast gesagt, dass es, du hast eine Zahl genannt, ich glaube 80% der Deutschen machen Dienst nach Vorschrift. Ja. Das klingt ja schon so ein bisschen wie nach innerlich gekündigt.
2: Ja, genau. Also dieses, ich muss ja das machen, aber ich mache dann nur noch das, was ich wirklich muss und nichts mehr darüber hinaus. Und das über sehr lange Jahre, sehr viele Stunden am Tag, innerlich gekündigt. Und das ist so auch einer meiner Antriebe, was ich unheimlich schlimm finde. Weil wenn man die ganze Zeit etwas macht, nur weil man muss, aus welchem Grund auch immer, und die Freude fehlt,
0: also oder irgendwelche anderen Sachen. Jetzt muss ich mal so ein bisschen meinen eigenen Betrieb kritisieren. Also wenn ich jetzt hier nicht am Mikro sitze, dann fahre ich, sag ich mal so nett, einen Mercedes, den fahre ich nicht privat, den fahre ich für die Deutsche Post, ne, als Verbundzusteller. Sonst habe ich festgestellt, es gibt viele Kollegen, die machen zwar gerne eigentlich diesen Job, den sie machen, aber jetzt gibt ja die Konzernleitung was vor. Da kriegst du jeden Tag gesagt, die Produktivität muss steigen und im Prinzip machst du ja noch nicht genug, ne? Also so dieser Leistungsdruck, ne? So, und da passiert ja dann was, wo sich Leute nicht wohlfühlen, wo sie sich zwar mit dem Beruf identifizieren können, aber nicht mehr mit dem Konzern.
2: Ja.
0: So, kann man sagen, es liegt dann auch sehr viel an den Betrieben selbst, ob sich Leute wohlfühlen oder nicht. Also ich habe jetzt auch ein anderes Beispiel erlebt. Meine Tochter macht im Moment eine Ausbildung bei einem Optiker. Und ich war letztens mal selbst da Kunde. Und man hat das ja so. Du kommst in ein Geschäft und du spürst, ob du dich wohlfühlst oder nicht, ohne dass schon irgendwas passiert ist. Ne? Weil du einfach dieses Betriebsklima mitspürst. Also jetzt nochmal die Frage, machen da viele Unternehmen einfach was falsch, dass sie nicht mitarbeiterorientiert sind?
1: Dazu möchte ich gerade auch was sagen. Ich war eben kurz, bevor ich hier angekommen bin, beim Bäcker und die Stimmung war komisch. Und dann hat die Verkäuferin sich sehr aufgeregt, verbal, das haben alle mitgekriegt, dass sie über eine halbe Stunde vor ihrer Arbeitszeit im Bäckerladen sein muss, um alles vorzubereiten und die Zeit nicht bezahlt wird und auch eine halbe Stunde nachher da bleiben muss, um wieder aufzuräumen. Und hat sich da mit den Kunden rege ausgetauscht und ihr würde nur Undank entgegengebracht werden und sie hätte kein Mittel, um das zu verändern. Und sie ist jetzt seit über 30 Jahren in dem Betrieb und weiß sich da nicht weiter zu helfen. Also sie verspürt da eine große Ohnmacht. Und das bringt sie uns als Kunden gegenüber. Und da sage ich ja, ihr müsst ja mal streiken oder einfach mal den Laden dicht lassen, weil ohne euch läuft der Laden hier nicht. Ja, also wir sind wirklich aufgeschmissen und wissen da nicht weiter. Ja, wir arbeiten hier und kriegen dafür kein Geld.
0: Aber gut, jetzt ist es mal ausgesprochen und jetzt ist es, sie hat es ausgesprochen, da hat sie schon mal
1: Luft Dampf
0: abgelassen und wir können es im Radio thematisieren, wie das eben beim Bäcker Schäfer läuft.
1: Den Namen hast du gesagt.
0: Ich weiß, aber ich weiß, wo du wohnst, also von daher.
1: Oh, Atmut, den Schuh ziehst du dir an.
2: Ja. Also ich glaube, es ist ja jetzt losgelöst, wo das jetzt, also es sind ja jetzt mehrere Beispiele genannt werden.
0: Ja, jetzt sind wir gleich überfordert. Das war so viel auf einmal, ne? Aber die Frage, die Grundfrage ja eine, war ja die innerliche Kündigung.
2: Genau, innerliche Kündigung.
0: Und wie entsteht dieses Burnout? Ja. Hat es nur was mit mir zu tun oder auch mit dem Betrieb?
2: Nein, also das ist ja, also ich bin keine Ärztin, ich bin keine Therapeutin, aber ich war selber nahe dran und natürlich viele von meinen Kunden, die zwischen 50 und 60 sind, hatten einen Burnout oder sind nahe dran oder gerade drüber hinweg. Also das ist eine Vielzahl von Faktoren, die da zusammenkommen, ja. Und ich glaube einfach, also was grundsätzlich ist, dass natürlich es wird immer in Unternehmen, also es geht immer darum, bestimmte Ziele zu verfolgen. Es wird dauernd gewechselt, zum Teil auch die Strategie, was viel den Einfluss macht, wer ist der Chef. Ja, also da muss man für sich, ich glaube, wenn solche Situationen anfangen, auch da mal hinschauen, also welche Bereiche kann ich denn vielleicht beeinflussen? Und wenn ich überhaupt nichts beeinflussen kann, dann ist sicherlich, und der Chef auch nicht kann oder will, Lösung zu finden, da muss man halt wirklich schauen, bevor es soweit kommt mit dem Burnout, also wie man da rauskommt. Ja? Also ob man nun wechselt oder sagt, ja, dann komme ich halt erst zur vollen Stunde, wenn ich bezahlt werde.
0: Also ich hätte jetzt zum Beispiel einen Tipp für die Verkäuferin, die jetzt bei einem Bäcker arbeitet, der zu einem Konzern gehört. Nee, also wie jetzt auch die Post ein Konzern ist. Also ich glaube, so Konzernchefs, die ticken anders. Die sehen einfach nur die Produktivität, während so ein Mittelstandsunternehmen die Mitarbeiterinnen und Mitarbeiter sieht. Also wäre das ja schon eigentlich mal eine Empfehlung, geh zu einem Bäcker, der vielleicht nur eine Filiale oder vielleicht nur 5 Filialen hat, der aber noch im Familienbetrieb ist und wo du wirklich noch schätzt gesehen und gesehen wirst. Ne? Mhm. Und ich glaube, das ist ja dieses Grundbedürfnis, das wir ja schon als Kind haben. Genau. Ich möchte gesehen und ich möchte wertgeschätzt werden.
2: Ja.
0: Ne? Und ich erlebe das zum Beispiel auch, meine Tochter erzählt ja sehr viel von ihrer Ausbildung. Und sie sagt, wenn sie Fehler macht, dann wird ihr nicht vorgeworfen, du hast einen Fehler gemacht, sondern hey, du lernst aus deinen Fehlern. Genau. Und wir sind alle noch am Lernen, selbst die wir schon Gesellen sind, machen immer noch Fehler und das ist okay so. Ne? Ja. Aber wir freuen uns, dass du jeden Tag besser wirst. Ja. Ne? Und ich glaube, das ist so eine Botschaft, die manchmal fehlt. Und dann ist verständlich, dass wenn du sagst, 80% quasi innerlich gekündigt haben, die vielleicht sagen, okay, ich habe diesen Beruf mal gern gemacht und irgendwie mache ich das auch noch gern, weil ich vielleicht den Kundenkontakt habe oder dies und jenes, aber das, was oben passiert, das finde ich zum Kotzen.
1: Ja, aber es gibt ja jetzt die ganzen jungen Start-ups, bei denen läuft es ja anders. Die machen es ja nicht wie die alten großen Konzerne und da wird ja schon drauf geachtet. Die fangen später an, die haben Gleitzeit, die machen zusammen Sport, die machen zusammen Team-Events und da weiß der Unternehmer, was er an seinen Mitarbeitern hat. Und das ist ja genau das, die Gruppe jetzt 50 oder 50 plus, die arbeiten in Unternehmen, wo es um Profit geht und da wirst du als Person oft nicht gesehen.
2: Ja, ich glaube,
1: dass du das Unternehmen im Grunde ausmachst.
2: Pauschalaussagen sind natürlich immer herausfordernd, weil ich glaube, grundsätzlich gibt es in allen Bereichen, ob es jetzt Konzerne, mittelständisch, Startups, also ja, überall gibt es solche und solche. Wohlbar. Und ich glaube, das ist nämlich auch dieses Ding, dass man, wenn man dann einen Job wechselt, dass man sich sowas schon mal vorher auch anschaut. Weil oft gehen wir ja auch gerade so in so Bewerbungsgespräche rein, ich will jetzt auf jeden Fall diesen Job. Dass man aber auch mal fragt, okay, schauen wir mal, wenn wir da langlaufen oder wenn man sich online trifft, also wie wirken denn die Leute? Kann man mehrere Leute kennenlernen? Also und auch solche Sachen erfragt, ja? Also, dass man, ich glaube, man muss
1: das Glück haben,
2: den richtigen Chef zu finden und auch ein Team, wo so etwas mit, oh ja, es passiert mal was, lernen wir draus. Oder auch eine Motivation, Kleinigkeiten, wo es dann noch, ja, Wertschätzung gibt.
1: Ja.
2: Mit kleinen Dingen. Das muss ja manchmal, also das, wir sind ja auch als Mensch mit kleinen Dingen manchmal zufrieden.
1: Ein Danke kann,
2: ein
1: so
2: Danke,
1: viel, kann
2: genau,
1: wirklich viel ausmachen.
2: Mal einen kleinen Erfolg feiern und nicht gleich schon wieder zum nächsten rennen, ja. Oder auch mal wirklich was, einfach nur diese, ja, verbal, ja. Und natürlich geht's auch um Geld, ja. Aber, ich glaube, das ist so dieses, es gibt überall gute Beispiele und schwarze Schafe oder Room for Improvement, wie ich immer sage. Es ist nun mal so, wenn wir es uns eingestehen, dass wir einfach unterschiedlich sind, ja, jeder ist anders, also Herangehensweisen sind anders, Werte sind anders, Charaktere sind anders und die treffen einfach im Arbeitskontext aufeinander. Und das kann manchmal explosiv werden, nur dass man das dann noch positiv nutzt und eben, also ja, es nicht gegen den Kunden dann noch auslässt oder ja.
1: Ja, das fand ich vorhin
2: das
1: spannend.
2: Ist schon, also das sind immer grenzwertige Dinge, also dass man Bashing vor Kunden betreibt, aber gut.
0: Gut, aber das ist wahrscheinlich irgendwo, sind das auch Menschen? Ne?
2: Genau,
0: ich meine,
2: das reicht
0: irgendwann. Ist natürlich für dich als Kunde unangenehm. Ne? Ich habe so Situationen auch schon mal erlebt, ne? Wo dann der Zorn irgendwie abgelassen wird. Ne? Oder ich habe auch erlebt, wo ich als Kunde dachte, ja, also da hatte ich mal, als ich noch eine andere Tour bei der Post hatte, auch Pause beim Bäcker gemacht. Das war jetzt eine andere Filiale, also eine Quatsch, eine andere Firma, ne? Aber auch so, und dann haben die schon eine Dreiviertelstunde vor Ladenschluss alles weggeräumt. Ne? Da bist du dann auch nicht mehr willkommen. Ne? Also das ist dann die andere Seite.
1: Ja, aber warum haben die denn weggeräumt? Nee, weil auch da die Zeit nicht bezahlt wird.
0: Bei allem Verständnis. Ne? Und das ist ja so dieses, dann fehlt es wieder an der Dienstleistung. Ne? Und weil einfach die Leute nicht zufrieden sind. Jetzt würde ich trotzdem gerne mal so ein bisschen so ein Rollenspiel machen. Du hast zwar grundsätzlich, so habe ich es verstanden, Frauen, die du coachst.
2: Ich habe auch Männer. Also,
0: gut. Dann bin ich ja beruhigt. Jetzt würde ich mir mal vorstellen, also wie das denn so abläuft. Also ich nehme Kontakt zu dir auf, sage, okay, ich bin jetzt gerade 60 geworden. Ich habe zwar einen Job, den ich grundsätzlich gerne mache, aber ich habe so das Gefühl, so die Knochen sind jetzt auch mal nicht mehr die jüngsten und ich weiß nicht, ob ich jetzt noch 7 Jahre lang schwere Pakete, die manchmal bis zu 30 Kilo wiegen, schleppen kann. Ich würde gerne mal was machen, wo ich körperlich nicht so belastet bin. So, jetzt würdest du ja versuchen, auch so ein bisschen herauszufinden, kann der Krause vielleicht doch irgendwie noch was anderes als Pakete schleppen. Wie würdest du da rangehen bei mir?
2: Gut, also was ich immer gerne mache, also wenn sich Wege mit Menschen mit mir bei mir kreuzen, dass ich wirklich schaue, okay, also gerade deswegen mache ich ja die Altersgruppe über 50, also über 50 ist noch die zweite Lebenshälfte, mit 60 ist dann schon das letzte Lebensdrittel und es sind wirklich ja die letzten Berufsjahre und Eintritt in den Ruhestand. Ja, dass ich ganz, und ich weiß ja auch aus meiner Onkologiezeit, dass einfach die Krankheiten mit zunehmendem Alter zunehmen, und das kennt ja jeder aus seinem Umfeld, ja, dass die Einschläge gefühlt näher kommen und häufiger, ja. Deswegen würde ich mal ganz konkret fragen, was du denn noch in deiner Lebenszeit erleben, erreichen oder vielleicht erschaffen willst. Hast du dir darüber schon mal Gedanken gemacht?
0: Also gut, ich hätte jetzt einen Job, auf den ich scharf wäre, aber da fragt mich keiner. Es wird ja in Berlin der Bundespräsidentenjob frei. Aber da bin ich chancenlos, weil reden kann ich ja. Nein, aber jetzt mal ernst. Also es wäre ja dann auch schon mal wichtig. Also ich glaube, also wir haben ja Menschen, es gibt Menschen, die überschätzen sich. Und es gibt, glaube ich, aber mehr Menschen, die sich unterschätzen.
2: Genau. Also das ist wirklich, dass man sich mal bewusst wird, was bringe ich denn mit an Qualitäten? Also wirklich, also meistens geht's auch dann wirklich Listen, ja. Also, weil es fällt einem immer eher das ein, was man noch besser machen könnte. So sind wir einfach groß geworden. Ja, dass es ja immer noch besser geht und dass über die Sachen, die man gut macht, die man vielleicht auch besser als andere macht, selbstverständlich macht, dass es selbstverständlich ist. Also man würde natürlich schauen, okay, was machst du bisher und was macht dir denn Freude? Woran bist du besonders gut? Und häufig kommen dann auch Dinge hoch aus der Kindheit. Ja, weil wir ja schon verschiedenste Dinge auch gemacht haben früher, die wir irgendwann aufgehört haben zu tun, weil es halt nicht sinnvoll, nicht sicher oder also die Maßstäbe, die es eben galt, zu machen. Und dann ist es halt wirklich so die Sache. Dann geht's ganz schnell in, okay, was ist dir denn wichtig? Meistens ist es ja auch Sicherheit wichtig, ja, und auch die Finanzen, dass das so weiterläuft. Ja, also dann geht es halt zu eruieren, okay, Ist es weiter ein Angestelltenjob? Ist es vielleicht eine Nebentätigkeit, eine Selbstständigkeit neu ausrichten? Oder gibt es, also ich nehme mal an jetzt in deinem Alter bei der Deutschen Post, gibt es wahrscheinlich auch Vorruhestandsregelungen, die es sowieso schon gibt. Und dann gibt es ja heutzutage aufgrund der wirtschaftlichen Entwicklung auch noch viele Programme mit Vorruhestand, mit Abfindungen, die es eben...
0: Gut, aber dann wäre ich vielleicht aus der Post draußen, aber ich würde trotzdem gerne noch was machen.
2: Genau, also und damit geht es halt wirklich darum, was du denn, und das ist eben jetzt dadurch, dass es ja, also man blickt ja jetzt noch auf begrenzte Lebensjahre, ja.
0: Das klingt so nach
2: Phase. Ich bin da realistisch, weißt du?
1: Du bist jetzt halt schon 60 ich hab Jahre halt, alt.
2: Also ich glaube, das ist halt eben so bei mir. Ich habe nach dem Studium als junger Mensch mit 26 angefangen, mich mit Krebs zu beschäftigen. Ja, und habe das über 15 Jahre gemacht. Deswegen habe ich einen anderen Blick darauf. Aber die Sache ist, mit 60, also auch in meinem Alter sind schon viele verstorben. Ja.
0: Aber da widersprichst du ja quasi der aktuellen Politik, die ja sagt, ja, da muss ja noch ein bisschen mehr sein. Ne?
2: Und, ja, aber ich finde, deswegen ist es ja umso wichtiger, dass man schaut, mit 60 oder mit 55 oder mit 50, was will ich denn wirklich machen, damit ich eben das mit meiner Energie, mit meiner Gesundheit und mit meiner Freude, mit den Finanzen, mit meinen anderen Verpflichtungen, Familie, vielleicht Eltern, Hobbys, ehrenamtliche Tätigkeiten, alles unter einen Hut bringe.
0: Ich mir fallen jetzt gerade zwei Geschichten ein, wobei die waren jetzt nicht älter. Also das war... Der hatte ein bisschen unglücklichen Start. Das war während Corona und auch noch der Dienstagswochenmarkt in Rüsselsheim. Da hat man eine Zeit lang jemand gestanden, der Kaffee verkauft hat und einen ganz leckeren Bananenkuchen. So, den habe ich den mal angesprochen. Und der war vorher irgendwo Diplom-Ingenieur. Und der wollte lieber das machen. Letztendlich in Rüsselsheim ist er gescheitert. Ich weiß nicht, wie es dann weitergegangen ist. So, und dann habe ich mal eine Geschichte gelesen, da war ich aber sehr schwer beeindruckt. Da stand irgendwo, ich glaube in der FAZ oder ich keine Ahnung, wo ich das mal gelesen habe vor so ein paar Jahren, ein Manager, also der wirklich über mehrere tausend Leute entscheiden muss, ob die jetzt entlassen werden oder nicht. Ne? Also ein großer Manager mit viel Macht und natürlich auch großem Einkommen sitzt wartet im Flughafen, kauft sich eine Zeitung und liest einen Bericht, der sein ganzes Leben verändert. Ich weiß gar nicht mehr, was für ein Bericht das war, aber irgendwo es um was Soziales ging, um Krankenpflege oder was weiß ich. So im Flugzeug selbst schreibt er seine Kündigung und wird Krankenpfleger.
2: Ja.
0: Jetzt hat er natürlich sicher ein Polster an Rücklagen sich bilden können, ne? Das wäre das Finanzielle. Aber dass jemand sagt, ich will das nicht mehr machen, ne? Ich könnte jetzt Haufen Kohle weiter verdienen und ich bin eigentlich mächtig, ne? Aber für ihn war es wahrscheinlich auch schlimm, immer diese Entscheidung zu treffen, weil ja er dann selbst auch wirklich gesehen hat, ich entscheide ja, ich weiß gar nicht, wen ich da rausschmeiße, sondern das sind nur Nummern. Ne?
2: Mhm, genau. Ne?
0: Und ich schmeiße die nicht aus Willkür raus, sondern aufgrund von Umstrukturierung im Konzern selbst. Ja. Ne? Also der dann wirklich die Flinte ins Korn geworfen hat und gesagt hat, ich fange jetzt ein ganz neues Leben an und der jetzt quasi auch bei Happy Hätte mittanzen können. Ne?
1: Ja. Aber da sagst du ja was Entscheidendes. Wenn du dir ein finanzielles Polster schon aufgebaut hast...
0: Das habe ich jetzt mal unterstellt, dass er das hatte.
2: Ja, das, ne?
0: Aufgrund seines Verdienstes.
2: Da will ich auch gleich was noch zu sagen.
1: Da fällt es dir ja viel leichter zu sagen, so, ich kann und möchte das hier nicht mehr machen, weil ich da nicht mehr dazu stehe und weil es mir nicht gut tut. Aber ich glaube, in vielen Fällen ist es ja anders, dass das Polster eben nicht ausreicht und viele Ängste mit im Boot sind. Und dass man sagt, wenn ich jetzt aus diesem sicheren Umfeld meine Arbeit austrete und dann eben das Geld nicht mehr fließt, ich zwar Spaß habe an dem, was ich mache, aber mein Geld nicht reicht, kommen ja wieder Ängste auf. Wie geht man denn damit um?
2: Das ist jetzt wirklich ein sehr wichtiger Punkt, weil das kann ich jetzt wirklich nach 5 Jahren Coaching sagen. Jeder Mensch, auf den ich treffe und mit dem ich arbeite, kommt ja aus ganz unterschiedlichen Situationen. Ja? Also, und ich habe auch wirklich Manager gehabt, die sich einen Status, einen entsprechenden Paycheck, also wirklich in Führungsrollen Die haben gezweifelt, ob sie es machen sollen. Die zweifeln genauso wie jemand, der gerade im Burnout ist oder gerade keinen Job hat und wo das Geld knapp ist. Ja? Also ich glaube, Zweifel sind immer da, weil es ist ja auch, wenn man sich einen gewissen Status aufgebaut hat mit seiner Arbeit und also man weiß ja nie, wofür Leute dann ihr Geld am Ende des Tages ausgeben, ob da wirklich so viel ist. Ja, man würde es annehmen, aber auch neben Selbstführung lernen wir ja nicht in der Schule, wie man Geld richtig anlegt, wie man Vermögen hält und ausbaut. Ja, also deswegen ist es immer so, das ist immer der erste Anspruch, wenn Leute zu mir kommen, dass sie sagen, meine Situation ist so schwierig, bei anderen wären es ja leichter. Für den Manager, der in einer verantwortungsvollen Position ist, der auch viel zu verlieren hat, ja.
1: Also zum einen. Der hat seinen Status zu verlieren.
2: Genau, Status, aber da hängt ja meistens eine Familie vielleicht, also Kinder, die irgendwo, also weißt du, jeder hat ja was zu verlieren. Und es ist immer schwierig. Also, das kann ich sagen. Es ist nicht, dass Leute einfach mal so diese Entscheidungen treffen, so oder so. Aus welcher Situation auch immer sie kommen. Es ist immer, also das ist wirklich auch ein Teil des Coachings, wenn es dann über die Workshops hinausgeht. Ich habe ja diverse längerfristige Coachings, längerfristige Begleitungen. Da geht es als einen Punkt immer so, kann ich das wirklich machen? Weil alle sind sicherheitsbedürftig und die finanziellen Mittel also müssen ja gesichert sein. Und wenn man viel verdient, hatte man vielleicht auch viele Ausgaben, ja. Und wenn man dann noch viel Geld ausgegeben hat, hat man vielleicht auch nicht mehr so viel auf der hohen Kante. Und was auch mir immer wieder begegnet, es ist ja immer, also all dies ist sehr, sehr persönlich. Und da geht es auch wirklich darum zu schauen, okay, was sind jetzt meine Lebenshaltungskosten? Was sind denn meine zukünftigen Lebenshaltungskosten? Was will ich denn noch? Also, was ist denn aber vielleicht noch für Wert da? Also, es ist ja schon noch in Deutschland sehr weit verbreitet, dass Leute Eigentum haben, dass sie vielleicht was erben, dass sie Versicherungen abgeschlossen haben, weil wir ja schon auf solche Dinge achten. Und dann schon mal auch
1: die Generation 50 plus macht also, das, ja.
2: Hat ja,
1: das
2: gemacht. Genau. Und da ist halt die Frage, brauche ich im Alter noch mein Eigentum? Ist es noch smart oder verkaufe ich das? Dann habe ich einen Puffer, suche mir eine kleinere Wohnung, Trend zu Tiny House, Camper, also the sky is the limit. Also das ist so, die Annahme ist immer, dass es für andere Leute ja leichter ist, aber das kann ich wirklich aus der eigenen Erfahrung und in meiner Arbeit sagen, das ist es nicht. Also es ist für jeden schwierig, den bisherigen Weg, der ja sicher, sinnvoll und von vielen im Umfeld ja auch als der einzigst wahre, den man ja wohl nicht aufgeben kann. Also wie kann man denn die Karriere aufgeben? Der hatte doch alles. Also das war wahrscheinlich, also solche Leute kommen auch zu mir, ob jetzt Frauen oder Männer. Nur die haben auch viel zu verlieren. Aber das ist halt wirklich dieses Persönliche, was man zu verlieren hat und was man hat und was man draus macht.
0: Ja, jetzt sagst du, man hat viel zu verlieren, aber auch viel zu gewinnen.
2: Genau, und das ist die Sache, das
0: Gewinnen. Und was gibt es Schöneres, als wenn ich morgens aufstehe und ich mache genau das, was mir selber gut tut, genau. was zu mir passt.
2: Ja.
0: Ne? Also man muss sich einfach vorstellen, also mindestens 8 Stunden am Tag verbringst du mit der Arbeit.
1: Aber das war ja deine Frage an Ellen. Wie würdest du denn mit mir umgehen, wenn ich dich fragen würde, wie kann ich mein Leben verändern? Ja. Dann müsstest du ja dich selbst fragen, was würde ich denn morgens gerne machen, wenn ich aufwache? Was würde
2: genau,
1: mich
2: aber das ist ein Teil meines Coachings, dass wir da genau reingehen.
1: Dass man da genau
2: reingehen. Wie sind denn die Vorstellungen? Ja? Und wie, also wenn die klar sind, dass man dann dafür die Wege, da, also was sind denn Optionen, um da hinzukommen?
1: Aber es ist ja oft unklar, wie du vorhin schon gesagt hast.
2: Ja, genau, aber sonst würdest du auch nicht zum Coach gehen.
0: Ja, aber ist es nicht so, dass man vielleicht schon so einen Wunsch hat, manches ist realistisch, und meine ich jetzt nicht realistisch, aber dass man dann auch einfach sagt, na gut, aber wie wir es ja schon hatten, dann alles das aufgeben, wieder dieser Neuanfang. Ne?
2: Also, aber es muss ja auch nicht immer der Neuanfang sein. Und deswegen, wenn du jetzt kommen würdest, würde ich, also das ist wirklich auch immer spannend. Also wenn ein Workshop, der kostenlos vorbei ist, dann geht es ja darum, entweder, also die Frauen, die Teilnehmer haben ja dann Klarheit. Über also was heißt, sie, also sie haben klarer, sehen klarer, was sie denn wollen. Aber der Weg dorthin ist noch nicht klar und wie sie es jetzt umsetzen. Ja, dann machen sie entweder das alleine weiter oder sie kommen zu mir.
0: Oder das dann auch, also das heißt, du hast durchaus auch Leute, die dann sagen, nee, ich bleib bei dem, wo ich bin, weil das ist doch richtig für mich?
2: Aber du kannst ja auch in Teilzeit arbeiten. Sache, genau, also das ist so die Sache. Ich bleibe, und das ist ja die Sache, will ich weiterarbeiten? Aber es hat sie ja was gestört. Ja? Und dann muss man eben schauen, also wenn man nicht, also ich bin auch immer kein Fan von zu sagen, oh, ich muss jetzt alles hinschmeißen und einen Neuanfang machen, weil das ist es in dem Fall nicht. Meistens kommen die Themen ja dann auch wieder. Ja? Also wie kann man denn in seinem bisherigen Job zufriedener morgens aufstehen? Gibt es da Dinge, die ich ändern kann? Ist es vielleicht eine andere Zuständigkeit, mal eine klarere Aussprache mit dem Chef, dass man Dinge abgeben kann? Vielleicht mal ein Zusatzprojekt, was einem mehr Spaß macht. Aber was halt auch ganz wichtig ist, warum gehe ich arbeiten? Ja, ist es nur das Geld? Wenn ich sage, okay, es ist das Geld, aber es macht mir eigentlich keinen Spaß, aber dann mit dem Geld kann ich mir mein Leben so halt gestalten oder dann den Ruhestand dann noch mehr so gestalten, wie ich will, dann hast du aber dein Warum, du es machst, klar. Und bist nicht einfach so, ich stehe morgens auf und ich schlepp mich dahin und da, da, da.
0: Aber haben wir nicht, also jetzt so die ältere Generation wie ich, die ja damals wirklich auf Ruhe war, einen Ausbildungsplatz zu kriegen, ne? Also bei der Post bin ich deshalb da gelandet, weil ich da als Bester abgeschnitten habe beim Eignungstest, ne? Und bei den anderen, wo ich mich beworben habe, habe ich offensichtlich nicht als Bester abgeschnitten, ne? Und dann überlegst du nicht lange, sagst, okay, da hat's geklappt, dann bleibst du da, ne? Das war damals die Situation beim geburtsstarken Jahrgang. Und heute, wo du dir doch eher was aussuchen kannst, weil sie ja alle händeringend suchen,
2: ja,
0: ist es da nicht schon von vornherein einfacher, auch schon anders zu starten?
2: Das ist halt auch so die Sache, ja. Also das ist auch so, es kommt immer drauf an, was man auch sucht, ja. Also zum einen sagen alle, wir haben Fachkräftemangel, aber auch, wenn man wirklich dann was Spezifisches sucht, vielleicht, also es kommt ja auch immer drauf an, wo man wohnt, ja. Also in welcher Region wohnst du da, willst du remote arbeiten, würdest du vielleicht sogar umziehen jetzt für den Job, ja. Also deswegen, man kann nicht, also ich bin kein Fan mehr, früher war ich wirklich auch so jemand, der Pauschalaussagen getätigt hat und die waren dann richtig. Davon bin ich abgekommen. Einfach ja, im Laufe der Lebensjahre, dass man sich es wirklich anschauen muss. Ja. Ist es wirklich so? Also ich war mit dem Studium fertig, da titelte 2005, da titelte der Spiegel Generation Praktikum. Also selbst die BWL-Studenten von Elite-Unis im Marketing haben keinen Job gefunden. Also ich habe auch nach dem Studium erstmal ein Jahr lang Praktikum gemacht und mich währenddessen beworben. Also ich glaube, es ist nicht so, dass es besonders schwierig ist, besonders leicht. Man muss wirklich schauen, was suche ich überhaupt? In manchen Fällen ist es sicherlich einfacher, einen Job zu finden, in anderen nicht. Und was ist mein Beweggrund? Ja, will ich nur bestimmte Summe X für, verdienen? Oder will ich wirklich Freude, Spaß, mich mehr also mit meinen Fähigkeiten einbringen und darin aufgehen? Ja? Oder will ich irgendwas dazwischen? Ja?
0: Und vor allen Dingen ist ja auch wichtig, ist es realistisch? Ne?
2: Genau. Ja. Aber das ist halt so dieses, ich glaube, das ist auch einer der größten Schritte, dass man nicht von vornherein gleich alles ausschreibt.
0: Ja, aber erlebst genau. Du es auch, dass dann wirklich Leute kommen zu dir, die eine Selbstüberschätzung hat?
2: Eher nicht, weil ich ja schon, also es geht ja schon darum, was zu verändern und nicht im gleichen Bereich weiterzumachen. Mhm. Und selbst gestandene Karrieremenschen, deren Weg ja anders, also mit weiter, höher, schneller Karriere weitergehen würde, die wollen ja was anderes machen. Und selbst sie haben Zweifel, ob es denn überhaupt möglich ist, ob sie das machen sollten und so. Also und ich nehme mal an, dass die Leute, die einfach machen, was sie wollen, weil sie einfach so sind, wie sie sind, die gehen halt nicht zum Coach gleich. Oder die haben immer einen Coach. Also das ist ja so, in Amerika hat man ja für jedes Thema einen Coach. In Deutschland ist es ja schon eher so, da muss man erstmal drauf kommen. Sich Unterstützung holen. Weil viele sich auch sagen, höre ich immer wieder, ich bin doch erwachsen, ich muss das doch alleine hinkriegen. Mein Leben managen und mein Berufsleben und so, ja. Also ich höre ganz viele Sachen. Will ich auch mal ein Buch schreiben oder ich komme ins Radio und rede mehr darüber.
0: Was ganz wichtig ist, bei jedem Job, den man macht, eine Pause einhalten. Das machen wir jetzt auch beim Radio. Und die Claudia hat ja die Liste vor sich. Und dann wird sie dem Hartmut sagen, was er denn abspielen soll.
1: Line of Fire wäre sehr schön. Da würden wir uns sehr freuen. Und im Anschluss können wir auch mal über Kinder und den Druck in der Schule sprechen. Mhm. Da gibt es ja auch viele Erwartungshaltungen und Mobbing und den großen Leistungsdruck. Und ja, das finde ich ein Thema, was man auch mal hier besprechen kann.
0: Chefin, jetzt habe ich das Problem,
1: ja,
0: dass ich, glaube ich, das Lied nicht finde.
1: Ja, dann nehmen wir ein anderes. 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

0: Interessant ist ja immer bei Radiosendungen das, was ihr zu Hause, liebe Hörerinnen und Hörer, nicht mitbekommt. Das sind ja die Gespräche, während die Musik läuft. Also als Happy lief, klar, da wurde hier getanzt ohne Ende, ne? Also zumindest von manchen hier im Studio. Aber jetzt beim letzten Titel haben wir uns angeregt unterhalten und wir, so der Ursprung vielen, was unser Verhalten ausmacht, ist natürlich die Kindheit. Und das hat man so ein bisschen zum Thema, dass wir ja früher als Kinder viel strenger erzogen wurden, Kinder hatten zu schweigen. Und jetzt schließt sich da so ein bisschen die Frage an, liebe Ellen, wenn unsere Kindheit uns ja so prägt, dann prägt das wahrscheinlich auch unsere eigene Wertschätzung und vielleicht auch mal dem anderen gegenüber Wertschätzung zu geben.
1: Ja. Ja, auf jeden Fall. Also ich glaube, das ist die größte Herausforderung, dass wir ja in unserer Kindheit etwas erlebt haben. Wir wurden ja konditioniert, ob es jetzt durch die Eltern sind, die Schule, die Ausbildung. Und viele haben ja dann damals auch gesagt, so wie meine Eltern will ich das nie machen oder werden und so weiter und so fort. Ja, ja, was daraus wird, kann jeder für sich selber schauen. Ja.
0: Viele waren es dann doch.
1: Ich glaube, was halt grundsätzlich heute dann die Herausforderung wird, ist, dann ging es auch ein bisschen in der Pause rum, dass einfach heute vieles freier mit Kindern gemacht wird, bedürfnisorientierter. Ja, man will es anders machen, man will das Beste machen, was auch immer das Beste ist in der jeweiligen Situation. Und dann so diese alte Konditionierung auf den neuen Wunsch des Seins. Und ich glaube, das ist auch so dieses im Erwachsenenleben, im Berufsalltag, dass man eigentlich Sachen machen will. Und deswegen wird es auch in Unternehmen schwierig, weil man will eigentlich Sachen voranbringen, aber ja, es kommt so das Alte durch und dann also, ist es manchmal nicht nur mehr die Diskussion so auf Augen, Erwachsenenhöhe, sondern ist es eigentlich so Kinder unter sich, die noch dann Sachen aus.
0: Also ich muss jetzt unwillkürlich an meine Mutter denken, die schon länger verstorben ist, die sehr unzufrieden war, dass sie kein Abitur machen durfte. Mhm. Das lag damals daran, also sie war Jahrgang 31 und dann konnte sie das Abitur einfach nicht finanziell leisten. Da, ich weiß nicht, das ging bis in die 50er Jahre, glaube ich, wo weiterführende Schulen Geld gekostet haben. Ne? Also da war eben die breite Masse war auf der Volksschule, was heute Hauptschule heißt. Ne? So, und die sind trotzdem was geworden. Da hat jetzt keiner drunter gelitten. Aber meine Mutter meinte eben, sie hätte eigentlich das Niveau gehabt, Abitur zu machen. Hätte sie ja im Prinzip nachholen können. Ne? Aber so, dieser Gedanke war nicht da. So, und das war immer so dieses Gefühl da, ja, ich habe eigentlich nicht alles erreicht,
1: genau, ja,
0: was ich gerne erreichen wollte.
1: Ja.
0: Und trotzdem kam dann dieser Satz, damals kam es so ein bisschen in den 70ern so mit Thema Selbstverwirklichung. Ne? Und das wurde von konservativen Kreisen und auch, ich weiß noch, von meinen Eltern so abgelehnt. Ne? Allein dieses Wort, ne? Selbstverwirklichung. Ne? Und meine Mutter sagte dann sogar ziemlich bissig, die sollen sich nicht selbst verwirklichen, die sollen arbeiten. Das war so das. Das waren so die Gedanken,
1: weil,
0: ne?
1: Genau, aber das ist ein wichtiger Punkt, weil im Idealfall verwirklicht man sich in seiner Arbeit selbst. Mhm. Indem man das tut, was eben, also was auch immer selbst, mhm, oder einen kleinen Teil davon, ja? Also, mhm, hinter allem, also was ist Selbstverwirklichung? Das ist ja auch wieder für jeden, es mag das was anderes sein. Aber warum man meistens ja irgendwelche Ziele hat, man verbindet ein bestimmtes Gefühl damit. Also was löst denn eine Weltreise, ein neuer Job in dir aus? Ja? Also das sind ja... Und dann muss man schauen, okay, gibt es vielleicht auch andere Möglichkeiten, um Glück, Zufriedenheit, Anerkennung oder was auch immer zu kommen? Ja?
0: Also jetzt muss ich schon wieder an meine Kindheit denken. Vielleicht könnt ihr euch an diese Serie erinnern, weil die wurde ja endlos wiederholt vom Hessischen Rundfunk. Eigentlich eine italienische Serie, Herr Rossi sucht das Glück. Und ja, im Prinzip hat das ja nie gefunden.
2: Stimmt, Herr Rossi sucht das Glück. Sag
1: mir nichts. Ich habe nicht so viel Fernsehen geguckt.
0: Also. Ja, das war so eine Zeichentrickserie. Ne? Mhm. Und also Herr Rossi hat in der Fabrik gearbeitet und es war eigentlich ziemlich
2: Stupide.
0: Ja, genau. Und hat sich dann sogar mit dem Hund von seinem Chef angefreundet, der ja dann irgendwie wegen einer Fee oder Zauberin sprechen konnte, ne? Naja, und dann sind die immer auf Zeitreise gegangen und haben immer geguckt, ob es irgendeine Epoche gibt, wo man glücklich werden kann. Und letztendlich haben sie festgestellt, wir müssen in der Gegenwart bleiben. Da sind sie zwar auch nicht glücklich, aber die anderen Zeiten haben uns auch nicht weitergeholfen, ne?
1: Ja, also ich glaube, das ist eine wichtige Erkenntnis, auch wenn ich die Serie nicht kenne, aber jeder Mensch und jede Epoche hat Herausforderungen und Chancen, ja. Und Glück ist ja immer, also auch da geht es darum, was bedeutet denn Glück für dich persönlich, ja? Und also, was ist es? Und wie, und dann der nächste Schritt ist, wie kannst du das erlangen, ja? Ob es auf der Arbeit ist oder also solche Sachen, ja. Also, aber ja. Selbst wenn man glücklich ist, ist man ja nicht frei vom Leben. Also,

0: immer Möglichkeiten. Und das ist halt wirklich so die Sache. Ich glaube, das ist auch, was ich immer wieder sehe. Also künstliche Intelligenz hat einfach seit 3 Jahren Einzug in unser Leben geführt. Je nachdem, was man für einen Job hat, mehr oder weniger. Also ich arbeite durchaus mit Frauen zusammen, die einfach nicht am Computer sitzen und es auch privat nicht machen oder andere Dinge mit dem Handy tun. Es ist einfach unglaublich, was für Möglichkeiten einfach schon alleine der Informationsbeschaffung, der Möglichkeitenbeschaffung es heutzutage gibt. Weil man ja nicht mehr zur Zeitung gehen muss, man muss nicht mehr die richtigen Leute treffen. Also es war ja schon einfach mit Googlen. Aber auch bei Google musstest du die erste Seite dir durchschauen, die zweite Seite. Also auch da brauchtest du noch Durchhaltevermögen. Jetzt macht KI, du hast eine Frage und kriegst eine Antwort. Musst natürlich immer noch schauen, ob das stimmt.
1: Und ob du die richtige Frage stellst.
0: Aber was halt das Krasse ist, dass du halt auf sämtliche Fragen Antworten bekommst, ja. Und dass du halt sagen kannst, ich bin unzufrieden mit meinem Job, ich habe die und die Stärken, was schlägst du denn mir vor? Und das kann ja dann weitergehen. Mhm. Also ich wohne jetzt hier, ich will auch hier wohnen bleiben, ich will nur so und so viele Stunden fahren, also entweder im Umkreis davon. Also es gibt so viele Möglichkeiten. Oder ich will einen Remote-Job, welche Firmen würdest du mir denn vorschlagen mit meinen Erfahrungswerten? Also, dass das möglich ist. Also, ich habe wirklich 2-mal ein Jahr Bewerbungsmarathon gemacht und wenn man einen anderen Job machen will in Deutschland als bisher, dauert das immer länger, wenn man nicht die richtigen Leute kennt, ja. Aber all das, was ich gemacht habe, immer wieder auf Firmen-Homepages und so gesucht, also stupide Listen abgearbeitet, muss man heute gar nicht mehr, ja. Und da fängt es ja nur an, dann geht es ja, wenn wir jetzt mal das andere Extrem mit den Selbstverwirklichung und der Weltreise, ja. Viele sagen ja dann gleich, oh, ich will reisen, aber ich habe kein Geld.
2: Aber das ist ja dann auch eine kurzfristige Sache. Also ich habe die Weltreise,
0: ja.
2: Dann bin ich vielleicht in dem Moment glücklich, wo ich diese Weltreise mache, dann habe ich vielleicht auch noch meine Erinnerungen. Aber es hat ja keinen Bestand.
1: Aber ja, es hat dir doch was gebracht. Du kannst ja abschalten in der Zeit. Und dann kommen vielleicht Ideen und Gefühle hoch, die du dir sonst nicht leisten kannst.
0: Also das ist wirklich...
1: Dann daraus was zu machen. Weil die Zeit hast du hier nicht.
0: Das ist wirklich ein wichtiger Punkt. Ob es jetzt die Weltreise ist oder einfach mal dieses... Man nimmt sich jetzt bewusst eine Auszeit, wie auch immer man sie finanziert oder wie sie auch aussieht. Also viele wollen auch gar keine Weltreise machen, sondern einfach mal wirklich mal leben und Dinge auf sich wirken lassen, mal wieder einen klaren Gedanken fassen. Und also ich habe ja selber mit Anfang 30 eine Weltreise gemacht, weil ich damals kurz vorm Burnout stand und aber gesagt habe, ich fahre jetzt mein Leben nicht gegen die Wand. Also ich war einfach so erfolgreich, habe so viel gearbeitet, hatte gefühlt nicht das Privatleben, was ich haben wollte und kam da nicht raus. Hatte dann einen Business Coach, um mich in meinem Job zu halten. Der hat mir dann so smarte Fragen gestellt, dass ich mir überlegt habe, oh, und Patienten, die gesagt haben, sie sind so jung, wenn sie einen Traum haben, machen sie es, bevor es zu spät ist. Und mein Traum war immer Australien. Und das war immer diese Sache, der richtige Zeitpunkt im Leben. Das ist bei mir meine Arbeit und das ist mir auch nochmal wichtig zu sagen. Weil wir sagen immer später, heute, jetzt ist gerade der falsche Zeitpunkt. Ja. Wenn man jetzt nochmal sieht, eine Reise...
2: Die Frage ist, wann ist der richtige Zeitpunkt?
0: Genau, der richtige Zeitpunkt. Ja, also sucht man sich jetzt davor einen Job und geht dann nochmal kurz auf Reisen. Total irrealistisch meistens, weil die Leute ja immer für gestern jemanden suchen, wenn sie eine Stelle ausschreiben. Ja. Oder geht man wirklich mal bewusst raus? Manche Leute machen dann während der Auszeit, dass sie sich bewerben. Manche Leute, so habe ich es dann damals für mich entschieden. Ich habe gesagt, ich will jetzt wirklich raus. Ich kündige nicht nur meinen Job, ich kündige meine Wohnung, ich kündige mein Leben in Deutschland und ich reise das erste Mal mit Anfang 30 mit dem Backpack nach Südamerika auf den Spuren des Weines und dann nach Australien. Und ich schaue, was passiert. Das war für mich wirklich auch damals, ich hatte einen sicheren, gut bezahlten Job in der Pharmaindustrie und das war für mich schon ein sehr, sehr großer Schritt, diese Ergebnisoffenheit. Und dann bin ich gereist mit meinem Backpack, habe in Hostels gelebt, mit dem Bus. Und das ist so diese Erfahrungen, also diese Freiheit, so entscheiden, was man machen will. Und aber auch diese Erfahrung, und das ist das Wichtige an der mal rauskommen, auch aus Deutschland. Man trifft unheimlich viele Menschen in den einzelnen Ländern, die Einwohner, die ja ganz anders leben, aber meistens viel glücklicher als hier, gerade in Südamerika. Und man trifft ganz viele andere Reisenden, Kurzzeitreisende, Langzeitreisende, alleine, zusammen mit Familie, wo ein Deutscher gleich sagt, das geht doch nicht. Die finden Lösungen und das ist so cool.
2: Du hast jetzt was angesprochen, ja. Das habe ich irgendwo mal in kirchlichen Kreisen gehört, dass es irgendwie so eine Art Gänsefüßchen-Statistik gibt, wo sind die glücklichsten?
0: Ja, es gibt, gibt es, die Blue Zones, es gibt 7 Stück auf dieser... So, ja.

0: Ja, ich habe jetzt nur drei Beispiele. Ne? Ja. Also in Afrika, wo du hungerst, bist du nicht glücklich. In Westeuropa, wo du eigentlich grundsätzlich alles hast, bist du nicht glücklich. Und wie du es jetzt angesprochen hast, in Lateinamerika und in Südamerika, wo die Leute genau das haben, was sie zum Leben brauchen. Die sind zwar arm, aber sie haben das, was sie brauchen. Nicht mehr und nicht weniger. Und da sollen die glücklichsten Menschen quasi leben. Habe ich mal damals so gehört. Und da ist ja irgendwie was dran. Ne? Ja. Weil wir sind ja in einer extremen Konsumgesellschaft. So, und jetzt habe ich mich ja hier schon tausendmal im Sender geoutet, dass ich einen gelben Mercedes fahre, dass ich Pakete an die Leute bringe.
1: Ja.
0: So, und auf der einen Seite ist das schön. Du hast Leute, die freuen sich richtig total auf ein Paket, ne? Weil das für sie was Besonderes ist. Aber du hast aber meistens Kunden, für die ist das nichts Besonderes mehr. Da ist einfach dieser tägliche Konsum von zwei, drei Paketen und wo einfach, ich manchmal sogar schon fast so denke, die konsumieren aus Langeweile. Ne?
1: Ja.
0: So, und das heißt, da ist ja schon wieder dieser Wert des, was ich konsumiere, der ist ja auf ein Minimum geschrumpft. Ne? Und bis vor kurzem war es ja so, dass es nicht mal gesetzlich geregelt war, dass ein Handy quasi repariert werden kann, weil du das Akku nicht auswechseln konntest. Ne? Das ist ja jetzt geändert. Ne? Das heißt, alles ist auf Wegwerfen auch noch produziert. Ne? So, und das und wenn man in so einem System lebt, dann macht das doch auch was mit einem, oder?
1: Ja, und also das ist ganz, also das ist auch ein wichtiger Punkt, weil ich glaube auch so mit zunehmendem Alter, also geht ja dann wirklich auch so der Fokus wieder aufs Minimalistische und sich wirklich fragen, brauche ich das wirklich? Also ich habe viele auch, die zum einen kommen und sagen, ich konsumiere viel. Manchmal vergesse ich sogar, dass ich Sachen kaufe und die finde ich dann irgendwann wieder. Wenn es dann darum geht, zum Beispiel, kann ich mir denn jetzt schon eine Rente leisten, einen Ruhestand, ja. Dann gehen wir halt rein und schauen, okay, was ist denn da alles? Kann man sein Verhalten, sein Konsumverhalten ändern oder gibt es noch irgendwelche stillen Reserven, an die man jetzt eigentlich nicht gedacht hat, ja. Es gibt aber auch, also habe ich auch schon im Coaching längerfristigen gehabt, also dass wirklich so viel gekauft wird, dass einfach auch das Haus voll ist. Und wenn natürlich ein Haus voll ist, besteht auch manchmal dann nicht so viel Raum für wirklich Gestalten von neuen Zielen, Plänen. Also dass man halt dann wirklich, wir haben aussortiert, um Raum zu schaffen für die Zukunft sozusagen. Ja, also aber der Trend ist wirklich eigentlich, dass es befreiender ist. Deswegen campen ja auch viele Leute so gerne, weil es einfach befreiend ist, dass man sich mit wenig fortbewegen kann und sich lebendig fühlt.
0: Wieder der berühmte Spruch ist, weniger ist mehr.
1: Genau, aber da muss man halt immer für sich erst drauf kommen. All diese Erkenntnisse muss man für sich halt, und das ist so die Sache, ja, also.
0: Jetzt ist ja Radio Rüsselsheim umgezogen. Wir sind zwar kein Privathaushalt gewesen und trotzdem haben wir Dinge entdeckt, ich sag mal, Gänsefüßchen Schätze, die wir absolut nicht brauchten. Wir haben auch lernen müssen als Sender, uns, nachdem wir da ausgemistet haben, uns von Dingen zu trennen. Ne?
1: Ja.
0: Manche hat sogar ein bisschen wehgetan, aber wo wir einfach gemerkt haben, das brauchen wir gar nicht.
1: Ja.
0: Das haben wir auch nie gebraucht. Keine Ahnung, wer das irgendwann mal angeschafft hat. Ne? Und so ist das auch. Ich glaube, diese Erfahrung haben viele Leute gemacht, die mal im Privathaushalt umgezogen sind, wo man dann Dinge entdeckt und gar nicht mehr wusste, die hatte ich, die habe ich. Ne? Und das ist mir auch aufgefallen in der Paketzustellung. Also der blödeste Spruch, wenn du dann ein schweres Paket stellst, was habe ich denn da bestellt? Wo ich dann denke, also ey, du Nase. Ja. Ne? Wenn du das schon nicht mehr weißt, dann lass es doch einfach mal. Ne? Und das ist ja dieses, kann jeder wahrscheinlich bestätigen, wie das befreit, wenn man sich auch von Dingen trennt. So, jetzt reden wir von materiellen Dingen.
1: Genau, aber das ist genau, materiell sind aber eine sind Sache, hier, dann sind es von Menschen, von Herangehensweisen, von Gewohnheiten,
0: ja, oder Gedanken. Was dann auch leicht toxisch werden kann, ne? Wenn es richtig toxisch ist, also wenn du wirklich innerlich total gekündigt hast und du gehst ungern zur Arbeit, also das heißt, spätestens wenn du zur Arbeit gehst und denkst, wann habe ich Feierabend, wann ist der nächste freie Tag, ich glaube, dann ist es nicht mehr dein Job, dann ist es wie, als wenn du eine falsche Beziehung hast, auch da muss man sich dann irgendwann von trennen können. Ja. Ne? Aber da ist ja...
1: Oder etwas verändern, also das ist ja so, love it, change it, leave it, das sind ja die drei, also entweder muss man es auf eine neue Art lieben lernen, man muss was verändern an sich Oder man muss es lassen. Aber dieses jahrelang, also das ist auch wirklich eines der Dinge, warum ich das jetzt tue und nicht mehr Krebsmedikamente verkaufe, weil also jede Krankheit hat unterschiedliche Ursachen. Aber ich glaube schon, wenn man die ganze Zeit etwas gegen seinen eigenen Körper mit Unwohlsein, mit körperlichen Erscheinungen schon macht und sich halt nicht mal wenigstens anschaut und Kleinigkeiten ändert, vielleicht auch mehr ändert, dann ist das nicht gut.
0: Jetzt habe ich bei dir das so rausgehört, du hast gekündigt, ohne was Neues zu haben.
1: Genau, also das war Anfang 30.
0: Ist das grundsätzlich empfehlenswert? Also ich meine, das kann ja was Befreiendes sein, nach dem Motto, ich habe jetzt so viel Vertrauen, ich kündige. Ja. Und wenn ich kündige, ist, glaube ich, von der rechtlichen Situation her, ich würde ja 3 Monate kein Geld vom Arbeitsamt kriegen, wenn ich selbst kündige. Ne? Ja. So, dann ist das ein sehr mutiger Schritt.
1: Ja.
0: Und wenn ich aber sage, okay, ich bleibe jetzt so lange in dem Laden, obwohl er mir nicht mehr gefällt, bis ich was Neues gefunden habe, wäre das der bessere Weg?
1: Nee, gut, das ist wirklich Sachen, das muss man sich anschauen. Also wenn jemand zu mir kommt und wir wirklich langfristig zusammenarbeiten, schauen wir uns die unterschiedlichen Optionen an. Mhm. Und wahrscheinlich der sicherste ist, dass man in dem Laden bleibt und sich dann was anderes sucht im Laden oder woanders. Ja? Mhm. Oder sich ein zweites Standbein, was auch immer die Wünsche sind, ja, und die Ziele. Aber es gibt eben nicht nur den Weg. Also je nachdem, wie es dir schon geht, ist es, wenn man etwas dann weiter treibt, also das kann man dann auch gegen die Wand fahren. Ja, also deswegen habe ich damals für mich gesagt, ich ziehe die Reißleine, ich kündige, aber ich will erstmal den Kopf wieder frei bekommen. Ich will Erfahrungen sammeln, ich will mal länger reisen. Das hatte ich bis dahin nicht gemacht, das habe ich nach der Schule nicht gemacht. Das würde ich heute zum Beispiel auch anders machen. Also ich würde sofort Work and Travel als 20-Jährige nach Australien. Ja, also das ist so etwas, was ich vielleicht in meinem Leben noch zusätzlich hätte gemacht, obwohl ich schon viel gesehen habe und gemacht habe. Aber es ist wirklich so, also das ist so, man kann es nicht pauschal sagen, was jetzt der bessere Weg ist. Also das ist ja auch wieder so, was ist denn jetzt besser? Also für den einen ist das besser, für den anderen ist das besser. Also für mich war damals dann das Reisen. Ich wollte, also das war das Makabere. Ich habe mich über Jahre dafür eingesetzt, dass Menschen länger leben, indem ich halt die Krebstherapie vorangetrieben habe, zusammen mit Kollegen und Ärzten und Patientenorganisationen. Aber ich habe mich selber nicht mehr mit Anfang 30 lebendig gefühlt, weil ich einfach so in diesem Arbeiten war. Und ich wollte mich mal wieder lebendig fühlen und ich wollte mir diesen Traum von Australien erfüllen. Das habe ich durchgerechnet und ich wollte mich aber auch mal wirklich bewusst drauf einlassen, weil ich immer, also bis zu meinem 30. Lebensjahr wusste ich, dass ich gut bin, mir ein Ziel zu setzen, mir einen Plan zu entwickeln, zu leben und gleichzeitig diesen Plan verfolgen. Aber man ist auch dann nie so richtig im Moment. Und ich wollte einfach mal in dem Moment sein, aber es waren auch mit unheimlichen Ängsten verbunden. Ja, weil dieser, also man wacht dann schon auch auf, oh, finde ich danach denn was, ja. Aber das kann ich nur sagen, dadurch, dass ich das so gemacht habe, habe ich dann, als ich wiederkam und ich habe wirklich auch ein Jahr einen neuen Job gesucht, weil ich nicht das Gleiche machen wollte. Und das ist schon immer herausfordernd in Deutschland. Man kann leichter, glaube ich, den gleichen Job finden als was Neues, was anderes, in welcher Form auch anders. Aber ich habe für mich mein Urvertrauen gefunden, dass es gut ausgeht für gute Menschen und dass man was findet und dass es sich lohnt. Und das ist eben das, was ich jetzt anderen weitergeben will, andere zu motivieren, dass man eben mehr das macht, was man will. Das in kleinen Schritten, ja. Also gut, wenn jemand alles hinschmeißt will, feel free, mache ich auch gerne mit, unterstütze ich gerne. Aber also meistens ist es wirklich, sind ein Schritt nach dem anderen. Weil man ja nicht sein ganzes Leben lang, also nicht alles, also.
0: Genau, also wenn man jetzt so fragen würde, der rote Faden durch die Sendung ist im Prinzip, lebe dein Leben jetzt. Und warte nicht auf morgen. Ja. Und ich, wo du jetzt erzählt hast mit deiner Weltreise, das ist so 1-2 Jahre her, als ich noch im Bischofsheim-Post ausgetragen habe. So, das ist ein Neubaugebiet. Am Hessenring heißt das, ne? Also Hessenring gibt es nicht nur in Rüsselsheim, gibt es auch woanders, auch im Bischofsheim. So, und da ist ein Neubaugebiet entstanden. Das heißt, die Häuser waren vielleicht 5 Jahre alt. Und auf einmal merke ich, ich habe da einen Nachsendeantrag bei einem jungen Paar, die das Haus eben relativ neu hatten. Und erst habe ich gedacht, naja, die haben sich vielleicht finanziell überhoben oder so, das kann ja auch sein. Dann habe ich gefragt, wieso zieht ihr denn weg? Ja, wir haben das Haus verkauft. Wir wollen jetzt erstmal auf Reise gehen. Ja. Mit dem Geld,
1: genau.
0: Dass sie für das Haus bekommen haben.
1: Ja.
0: Ne, und ein junges Ehepaar. Und ich habe echt gedacht, wie schräg sind die jetzt? Ne? Ne, aber auf der anderen Seite verstehe ich es jetzt.
1: Und das ist das. Also das ist genau das. Dass man so für sich schaut, okay, was ist einem jetzt gerade wichtig, wie sind die Wege, mag für andere ganz komisch sein.
0: Also das heißt, dass wir so ein bisschen den Spagat gehen müssen. Auf der einen Seite, wir sind eine leistungsorientierte Gesellschaft und das wird sich auch nicht ändern.
1: Ja.
0: Und dass wir trotzdem ja morgens mit einem Lächeln in den Spiegel gucken können und dass, wenn wir abends nach Hause kommen, nicht in auf seelische Erschöpfung fallen.
1: Und körperliche, ja.
0: Mir fällt da ein Lied ein und ich werde es nicht singen, keine Sorge. Aber das ist so ein Lied, das hat mich damals in der Kirche geprägt. Heißt der Meistermaler von Chris Löhr oder so ähnlich heißt der Mann. Und da heißt es, Leben sollte mehr sein als nur Arbeit, Schlafen, Essen.
1: Mhm.
0: Das leuchtet jedem ein, doch viele tun's. Und ich glaube, da ist so viel dran,
1: ja,
0: ne, dass wir einfach so funktionieren wollen. Ne? Und wir hatten ja am Anfang der Sendung das Thema mit den Müttern, ne? Die auch irgendwie funktionieren, ne? Weil sie es ja gar nicht anders können, weil sie immer für die Kinder da sind und trotzdem irgendwie das Gefühl haben, schätzt das irgendjemand wert? Und die Kinder später, wenn sie in der Pubertät
1: sind. Und heute sind es ja auch die Männer. Also das würde man sagen, also ich sehe es auch bei meinem eigenen Mann. Also in unserer Generation ist es ja schon auch so, dass Männer sehr, sehr viel machen. Und dass eben auch Männer sagen, ich will mehr Zeit mit den Kindern verbringen und nicht nur so, wie es früher war, der Mann geht arbeiten und die Frau kümmert sich nur. Ja, also oder heute auch noch ist, das muss halt jeder für sich selber sehen, wie das Lebenskonzept aussieht, ja. Aber das ist eine ganz wichtige Sache, also dass man wirklich, also wir haben jetzt den Tag, dass man eben schaut, dass man Dinge macht, die einen erfreuen und nicht alles auf später verschieben.
0: Wir müssen leider die Sendung jetzt beschließen, dass das blutet mir immer das Herz. Also immer am Ende der Sendung wird es so richtig spannend und dann ist die Sendezeit vorbei und ich bin nicht der Gottschalk, ich darf nicht überziehen, das geht leider nicht. Sag nochmal, Ellen, wie können wir dich erreichen?
1: Genau, also Ellen Rösner, wenn man das googelt auf Social Media, also auf allen Plattformen, Facebook, Instagram, findet man mich, meine Arbeit, also ich gebe viele Impulse, führe auch spannende Gespräche mit Menschen, die gesagt haben, ich will was anderes machen, ich traue mich zwar nicht, aber es dann doch gemacht haben. Ja, und natürlich erfährt man da über meine kostenlosen Workshops, aber auch über meine längerfristigen Coachings, Lebensfeuer, Lebensfunke, wo ich eben über eine gewisse Zeitpunkt begleite und ja, wir Optionen durchgehen, die uns für eine entscheiden und sie dann auch gemeinsam angehen. Und das kann ich in den Jahren sagen. Das ist das Schöne, was ich jetzt halt sehe. Was passiert, wenn Leute sich getraut haben?
0: Das sehr ist gut, echt denn das war schon so. Ich muss dich jetzt bremsen, weil sonst sind wir draußen.
1: Ja.
0: Ich freue mich, dass ausgerechnet du heute da warst, weil auch wir als Sender ja jetzt quasi so, auch wenn es uns schon über 30 Jahre gibt, aber jetzt doch irgendwie neu gestartet
1: sind. Was gigantisch
0: sind,
1: ist, ne? Ja.
0: Mit diesem neuen Studio, das ist ja für uns auch alle eine Herausforderung und es war auch ein langer Prozess, bis wir wirklich als Leitung entschlossen haben, dass wir hierher ziehen. Ne? Auch das war ja mit Ängsten verbunden, mit Risiken. Ne? Und von daher passt dieses Thema. Schön, dass du da warst, Ellen Rösner. Und die Ellen Rösner hat uns eingebrockt.
2: Die Claudia Böhm. Ellen ist ein Sonnenschein. Und
0: ihr seid beide ein Sonnenschein. Ich
2: freue mich,
0: dass
2: ihr da wart. Es war eine
1: wunderschöne Sendung. Vielen Dank.
0: Ich bin Hartmut Krause, ich bedanke mich fürs Zuhören und alle, die jetzt erst eingeschaltet haben und gesagt, Mensch, schade, dass wir das verpasst haben. Wir werden am Montagmorgen von 7 Uhr bis 9 Uhr wiederholt. So, und damit die Claudia das letzte Wort hat, sagt sie das Lied an.
2: 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Findest du das in deiner Schallplattenkiste?
0: Ja.

0: Die Tür zu Studio 2.
1: Ja, live, ja. Zum letzten Mal hier
0: zum
1: aus Studio.
0: Mal.
1: Zum letzten Mal, ja, sentimental. Wir haben gerade mal geschaut. Die erste Sendung hier war 2022?
0: Nee, 21 im September.
1: Genau. Das heißt, also, wir haben Fünfjähriges im September im neuen Studio.
0: Wahnsinn.
1: So verrennt die Zeit, ist schon verrückt. Das haben wir gestern Abend festgestellt, wir waren Freunden unterwegs, haben was getrunken.
0: Genau,
1: haben
0: gesagt, wie lange die haben dann gefragt, wie lange machen wir das eigentlich schon?
1: Genau.
0: Und dann sind wir mal auf unsere Insta-Seite gegangen, da posten wir ja immer die Themen, die wir begleiten über die eine Stunde, und dann haben wir mit Erschrecken festgestellt, dass schon wieder fünf Jahre rum sind.
1: Ganze Jahre, und das geht dann, da müssen wir eine Jubiläumssendung machen im September. Überlegen wir uns was Feines, auch dann zum Beginn im neuen Studio, wird bestimmt ganz witzig.
0: Mal gucken, wie viel Platz wir haben. Vielleicht sollten wir unsere ganzen Studiogäste mal einladen, die wir haben, und mal so eine...
1: Die wir mal hatten, genau.
0: Die wir
1: alle
0: mal hatten, und mal so eine Studioparty feiern. Mal schauen, was der Programmchef dazu
1: Apropos
0: sagt.
1: Apropos Stefanie, wir müssen mal wieder einladen, fällt mir gerade ein. Wir brauchen mal wieder Gäste, die uns die Sendung mit tollen Ideen bereichern und wo wir euch auch wieder interessante Sachen mitteilen können. Ja. Heute haben wir das Thema Namen, Vornamen. Und ist was ganz Schönes zusammengekommen, muss man sagen.
0: Ja.
1: Ich freue mich drauf.
0: Wir fangen mal mit den Schmiddis
1: an.
0: Genau, also für den Roland spielen wir Lena von Pur.

0: So, für alle Pur-Fans haben wir jetzt auch Lena gespielt. Die werden sich sicherlich freuen. Und wir haben gerade eben gehört, unsere Sendung wurde schon sehr gut eingeleitet. Der Vorsitzende von Radio Rüsselsheim, der Jens, hat gesagt, die Gisela, wieso, was für eine Gisela, was ist mit der Gisela, welche Gisela, wir haben keine Gisela jetzt hier. Und er hat gesagt, ja, der Hartmut hat die Gisela von Harpe Kerkelin als Abschlusslied gespielt.
1: Genau, und da wir hier in Vorbereitung waren, haben wir es natürlich nicht mitbekommen. Tja, das war ein guter Übergang. Vielleicht hatte Hartmut das auch extra so.
0: Er hat es sich ja auch gewünscht. Er hat gesagt, könnt ihr das spielen? Er hat gesagt, das kriegen wir jetzt nicht mehr auf die Liste. Dann spiele ich es halt selbst. Ich bin ja Programmchef, da kann ich machen, was ich will. Und das hat er dann auch getan. Und somit haben wir schon eine kleine Einleitung gehabt über die Gisela. Machen wir weiter.
1: Wir machen weiter und zwar mit Fettes Brot und Emanuela für die Laura.

0: Fettes Brot.
1: Fettes Brot, ich hätte fast vergessen, jetzt hier runter zu regeln. Ja. Das ging so schnell vorbei, das Lied. Also das ist ja schon Wahnsinn. Ja, hier Radio Rüsselsheim live auf Studio 2. Hier sind wir und ja, an einem sehr traurigen Tag heute in Hessen, Stefanie. Du weißt warum? Für viele Schüler natürlich. Morgen geht die Schule wieder los, genau. Dann wird es wieder auf den Straßen etwas voller und etwas bewegter. Das war eigentlich immer ganz angenehm. Ich finde es im Sommer schön, diese 6 Wochen. Wenn es etwas ruhiger auf der Straße ist und etwas, ja, schöner und morgen, dann rennt es wieder los. Das spürt man dann. Ja. Deswegen auch für die neuen Schüler einen tollen Start wünschen wir euch. Wenn es losgeht im Ernst des Lebens, obwohl die erste Klasse war nie der Ernst.
0: Ich weiß jetzt nicht, ob das unsere Zielgruppe ist, hier, die jetzt gerade zuhören.
1: Die Eltern hören aber zu. So ist das oft. Ja. Aber gut, dann starten wir mit dem nächsten Lied.
0: Ja, einige sind ja sicherlich auch noch im Urlaub und feiern schön, sicherlich auch vom Ballermann. Und wie ihr ja wisst, wir sind
1: Ballermann.
0: Ballermann. Ja, auf Malle. Wir sind ja ein privater Sender. Wir spielen alles. Uns ist es egal, was gesagt wird. Deswegen hauen wir jetzt einen raus. Und zwar die Leila.
1: Das ist ja nichts raushauen. Das ist ein normales Lied, was tagtäglich gespielt wird.
0: Das jetzt wieder. Es gab große Diskussionen, aber wir hauen jetzt mal den nächsten Wunschhit raus. Und zwar die Leila für die Nicole. Liebe Grüße.
1: Gab's auch bei den Spider-Murphy-Gängen. Also passt schon. Passt.

0: So, der Programmchef war gerade da und hat uns mitgeteilt, dass wir sogar am 23. wahrscheinlich wieder live senden
1: können. Ja, gucken wir mal, wie es ist. Ja.
0: Ansonsten hört ihr die Sendung einfach nochmal.
1: Genau, könnt ihr nochmal feiern. Ja, und wir werden ja immer wieder gefragt, wie kommt ihr denn auf diese Themen? Da sagen wir sitzen dann auch in der Redaktionssitzung meistens zusammen, die Stefanie und ich, und werden uns dann so 2 Stunden, machen wir uns Gedanken, schreiben ein Konzept logischerweise, weil man kann Radio, da muss man schon auch mal ein bisschen was tun.
0: Ist klar, Pinocchio.
1: Ja, und dann kommt man auf solche Ideen. Ja. Und jetzt, Stefanie, erzähl mal, wie es war.
0: Ich bin ins Büro gefahren und habe Musik gehört und da kam Maria Magdalena.
1: Das nimmst du schon vorweg.
0: Ja, nehme ich. Und dann habe ich gedacht, das ist ja vielleicht auch eine Idee, Vornamen. Weil als nächstes, ich weiß gar nicht mehr, was danach kam, Rosanna oder so, da habe ich gesagt, das gibt's doch gar nicht. Ja,
1: das ist ja verrückt, ein Zeichen.
0: Ein Zeichen, genau. Und dann bin ich irgendwann spätabends nach Hause gekommen von der Arbeit, da habe ich gesagt, Stefan, ich habe die Idee, wir machen Vornamen. Und du warst erst so, Vornamen?
1: Da habe ich erstmal gesagt, was wir machen, wir gucken jetzt erstmal. Wir müssen erstmal eine Redaktionssitzung einberufen und dann drüber sprechen und dann abstimmen. Ja gut, die Abstimmung ist schnell gelaufen und da habe ich erstmal geguckt, wie viel gibt es denn überhaupt? Gibt es denn so viele Vornamen?
0: Stefan
1: und dann kam eine Liste mit 500.
0: Ich arbeite nicht
1: mit ChatGPT, ich möchte das bitte von mir weisen.
0: Genau, und hat gesagt, gib mir mal Lieder mit Vornamen und die Liste nahm kein Ende. Und dann hat er gesagt, okay,
1: können wir machen. Es sind auch wieder Lieder dabei, die aus der Steffis 80er-Zeit kommen. Ja,
0: also entschuldige
1: auch da
0: mal.
1: Ist sie wieder mit eingefangen. Und was kommt als nächstes? Ihr werdet es kaum glauben.
0: Ja, und dafür bin ich tatsächlich sehr, sehr dankbar, weil die Marion und die liebe Firlefanz-Gruppe, liebe Grüße an unsere hier Top-Fans, muss man ja schon fast sagen.
1: Ja, ihr habt ein Abzeichen,
0: Ihr habt ein Abzeichen. The Diamond Group hat sich tatsächlich Maria Magdalena gewünscht und liebe Grüße gehen an euch. Und ihr habt gestern euer Firlefanz Cup gehabt mit Crockett, Basketball und Disc Golf. Ich bin gespannt, wer gewonnen hat, aber letztendlich geht es um Spaß. Und wir spielen für euch mit ganz lieben Grüßen Maria Magdalena von Sandra.

0: Sehr schön.
1: Maria Magdalena. So ein tolles Lied. 80er Jahre, war eine schöne Jugendzeit. Und das ist immer wieder toll, wenn man solche schönen Lieder mal wieder spielen kann.
0: Genau. Und zum Feiern, weil wir haben tatsächlich die Ergebnisse übermittelt bekommen.
1: Offizielle Ergebnisse?
0: Die offiziellen Ergebnisse der Firlefanz deutschen Meisterschaft, würde ich schon fast sagen, der Firlefanz-Gruppe.
1: Ja gut, stimmt.
0: Liebe Grüße an der Patrick, die Susi und der Magus. Und für euch spielen
1: the
0: wir,
1: Champions.
0: Damit wir tatsächlich bei The Champions bleiben, wir spielen Sweet Caroline von Neil Diamond natürlich.
1: Für euch.
0: Für euch. Feiert schön.

0: Caroline. Ja, der Stefan hat auch gerade hier einen auf.
1: Was?
0: Englische Fußballfan gemacht.
1: Das wollt ihr jetzt nicht wissen, Stefan. Ich finde es nicht in Ordnung, dass du das jetzt hier so erwähnst. Ja?
0: Wir sind im Radio und nicht im Fernsehen.
1: Da habt ihr alle Glück gehabt. Ja, oder die anderen würden sagen, schade, dass ich gesehen habe. Ja. Nein, nein, nein. Also es ist ja auch ein englisches Siegerlied. Oder bei der WM haben sich das die Engländer wohl gewünscht, dass es gespielt wird, wenn sie das Spiel gewonnen haben. Und da war auch mal gute Stimmung im Stadion. Finde ich auch toll. Sorgt immer doch ein bisschen für leichte Pub-Atmosphäre.
0: Ja. Und bei der NFL spielen sie es auch. Country Roads und Sweet Caroline. Und die amerikanischen Spieler sind immer total begeistert, was für eine Stimmung tatsächlich bei uns in den Stadien herrscht.
1: Wie bei uns heute hier am Radio, bei Radio Rüsselsheim. Seid live dabei bei Stefanie und Stefan mit der Sendung sonntags um 11. Und
0: zumindest wenn ihr am 9. zuhört. Wenn ihr nächste Woche zuhört, dann ist es halt aus
1: nicht
0: der Konserve.
1: Live,
0: aber das macht nichts. Wir haben
1: muss ja nicht verraten. Der nächsten Bullshit, genau.
0: Und zwar vom Florian. Wir spielen Fleetwood Mac und Oh Diane.

0: Fleetwood Mac. Ja, ich habe wieder festgestellt, wir haben heute einen bunten Ritt. 80er, neues, älteres, Partymusik, nachdenkliche Musik. Also ist wieder alles dabei heute.
1: Ja, das ist doch genau auch Sinn und Zweck.
0: Unserer Sendung, genau.
1: Ja.
0: Ja, wir wollen die ganze Klaviatur der Musikgeschichte euch näher bringen und gegebenenfalls auch erläutern. Ja, aber gut.
1: Namen kommen ja auch nicht aus den 2000ern. Also Namen hat man schon immer gehabt. Deswegen
0: so ist es.
1: Ja.
0: Nächstes Lied.
1: Nächstes Lied ist auch ein Wunsch-Hit.
0: Ja.
1: Und zwar, ich bin jetzt gerade am Überlegen, was wir nehmen. Ach, wir machen mal so ein bisschen was. Was ist denn heute mit mir los? Ich muss mal den Knoten
0: aus der Zunge Stimmungsvolles.
1: Nehmen. Stimmungsvolles. Und zwar ein Wunsch-Hit von unserem Chef, gell? Die Michaela von Bader Illich.
0: Die Michi, auf geht's.

0: Bis zum letzten Ton.
1: Natürlich, Herr die Bernhard. Muss man schon mal durchspielen, die Lieder. Das sind die, ab einem Promille kann es jeder singen. Da gibt es auch noch etliche, was hast du gerade eben gesagt, Rosamunde oder sowas. Auch einfach geil. Lang nicht mehr gehört, muss ich sagen.
0: Ja, Rosamunde. Spielst du mal.
1: Ja.
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1: Gerade wenn jetzt so die Oktoberfestzeit kommt, passt es.
2: 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Ja. Ich nehme sie einfach in.
0: Peter Alexander, immer.
1: Immer wieder gut.
0: Immer wieder gut.
1: Ja, kommen wir zum nächsten Lied.
0: Wir kommen zum nächsten Lied, ja, tatsächlich. Machen wir gleich mal mit dem Jens weiter. Der hat sich nämlich wirklich ein super Lied gewünscht von France Gall. Und da gibt es tatsächlich auch eine Geschichte dahinter. Möchtest du erzählen oder soll ich?
1: Mach du das mal.
0: Also France Gall war im Senegal unterwegs und hat eine Frau getroffen, um es kurz zu machen. Der Junge hieß Babacar und die Mutter hieß Fatou,
1: ja.
0: Genau. Und anscheinend hat France Gall ein Kompliment gemacht, ach, was ein süßes Baby, und hat sie gesagt, bitte nimm ihn, weil die Mutter sich erhofft hat, dass er in Frankreich ein besseres Leben hat. Das hat sie natürlich nicht gemacht, sondern sie hat die Familie finanziell unterstützt. Ein
1: bis
0: starkes
1: zur Ausbildung
0: Lied,
1: sogar.
0: Genau, und deswegen spielen wir jetzt, auch gewünscht vom Jens, Babacar von France Gall.

0: Pascal. Babacar. Auch hier, ich finde es immer spannend, wenn wir unsere Sendung machen und die unsere Zuhörerinnen und Zuhörer sich was wünschen, dass wir uns dann oft mit den Liedern doch mal auseinandersetzen, gucken, was steckt denn so dahinter, euch auch die Geschichte zu erzählen, weil man hört manchmal Lieder 30 Jahre lang, sagt, ja,
1: wir uns auseinandersetzen, okay.
0: Wie bitte?
1: Nix, schon gut.
0: Ja, wir. Jetzt, weil du jetzt mal geguckt hast und analysiert hast in unserer Redaktionsbesprechung. Aber das tue ich auch am Ende des Tages. Und als nächstes haben wir jetzt den Italiener.
1: Ein Wunschhit vom Stefan.
0: Genau. Den Italiener. Aber gerade wenn wir Italien haben, ich hatte letztens was Lustiges gelesen, und zwar wurden 12 Tonnen KitKat geklaut von der Fahrt von Italien nach Polen. Jetzt könnte man sagen, naja gut, in Polen verschwindet das schon nochmal. Aber letztendlich sind es, ich glaube, 400.000-500.000 Riegel, die weg sind. War am Ende des Tages, was will man mit 4 Tonnen KitKat? Also da kann man etliche Garagen mitfüllen.
1: Ich habe gerade so ein Bild, so schokoladenverschmierte Münder, weißt du, so T-Shirts, ja. Alles voll mit Schokolade.
0: Ich habe auch ein paar Menschen in Verdacht, muss ich offen sagen. Ja, ich habe auch ein paar Verdacht jetzt und ich muss da nochmal abtelefonieren.
1: KitKat ist nicht so mein Ding.
0: Doch, habe ich auch gern gegessen. Ja. Ja. Kannst mal vorbeikommen, die Garage ist voll. Und jedenfalls haben die das, ein riesiger Marketing-Gag für KitKat am Ende des Tages. Warum? Die haben jetzt so einen Scanner, also da können jetzt alle Bürgerinnen und Bürger, oder wenn irgendeiner in ein Kaufhaus geht und holt sich KitKat, gibt es so einen Scanner, da kann er gucken, ob er das aus dieser gestohlenen Charge ist, ob die das dann doch noch in Umlauf gebracht haben.
1: Wirklich?
0: Ja, tatsächlich. Und das war einfach wirklich cool. Hat wahrscheinlich die 12 Tonnen, die haben sich schon 10-mal amortisiert jetzt durch diese Aktion, aber so ist es. Schnell reagieren im Marketing kann dann doch immer
1: das
0: gut
1: stimmt.
0: Sein.
1: Da ist ein großartiges Beispiel, jetzt kleine Werbung. Als die Schafe in den Pennymarkt gelaufen sind, hat
0: der Penny super.
1: Total klasse, wirklich. Es haben sich dann da so ein paar Trittbrettfahrer gefunden, aber gut, egal. Wir kommen jetzt wieder
0: zum
1: zurück
0: Italiener.
1: Nach Italien.
0: Genau, zum Umberto.
1: Zum Umberto. Also die Gloria spielen wir jetzt mal.

0: Der Umberto Tozzi, für alle, die das italienische Lebensgefühl noch etwas haben wollen, an dem langsam endenden Sommer. Wir sind in den 80er Jahren angekommen und da darf natürlich auch die neue deutsche Welle nicht fehlen.
1: Und Hubert K. haben Sie gewählt. Von 0 auf 2 kam diese Gruppe beim letzten Mal mit dem Titel Rosemarie. Von 0 auf 2.
2: Nee.

0: Ja, die NDW beim ZDF live hier auf die Nummer 1 gewählt von dem Publikum am 8. August 2026. Ja, aber ich muss dir sagen, ich bin ein bisschen enttäuscht von unserer großen Fan-Community, die wir haben. Von einem Dieter zum anderen Dieter, da hat nicht einer sich was gewünscht von Modern Talking. Das ist schon traurig. Also ich habe überlegt,
1: was hätten wir gehabt? Brother Louie?
0: The Brother Louie ist schon mal ein Knaller. Ja, dann haben wir noch Geronimo's Cadillac. Das ist ja eigentlich ein Pflichtlied, Leute. Was ist los mit euch? Kein Modern Talking, das muss sich ändern. Ich hoffe, dass bei der nächsten Sendung, wenn man irgendwie da auch nur Modern Talking einbauen kann, dass ihr euch das mal wieder wünscht. Denn das ist ja auch Pflichtprogramm auf jeder Feier. Also ohne Modern Talking geht da gar nichts, Stefanie, oder? Okay, Schweigen im Walde. Also scheint nicht so zu sein.
1: Ja,
0: wir haben nicht mehr lange. 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
1: Disput über den nächsten, über das nächste Lied.
0: Was aber wollen wir gut machen? Hast du was gefunden?
1: Nein, ich spiele jetzt deinen Wunsch. Ja, du wolltest gut Lady Gaga haben, dann kriegst du Lady Gaga.
0: Dann kriege ich Lady Gaga. Auf geht's.
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0: jetzt verwirrt.
1: Alejandro, jetzt dann
2: da war der Roberto dabei.
1: Der Roberto war dabei.
2: Ich bin der Roberto.
1: Du bist der Roberto.
2: Ja, der Roberto Blanco. Da gab es doch mal so irgendwo eine Filmszene, wo er gesagt hat, ich bin der Roberto. Ja.
1: Oh, war das also?
2: Nee, das war irgend so eine Komödie. Und da hat er gesagt, ich bin der Roberto.
1: Ich bin der Roberto. Ja. Gut. Wir haben noch Geburtstagsgrüße. Liebe Grüße an die Gabi Abolonia. Happy Birthday.
2: Happy Birthday, alles
1: und,
2: Gute.
1: Liebe Grüße auch an die Susanne. Die hat zwar heute keinen Geburtstag, soweit ich weiß. Aber
2: die haben wir aber gestern gesehen. Genau. Sorry, ich habe es erst später mitbekommen. An der Stelle nochmal viele Grüße an
1: gut,
2: euch.
1: Gut, dass wir heute eine Radiosendung haben, dass du es nachholen kannst.
2: Gott sei Dank,
1: aber
2: genau.
1: Gott sei Dank. Gut, wir sind schon wieder flupp. Sendung ist rum, die Stunde ist rum.
2: Wir verabschieden uns aber noch nicht.
1: Wir verabschieden uns selbstverständlich noch und wir haben noch ein schwungvolles Lied zum
2: genau,
1: Abschied mit den Dexy Midnight Runners. Macht's gut, habt eine tolle Woche und wir spielen für euch Come on, Eileen!

0: Ja, einen wunderschönen guten Abend und hallo und zu Alles geht extra aus den neuen Räumen im Opelwerk. Und eigentlich sollte jetzt, zumindest so steht's auf dem Programm, Rock and Blues kommen. Aber ich vertrete derzeit ja die Sendezeit. Und so lange kommt Alles geht extra in der Sendezeit von Rock and Blues. Und falls die Marita zuhört an der Stelle, viele Grüße von hier aus den neuen Räumen. Das eben war Menschlichkeit, und zwar hätte das in der letzten Sendung eigentlich noch hinten auf die Liste gehört, aber das hat dann nicht mehr gereicht und deswegen heute als Start Phoenix mit Menschlichkeit. Und an der Stelle fange ich jetzt gleich mal an zu grüßen, bevor ich das verpasse. Also, den Alvin in Herrenberg möchte ich grüßen. Da weiß ich, dass er zuhört und sagt, ich bin heute dabei, ich bin am Start. Die Cora aus Berlin, dein Wunsch kommt übrigens jetzt gleich danach. Den André von oberhalb der Baumgrenze, die Uli hier im Hasengrund, Hilde und Theo, die eigentlich vorbeikommen wollten. Ich sehe euch nicht, bis jetzt noch nicht. Die Gisela in Königstetten, die Linda, Sandra und Lorenz aus der Nähe von Bonn-Siegburg und mein Kollege Jürgen, der eben vor einer Viertelstunde gegangen ist und gesagt hat, ich schalte mich noch ein bisschen dazu. Und unsere beiden Techniker, die da draußen gezwungenermaßen zuhören müssen, weil im Moment, heute ist ja der erste Tag hier im neuen Studio, will man noch ein bisschen gucken, ob das technisch alles so richtig abläuft. Bis jetzt scheint es ja so zu sein, dass das fast wie in Butter läuft, habe ich gehört. Und jetzt geht's weiter, Koro, mit deinem Wunsch. Ist ja eher ein trauriger, also nicht unbedingt ein trauriges Lied, aber ein trauriger Anlass, weil Dolly Parton nicht mehr unter uns ist und du hast dir gewünscht, Light of a Clear Blue Morning.
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Ja, das war Dolly Parton für die Choro, die sich auch bedankt für den Wunsch, nicht zu danken. Es wäre ja sowieso dran gewesen. Ich bin immer ein bisschen überrascht bei Musikern, Entertainern, wenn die dann nicht mehr unter uns sind, und bei manchen, die einfach einen mega Bekanntheitsgrad haben, denke ich manchmal, und auch ganz viel Beliebtheit habe ich dann zum Beispiel erwartet. Mir ging es immer so, wo ich dachte, jetzt habe ich einen Hänger, als die Simply the Best ist einer ihrer Hits. Mir fällt doch gerade der Name nicht ein, ja. Aber ihr wisst, von wem ich rede, ja. So, und damals habe ich immer gedacht, ja, das wird so ein absolutes Ding geben. Und ich hatte das Gefühl damals, als sie dann nicht mehr unter uns war, es war gar nicht unbedingt so ein wahnsinniges Hysterie, wie das manchmal so passiert, oder es gab nicht so viele Sendungen, Anteilnahme. Und jetzt bei Dolly Parton, da habe ich das jetzt zum Beispiel anders wahrgenommen, hätte ich aber überhaupt für mich nicht erwartet. Und das ist sehr, sehr häufig immer doch etwas verdreht, würde ich mal sagen. Ja, und Tina Turner, ja, es ist gut, dass meine Stammhörer mir immer sowas zuflüstern. Keine Ahnung, warum ich jetzt einen Hänger hatte und nicht auf Tina Turner kam. Danke nach Berlin, anbei. Ja, dass das oft so verdreht ist, das wundert mich immer wieder aufs Neue. Bei Anna von Rosenstolz zum Beispiel, ich glaube, das war die größte Verwunderung für mich, weil das war ein Medienhype ohne Ende, obwohl Rosenstolz ganz lange in der Versenkung eigentlich verschwunden war. Und das konnte ich mir zum Beispiel auch überhaupt gar nicht erklären. Und jetzt wurde gefragt, wie fühlst du dich denn eigentlich? Und habe ich mich auch gefragt, ich fühle mich noch ein bisschen ungewohnt, diese Vertrautheit, die ich so hatte, die ist jetzt natürlich erstmal, die muss ich erstmal wieder so festigen. Es ist aber fast alles wie vorher aufgebaut, mit kleinen Veränderungen. Also einen großen Dank an die Techniker. Und ich würde sagen, ein bisschen ungewohnt ist es durchaus noch. Also diese cozy Wohnzimmer-Atmosphäre, die ich drüben gefühlt habe, habe ich noch nicht, aber das wird. Und jetzt geht's weiter mit einem Wunsch, einem Geburtstagswunsch von Angard Junior aus Raunheim. Verliebt in mich.

Ja, das war ein Geburtstagswunsch von der Angard aus Raunheim. Ich bin verliebt in mich. Ich bin am liebsten ich. Ja, das ist ein zarter Hinweis, dass wir vielleicht so unsere Etiketten mit der Zeit immer mehr so ein bisschen abkratzen, weil drunter ist ja immer ich, jeder für sich. Und ich soll nochmal die herzlichsten Grüße und Dank aus Berlin von Coro an die Techniker ausrichten, die ja gezwungenermaßen zuhören müssen. Also hören Sie ja auch die Dankesgrüße aus Berlin speziell für die Techniker. Ja, schön, dass an die aus Berlin auch gedacht wird. Und jetzt hören wir Enno Bunga, Niemand wird dich retten, gefolgt von einem Wunsch aus Wiesbaden vom Reinhold: Nein, meine Söhne gebe ich nicht.

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5: Ja, das war ein Wunsch vom Reinhold aus Wiesbaden. Und er hat es sich auch mit einem besonderen Hintergrund gewünscht. Und ich soll das auch dazu sagen. Nämlich, dass es viele Radiostationen gibt, die dieses Lied nicht spielen wollen. Also viele größere Radiostationen. Und er hat sich dann aufgeregt und hat gesagt, würdest du es denn spielen? Und habe ich gesagt, ja, weil ich immer für Frieden stehe. Und weil es ein wunderbares Lied ist. Und als ich gehört habe, dass man dieses Lied auf so eine Art Index gesetzt hat und ihm den Namen Friedenskitsch verpasst hat, habe ich gedacht, ich möchte dieses Wort nochmal über die Lippen bringen. Frieden und Kitsch, das sind zwei Wörter, die gehen gar nicht zusammen.
6: Nee. Ja, das ist natürlich wahr. Das ist eins meiner Lieblingslieder. Am Mikro ist jetzt Hilde Nais. Entschuldigung, wir haben gerade ein bisschen uns ausgetauscht. Ich kann mich jetzt nicht zurückhalten, nach dem, was Stefan gerade gesagt hat. Ich finde das eigentlich sehr schade, dass man Texte, die eigentlich wirklich auch einen Tiefgang haben, die was aussagen sollen und die vor allen Dingen uns Menschen auch berühren sollen, so einfach auf eine Liste setzt und sagt, das ist Kitsch oder was weiß ich, wie immer sie das bezeichnen oder es passt nicht zu unserer Gesellschaft. Nein, es ist heute in der heutigen Zeit, denke ich, einfach noch ungeheuer wichtig, dass es solche Titel und Tiefgänge in der Musikbranche gibt.
5: Auch dann, wenn man in Deutschland gerne Waffen verkauft. Auch dann und besonders dann ist es so. Und ich freue mich, dass du da bist, Hilde. Meine Radiokollegen haben gesagt, sie kommen heute am ersten Tag mal kurz vorbei. Und der Theo ist ja auch da. Den kennt ihr nämlich alle schon aus den Jingles, die er für mich gemacht hat. Und vielleicht will er ja nachher auch noch kurz was sagen. Er hält sich sonst immer so arg zurück. Aber ich finde, man sollte ihn mal ins Mikro locken. Er kann unglaublich toll Stimmen nachmachen, aber das wisst ihr ja schon. Und jetzt mache ich weiter mit dem nächsten Song. Paul Karrack, Satisfy My Soul. Paul Karrack ist übrigens einer der beiden von Mike and the Mechanics, die früher Genesis waren. Und er macht aber auch Solomusik und verdammt gute.
7: We want to continue with a song now from an album we did a few years ago. First one where we sort of produced for our own label. And this one is called Satisfy My Soul.

0: Das war Paul Karak, Live Satisfy My Soul. Ich wurde gerade noch von dem Techniker noch mal ein bisschen eingewiesen. Wir haben an unserer Eingangstür zum Büro, da ist so ein grüner Kasten.
1: Ja.
0: Und er sagte, auf keinen Fall runterdrücken, weil sonst muss ich hier anrücken. Und dann sage ich, aber das ist ja so ein bisschen so eine Eingangstür, wo jeder automatisch an einen Türgriff fasst und sagt, ja, ich weiß, Stefan, hast du recht, wir werden da auch noch ein großes Schild und eine Stange anbringen, die aber noch nicht da ist. Also falls irgendeiner von den Kollegen das hört, an der Eingangstür, wenn ihr den Summer anmacht und die Tür dann aufgeht, einfach mit der Handfläche aufdrücken, nicht den Griff anfassen, auf keinen Fall. Und nachher gibt es vielleicht noch ein paar andere Hinweise, weil Theo zuckt gerade ganz wild, aber weil ich nicht weiß, was er will, das können wir nachher noch machen. Also das nochmal zur Tür, ganz wichtig. Und wir hatten es anscheinend schon zweimal, habe ich gehört, jetzt in der kurzen Zeit, dass jemand eben doch im Reflex, das macht man ja auch im Reflex, und aber die technischen Schwierigkeiten werden sich legen. Jetzt habe ich zwei Lieder zur Auswahl und ich würde sagen, einmal habe ich Bruttosozialprodukt von Geier Sturzflug und einmal habe ich Roger Cicero. Hilde, was willst du denn von den beiden? Sag doch.
1: Erstes.
0: Das Erste?
1: Ja, weil wir haben ja im Moment gerade so die politische Diskussion. Und ich glaube, es ist ganz wichtig, den Menschen klarzumachen, dass irgendwo auch eine Grenze ist. Und dass man nicht einfach nur bestimmt und sagt, die arbeiten zu wenig, was ein Quatsch. Also wir haben alle schon genug gearbeitet. Und die, die jetzt arbeiten gehen müssen, tun das ebenso. Viele unbezahlte Überstunden, freiwillig ihrem Chef entgegenkommt, viele Sachen mehr. Und deswegen denke ich, ist das Lied ganz gut. Aber Cicero ist natürlich auch toll.
0: Dann hängen wir den danach dran.
1: Ja.
0: Und es ist ja auch so, wenn man viel arbeitet, dann ist es ja so, weil wir Menschen nach einem Belohnungssystem funktionieren, automatisch. Genau. Und wir dann aber diese Belohnung gar nicht so fühlen, weil so viel, aus welchen Gründen auch immer, abgezogen wird, dann ist die Motivation, besonders fleißig zu sein, die schwindet dahin. Und das ist ja auch etwas, was so gerne verschwiegen wird.
1: Ja, vor allen Dingen die vielen daraus resultierenden kranken Menschen.

eine Nummer zu groß für uns zwei oder das ist zu schön, um wahr zu sein. Da kann ich aus eigener Betroffenheit sagen, aber deswegen habe ich das Lied nicht ausgesucht, sondern es ist einfach auf die Liste geraten, weil die Uli so gern Roger Cicero hört. Aber es war ein paar Tage vor Weihnachten 2018 und ich habe es bis heute nicht verdaut. Und es gibt diese Nummern, die viel zu groß sind und die einen so aus der Kurve hauen, dass man Jahre später noch denkt, es wäre gestern gewesen.

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2: Ja, das ist der Jingle für Radio Rüsselsheim, genauer gesagt für Stefan Offenbrecher, unser Mann am Mikrofon, der uns jeden Dienstag in der Zeit von 21 bis 23 Uhr begleitet, nämlich musikalisch. Und nicht vergessen, Dienstag ist rum, aber der Mittwoch kommt bestimmt von 12 bis 14 Uhr wieder mit unserem Stefan. Und nun der nächste Titel von Eisbrecher. So bist du. Das ist richtig. Ah, ah, ah, ah, ah, ah.
3: Und dass der Theo natürlich mit Absicht meinen Namen falsch gesagt hat und mit Absicht das Lied falsch angesagt hat, das ist einfach Theo.
2: Das lassen wir jetzt als Witz stehen. Wie er lebt und lebt.

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0: Ja, das war die Coverversion von Eisbrecher. Wie hat es dir gefallen, Hilde?
1: Ja, war eigentlich ganz toll, aber ist natürlich ungewohnt. Ne? Das Original ist ja sehr schmusig, sehr empathisch, sehr einfühlsam. Das verführt zum Umarmen. Bei ihm ist da schon so ein bisschen mehr Power drin und Aufmerksamkeit. Also für mich so die klare Aussage, irgendwie, das kann auch wieder sich trennen. Ne?
0: Und Michael Holm, das war ja so ein bisschen, es ist ja schon aus deiner Zeit damals, ne?
1: Ja.
0: Und das war ja auch ein Riesenrenner damals, ne?
1: Stimmt,
0: ist ja auch oft gecovert worden. Und, aber ich jetzt natürlich als Vertreter der neueren Zeit, ich liebe ja diese verrauchten 20, 40 Zigaretten am Tag Stimmen. Je verrauchter, desto besser manchmal oder sowas. China Nanini, da weiß man ja, die kann nur rauchen, wenn man so eine Stimme hat. Und dann ist es ja so, dann lohnt sich jede Zigarette.
1: Ja, genau.
0: Ja, jetzt machen wir weiter mit einer Stimme, die jetzt überhaupt nicht so wahnsinnig verraucht ist. Ja, die habe ich das jemand vorgespielt und sie sagte dann, ja, also die, was sind das für eine Frau? Und ich war dann gleich bestürzt und sagte, das ist keine Frau. Echt? Echt jetzt? Ich weiß nicht, ob es euch dann auch so geht, weil ich habe es ja jetzt vorher gesagt und dann geht man ja nun mal anders damit um.
1: Ja,
0: aber für mich war das eindeutig ein Mann, aber ich habe damals auch gleich das Video gesehen und für jemand anders, der es gehört hat, war es erstmal eindeutig eine Frau. Na gut, ihr werdet selber hören. Cigarettes after sex.

0: Ich würde sagen, das ist der absolute Song für die Kategorie durchnächtigt, kippengeprüft und echt. Und deswegen ist es auch ein Song für mich. Und ich würde jetzt weitermachen, wenn ihr auch mitgeht, weil ihr seid ja schließlich jetzt auch da. Ich würde jetzt gern mal für die wieder ein bisschen so aufrocken, bevor wir tiefer in die Sessel fallen, mit Klaus Lage und Tausend und eine Nacht.
1: Yes.
0: Yes? Okay, also ein Yes haben wir. Ich habe das zweite und bei DSDS ist es ja immer so, wenn man drei Yeses hat, dann geht es weiter.
2: Und hier ist das zweite Yes, dritte. Auf jeden Fall.
1: Dritte. Mein Mann hat Schwierigkeiten, der will die Leute heute nur veräppeln.
0: Ja, die ganze Zeit. Also Theo, das geht so nicht weiter.

0: Ja, das war Klaus Lage, 1001 Nacht. Und jetzt hat Theo noch ein bisschen das Büro inspiziert und hat dann gesagt, Stefan, du solltest vielleicht noch sagen, da ist noch mal so eine Tür mit so einem grünen, gefährlichen Kasten. Ja, und das ist vielleicht was für unsere Raucher, weil das sieht so aus, als ob dahinter, da geht zwar die Nottreppe runter, aber man hätte auch das Gefühl, was für ein schöner Raucherplatz.
1: Ja, die Frage von mir kam auch gleich bei Andreas.
0: Und da würde man denken, Mensch, das ist doch super, bisschen frische Luft und du bist auch nicht weit weg vom Mikro. Aber nein.
1: Nein.
0: Also absolut Todeszone.
1: Ja.
0: Und bloß nicht anfassen. Und da ist das Gleiche. Würde, wenn man da den Türgriff runterdrückt, wohl auch einen Alarm auslösen. Also würde das dann heißen, für die Raucher, es geht nur, dass man dann zu zweit im Studio ist, so wie ich. Ich könnte jetzt einfach dich hier hängen lassen und runtergehen.
1: Oh.
0: Oder man muss dann eben so eine 10-Minuten-Nummer einbauen. Das mache ich auch manchmal. Aber ich habe heute, glaube ich, so ein langes Teil nicht auf der Liste. So, also das nochmal für alle, die hier öfter ins Radio kommen oder mal als Gäste mitkommen. Merkt euch einfach diese grünen Kästen und die zwei Türen, wo sowas dran ist, bloß nicht anfassen. Und da wird auch noch ein großes Achtungsschild hinkommen.
1: Ja.
0: Ich bin sicher, wir werden den Andreas mehrmals genervt hier dann auffinden, dass es dann doch passiert. Und dann wird er irgendwann sagen, ich habe jetzt den Faxen dick und wird ein ganz großes Schild schon hinmachen. Ja.
1: Das macht der Vorstand, hat er mir erklärt. Wir hatten das nämlich angesprochen. Also das sind Entscheidungen, die der Vorstand trifft und der muss auch die Schilder besorgen. Das ist ganz wichtig nochmal zu erwähnen, gerade für die Sendenden. Nicht, dass der arme Andreas jetzt überhäuft wird mit Anfragen, wenn diese Schilder denn endlich angebracht seien, dass es nicht zu Notalarm kommt.
0: Gut, jetzt würde ich mal sagen, genug der Gefahren. Und jetzt hören wir Andrea Bocelli und Judy Weiss mit einem meiner Lieblingslieder. Das mag ich schon seit 20 Jahren und ich werde es auch noch in 50 Jahren mögen. Vivo Perlé. Da geht's nämlich um die Liebe zur Musik.

das war Vivo Perlé, Andrea Bocelli und Judy Weiss. Und die Begeisterung war auch hier im Studio groß und zu hören, weil Theo trällerte munter mit. Und jetzt wird's mal wieder Zeit für einen, wie ich das immer nenne, einen kleinen Flottendreier zwischen Procol Harum, Freddie Mercury und Kerstin Ott. Die kommen jetzt hintereinander und der Theo macht die Technik. Und die Hilde und ich gehen einfach mal ein bisschen runter an die frische Luft.

0: Ja, das war Kerstin Ott. Davor hatten wir Queen. Und davor hatten wir diese wunderbare Live-Version von Procol Harum im Jahr 2016. Und ich war sehr, sehr erstaunt, mit welcher kraftvollen Stimme er das dort vor so vielen Menschen abgerockt hat. Das ist nicht selbstverständlich. Und ich hatte das Gefühl bei dieser Live-Version, da war nichts verloren, sondern eher noch was draufgepackt an Stimmvolumen und Inbrunst, wie er das auch gesungen hat. Und jetzt sind wir auch wieder zurück, die Hilde und ich. Und ich hatte mir unten überlegt, aber dann habe ich gedacht, nee, ich frage das nicht unten, ich frage dich das hier. Wann sendest du denn wieder, Hilde?
1: Nächste Woche Freitag in der Zeit von 16 bis 18 Uhr. Und zwar sah wir aktuell mit einem sehr interessanten Sendegast, Dr. Werner Neumann. Und da geht es um Dinge, die für uns alle sehr wichtig sind, nämlich um Strom, Geld und die Frau Reiche, Ministerin Reiche, und die Politik, die in Berlin gemacht wird. Und heute war zum Beispiel im Hessischen Landtag eine Demonstration genau wegen all diesen Dingen von den BUND-Leuten und von vielen anderen auch.
0: Ja, ich finde es schön, dass du dich diesen Themen widmest. Ich mache dann eher so die anderen, weil ich die Nerven dafür nicht hätte und die braucht man, ja. Und aber ich finde es gut, dass du das machst, und das kompliziert sich ja dadurch, dass jeder so ein anderes Steckenpferd hat, ja.
1: Genau, und das ist ja das Schöne gerade bei Radio Rüsselsheim, dass wir so vielfältig sind, finde ich, und dass wir vom Mainstream abweichen und das bringen, was die Menschen wirklich interessiert, oder doch je nachdem verschiedene Gruppen, die dann auch konstant immer wieder reinhören, die auch jetzt mittlerweile, und das will ich mal weitergeben, schon morgens, wenn sie aufstehen, das Radio Rüsselsheim einschalten, während sie duschen, während sie sich fertig machen, unterwegs im Auto oder in der Bahn dann über Handy weiterhören. Das heißt also, wir haben den Hörerkreis Gott sei Dank erweitern dürfen. Wir haben Norddeutschland mit dazu gekriegt und vieles andere mehr. Und dafür bin ich sehr dankbar. Das zeigt, dass jeder Kollege und jede Kollegin, die das im Ehrenamt tut, das versucht, das Beste rüberzubringen, um die Hörer und Hörerinnen wirklich ja auch daran festhalten zu können an unserem Sender.
0: Auch wenn ihr uns ja leider nicht mehr über UKW hören könnt und hören werdet, weil das ist ja, außer dass wir diese Woche dann noch mal kurz draufgeschalten wurden, aber das ist ja leider Vergangenheit. Und wenn ihr im Auto natürlich uns auch hören wollt, und da ist das ja oft mit dem Stream nicht so einfach, mit dem Abbrechen und so weiter. Die älteren Karren werden noch kein DAB-fähiges Autoradio haben. Das ist schade. Ja. Aber der eine oder andere wird das sicherlich nachrüsten. Und wir sollten ja immer mal wieder ein bisschen Werbung für DAB Plus, für unsere Frequenz machen. Und ansonsten könnt ihr uns natürlich von zu Hause immer mit dem Livestream hören. Aber das UKW ist leider Vergangenheit. Ich habe das sehr bedauert, dass das so ist.
1: Ja,
0: und wir gehören jetzt zu den ersten Radiostationen. Sie haben ja mit Hessen und Rheinland-Pfalz angefangen,
1: ja,
0: die runterzufahren. Aber die anderen freien Radios und kleinen Sender werden in den nächsten Jahren sukzessiv auch vom Netz genommen. Und jetzt mache ich weiter mit Trafi Deutscher, Herz an Herz Gefühl, und danach wird's ein bisschen rockiger, Unheilig und Brot und Spiele.
1: Schön.

0: Das war Trafi-Deutscher und Herz an Herz Gefühl. Und ich hatte ja schon unheilig angesagt. Und das kommt jetzt auch gleich. Aber der Theo hat gerade noch angefangen, mir zu erklären, du könntest den Hörern sagen, ich habe da eine Idee und so weiter. Und quatschte was von dem Stick. Und dann habe ich gesagt, Theo, sag's ihnen doch selber.
1: Ja, das würde ich gerne tun. Also, wenn ihr interessiert seid und ein kleines bisschen technisch begabt, dann könnt ihr euer Smartphone

0: Ja, das war unheilig oder wie man auch ihn nennt, der Graf.
1: Ja.
0: Mit ungewöhnlich deutlichen politischen Worten.
1: Genau, und das finde ich auch gut.
0: Und jetzt wird es nochmal ein bisschen kuscheliger. Dire Straits und Ticket to Heaven.

0: das war der liebe Mark Knopfler, als er damals noch bei Dire Straits war. Aber da hat das schon ein bisschen so reingestrahlt in Dire Straits mit dem Country, das er sehr gerne mag. Und ich weiß nicht, ob das der einzige Grund war, dass das das Ende von Dire Straits war. Zumindest die Kollegen auseinandergegangen sind. Aber da Mark Knopfler nach wie vor und auch die anderen immer noch so klasse Sachen machen, ist mir bei Dire Straits ist in dem Fall wurscht. Die waren als Dire Straits gut und die sind weiterhin gut und scheinen eben einfach alle Talent zu haben. Und viele kreative Köpfe verstehen sich da manchmal nicht so gut. Das kennen wir ja auch, das gibt's ja schon so öfter. Und jetzt haben wir nur noch knapp 11 Minuten und ein Wunsch ist heute auf jeden Fall auch noch offen vom Tizian und den möchte ich dir auch spielen. Und zwar hast du dir Konstantin Wecker gewünscht und Sage Nein. Und das machen wir jetzt auch. Hier ist er.
1: Die 70er, gell? Das ist schon gute Zeit. Ja, komischerweise wird man, wenn man so ein 68er ist, wird man in den letzten Jahren immer so als Alt-68er bezeichnet. Niemand, da ist eine gewisse Gemeinheit dahinter, bei Alt-70er sagt kein Mensch. Gell? Dabei wird da vergessen, bei dem allgemeinen 68er-Bashing, das zurzeit sich so breit macht, da wird ganz bewusst oft die Tatsache vergessen, dass wir anfangs in erster Linie gegen diese unsäglichen Verstrickungen der Nazi-Seilschaften in Politik und Wirtschaft rebelliert haben. Und damals hätten wir nie gedacht, dass man sich 40 Jahre später mit einer neuen Generation von hirnamputierten Faschisten wieder herumschlagen muss.

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0: Ja, das war der Wunsch vom Tizian Konstantin Wecker und Sage Nein. Du hast gleich gesagt, spontan, wo du das gehört hast, starkes Lied, kannst du schon?
1: Ja, klar. Wer das nicht kennt, der hat was verpasst.
0: Gut, vielleicht sind ja jetzt ein paar, die es trotzdem noch nicht kannten. Und ja, bei manchen Liedern ist das tatsächlich so. Wer es noch nicht kennt, hat was verpasst. Und wir verabschieden uns jetzt. Gleich kommt mein Kollege und seine Sendung Hauptsache Hart. Und ich habe gedacht, wir stimmen ihn schon ein bisschen ein mit einem Lied, das nicht allzu hart ist. Aber auf jeden Fall wird es auf jeden Fall so ein bisschen die Gemüter dazu verführen, sich ein bisschen zu bewegen und zueinander zu kommen. Und zueinander kommen ist etwas, was unsere Welt braucht.
1: Unbedingt.
0: Und hier ist Polonaise Blankenese.
2: Warte, meine Damen und Herren, mit der Startnummer 7, der nächste Kollege, der jetzt gleich kommt, hat mir eben gesagt, Dieter, mach dir nichts draus, ich fahre noch schnell in die Stadt. Das nennt man Lampenfieber, nicht? Und das bei dem, Sie wissen ja nicht, wer jetzt kommt, aber ich sag's Ihnen, die Ballsaison ist eröffnet, Karneval steht vor der Tür, die Kampagne, die Session beginnt am 11.11., also in 2 Tagen. Und was gehört dazu zum Ball, was gehört dazu zum Karneval? Eine Polonaise. Vielleicht eine Polonaise Blankenese. Da fliegen gleich die Löcher aus dem Käse. 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
3: Sonntag, der 16. August 2026, immer noch Radio Attac auf Radio Rüsselsheim. Mein Name Heinz-Jürgen Krug von der Attac-Gruppe. Ja, und die Hitzewellen machen heute offenbar eine Pause, zumindest wenn ich der Wettervorhersage an den Aufnahmetagen, also vor 3 und 4 Tagen, glauben darf. Da sinkt das ja total ab von gestern Samstag auf heute Sonntag um über 10 Grad. Deshalb kein Thema, die Hitzeresilienz, die Hitzewellen, der Zusammenhang zu den Klimaveränderungen, zur Klimakatastrophe und in manchen Gegenden der Welt ist das natürlich schon eine Katastrophe, sondern wir sprechen heute aber über ein doch auch heißes Thema, nämlich den Rechtsextremismus, seine Erfolge, hauptsächlich hier in Deutschland ist heute das Thema, obwohl ja Attac Globalisierungskritik als Hauptthema hat. Also Deutschland und Rechtsextremismus und das Wachstum dessen und seine Erfolge, aber auch eben zur Gegenwehr zum Antifaschismus. Den wie immer klassischen Beginn der Musik bei Radio Attac liefern diesmal zwei der allergrößten ihres Metiers. Ludwig van Beethoven mit seiner Waldstein-Sonate. Waldstein war einer seiner Förderer, ein Graf von Waldstein im Böhmischen. Der Pianist Igor Levit wird daraus den dritten Satz spielen, allerdings etwas gekürzt von mir um die Mitte, sonst wären es halt 9 Minuten und ein bisschen Politik und weitere Musik wollte ich dann auch noch in den 2 Stunden unterbringen. Ich als musikalischer Laie hoffe also, dass mir die absoluten Musikexperten und insbesondere auch Igor Levit diese Kürzung verzeihen werden. Die politische Erklärung, nicht nur für die politischen Experten, zur Auswahl dieser Musik und zur Auswahl des Pianisten folgt nach dem Stück. Vorher aber noch ein paar Worte von Levit zu dem Stück, quasi eine Hymne von ihm an das Stück, an Beethoven, was auch erklärt, warum er das zu der politischen Angelegenheit, zu der wir dann kommen, ausgewählt hat, dass er das spielt, und zwar den Finalsatz. Er sagt, der Finalsatz beginnt flächig, darüber erhebt sich eine hymnische Melodie. Dann werden die Dimensionen immer größer, ein langgezogener Triller gesellt sich hinzu. Beethoven erzeugt Vibration, sagt Igor Levit. Das ganze Klavier vibriert immer stärker. Beethoven zieht alle Register. Hier beginnt die Party, sagt Levit und spielt eine Passage, das ist bei der Aufnahme im Bayerischen Rundfunk, mit geradezu barbarischen Akzentballungen und insistierenden Momenten, die auch in Beethovens Sturmsonate eine wichtige Rolle spielen. Das ist Kosmosmusik. Am Ende wird alles hymnisch, und zwar lebensbejahend hymnisch, betont Levit. Die Musik steigert sich hinein in einen großen Rausch. Die Klaviersonate sprengt ihre bisherige Form. Wird sie zur Symphonie? Nein, so Levit, eine Symphonie wäre zu klein, meint er. Eigentlich wird die Klaviersonate zum Naturereignis.

0: Igor Levit mit dem Rondo, dem dritten Satz aus der Waldstein-Sonate von Ludwig van Beethoven. Ja, warum Igor Levit? Dazu gleich mal eine Stellungnahme des ZDF. Die meisten werden vielleicht schon wissen, worum es geht. Also, was teilte das ZDF am 17. Juli der Öffentlichkeit mit? Die Anstalt, so das ZDF, befasst sich in ihrer 100. Ausgabe mit der wachsenden politischen Radikalisierung und der Wehrhaftigkeit der Demokratie. Ja, die Anstalt ist die quasi monatliche Satire-Sendung am späten Dienstagabend im ZDF. Auch der Künstler Danger Dan war in die Sendung eingeladen worden. Dort war unter anderem die Performance seines neuen Liedes Keine Angst geplant. Einfügung von mir mit Igor Levit als Klavierbegleiter. Warum, weiter das ZDF, der Musiker ausgeladen wurde und wieso sein Text im Widerspruch zu den Programmrichtlinien des ZDF steht. Das Lied von Danger Dan setzt sich mit Widerstand gegen Rechtsextremismus auseinander. Der Text des Liedes kann allerdings als Aufruf zur Gewalt verstanden werden. Ein solcher Aufruf stünde, Konjunktiv, im klaren Widerspruch zu den Programmrichtlinien des ZDF. Das ZDF hat sich die Entscheidung der Absage nicht leicht gemacht. Aber nach intensiver redaktioneller Bewertung, in die auch das Justiziariat des ZDF eingebunden war, sind wir zu dem Schluss gekommen, dass der Text des Liedes als Anleitung zum politischen Extremismus verstanden werden kann, der Selbstjustiz propagiert und rechtswidrige Taten und Gewalt nicht ausschließt. Die vier Vornamen etwa, die am Ende der letzten Strophe mit lieben Grüßen bedacht werden, sind identisch mit Vornamen einschlägig bekannter, zum Teil schon rechtskräftig verurteilter Linksextremisten. Ja, da bin ich doch glatt über die kräftig rechten Urteile gegen die linken Extremisten gestolpert. Ja, am Tag danach gab es dann beim Spiegel-Podcast, der sich Die Lage nennt, eine Stellungnahme dazu, aus der man schon einige Inhalte auch des Liedes entnehmen kann, bevor ich das Lied selbst dann abspiele.
1: Spiegel-Redakteur Oliver Trennkamp hat diese Lage geschrieben. Am Mikrofon ist Emilia Börger. Ein Fall fürs Zweite. Das ZDF macht von sich reden, allerdings weniger damit, dass es einen Fall für zwei einstellt, sondern damit, dass es den Liedermacher Danger Dan und den Pianisten Igor Levit ausgeladen hat. Der Sender verbot ihren Auftritt in der Satiresendung Die Anstalt, je nach Sichtweise aus politischen oder rechtlichen Gründen. Wird der Vorgang damit zu einem Fail fürs Zweite? Danger Dan und Levit waren eigentlich in die Sendung eingeladen, die am Dienstag um 22.15 Uhr ausgestrahlt wird. Sie sollten das Lied Keine Angst spielen, das nicht nur zum Widerstand gegen Rechtsextremismus aufruft, sondern eine Gebrauchsanweisung mitliefert, wie man sich mit Vertrauten zusammenschließen und Aktionen planen kann. Es geht um Partys gegen Nazis, um Spenden für Aufkleber und Spraydosen, aber auch darum, Faschisten und solche, die man dafür hält, auszuforschen und bloßzustellen. Bei all dem solle man darauf achten, keine Spuren zu hinterlassen, weil, so der Vorwurf, die Sicherheitsbehörden von rechts unterwandert seien. Zitat: Ihr wärt blöd, wenn ihr euch auf den deutschen Staat verlasst. 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Gegen Ende des Songs zwinkert Danger Dan in Richtung linksextremer Gewalttäter. Er richtet, Zitat: Liebe Grüße an Nina, Gucci, Maya und Nanook aus. Alles Leute, die wegen zum Teil brutaler Übergriffe auf Nazis strafrechtlich verfolgt werden. Man muss das alles nicht richtig finden, aber lässt sich da schon ein Zitat Aufruf zur Gewalt hineinlesen, wie es das ZDF tut? Mein Kollege Andreas Borchholte hat mit Danger Dan gesprochen. Für Andreas ist er einer der mutigsten Popmusiker in diesem Land. Man müsse ihn nicht in jeden Winkel seiner Polemik folgen, um zu spüren, dass ihm das Aufrütteln gegen die Bedrohung von rechts ein ernsthaftes Anliegen ist. Andreas sagt über Danger Dan: Von seiner feuilletontauglichen Liedermacher-Identität und den Piano-Melodien soll man sich nicht täuschen lassen. Er ist immer noch in erster Linie Rapper der Hip-Hop-Spaßgerilla Antilopengang und in jeder Form von schelmischer Provokation und Aufmerksamkeitsökonomie versiert. Trotzdem solle man keine Angst nicht als Aufruf zur Gewalt missverstehen, sondern als Weckruf ernst nehmen.
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0: Dass also das Objekt der Kritikbegierde, der Zensurbegierde. Wir kommen jetzt gleich zu verschiedenen Stellungnahmen dazu. Übrigens, Danger Dan ist so ein bisschen selbstironisch. Das ist der gute Daniel Pongratz, der sich da als gefährlicher Dan präsentiert und alle möglichen modernen, sag ich mal, Musikrichtungen durchmacht und nutzt: Rap, Reggae, Hip-Hop mit der sogenannten Hip-Hop-Antilopen-Gang, die in der Kritik dann auch eine Rolle spielt, indirekt. Zunächst mal gab es von ganz links Kritik, also zumindest Leute, die sich als ganz links verstehen, die sagten, zum Beispiel eine Gruppe, die sich als Kommunisten in Leipzig versteht, das ist ja gar keine richtige Faschismus-Analyse. Ja, das sind andere antifaschistischen Lieder auch nicht. Wir hören noch ein paar, auch aus der Endzeit der Weimarer Republik. Und dann gab es eine Kritik, die vielleicht, nicht vielleicht, die schon teilweise zutreffend ist. Das Ganze sei eher so mit den Hinweisen, den Tipps für die Antifaschisten, so 1990er Jahre Stil und Inhalt. Dazu hören wir mal den österreichischen linken Marxisten, wahrscheinlich Sebastian Lehr, an.
1: Ein Lied wirklich frappiert hat, als ich den Text gelesen habe, wie unfassbar anachronistisch es ist. Also es wird nicht klar ausgesprochen, dass es um Widerstand gegen den Aufstieg der AfD geht. Gut, die AfD wird an einer Stelle des Liedes erwähnt, aber es ist ja klar, dass es damit gemeint ist, wenn man davon spricht, dass die Feinde, die hier bekämpft werden sollen, auch in den Parlamenten immer stärker werden. Also die Antilopen bzw. Danger Dan liefern hier ein Rezept, wie man den Rechtsruck, wie man die Dominanz der AfD bekämpfen kann, die dabei ist, die größte Partei in Deutschland zu werden. Was ist nun dieses Konzept, das Sie vorschlagen? Was Danger Dan oder sein literarisches Alter Ego, und ich glaube, man kann begründeterweise die Vermutung aussprechen, dass das literarische Alter Ego schon Danger Dan selbst ist, dass er hier einen realen politischen Ratschlag erteilen will und das nicht karikieren möchte, ist eigentlich eine Art Reenactment von autonomer Szene-Antifa der 90er Jahre. Also als ich diesen Text gelesen habe, dann hatte ich so ein Déjà-vu an Dokumentationen über irgendwelche autonomen Antifa-Zentren in Leipzig 1995. Das Konzept, das er vorschlägt, ist: finde fünf coole linke Kumpels, gründe mit denen eine clandestine Antifa-Kleinorganisation, dann mach Anti-Nazi-Recherche, verschwärz sie beim Arbeitgeber an, sprüh ein paar antifaschistische Graffitis und wenn's hochkommt, zettel mal eine Schlägerei mit Nazis an, dann werden sie von der Gesellschaft geächtet werden und dann hat man den Rechtsruck damit erfolgreich bekämpft. Ich will an dieser Stelle mich gar nicht generell gegen militante Antifa-Aktionen aussprechen. Natürlich ist es so, dass wenn ich in irgendeiner ostdeutschen Kleinstadt lebe, wo Neonazis, militante, bewaffnete Neonazis auf der Straße einfach ein akutes alltägliches Sicherheitsrisiko für Linke, für Migrantinnen, für Queers ist, natürlich ist es dort sinnvoll, dass es irgendeine Art von militanten Antifa-Strukturen gibt, die allein durch ihre Existenz Nazis ein bisschen einschüchtert, ein bisschen im Zaum hält. Wenn sowas dazu führt, dass auch nur ein Nazi sich zweimal überlegt, ob er einen bewaffneten Angriff auf irgendwelche Linken, auf irgendwelche Migrantinnen, auf irgendwelche Queers durchführt, dann ist es gut, dass sie existieren. Aber solche Maßnahmen von akutem lokalem Selbstschutz linker Strukturen sind doch was grundlegend anderes als der Kampf gegen den Rechtsruck auf gesamtgesellschaftlicher Ebene. Solche Aktionen, wie sie in diesem Song vorgeschlagen werden, Nazis beim Arbeitgeber anschwärzen, sie bei der Staatsanwaltschaft anzeigen, eine Medienkampagne gegen sie zu machen, die Nachbarschaft informieren, das ist etwas, das dann wirkt, wenn ich davon ausgehe, dass der breite gesellschaftliche Konsens darin besteht, rechte Gesinnung zumindest rhetorisch zu ächten, sodass die Person gesellschaftlich unmöglich wird, indem man sie als einen Rechten entlarvt. Das ist doch aber heute überhaupt nicht mehr der Fall. Wir sind heute in der BRD in einer gesellschaftlichen Periode, in der eine radikal rechte Partei, die AfD, die größte Partei des Landes geworden ist und mit relativ hoher Wahrscheinlichkeit den nächsten Bundeskanzler stellen wird.
0: Nun ja, Sebastian Lehr, die größte der Parteien ist ein bisschen ungenauer formuliert. Das gilt zwar für die Umfragewerte, die erfolgreichste dabei, aber von den Mitgliederzahlen ist im Moment noch die CDU und mit der CSU zusammen erst recht die größte der Parteien und dann die SPD und die Grünen. Und auch die Linke hat mehr Mitglieder als die AfD. Eine Kritik, die direkt als Kommentar an Sebastian Lehrs Video gepostet wurde, will ich dann doch noch zitieren, nämlich genau zu diesem Anachronismus-Vorwurf. Und zwar ist das von einem Kamikaze-Girl, wer auch immer unter diesem Namen da in Facebook aktiv ist. Sie schreibt, ich bin vor 20 Jahren in den Osten gezogen und habe keinen gesamtgesellschaftlichen Konsens, dass Nazis zu bekämpfen sind, festgestellt. Dennoch sind die niedrigschwelligen Aktionen, die Danger Dan vorschlägt, ja im Osten auch nicht völlig wirkungslos gewesen. Und es gibt eine aktive Antifa-Szene. Ich finde es ein bisschen wirrt, also ein bisschen seltsam und so, von einem 7-Minuten-Song zu erwarten, dass er komplexe Problemlösungen hat. Ich muss aber auch sagen, dass ich etwas enttäuscht von dem Song war und davon, dass es keine neuen Ideen gab. Allerdings verspüre ich diese Enttäuschung auch angesichts dieses Videos, weil es zwar wichtige Punkte benennt, aber zu unkonkret ist und eigentlich auf der Aktionsform Aufklärung, politische Bildung stehen bleibt. Ich glaube, niemand sieht dieses Video und startet daraufhin eigene Aktionen. Schon allein dafür muss man Danger Dan aber Credits geben. Politische Bildung ist wichtig, erreicht aber auch oftmals nicht die, die sie brauchen. Und das Vokabular von Lea ist auch mitunter nicht so zugänglich, wenn man nicht aus dem Bildungsbürgertum kommt. Es stimmt, dass den Leuten klargemacht werden muss, dass sie gegen ihre eigenen Interessen handeln, dass sich die AfD ähnlich entwickeln könnte wie frühere faschistische Parteien, erscheint Leuten ja offenbar nicht plausibel. Deshalb reicht ein historischer Abriss allein aus meiner Sicht nicht aus und die anderen Punkte, dass Leuten aufgezeigt werden muss, dass sie sich selbst schaden, sind viel stärker für mich. Es kommt sicherlich nicht immer darauf an, wen man konkret erreichen will und ein intellektueller Diskurs erreicht halt ein anderes Publikum. Es ist also eine Ergänzung und es ist auch wichtig, dass ebenfalls auch genau die Punkte thematisiert werden, die Lea anspricht. Ich finde es aber schon sehr pauschal, die Praktiken aus dem Danger Dan Song als wirkungslos, anachronistisch abzuurteilen und gleichzeitig keine anderen niederschwelligen Strategien vorzuschlagen. Weil als Linker im Osten lebt man tatsächlich irgendwie in einem Anachronismus. Es ist vielleicht für jemanden, der nicht hier lebt, nicht richtig vorstellbar. Bei vielen, die sich selbst als Palästina-solidarisch verstehen und definieren, ist meines Erachtens ein Motiv für die harsche Kritik an Danger Dan und die quasi Akzeptanz des Rauszensierens seines Liedes aus der Anstaltssendung. Die Stellungnahme, die ist 2024 als Lied von der Antilopen-Gang, wo ja Danger Dan einer der Akteure ist, zum Hamas-Terrorüberfall am 7. Oktober 2023. Da wird in dem Text tatsächlich manches etwas missverständlich oder seltsam oder auch vielleicht falsch formuliert. Also da steht zum Beispiel drin, auch Greta hasst Juden, Greta Thunberg, die eben die israelische Politik dann kritisiert und zu Hamas wenig sagt, aber ob sie deshalb Juden hasst, ist natürlich eine steile Schlussfolgerung. Dann kommt eine Formulierung, die durchaus sehr seltsam ist. Zivilisten in Gaza sind Schutzschild der Hamas, Schutzschild der Nachfahren der Judenvergaser. Also die Hamas ist natürlich kein Nachfahre oder die Hamas-Leute im Nahen Osten sind natürlich keine Nachfahren der Judenvergaser, der deutschen Judenvergaser und der österreichischen und der zum Teil ukrainischen Hilfstruppen und so weiter. Gemeint war wohl, aber so formuliert hat man es halt nicht, dass diese Zivilisten, die in Gaza getötet werden, eben auch Schutzschild für die israelkritischen Menschen, die dann wiederum von anderen als Antisemiten gekennzeichnet werden, als Schutzschild für ihre Israel-Kritik benutzt wird. Ob man allerdings, wenn man wie Sebastian Lehr und andere die Bundeskanzlerschaft, es könnte auch eine Kanzlerin sein, der AfD als sehr wahrscheinlich ansieht, nicht doch mit Menschen wie Danger Dan und anderen die Hamas-Kritik in den Vordergrund stellen und die Existenz Israels als ganz wichtige Sache sehen und den Kampf gegen Antisemitismus, ob man mit denen nicht zusammenarbeitet und eben die anderen dann doch ihre Bedenken gegen diejenigen, die mit ihrer Palästina-Solidarität vielleicht nicht Antisemiten sind, aber doch anschlussfähige Argumente für Antisemiten bereitstellen, ob man da nicht zusammengehen sollte, um diese Machtübergabe und Machtergreifung an die Rechtsextremisten mit Faschisten in ihren Reihen verhindern sollte. Es gab vor 60 Jahren, 1965 schon mal ein Aufstieg von einer Nazi-Partei mit Alt-Nazis und auch ein paar Neonazis drin, nämlich der NPD. Und zu der Zeit dann, in den nächsten Jahren, wurde auch ein alter Nazi wie Kurt Georg Kiesinger Bundeskanzler. Und da schrieb eben 1965 Franz Josef Degenhardt ein warnendes Lied, das allerdings dann auch nicht unbedingt dem Anspruch genügt, eine ganz tolle, komplexe Faschismusanalyse zu liefern, aber eben auch eine Warnung liefert. Und das nach meiner Meinung eben doch künstlerisch anspruchsvoller als das sozusagen Gebrauchslied von Danger Dan.

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Franz Josef Degenhardt, 1965, Wölfe mitten im Mai. Wölfe knüpft natürlich an die Werwölfe, die Nazi-Werwölfe. Und diese Gefahr, die er da schildert und in Bildern beschreibt, die hat sich dann nochmal verfestigt. Die Nazi-Partei NPD zog bis 1969 in 7 westdeutsche Landtage ein, in Baden-Württemberg mit knapp 10%, scheiterte aber dann 1969 bei der Bundestagswahl mit immerhin 4,3% am Einzug in den Bundestag. Zum Abschluss der textlichen Beschäftigung mit Danger Dan und seinem Lied Keine Angst als Anlass, ne, für Auseinandersetzungen auch über andere Fragen. Zwei Beiträge aus der gleichen linken Zeitung, dem Neuen Deutschland. Und zwar zunächst mal von Jossi Bartal, der in Neukölln wohnt und in West-Jerusalem aufgewachsen ist. Und da schreibt eben dazu, beziehungsweise die Überschrift dazu ist von dem Neuen Deutschland, von der Redaktion: Nach dem abgesagten ZDF-Auftritt hat unser Kolumnist nur wenig Mitleid für Danger Dan und Igor Levit. Sie weisen dann noch darauf hin, dass dieses Argument des ZDF, man könnte doch Befürwortung von Gewalt nicht dulden, dass das doch ein bisschen daneben liegt, weil die Anstalt, die Gewalt gegen den Iran, die Gewalt mit Bombenkriegen von USA und Israel in der früheren Sendung gerechtfertigt hat. Da hat die Komikerin Nega Amiri, iranstämmig, das als eindeutige Notwehrsituation gekennzeichnet. Wenn Ihnen jemand eine Pistole an den Kopf hält, sind Sie doch auch froh über jeden, der den Täter überwältigt. Also den Täter Iran überwältigt, auch mit Gewalt natürlich. Vor diesem Hintergrund findet Jossi Bartal nun die Entscheidung eines Intendanten, das Lied Keine Angst nicht auszustrahlen, obwohl es in eine Diskussion zum Thema politische Gewalt eingeordnet werden sollte, kann man deshalb zu Recht als feige kritisieren. Dieser Akt der Zensur scheint ihm musikalisch wie lyrisch unspektakulären Lied jedenfalls eher genützt zu haben und erregte ein Interesse, das es aus eigener Kraft niemals hätte entfachen können. Denn viel mehr als den Status eines Cancel-Opfers hat die Ballade, die sich wie eine recycelte Version des Schlagers des Duos Das ist alles von der Kunstfreiheit gedeckt, und ich glaube, da war Levit gar nicht dabei, aus dem Jahre 2021 anhört, nicht zu bieten. Das klingt alles, als hätten die 2000er Jahre angerufen und als wären die Feinde der Demokratie irgendwelche Glatzköpfe, die man mit ein wenig Militanz und Refrain-Build-up durch Streichinstrumente zurück in ihre Löcher einschüchtern kann. Huiuiuiui, er versucht sich da schwer satirisch. Besonders angesichts der gesellschaftlichen Verhältnisse im Jahr 2026, Sebastian Lea hat wohl eher ähnlich argumentiert, wirken die Anweisungen des Mitvierzigers aus Kreuzberg, vorgetragen zu Blockakkorden am Klavier, völlig aus der Zeit gefallen. Um das Schlimmste noch verhindern zu können, stachelt das Lied dazu an, mit kleinen Banden Rechtsextreme auszuspionieren und in der Öffentlichkeit

Öffentlichkeit oder bei der Staatsanwaltschaft zu denunzieren und legt mehr als deutlich nahe, dass auch tätliche Angriffe auf sie vorzubereiten seien. Jo, ein Stückchen weiter. Denn die verkürzte Faschismuskritik von Danger Dan, in einem 7-Minuten-Lied, die Idee, man bekämpft Faschismus vor allem, indem man rechte Aktivisten bedroht, ist nicht nur anachronistisch und realitätsfern, sondern führt auch in eine politische Sackgasse. Eine Vision, wofür man überhaupt kämpfen soll, fehlt im Lied genauso wie jede Erwähnung der Klimakrise, der fortschreitenden Militarisierung und des damit einhergehenden Sozialabbaus. Na, zum Glück haben wir das alles in Radio Attack-Sendungen ja schon aufgegriffen, sonst würde Bartal vielleicht auch Radio Attack auf Radio Rüsselsheim so kritisieren. Linke Politik muss aber zuallererst, schreibt er, die Ursachen des Rechtsrucks bekämpfen, statt nur seine Symptome zu skandalisieren. Eine erfolgreiche antifaschistische Politik muss auch Menschen erreichen, die sich außerhalb der kulturellen Blase liberaler Gutverdiener bewegen. Und sie muss konfrontativ, aber auch universalistisch und humanistisch bleiben. Und damit kommen wir tatsächlich zur Gewaltfrage. Denn wie kaum ein anderer Musiker in Deutschland hat Danger Dan seine Unterstützung für Massenmord im Namen eines selbsternannten Antifaschismus formuliert, als er angesichts mehrerer 10.000 Toter in Gaza seine Solidarität mit Israel erklärte. Und ich habe das Zitat schon gebracht mit dem Schutzschild der Nachfahren der Judenvergaser. Sein Begleiter Igor Levitsch steht ihm in der Befürwortung der israelischen Kriegspolitik in nichts nach. Jo, das mal so als Ausschnitt daraus, doch noch den letzten Absatz, ne, von Josip Bartal. Eine Linke, die dem Rechtsruck erfolgreich begegnen will, muss sich dieser letztlich militaristischen und menschenverachtenden Logik widersetzen, selbst wenn man sich antifaschistisch geriert. Denn eine Ordnung, die gesetzlose Gewalt erlaubt, sobald sie der guten Sache dient, nützt einzig den Mächtigen. Und die sind bekanntlich weder in der ostdeutschen Provinz noch sonst wo für ihre Menschenfreundlichkeit berühmt. Jo, dann noch ein Tritt gegen den Jardin und die Antideutschen. Das muss ich jetzt nicht wörtlich zitieren. Jo, vor diesem Weggang, den er prophezeit, der sozusagen letzten noch linken Antideutschen, brauchen wir wirklich keine Angst zu haben. Nun ja, also ich habe schon ein bisschen was zur möglichen und notwendigen Zusammenarbeit gesagt. Während also Josi Bartal seine Kritik an Danger Dan und dessen Lied Keine Angst mit einem verbalen Tritt in den Hintern derjenigen beendet, die er bei Antideutschen, was auch immer das genau bedeuten soll, einsortiert, 3 Tage später im Neuen Deutschland eine Kolumne von Gaston Kirsche, der sich da eher selbst einsortiert. Musikalisch wie textlich bewegend ist die Überschrift. Die Absage des ZDF an Danger Dan und Igor Levit ist eine autoritäre wie reaktionäre Abgrenzung gegen selbstorganisierten Antifaschismus, meint unser Kolumnist. Dass in der ZDF-Satire-Sendung Die Anstalt, das Lied Keine Angst nicht dargeboten werden durfte, ist vor allem Ausdruck der Rechtsverschiebung in der deutschen Gesellschaft. Nicht nur vorauseilender Gehorsam gegenüber der AfD, sondern ein Treten nach links unten. Dagegen sollte eine Solidarisierung mit Danger Dan und Igor Levit selbstverständlich sein. Denn das wunderbare Lied ist eine Hommage an selbstorganisiertes Antifa-Engagement. Es geht um Selbstverteidigung, um Schutz vor Kriminalisierung. Ganz basal ist es eine Anerkennung für die vielen Aktiven, die die Straße nicht Neonazis überlassen wollen. Keine Angst ist bewegend, zum Heulen schön. Denn Angst ist ein Thema für Antifas in Deutschland, vor allem aber für alle potenziellen Nazi-Opfer. Wie auch nicht, vor Nazis, vor der Polizei,
Wer gegen Nazis kämpft, kann sich auf den Staat nicht verlassen, brachte es die Auschwitz-Überlebende Esther Bejerano auf den Punkt. Das Lied von Danger Dan ist so gut, weil es einen solidarischen Sound hat, der bitter nötig ist, wo Antifas zunehmend kriminalisiert werden. So ist auch die letzte Zeile zu verstehen. Da werden eingeknastete Antifas gegrüßt, die medial dämonisiert werden. Free all Antifas. Soweit Gaston Kirsche, der vom Neuen Deutschland wie folgt vorgestellt wird. Er ist überzeugt, der Barmbecker, naja gut, diese Folklore könnte man vielleicht weglassen, hat Drucker gelernt, arbeitet für eine Gewerkschaft und ist freier Journalist, in Hamburger Mietwohnungen aufgewachsen, politisch sozialisiert, Milieu des Kommunistischen Bundes, der vor allem gegen die schrittweise Faschisierung von Staat und Gesellschaft agierte. Die Bekämpfung der Neonazis war dabei, und das war eben vor 1990 etwa, war dabei ebenso wichtig wie der Einsatz für demokratische Rechte. 1990 selbst bildete sich im Kommunistischen Bund eine starke antideutsche Strömung, welche die Kampagne Nie wieder Deutschland unterstützte. Die Baseballschlägerjahre, die brutalen Attacken der Stiefelnazis, sie waren seit den 1980er Jahren nie weg. Aber seit dem Zusammenbruch der DDR und dem patriotischen Coming-out zur Nation 1990 entwickelte sich dagegen eine Linke, die rief, nie wieder Deutschland. Nach den pogromartigen Gewaltorgien von Hoyerswerda 1991 sowie Rostock-Lichtenhagen und Mannheim-Schönau 1992 war es für diese Strömung offensichtlich. Antifa sollte antideutsch sein, sich gegen den Rassismus, Antisemitismus und Chauvinismus der deutschen Mehrheitsgesellschaft stellen. Der Militarismus kam dann noch dazu und ich würde den heute für einen der wichtigsten Punkte halten. Ja, also das ist hier positiv sozusagen mit antideutsch konnotiert. Bevor ich zu einem anderen Anlass für Debatten über Rechtsextremismus, faschistische Gefahr, Antifaschismus und welche Mittel da verwendet werden können, noch ein Lied aus einer Zeit, wo die faschistische Gefahr nun nochmal deutlich größer und brutaler war, nämlich aus der Endzeit der Weimarer Republik 1929 entstanden, Der Rote Wedding, von Hans Eisler komponiert und von Erich Weinert stammt der Text, und der entwickelte sich dann, dieser Rote Wedding als Lied, zu einem Lied, das ausgehend von der Antiprop-Theatergruppe der Kommunisten damals die gesamte linke Bewegung erfasste und meines Erachtens durchaus vergleichbare Elemente mit Danger Dance, keine Angst hat, nämlich eben keine Angst zu haben, sondern sich zusammenzuschließen gegen die tödliche Gefahr, die von den Nazis ausgeht. Die Fassung stammt übrigens von einer englischsprachigen Website, die das Lied dann als Red Wedding, a German Communist and Anti-Fascist Song, written for a play of the same name in 1929, it became very popular within the German labor movement and served as the unofficial anthem of paramilitaries associated with the KPD. Und dann wird noch Erich Weinert und Hans Eisler erwähnt und can't find information on this specific performance. Ja, also was das für eine spezielle Aufführung war, das weiß der Poster hier nicht. Sänger ist allerdings klar erkennbar, Ernst Busch. Und der hat auch da den Text, den ursprünglichen von Erich Weinert, leicht abgewandelt. Also.

0: 14.57 Uhr bei Radio Attac auf Radio Rüsselsheim am Sonntag, den 16. August. Nachdem wir nun einiges an harscher Kritik an Danger Dan gehört haben, einiges aber auch an Lob für sein Lied und für sein Auftreten, nun nochmal er selbst relativ kurz zu Wort kommend und dann nachher nochmal singen zusammen mit Igor Levit. Er hat nämlich als Ersatz für den Auftritt in der Anstalt eine Angsthalt veranstaltet in einem Berliner Theater, im Columbia-Theater, am gleichen Abend, wo original die ZDF-Anstalt ausgestrahlt wurde, und hat dazu verschiedene Menschen noch eingeladen, die zu dem Thema selbst auch was sagen konnten. Und das eine war jetzt gleich von ihm selbst angekündigt, eine Rechtsanwältin der Antifaschisten, die wegen gewalttätiger, militanter, antifaschistischer Taten angeklagt wurden. Die redet dann über diese Gewaltfrage und danach dann, wie gesagt, nochmal ein Lied aus der gleichen Zeit, wie das, was wir eben gehört haben, also vom Ende der Weimarer Republik.
1: Es wurde in der letzten Woche dann auch sehr viel geredet über diese berühmten letzten Zeilen in dem Lied. Liebe Grüße an Lina, Gucci, Maya und Nanook. Was man mir vorwerfen kann, ist, dass es sehr unvollständig ist. Es hätte auch noch Nele oder Tobi dabei sein können oder eigentlich so viele Antifaschistinnen und Antifaschisten, die von Repression betroffen sind. Was mich in der ganzen Debatte irritiert und geärgert hat, ist, dass so viele Medien dieses rechte Narrativ dieser Hammerbande mit übernehmen. Selbst Medien, wo man denkt, die müssten eigentlich in der Lage sein, ein bisschen reflektierter darüber nachzudenken. Denn sie glauben tatsächlich, es gäbe eine Bande, die mit Hammern durch die Gegend rennt und wahllos alles verprügelt, was nicht bei drei auf den Bäumen ist. Dass das nicht stimmt, das müsste eigentlich jedem, der einmal auf die Situation geguckt hat und sich mit diesem Justizskandal meiner Meinung nach befasst hat, klar sein. Wir wollen trotzdem, auch für alle, die nicht genau wissen, worum es geht, eine Expertin zu Wort kommen lassen. Christine, die Anwältin meines Vertrauens, die euch vielleicht ein paar Worte zu den Angesprochenen im Lied sagen können. Schön, dass du da bist.
2: Ja, vielen Dank für die Einladung. In der vergangenen Woche haben 5 Angeklagte aus dem sogenannten Budapest-Komplex im Gerichtssaal in Düsseldorf ihr Schweigen gebrochen. Angeklagte, die andere Namen tragen als die im Lied genannten, die aber ebenso genannt gegrüßt sein könnten. Diese Angeklagten wollten nicht mehr hinnehmen, Objekte in einem Prozess zu sein, der sie und ihre Mitangeklagten als brutale linke Schläger hinstellt. Die Erklärungen dieser Angeklagten enthalten eine Zustandsbeschreibung der gesellschaftlichen Verhältnisse, der Nöte und der Hoffnungslosigkeit, die nicht rechte Menschen heute erdulden. Eine Angeklagte erzählte, wie ihr durch die politische Entwicklung in Thüringen ihre Heimat genommen wurde. Knapp außerhalb Jenas beginnt die Gegend, in der sich eine rechte Hegemonie durchgesetzt habe. Dort könnten sich Neonazis ungestört im öffentlichen Raum bewegen, während das für andere Personen wieder zu einer Herausforderung geworden ist. Neonazis würden dort akzeptiert, während geflüchtete Männer, Frauen und Kinder bedroht und attackiert werden. Dort würden Stadtteile zum Nazi-Kiez erklärt, wo bestimmte Personen fürchten müssen, angegriffen zu werden. Der Osten Deutschlands sei ihre Heimat. Sie habe ihr ganzes bisheriges Leben dort verbracht und sie lebe gerne dort. An die Orte ihrer Kindheit, mit denen sie viele schöne Erinnerungen verbinde, gehe sie heute jedoch mit gemischten Gefühlen. An diesen Orten herrscht mittlerweile eine breite Akzeptanz faschistischer Ideologie. Eine andere Angeklagte sprach von ihrer Familie. Ihre Mutter stammt aus Ungarn. Dass sie regelmäßig bei Verwandten in Budapest war und sich schon früh fragte, warum diese ungarische Familie so viel kleiner ist als die deutsche. Die Antwort ist brutal einfach. Ihre Vorfahren waren Juden und viele von ihnen wurden von den Nationalsozialisten ermordet. Nele schildert im Gericht, wie ihr Großvater 1944 als Zwangsarbeiter durch eine Bombe starb, wie dessen Vater auf dem Weg nach Auschwitz zu Tode geprügelt wurde, wie andere Verwandte in Lagern umkamen oder als Zwangsarbeiter ausgebeutet wurden. Sie erzählt von dem Bruder ihres Großvaters, der als Widerständler gehängt wurde, in heller Hose und Lackschuhen. Und von weiteren Verwandten, die 44 aus dem Ghetto deportiert wurden und nie zurückkehrten. Diese Menschen waren Musiker, Anwälte, Zahnärzte, Journalistinnen, Arbeiter, Kinder. Heute sind ihre Namen in Yad Vashem zu finden. Und sie sagt auch, jedes Jahr marschieren in Budapest wieder Neonazis, um zu feiern, die ihre Familie und Hunderttausende andere ermordet haben. Das wollte ich nicht hinnehmen müssen, sagt sie. Das ist keine abstrakte politische Pose. Es ist eine Reaktion auf eine zutiefst persönliche jüdische Familiengeschichte, in der Faschismus nicht Vergangenheit, sondern Gegenwart ist. Eine Geschichte, die es zu Tausenden gibt, in Millionen Versionen. Die Geschichte ihrer Familie zeigt, dass Faschismus nicht nur ein Kapitel im Geschichtsbuch ist, sondern eine Kontinuität, die bis heute spürbar ist. Eine Kontinuität, in der Jüdinnen und Juden sind, die Roma, Homosexuelle, körperlich und geistig Beeinträchtigte, Nicht-Weiße erleben, dass Täter glorifiziert werden, dass ihre Mörder gefeiert werden, dass die Ideologie, die ihre Familien ausgelöscht hat, wieder auf den Straßen sichtbar ist. Der deutsche Staat weiß um diese Geschichte und er hat sie in Gesetze gegossen. Es ist strafbar, den Nationalsozialismus zu verherrlichen, Volksverhetzung zu begehen, die Shoah zu leugnen oder zu verharmlosen. Das Strafrecht sagt sehr klar, Faschismus ist keine Meinung, sondern eine Gefahr für die Menschenwürde und den öffentlichen Frieden. Wenn Nele über ihre Familie spricht, dann erinnert sie uns daran, warum das so ist. Sie erinnert uns daran, dass hinter jeder Zahl der Shoah konkrete Menschen stehen, konkrete Familien, konkrete Geschichten. Und dass Faschismus immer bedeutet, konkrete Körper, konkrete Namen, konkrete Leben werden zerstört. Und lasst mich an dieser Stelle sehr deutlich sein, gerade als Strafverteidigerin, Körperverletzungen auch gegen Nazis, auch gegen Neonazis sind strafbar. Die Vorschriften über Körperverletzungen gelten nicht nur für gute oder unschuldige Menschen, sie gelten für alle. Wer einen Menschen schlägt, verletzt, angreift, macht sich grundsätzlich strafbar. Egal, welche Gesinnung dieser Mensch hat. Das ist eine zivilisatorische Errungenschaft. Der Rechtsstaat beansprucht das Gewaltmonopol, damit Konflikte nicht durch individuelle Gewalt ausgetragen werden. Wenn wir also darüber sprechen, warum Menschen Nazis nicht allein lassen, warum sie sich ihnen in den Weg stellen, warum sie aus ihrer Sicht nicht mehr nur auf staatliches Handeln warten wollten, dann reden wir nicht darüber, ob das Strafrecht abgeschafft werden soll. Wir reden darüber, wie Menschen reagieren, wenn sie erleben, dass der Staat zwar Gesetze gegen Volksverhetzung, NS-Verherrlichung und rechte Symbole hat, diese aber oft zu spät, zu zögerlich oder gar nicht durchsetzt. Die zentrale Spannung ist also nicht, ist Körperverletzung erlaubt, wenn das Opfer ein Nazi ist? Nein, ist sie nicht, sie ist strafbar, Punkt. Die zentrale Spannung ist, was machen zum Beispiel Menschen, deren Familiengeschichte vom Nationalsozialismus geprägt ist, die erleben, dass Neonazis wieder marschieren, dass sie den Mördern ihrer Verwandten huldigen, dass antisemitische und rassistische Gewalt wieder Alltag ist, wenn sie erleben, dass Menschen sterben, angegriffen und ausgegrenzt werden. Nele hat im Gericht genau diese Spannung beschrieben. Sie hat erklärt, dass sie in einer Stadt aufgewachsen ist, in der sich eine rechtsterroristische Struktur gebildet hat, die Menschen ermordete, während Behörden wegschauten. Sie hat erklärt, dass sie nicht hinnehmen wollte, dass Neonazis ungestört ihre Ideologie verbreiten, ihre Aufmärsche abhalten, ihre Gewalt planen, während diejenigen, die das nicht hinnehmen, kriminalisiert werden. Wenn wir ihre Einlassung ernst nehmen, dann sehen wir, hier spricht eine jüdisch geprägte Familiengeschichte zu uns, eine Geschichte von Verfolgung, Verlust, Widerstand. Wir sehen jemanden, der sagt, ich will nicht, dass sich diese Geschichte mit meiner Familie wiederholt, für niemanden. Deswegen schauen wir genau hin, wer in diesem Land tatsächlich allein gelassen wird. Sind Menschen, deren Wohnhäuser von Nazis markiert werden, deren Namen auf Feindeslisten auftauchen, die nachts die Route nach Hause ändern, weil die Bedrohung so real ist, dass sie ihren Körper verändert. Es sind die, die beim Staat Anzeige erstatten und erleben, dass Akten verschwinden, Verfahren eingestellt werden, rechte Motive verharmlos werden. Es sind jene, die nach Anschlägen erklären müssen, warum sie noch hier sind, anstatt dass die Gesellschaft fragt, warum diese Anschläge überhaupt möglich waren. Wenn wir also über linke Gewalt reden, sogenannte linke Gewalt, dann müssen wir auch darüber reden, was dahinter steht. In dem bisher gesprochenen Urteil im Antifa-Ost-Komplex wird davon gesprochen, dass der Staat diese Art von Selbstjustiz nicht hinnehmen kann. Ja, kann er nicht, soll er nicht und hat auch ehrlicherweise niemand erwartet. Aber es ist an der Zeit, eine Gegenfrage zu stellen. Wie viel müssen wir denn noch hinnehmen? Müssen wir es hinnehmen, dass Lieder veröffentlicht werden, in denen beschrieben wird, wie unsere Freunde und unsere Wahlfamilie ermordet werden soll? Müssen wir es hinnehmen, dass wir beim Essen mit unseren jüdischen Freundinnen darüber philosophieren, welches Land denn noch sicher ist für sie? Müssen wir es hinnehmen, dass Menschen in Ostdeutschland verzweifelt nach Jobs in Westdeutschland suchen, weil sie befürchten, dass eine rechte Regierungsmehrheit ihre Kinder mit Inklusionsbedarf von der Bildung abschneidet? Nun, man kann mir als Juristin ja erwidern, und das sollte man auch, dafür hat das Recht doch einen Schutz geschaffen. Ja, theoretisch, und das Wort theoretisch wird immer größer. Wie viel Recht ist da, wenn ein Mensch entgegen der Entscheidung des Bundesverfassungsgerichts nach Ungarn ausgeliefert wird? Hier in diesem Raum sind zwei ganz wunderbare Kollegen, die Rechtsanwälte von Maja, die hervorragende Arbeit geleistet haben, die eine neue Grundsatzentscheidung errungen haben und deren juristische Intervention dazu führen wird, dass nie wieder ein Rechtsanwalt um 3 Uhr nachts in ein Telefon brüllt, dass er das Bundesverfassungsgericht anrufen wird und er ungehört bleibt. Die sich aber auch die Wand ihres Büros mit der Entscheidung des höchsten Gerichts des Landes tapezieren können, dass die Auslieferung Majas rechtswidrig war, dass sie nie hätte passieren dürfen, dass Maja hier sein müsste und dennoch sich den Prozess gegen ihre Mandantin in Budapest anschauen müssen. Sie haben das Recht erfolgreich durchgesetzt und gnadenlos verloren, weil irgendjemand Fakten geschaffen hat.
0: Soweit die Rechtsanwältin Christine Bierczyk bei dieser Ersatzveranstaltung. Und dabei trauten sich dann Danger Dan und Igor Levit auch nochmal gemeinsam Klavier zu spielen. Also Danger Dan auf seinem elektrischen Klavier, auf seinem Stage-Piano und Igor Levit natürlich, wie es gehört, auf einem ganz klassischen Klavier, und sie taten das zum Lied, zum Text von Kurt Tucholsky, Rosen auf den Weg gestreut, 1931, schon von ihm in ziemlich verzweifelter Stimmung wegen des Aufstiegs der Rechtsextremisten, der Faschisten, der Nazis geschrieben.
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1: Ein weiteres Aufregerthema in diesem Sommer, eigentlich seit Juni, waren Äußerungen, die in der Bild-Zeitung wiedergegeben wurden von Luigi Pantisano, damals noch normales linkes Parteimitglied, der in Konstanz schon mal fast die Oberbürgermeisterwahl als Linker gewonnen hätte und dann kandidierte für den Co-Vorsitz der Linken. Und zu diesen Äußerungen in der Bild-Zeitung, zu dem, was dann beim Parteitag der Linken geschah als Konsequenz und zu dem Thema, was angekündigt ist für diese Sendung, nämlich die Ursachen der Erfolge der Rechtsextremen. Jetzt ein Text von Georg Füllwert, inzwischen 87 Jahre alt, seit über 20 Jahren emeritierter Professor für Politikwissenschaft in Marburg. Das war 22 Jahre lang. Und ich lese jetzt seinen Text vor, der in der August-Ausgabe der im Moment nur digital erscheinenden Zeitschrift Konkret erschienen ist, nur als Empfehlung. Die wird zu ein bisschen erhöhten Preis ab September auch wieder als Papierausgabe geben. Also jetzt Georg Füllwert. Luigi Pantisano, Co-Vorsitzender der Partei Die Linke, wurde von der Bild-Zeitung aus einem Interview so zitiert. Letztlich gibt es auch gerade gar keinen Unterschied zwischen der CDU, die faschistische Politik macht, der AfD oder den Faschisten selbst. Danach ruderte Pantisano zurück. Er bat die CDU um Entschuldigung, die ihm verweigert wurde. Stattdessen sollte er in einer Aktuellen Stunde des Bundestags gegrillt werden. Seine Genossin Ines Schwertner verteidigte ihn aber gekonnt durch Gegenangriff auf die Union. In den östlichen Landesverbänden seiner eigenen Partei bekam Pantisano Ärger, vor allem in Sachsen-Anhalt. Um nach der Landtagswahl im September einen AfD-Ministerpräsidenten zu verhindern, könnte sich die Linke dazu genötigt sehen, für einen CDU-Mann zu stimmen und eine von ihm gebildete Minderheitsregierung zu stützen. Dann hätte sie zwischen einem kleineren und einem größeren Übel zu entscheiden. Pantisanos Aussage, es gebe zwischen ihnen keinen Unterschied, wird dort als wenig hilfreich wahrgenommen. Da er vorher schon einmal kundgetan hatte, die Entscheidung müsse letztlich bei den Landesverbänden liegen, wusste man nicht so recht, aus wie vielen Personen er besteht. Im Juni stellte er sich ohne Gegenkandidaten zur Wahl als Parteivorsitzender. Mit nur 53% der Stimmen kam er abgestraft in sein neues Amt. Schuld sei die Bild-Zeitung, sagte er, sie habe ihn verkürzt zitiert. Dadurch verwischte er sein Profil ein weiteres Mal. Warum entschuldigt er sich für etwas, das er so nicht behauptet haben will? Was hatte er dann überhaupt gesagt? Man könnte sein Ausweichen auf ein Fehlzitat als eine Art von Widerständigkeit auslegen, als wolle er für seine Äußerungen doch noch einen wahren Kern in Anspruch nehmen. Wie sähe der aus? Pantisanos Verhalten erinnert an den Spott, den Gotthold Ephraim Lessing bereits im 18. Jahrhundert über einen ähnlich unklaren Zeitgenossen ausgoss. Dieser habe etwas läuten hören, wisse aber nicht, wo die Glocken hängen. Wo sind sie bei Pantisano? Begeben wir uns auf die Suche. Die wirtschafts- und sozialpolitischen Ansichten von Alice Weidel, AfD, und Friedrich Merz, CDU, sind identisch. Beide vertreten einen ökonomischen Ultraliberalismus, möglichst ohne sozialstaatliche Interventionen. Er findet sich auch in der Programmatik der AfD, wenngleich noch nicht der CDU. Das Konzept ist nicht neu, seit Beginn der 80er Jahre wurde es zunehmend zur Praxis. Im Ergebnis entstand wachsende Ungleichheit, wobei sich vor allem in den USA der Idealtypus einer Plutokratie herausbildete, in der die Eigentümer der größten Vermögen unverblümt unmittelbaren Zugriff auf den Staatsapparat haben. Jeweils pfadabhängig verschieden nähern sich andere Staaten des sogenannten Westens sich diesem Vorbild an. Der argentinische Präsident Milei ist der exzessivste Propagandist dieser Herrschaftsform. Wo sie sich nicht voll durchgesetzt hat, wie derzeit noch in der Europäischen Union, gilt dies als rückständig. Merz arbeitet aber daran, mehr Musk wagen. Dieser Losung des FDP-Vorsitzenden Christian Lindner folgte Alice Weidel im Wahlkampf 2024/25 in einem gemeinsamen Auftritt mit dem US-amerikanischen Milliardär. Der Monopolkapitalist Peter Thiel, ein Förderer des US-Vizepräsidenten Vance, bezeichnet Demokratie als ungeeignet für die von ihm priorisierte ungehemmte wirtschaftliche Freiheit. Die Institutionen der repräsentativen Demokratie geraten unter Druck, bleiben aber weiter bestehen. Ihre Aushöhlung durch die Plutokratie kann deshalb nicht als Faschismus bezeichnet werden. Dieser als Staatsform, nicht als Bewegung, ist prokapitalistische Gewaltherrschaft einschließlich des Einsatzes physischen Terrors, der keine rechtlichen und institutionellen Grenzen gesetzt sind. So weit ist es derzeit nicht. Andererseits kam es bereits zu einem Umbruch des Parteiensystems. Erklärungsbedürftig ist hier die breite Massenbasis der sich herausbildenden plutokratischen Herrschaftsform in den Unterklassen, deren ökonomischen Interessen sie nicht entspricht. Dazu gehört auch der überdurchschnittlich hohe Anteil von AfD-Stimmen unter Arbeitslosen, Stammbelegschaften und Gewerkschaftsmitgliedern. In der Bundesrepublik der 50er und 60er Jahre wählten die Volksmassen mehrheitlich CDU, CSU und SPD. Der Soziologe Helmut Schelsky schrieb, von einer nivellierten Mittelstandsgesellschaft getragen durch das Wachstum der ersten drei Nachkriegsjahrzehnte. Hier lebte die Volksgemeinschaft weiter. Seit der sogenannten kleinen Weltwirtschaftskrise von 1975 änderte sich das allmählich. Für den Prozess, der nun einsetzte, fand Jahrzehnte später, 2016, der Ökonom und Sozialwissenschaftler Oliver Nachtwey ein neues Schlagwort: Abstiegsgesellschaft. Die ideologisch verklärte angebliche Nivellierung von einst ist ersetzt durch die Wirklichkeit einer unübersehbaren und ständig sich weiter öffnenden Kluft zwischen oben und unten. Hier sicherte sich immerhin die Massenschicht der Intelligenz, die nach dem Zweiten Weltkrieg aufgewachsen war, noch eine Art neuer Mittelstandsposition. Teile von ihr sehen sich in einer eigenen Partei vertreten, den Grünen. Ihr Habitus trennt sie von nicht-akademischen Lohnabhängigen. Seit Gerhard Schröders Agenda 2010 finden sich viele frühere Anhängerinnen der SPD unter ihnen in dieser nicht mehr wieder. Der Entfremdungsprozess im bisherigen christdemokratischen Milieu verlief zunächst langsamer, seit Merkel setzte er dort ebenfalls ein. Gemeinsame Ursache ist die teils aktuelle, teils vorweggenommene Abstiegserfahrung und die Tatsache, dass es eine nachwachsende junge Generation mit den alten Politikangeboten von vornherein nichts anfangen kann. Nicht Klassenkampf oder Sozialpartnerschaft bestimmen länger das Alltagsbewusstsein, sondern Ressentiments gegen Migration, angebliche Sozialschmarotzer, Wogenervensägen und vor allem bei Männern verunsichernde neue Geschlechterzuschreibungen. Die bisherigen Volksparteien kamen da nicht mehr mit. Immerhin war rasch ein neues Schimpfwort zur Benennung des für sie ungemütlichen Zustands gefunden: Rechtspopulismus. Politologen entdeckten das, was sie eine Repräsentationslücke nennen, in sie stieß die AfD. Seit Anfang 2025 hat nach ihrer Wahl und Spaltungskatastrophen von 2024 endlich die Linkspartei den Schuss gehört. Ines Schwertner rief die antifaschistische Wirtschaftspolitik aus. Den Begriff hatte vorher schon die Ökonomin Isabella Maria Weber geprägt. Trumps Aufstieg führte sie auf die Verarmung großer Teile der US-Bevölkerung durch Inflation zurück. Als Gegenmittel empfahl sie Preisdeckel für strategisch zentrale Güter, insbesondere Energie. Schwertner und ihre Partei weiteten dies unter anderem auf Mieten aus. Zugleich fordern sie eine steuerpolitische Umverteilung von oben nach unten, die bereits seit 2013 der französische Ökonom Thomas Piketty zusammen mit Mitbestimmung in den Unternehmen vorschlägt. Er redet von einem partizipativen Sozialismus. Auf den ersten Blick erscheint das Label antifaschistisch problematisch. Es sieht historisch aus, nicht aktuell. Die Warnung vor einer faschistischen Gefahr könnte von den Tendenzen zur Plutokratie ablenken. Plutokratie übrigens aus dem griechischen Herrschaft der Reichen. Diese zieht ihre auch politische Macht aus der zunehmenden ökonomischen Spaltung. Zur selben Zeit findet der Stolz des Westens auf freie Wahlen, Gewaltenteilung, Gleichheit vor dem Gesetz frische Nahrung. Legitimierende Mitmachtdemokratie wird ausgebaut. Je dichter konzentriert der Reichtum oben, desto großzügiger die repressive Toleranz. Und auf der anderen Seite, genauer unten, bezahlbare Mieten, Freiheit von Armut im Alter, eine leistungsfähige öffentliche Infrastruktur, größtmögliche ökonomische Gleichheit sind notwendige Voraussetzungen politischer Demokratie. Ihr Feind ist zurzeit nicht der Faschismus, sondern das ökonomische Ungleichheitsregime. Es macht die Verfassungsversprechen unglaubwürdig. Ist der Kampf gegen die ökonomische Plutokratie also wirklich auch antifaschistisch? Ja, sagt Fülbert. Diese Bezeichnung ist gerechtfertigt angesichts der historisch belegten Bereitschaft und des Potenzials kapitalistischer Eliten, einen politischen Systemwechsel mit außerökonomischer Gewalt durchzusetzen. Der faschistische Putsch in Chile am 11. September 1973 eröffnete das neoliberale Zeitalter. Er wurde von Milton Friedman, einem der professoralen Vorkämpfer dieser ökonomischen Wende, begrüßt. Seine Schüler nutzten die Gelegenheit, die Theorie des Meisters in Praxis umzusetzen. 2015 wurde der Makroökonom Bernd Lucke und Hans-Olaf Henkel, der ehemalige Präsident des Bundesverbands der deutschen Industrie, für die AfD entbehrlich, nicht aber der Faschist Höcke. Die Spitzenverbände des Kapitals warnen seitdem zwar vor dieser Partei, deren Angebot für später bleibt aber erhalten. Gegenwärtig wird diskutiert, ob ein Antrag auf Verbot der AfD sinnvoll sei. Selbst in dem unwahrscheinlichen Fall, dass er erfolgreich wäre, blieben die materiellen Ursachen ihres Aufstiegs erhalten. Eine Nachfolgeorganisation hätte dieselben Chancen wie sie. Luigi Pantisano hat richtig erkannt, dass in den ökonomischen Grundfragen kein Unterschied zwischen Merz und Weidel besteht. Sie sind zwar nicht Verbündete für einen aktuellen Übergang in den Faschismus, aber für die Transformation der Demokratie zu einer neuen Version kapitalistischer Herrschaft. Es sieht so aus, als würden CDU und AfD ab September im Landtag von Sachsen-Anhalt zusammengenommen eine Mehrheit haben. Aus einer gemeinsamen Regierung wird vorerst aber gewiss noch nichts. Das ist Gegenwart, nicht unbedingt Zukunft. Die Linkspartei wird sich sinnvollerweise dafür hergeben müssen, durch Unterstützung der CSU die AfD vorerst noch zu isolieren. Gespaltene Gegner sind etwas weniger gefährlich als geeinte. Es ist besser, ein Unglück zu verzögern, in der Hoffnung, dass es sich später doch noch vermeiden lässt, anstatt seiner Beschleunigung tatenlos zuzusehen. Georg Fülbert empfiehlt also der Linken in Sachsen-Anhalt, in den sauren Apfel zu beißen, um das Schlimmste sozusagen, also einen AfD-Ministerpräsidenten zu verhindern und einen CDU-Ministerpräsidenten zu ermöglichen. ob das von der Metapher nur ein saurer Apfel ist oder vielleicht sogar eine saure Grapefruit, lasse ich jetzt mal offen. Als Luigi Pantisano das aber im Sommerinterview so sagte, dass er auch dieser Meinung ist, ging gleich wieder ein Shitstorm los. Wie kann man nur sozusagen die CDU der faschistischen oder nahe am faschistischen liegenden Politik bezichtigen und dann auch noch ihre Wahl empfehlen. Dass sowas durchaus eine Überlegung sein kann. Dazu jetzt nochmal Äußerungen tief aus der Vergangenheit, da wir bei der Konkret als Zeitschrift waren, von Hermann L. Kremlitzer, jahrzehntelang nicht nur Herausgeber, sondern auch der Schreiber in der Konkret, der Hauptschreiber mit seinen Kolumnen und seinen Kritiken der Zeitungen und der Presse und der Journalisten. Er hat 1993, er ist ja 2019 gestorben, er hat 1993 bei einem Kongress von Konkret was tun, folgende Äußerungen getan.
2: Was habe ich hier gelernt? Ich habe gelernt, dass die Differenz über die Rolle Deutschlands und der Deutschen tiefer geht als erwartet, dass die Linke in den kommenden Jahren noch manchen ans teure Vaterland verlieren wird, wie sie schon so manchen Streetfighter an die Nation verloren hat. Was ich vorschlage, habe ich hier von Thomas Ebermann gehört, der es auch schon mal von mir gehört hatte, wie ich es irgendwie ganz ähnlich von Michael Stamm will sagen, neu ist es nicht, Chancen hat es bisher nicht gehabt, vielleicht findet es jetzt eine. Ich schlage vor, keinen und erst recht keinen angestrengten Versuch zu unternehmen, im Anblick der deutschen Lichterkette, die von Rostock über Mölln bis Solingen reicht, die noch vorhandenen linken Strömungen programmatisch-theoretisch zu vereinheitlichen. Das heißt, mit dem Argument, dass angesichts der Gefahr von rechts jetzt Differenzen zurückgestellt werden müssten, Leute etwas unterschreiben zu lassen, was ihrer Überzeugung nicht entspricht. Das heißt, sie zu Renegaten ihrer Überzeugung zu machen, ihnen das Kreuz zu brechen. Wohin das führt, wenn Renegatentum die Voraussetzung für praktisches gemeinsames Handeln wird, hat die Geschichte der Grünen exemplarisch vorgeführt. Ist das Kreuz erst einmal gebrochen, ist man sehr bald zu jeder Wendung fähig. Ich schlage also vor, auf den eigenen Erkenntnissen zu beharren, in der Kritik der Verhältnisse, zu der gerne mal auch bei mir etwas Selbstkritik gehören darf, auch dann nicht nachzulassen, wenn man sich mit anderen zu praktischen Taten zusammentut. Und in dieser Haltung bereit zu sein, als unerträglich empfundene Zustände, wenn nötig, gegen schlimmere, mörderische zu verteidigen. Aber eben nie, um es durch Wiederholen ganz unmissverständlich zu machen, ohne die Verhältnisse, die man da verteidigt, weiterhin unerträglich, das kleinere Übel nicht ein kleines Übel, sondern das zweitgrößte zu nennen.
3: Das ist Magazin Konkret, hat im Juni 93 einen Kongress veranstaltet und dieser stand unter dem Motto, was tun? Diese Frage stellten sich verschiedene Autoren dieses Magazins mehrere Tage lang, ich glaube eine ganze Woche ging dieser Kongress ausgiebig. Und in diesem Ausschnitt, den wir jetzt eben gehört haben, da habt ihr Kremlitzer gehört, wie er eben unter den Eindrücken auch der rassistischen Brandanschläge und Morde an Migrantinnen und Migranten stand in Rostock-Lichtenhagen und Mölln. Wir erinnern uns Anfang der 90er Jahre. Und Hermann Kremlitzer hat in dem Ausschnitt, den wir eben gehört haben, eindeutige Worte gefunden und hat sich klar positioniert gegen falsche, scheinbar linke Bündnisse und für das kritische, auch das selbstkritische Befragen und Betrachten der Verhältnisse, in denen wir leben.
1: Das war ein Ausschnitt aus einer gut halbstündigen Dokumentation von 2020 zu Hermann Kremlitzer, Hermann L. wie Ludwig Kremlitzer. Und ich habe extra mal den Kommentar von der Frau von Radio Korax, dem Freien Radio Halle, drin gelassen, weil die klar zeigt, wie so eine Erwartungshaltung, ne? Kremlitzer, das ist der ganz radikale da zu einer nicht richtigen, zum falschen Zuhören, muss man schon sagen, führt, weil Kremlitz ja nun deutlich gesagt hat, dass er für Bündnisse ist, um das Schlimmste zu verhüten und vielleicht das Zweitschlimmste zu ermöglichen. Und sie sagt dann, nee, er ist gegen Bündnisse. Und jetzt, liebe Hörerinnen und Hörer von Radio Attac auf Radio Rüsselsheim um 15.31 Uhr, da müssen Sie jetzt nochmal durch ein paar Originaläußerungen von AfD-Mitgliedern, Landtagsabgeordneten, Bundestagsabgeordneten, Vorsitzenden und so weiter, einfach um nochmal zu zeigen, wie verrohen die Sprache ist. Das sind natürlich Aufnahmen, wo die wussten, es wird aufgenommen. Was sie dann noch sagen, wenn sie meinen, sie wären unter sich, ist zum Teil ja mitgeschnitten worden, aber zum großen Teil läuft es halt unter der Oberfläche ab. Die schlimmsten Äußerungen zu Migranten, zu den Negern, die da kommen und den Vergewaltigern und Messerstechern und so weiter, habe ich abgeschnitten, weggelassen. Es gibt, man kann das alles sich anhören, wenn man masochistisch veranlagt ist. Best of AfD Hate Edition. Hate Edition heißt das Ganze und da gibt es noch ähnliche Aufnahmen.
4: Es fühlt sich schon wieder so an wie in der DDR.
5: Vor Glück habe ich geweint, wie nach dem Mauerfall. Endlich, die zweite Wende passiert jetzt hier.
6: Hier kommt grün angemalter Kommunismus zum Vorschein.
7: Diese Waffen- und Tresorkontrollen sind Elemente eines totalitären Staates und die passen gut zu ihrer Stasi- und Stüffelkanzlerin.
8: Das sind schon lange die Vorboten einer neosozialistischen Diktatur.
9: 30 Jahre nach Mauerfall versuchen doch hier wieder die SPD-Altsozialisten aus den westlichen Bundesländern ihre feuchten Träume vom Aufbau eines Sozialismus 2.0 zu verwirklichen.
10: Im Bundestag ist es super, muss ich sagen. Also das ist wirklich ein wunderschönes Gefühl. Sie stehen an der Treppe, da geht die Merkel vorbei und Sie wissen... Also man ist da ganz nah dran. Ja?
11: Und den Schulz erleben und dann die Merkel.
10: Zusammen im Aufzug und
11: bemüht es sehr.
10: Wenn du jetzt mal kurz auf Pause drückst, dann sage ich etwas, was noch
12: der Schuldkult.
13: Reißt man euch die Maske herunter, seid ihr dieselben gewaltbereiten Linksfaschisten, die ihr immer wart.
14: Im linken Freiburg, im Zeckennest.
15: Wenn sie hier wieder anfangen zu pöbeln, dann ist das der stalinsche Geist, die stalinschen Gedächtnislücken.
16: Die Polizei beschützt uns vor diesen rotlackierten Linksfaschisten. Und es stehen auch keine hysterischen Willkommensfetischisten an Bahnhöfen und sammeln Kuscheltiere ein und bewerfen die Menschen damit Getränken, Kleidung und was sie sonst noch so auf die Schnelle ergattern konnten.
17: Ökopopulist.
18: Bündnis aus erstarrten Altparteien, aus degenerierten Altgewerkschaften und aus versifften Antifa.
19: Sie benehmen sich hier wie die Kindersoldaten von der Antifa.
20: Unsere Kinder dürfen niemals von Gesetz wegen in Kitas zu klimahysterischen, vielfaltsfixierten, linksgrünen Knockout-Mäusen à la Kahane oder Digital-Zombies dressiert werden.
21: Weil wir eine Justizministerin haben, die aktiv Unterstützerin der neuen RAF in unserem Land ist.
22: Ich sage Ihnen, der Linksextremismus kommt aus der Mitte der Gesellschaft, nicht der Rassismus, wie Sie immer behaupten.
23: Der bunddeutsche Gutmensch. Im Freibad werden Leute bespuckt, geschlagen, Mädchen sexuell belästigt. Und wer protestiert, ist Nazi. Selbst der Verfassungsschutz soll jetzt gleichgeschaltet werden. Wenn der Chef Frau Merkel nicht nach dem Munde redet und wie sie Fake-Interpretationen der Antifa verbreitet, soll er weg.
24: Sie, meine Damen und Herren, erinnern mich.
0: Leider nur noch an ein versifftes Kiffer-Ehepaar, das mittags zu einer Anti-Auto-Demo geht, dabei die Haustüre sperrangelweit offen stehen lässt, während der Sohn und die Tochter trotz dieses desolaten Elternhauses als Facharbeiter schaffen.
2: Die Gruppen der Antifa sind ausnahmslos zu verbieten.
12: Ich weiß nicht, wovon diese ehemaligen Wähler der Linkspartei das bezahlen sollen. Die haben seit 1989 keinen regulären Job mehr gehabt.
17: Die Linke ist eine Schande für Deutschland. Klingt es eigentlich Grüne, die einen Schulabschluss und einen Hochschulabschluss haben? Der ein oder andere sagt, das sind die Klimawandel, das ist Koksnasen und das sind Kinderschänder.
24: Alexander Gauland und ich, wir sind wirklich fast immer einer Meinung. Hier bin ich mal leicht abweichender Meinung. Ja, überhaupt. Ihre Bescheidenheit, nur diese eine Person entsorgen zu wollen.
25: Ich stell mir das vor, wir gründen so eine Never Come Back Airline. Und ich bin auf dem Flug nach irgendwo. Und ich bin ganz sicher, wir kriegen den Flieger voll mit den Claudia Roths, den Cem Özdemirs und wie sie alle heißen. Denn eines ist klar und unmissverständlich. Wer Deutschland nicht liebt, soll Deutschland verlassen.
26: Solche Menschen müssen wir selbstverständlich entsorgen.
27: Ich sage diesen linken Gesinnungsterroristen, diesem Parteienfilz ganz klar. Wenn wir kommen, dann wird aufgeräumt. Dann wird aufgemistet.
28: Masseneinwanderung ist Messereinwanderung.
1: Dass aus Worten Taten werden, Taten erwachsen, ist ja nicht nur ein Kalenderspruch und dass aus dieser völlig verrohten Sprache dann eben Terrortaten werden, hat sich nur in den letzten Jahren gezeigt. Das waren meistens Aufnahmen von zwischen 2015 und 2020. Jetzt nochmal ganz aktuell, nee, nicht ganz aktuell, von 2025, Alice Weidel bei ihrer Bewerbungsrede zur Kanzlerkandidatur.
29: Mit der vollen Rückendeckung ihrer Partei zieht die frisch gekürte AfD-Kanzlerkandidatin Alice Weidel in den Kampf um Wählerstimmen mit einem knallharten Konfrontationskurs gegen die bisherige Bundespolitik. Von der Asyl über die Umwelt bis zur Gesellschaftspolitik, Weidel will keinen Stein auf dem anderen lassen, sollte die AfD an einer Regierung beteiligt werden.
30: Und eine ganz klare Ansage an alle Welt, die deutschen Grenzen sind dicht. Wenn es dann Remigration heißen soll, dann heißt es eben Remigration. Deutschland wird unter unserer Führung aus dem EU-Asylsystem austreten. Alle Subventionen, alle Förderprogramme für den Klimaschutz und das EEG werden wir abschaffen. Und ich kann euch sagen, wenn wir am Ruder sind, wir reißen alle Windkraftwerke nieder, nieder mit diesen Windmühlen der Schande. Wenn wir am Ruder sind, wir schließen alle Gender Studies und schmeißen diese Professoren raus. So!
29: Mit der Kür einer eigenen Kanzlerkandidatin zieht die in Teilen rechtsextreme AfD die Konsequenz aus dem Erstarken in den Umfragen. Aktuell liegt die Partei hinter der Union mit rund 20% auf Rang 2. Der Start des Parteitags hatte sich verzögert, weil in Riesa Demonstrierende mit Blockadeaktionen viele Delegierte am Zugang hinderten. Zum Widerstand gegen den AfD-Parteitag aufgerufen, hatten mehrere zivilgesellschaftliche Organisationen und Gewerkschaften. Die Organisatoren schätzen die Zahl der Teilnehmer auf rund 12.000. Die Polizei Dresden sprach von rund 10.000 Teilnehmenden. 6 Einsatzkräfte seien leicht verletzt worden.
1: Das mit den Windmühlen der Schande ist natürlich eine Anknüpfung an ihren Parteifreund, den Faschisten Höcke, mit seiner Anmerkung zu dem Holocaust-Mahnmal als Mahnmal der Schande. Ob man diese Partei versuchen sollte zu verbieten, einen Antrag stellen, das Ganze prüfen, dazu gab es im Februar eine Veranstaltung 3 Tage lang in Hamburg im Thalia-Theater, sozusagen ein simulierter Prozess, nannte sich Prozess gegen Deutschland, war aber eigentlich ein Prozess für Demokratie. Und eine Jury von 7 Menschen hat dann mit 2 Ja- und 3 Nein-Stimmen und 2 Enthaltungen dann auch eben das im Prinzip abgelehnt, direkt so einen Antrag zu stellen. Aber prüfen sollte man mal, haben 5 dann.

0: ich bisher zu Wort habe kommen lassen. Er war in den 2000er Jahren bei Ole von Beust in der Staatskanzlei, Ole von Beust, CDU, Bürgermeister von Hamburg, und hat sich ansonsten einen Namen gemacht und viel beschäftigt mit verschiedenen Künsten, von Slam Poetry, Podcasts, Theaterschauspieler und Talkshows, also ganz viel, was er gemacht hat. Und ich bringe jetzt ein paar Ausschnitte aus seiner Rede und sage nachher noch ein, zwei Sätze dazu. Und dann gibt es auch noch mal Musik.
1: Reden wir Tacheles über den ersten Angeklagten, das AfD-Verbot. Wir haben Experten gehört, die uns erklären, warum es juristisch geboten ist, und andere, die sagen, es sei politischer Selbstmord. Ich sage Ihnen, ein Verbot ist kein Sieg, er ist das ultimative Eingeständnis einer Niederlage. Wenn wir eine Partei verbieten müssen, um unsere Werte zu schützen, dann haben wir diese Werte vorher schon auf dem Marktplatz der Ideen verloren. Wir haben alle zugesehen im Laufe der letzten Jahre, wie die Sprache verroht ist. Da gibt es Schuldige und Sie wissen, wer diese Schuldigen sind. Wir haben zugesehen, was aus besorgten Bürgern geworden ist, nämlich Verfassungsfeinde, während wir noch darüber diskutiert haben, ob man sie abholen muss. Deutschland hat Angst, und das immer, vor seiner eigenen Courage. Wir klammern uns an das Recht, weil wir die politische Auseinandersetzung, das, was man mir hier beigebracht hat in diesem Land, weil wir das verlernt haben. Aber man kann Gesinnung nicht wegklagen, man kann Hass nicht wegbürokratisieren. Ein Verbot löst das Problem nicht. Das versteckt es für einen Moment, das sage ich Ihnen als Migrant, nicht als Deutscher, als Migrant, als jemand, der so aussieht. Dann geht es für einen Moment in den Untergrund, wo es gärt, bis es irgendwann wieder explodiert. Wir bekämpfen das Symptom, weil wir zu feige sind, die Krankheit zu benennen. Und die Krankheit ist Verlust unserer gesellschaftlichen Kompromisse, unseres Kompasses. Und dann ist da dieser andere Angeklagte, die digitale Welt. Wir diskutieren über ein TikTok-Verbot für unter 16-Jährige, als wäre das Problem eine App. Das Problem ist, dass wir die Infrastruktur unserer öffentlichen Meinung an irgendwelche Milliardäre im Silicon Valley und Autokraten in Peking verschenkt haben. Wir lassen zu, dass Algorithmen entscheiden, was wahr ist und was wütend macht. Wir behandeln unsere Kinder wie Versuchskaninchen in einem psychologischen Experiment von Herrn Musk. Wir sitzen hier und machen Deutschland den Prozess, während die eigentliche Macht schon längst nicht mehr in Berlin, sondern in irgendwelchen Serverfarmen sitzt, auf die wir gar keinen Zugriff haben. Wir führen Debatten des 20. Jahrhunderts mit der Technologie des 21. Jahrhunderts und wundern uns, warum wir ständig hinterherhinken. Wir haben unsere Souveränität gegen Bequemlichkeit eingetauscht. Das ist nicht nur naiv, das ist fahrlässig. Es ist die Kapitulation, Sie wissen es, vor dem Klick. Aber wer ist der eigentliche Hauptangeklagte heute Abend? Ich sage Ihnen, es ist die Bequemlichkeit der sogenannten Mitte. Deutschland ist ein Land, das lieber verwaltet als gestaltet. Wir haben uns in einer Selbstgefälligkeit eingerichtet, die uns blind gemacht hat für die Risse im Fundament. Wir haben geglaubt, die Demokratie sei ein Erbe, das man einfach nur im Tresor liegen lassen muss. Falsch. Demokratie ist Arbeit. Und wir sind verdammt faul geworden. Tut mir einigen leid, wenn ich Ihnen zu nahe trete. Wir empören uns auf digitalen Kanälen, aber wir gehen nicht mehr dahin, wo es wehtut. Wir reden über Menschen statt mit ihnen. Wir haben eine politische Klasse, die mehr Angst vor einem falschen Tweet hat als vor dem Zerfall des gesellschaftlichen Zusammenhaltes. Wir managen den Abstieg, anstatt den Aufbruch zu wagen. Wir streiten über die Farbe der Rettungswesten, während das Schiff leckgeschlagen hat. Ich möchte zum Schluss den Blick weiten. Wir verhandeln hier in Deutschland, als wäre es eine isolierte Insel. Aber ich sehe dieses Land mit den Augen von jemandem, der weiß, was es bedeutet, wenn der Prozess vorbei ist, wenn die Urteile endgültig sind. Wenn wir hier über Gefahren für die Demokratie reden, dann tun wir das oft mit einer akademischen Distanz. Wir spielen, was wäre, wenn. Aber ich komme aus einer Kultur, ich habe Familie in einem Land, in dem das, was wäre, wenn, seit 47 Jahren die blutige Realität ist.

Wissen Sie, was wahrer Totalitarismus bedeutet? Es ist nicht nur der Moment, in dem die falsche Partei an der Macht ist. Wahrer Totalitarismus bedeutet, dass es keinen Raum mehr gibt, keinen Raum, in dem du sicher bist. Nicht in deiner Wohnung, nicht in deinem Kopf und schon gar nicht auf einer Theaterbühne wie diese hier. Im Iran hängen sie die Menschen nicht auf, weil sie Gesetze gebrochen haben. Sie hängen sie auf, weil sie die Existenz des Systems in Frage gestellt haben. Durch einen Tanz, durch ein wehendes Haar, durch ein Wort. Mein Urteil für diesen Abend, wir haben keine Zeit mehr für Simulation, meine Damen und Herren. Wir haben keine Zeit mehr für Theater, das nur sich selbst feiert. Wenn Sie heute Abend hier rausgehen, dann tun Sie es nicht mit dem wohligen Gefühl, einen interessanten Abend erlebt zu haben. Gehen Sie raus mit der Angst eines Menschen, der weiß, was er zu verlieren hat. Und dann verwandeln Sie diese Angst in Widerstand, in Präsenz und in Rückgrat, verdammt nochmal, meine Damen und Herren.

0: Überlassen Sie dieses Land nicht den Schreihälsen und den Algorithmen. Überlassen Sie es nicht der Stille. Denn wenn die Stille erst einmal da ist, dann ist es für diesen Prozess zu spät. Und fallen Sie nicht auf diese Rechtsradikalen rein, meine Damen und Herren. Die wollen das hier alles abschaffen. Aber das hier ist das Fundament unserer Freiheit. Die wollen das alles abschaffen. Fallen Sie nicht auf diese Faschisten rein, meine Damen und Herren. Fallen Sie nicht auf ihre Lügen rein. Die Lügen, die Lügen und die Lügen. Kämpfen Sie. Dankeschön.
1: Eine beeindruckende Rede. Allerdings in einem Punkt kann ich da nun durchaus nicht zustimmen. Er kritisiert ja die Bequemlichkeit der sogenannten Mitte und es würde hier nur noch verwaltet statt gestaltet. Es wird ganz viel gestaltet, gerade im Moment ganz viel Unsoziales und ganz viel mit Militarisierung. Das war dann allerdings nun gar nicht sein Thema. Aber eben sein Appell, die Angst in Widerstand zu verwandeln. Wir erinnern uns an den ersten Teil der Sendung, Danger Dan. Ruft uns zu, keine Angst, keine Angst, keine Angst. Ja, und das mit in Widerstand verwandeln, da gibt es ein altes Lied dazu, trotz alledem und alledem, dass sich die Furcht in Widerstand verwandelt. Das hat Hannes Wader aufgegriffen, war von aus dem 19. Jahrhundert, Ferdinand Freiligrath nach der 1848er Revolution. Und Hannes Wader hat dann das immer wieder aktualisiert. Ich spiele jetzt die Fassung von 1977, wo es unter anderem auch um die Berufsverbote geht.

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0: Zum Abschluss der Radio Attex-Sendung auf Radio Rüsselsheim blicken wir noch einmal auf den Monat August und zwar mit den Augen von Erich Kästner 1955, wie er das damals sah mit diesem Monat.
1: Der August. Nun hebt das Jahr die Sense hoch und mäht die Sommertage wie ein Bauer. Wer sät, muss mähen und wer mäht, muss säen. Nichts bleibt, mein Herz. Und alles ist von Dauer. Stockrosen stehen hinterm Zaun in ihren alten, brüchig seidenen Trachten, die Sonnenblumen üppig, blond und braun, mit Schleiern vorm Gesicht, schon aus wie Frauen, die eine Reise in die Hauptstadt machten. Wann reisten sie? Bei Tage kaum, stets leuchteten sie golden am Stakete. Wann reisten sie? Vielleicht im Traum, nachts, als der Duft vom Lindenbaum an ihnen abschiedssüß vorüberwehte? In Büchern liest man groß und breit, selbst das Unendliche sei nicht unendlich. Man dreht und wendet Raum und Zeit, man ist gescheiter als gescheit, das Unverständliche bleibt unverständlich. Ein Erntewagen schwankt durchs Feld, im Garten riecht's nach Minze und Kamille, man sieht die Hitze und man hört die Stille. Wie klein ist heut die ganze Welt, wie groß und grenzenlos ist die Idylle. Nichts bleibt, mein Herz. Bald sagt der Tag Gut Nacht. Sternschnuppen fallen dann silbern und sacht ins Irgendwo wie Tränen ohne Trauer. Dann wünsche deinen Wunsch, doch gib gut Acht. 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Und alles ist von Dauer.

0: 14 Monate von Erich Kästner. Gelesen von Elmar Bartel.
1: Vorgetragen hat uns das Gedicht Elmar Bartel, der in den 80er Jahren des letzten Jahrhunderts bei dem Hessischen Rundfunk mal angefangen hat als Sprecher und dann später bei den Heute-Nachrichten, ich glaube über 2 Jahrzehnte, als Sprecher engagiert war und noch vieles andere getan hat. Ja, das war fast schon die Sendung. Ausblick. Ja, noch im August, am 24. August, das Attac-Treffen, nehmen wir nochmal auf die ganzen Reformen genannten Sozialkürzungen eingehen werden. Und dann im September am 20. die nächste Radio-Attac-Sendung. Jetzt aber zum Abschluss der Ausblick, der musikalische, in den September. Und zwar mit dem Song September von Kurt Weill, zu einem Musical in den USA komponiert und von seiner Frau Lotte Lenya dann gesungen, vorgetragen. Beide mussten ja vor den Nazis emigrieren. Es verabschiedet sich Heinz-Jürgen Krug von der Attac-Gruppe Rüsselsheim. Tschüss, bis zum nächsten Mal.

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1: Ja, hallo und herzlich willkommen zur aktuellen Ausgabe THW Backstage. Heute das Thema die schnelle Einsatzeinheit Bergung Ausland. Heute mit
2: Silvia aus Bingen am Mikrofon
1: und Alex aus Frankfurt. Und unsere Gäste sind heute
3: Katharina aus Speyer
4: und der Markus aus dem Ortsverband Rüsselsheim.

0: Ja, die schnelle Einsatzeinheit Bergung. Ausland ist ja ein wirklich schweres Wort. Also ich kenne kaum einen Helfenden, der da mal drüber gestolpert ist. Auf der, was meinst du, Silvia?
1: Ich bin total froh, dass du es eben aussprechen musstest und nicht ich. Ich bleibe einfach bei der SEBA. Und eben über diese möchten wir sprechen, weil es ist noch gar nicht lange her. Da war die SEBA in einem schwierigen Einsatz, der um die Welt ging. Wir sprechen über eines der schwersten Beben in der Geschichte Venezuelas. Mehr als 6.000 Menschen haben im Juni dort ihr Leben verloren. Zehntausende wurden verletzt, viele werden nach wie vor vermisst. Keine 24 Stunden nach der Katastrophe hat Venezuela den nationalen Ausnahmezustand ausgerufen und ein internationales Hilfeersuchen für Rettungsteams gestellt. Und aber schon während der ersten Nacht liefen auch hier in Deutschland die ersten nationalen Krisenmaßnahmen an. Katharina, erzähl uns doch bitte mal, was genau ist denn die SEBA?
2: Ja, die SEBA ist eine von zwei Schnelleinsatzeinheiten des THW für das Ausland. Das bedeutet, dass wir innerhalb von 6 Stunden mit Personal und Material abflugbereit sind. Wir haben Rettungshunde dabei für die biologische Ortung und Geräte für die technische Ortung. Wir haben Material für die Bergung, um Leute aus Trümmern zu retten, mit dabei. Begleitet werden wir auch immer von unseren Logistikern, die sich darum kümmern, dass wir ein Camp haben und eine Unterkunft und was zu essen. Unsere Mediziner bringen wir mit und ein Team, das sich um die Führung und das Management kümmert.
1: Okay, und was machst du genau dort?
2: Ich war im Einsatz als Liaison Officer, das bedeutet, ich war als Verbindungsperson vor Ort und habe zwischen unserem Team, den lokalen Behörden und den anderen Teams geschaut, wie können wir zusammenarbeiten, wo macht die Hilfe am meisten Sinn, wie gehen wir weiter vor, was machen wir als nächstes. Ich war dabei auch 2 Tage am Flughafen eingesetzt, um die ankommenden Teams zu empfangen und direkt ins Schadensgebiet schicken zu können.
1: Wie viele Teams waren das insgesamt?
2: Es waren um die 50 internationale Teams vor Ort.
1: Okay. Und Markus, welche Aufgaben hattest du?
3: Ja, ich bin als Logistiker dort gewesen und wie Katharina schon sagte, kümmern wir uns dann überwiegend ums Camp, verladen das Material, besorgen Kraftstoff, Verpflegung, was halt so benötigt wird und halten das Camp halt am Laufen.
0: Jetzt ist ja die SEBA ja eine spezielle Gruppe. Welche beruflichen oder fachlichen Hintergründe bringen die ganzen Helferinnen und Helfer bei der SEBA mit?
3: Ja, ich würde sagen, das ist quer gemischt. Also wir haben vom Bankkaufmann bis zum Schlosser, Mechaniker, Ingenieur, ist da alles vertreten. Also da gibt es keine besonderen, ja, benötigten Berufe oder wie auch immer. Das passt wie durchgehend im THW auch.
1: Aber gibt es da Sonderlehrgänge, also besondere Ausbildungen zusätzliche?
3: Ja, teilweise auf jeden Fall. Also wir müssen ja auch diesen Einsatzgrundlagen Ausland müssen wir alle machen, alle SEBA-Helfer. Und dann halt je nach Funktion noch spezifische Logistik-Lehrgänge zum Beispiel oder Field-Office-Lehrgänge.
2: Genau, wir treffen uns ja auch mindestens einmal im Monat für die Ausbildung in der Einheit. Das kommt auch noch dazu, wo wir uns nochmal auf die Einsätze vorbereiten.
1: Wenn ihr euch denn trefft mit den anderen Einheiten und Einsatzkräften, wie viele Einsatzkräfte habt ihr überhaupt? Und kommen die aus ganz Deutschland? Aus welchen Regionen sind die?
2: In der SEBA sind etwa 150 Einsatzkräfte aus dem Saarland, Rheinland-Pfalz, Hessen und Nordrhein-Westfalen, die das Team bilden. Ja.
0: Was unterscheidet eigentlich die SEBA von einer regulären Bergungsgruppe im THW oder den anderen THW-Einheiten?
3: Ja, also die SEBA an sich ist halt spezialisiert auf überwiegend Erdbeben bzw. Rettung und Suchen von Verschütteten in eben bebauten Gebieten. Was jetzt grundsätzlich auch mal eine Aufgabe einer Bergungsgruppe ist, aber bedingt eben durch Spezialwerkzeuge und eben tiefgreifendere Ausbildung sind wir halt dann doch eher tiefer darin ausgebildet.

0: wenn es im Ausland zu Katastrophen kommt, macht sich ja das THW auch relativ schnell bereit, um in den Einsatz zu gehen. Aber tatsächlich ist es ja so, dass zunächst aus dem betroffenen Land ein Hilfeersuchen gestellt werden muss. Was ist das genau? Wie läuft das ab?
1: Genau, das ist im Prinzip ähnlich wie in Deutschland. Wir können als THW nicht einfach los in den Einsatz. Wir brauchen eine Grundlage, um in den Einsatz zu gehen. Eine Anforderung zum Beispiel wie im Inland. Und im Ausland läuft das tatsächlich ähnlich ab. Wenn etwas passiert, wie jetzt in Venezuela das Erdbeben, dann schaut das Land natürlich erstmal, wie komme ich mit meinen eigenen Ressourcen klar? Habe ich genug Teams, die die Lage vielleicht bewältigen können? Und wenn sich dann herausstellt, dass man das alleine nicht schafft, dann kann man als Land ein Hilfeersuchen, ein nationales stellen oder internationales natürlich. Das kann an spezifische Länder gehen oder an alle. In Venezuela ging dieses Hilfeersuchen an alle. Also Venezuela hat, man kann so sagen, gesagt, kommt bitte alle, helft uns. Und dann kommt dieses Hilfeersuchen in Deutschland an und dann wird geschaut zwischen dem Auswärtigen Amt und den Bundesministerien des Innern, ob und wie man Hilfe schicken kann. Und in dem Fall war dann ziemlich schnell klar, dass Deutschland die SEBA schicken möchte. Das wird dann erstmal dem Land wieder angeboten und Venezuela hat dann die Auswahl zu sagen, ja oder nein. In dem Fall hieß es, ja, kommt bitte, und dann haben wir uns aufgemacht.
0: Und wer entscheidet dann konkret, in welchem Umfang ihr in den Einsatz geht?
1: Das ist dann Absprache zwischen dem Auswärtigen Amt, dem BMI und eben auch dem, was das Land anfordert. Wir schicken nicht einfach auf gut dünken Hilfe, sondern das Land weiß ja meistens schon sehr genau, was sie brauchen. Und das probieren wir dann so gut wie es geht, dem entgegenzukommen.
2: Man sieht ja immer, wenn ihr oder die SEBA in den Einsatz geht, ihr habt ja immer sehr viel Equipment dabei. Wie schafft es überhaupt die SEBA, innerhalb weniger Stunden diesen ganzen Personalaufwand, die Ausrüstung, Rettungshunde und diese ganzen Transportmöglichkeiten zusammenzustellen?
3: Ja, wir haben ja einen großartigen Background, der viele Aufgaben vorher schon übernimmt. Und zum Beispiel unser ganzes Material, ob das die Campausstattung ist, das Werkzeug, unsere Verpflegung, die wir mitnehmen, ist schon vorgepackt und steht in Hilden bereit und muss im Prinzip nur noch eingeladen und auf den Flieger gepackt werden. Und jeder persönlich hat ja sein persönliches Gepäck und das ist im Grunde auch schon fertig und muss nur noch Tasche nehmen und los geht's.
2: Der Transport zum Flughafen hier in Deutschland passiert es ja mit unseren eigenen Fahrzeugen. Wie ist denn das im Ausland geregelt? Müsst ihr euch darum kümmern oder wird das während des Anfluges gemacht, wenn ihr schon unterwegs seid? Oder stellen dann die örtlichen Regierungen Transportmöglichkeiten zusammen, dass ihr dann weiter ins Camp könnt?
3: Das ist natürlich eine Logistikfrage, deswegen beantworte ich die jetzt einfach mal. Ja, also entweder wir kriegen schon im Vorab irgendwie gesagt über einen Botschafter zum Beispiel oder über andere Wege, das was da ist, oder wir gehen halt, wenn wir bei der Landung sind, gehen wir los und gucken, dass wir irgendwo was Transportmöglichkeiten kriegen. Was ja sehr häufig relativ einfach sogar ist, weil sich die Leute eben anbieten auch. Hier haben wir LKWs und klappt ganz gut eigentlich bisher.
0: Das hätte ich mir schwieriger vorgestellt, gerade in Erdbebengebieten. Da hätte ich es eher erwartet, dass nicht so viele Fahrzeuge wie LKWs zur Verfügung stehen. Aber es ist schön zu hören, dass es dann doch relativ gut geklappt hat. Wie läuft die Alarmierung ab? Also wie war es speziell für euch seit dem Anruf, seit dem Alarm bis zum Abflug? Was ist da alles passiert? Wie viel Zeit hattet ihr? Was musstet ihr noch vorbereiten?
1: Also das Erdbeben war ja nachts deutscher Zeit und als ich morgens aufgewacht bin, habe ich auf meinem Handy schon gesehen, in Venezuela war ein Erdbeben. Das heißt, da gehen dann natürlich schon mal die Alarmglocken an. Könnte das was für uns sein, ja oder nein? Es kam dann auch schon relativ früh ein Voralarm. Der hieß, haltet euch mal bereit, wir klären die Lage aus der THW-Leitung. Und als dann das, was ich vorhin erklärt habe mit dem Hilfeersuchen, einmal durch war und es klar war, dass ein Team fliegt oder sich zumindest sammelt, wurde eben abgefragt, wer hat Zeit, wer ist vielleicht auch aus beruflichen, privaten Gründen verhindert, wer ist vielleicht auch einfach im Urlaub, wer kann mit in den Einsatz. Und aus den Rückmeldungen wird dann eine Teamliste erstellt und sobald die steht und das Go kommt, treffen wir uns.
0: Wo trefft ihr euch? Also wo sammelt ihr euch? Das Material ist in Hilden. Ihr seid aber ab Frankfurt geflogen, glaube ich, oder? Nein?
1: Nee, diesmal war es ein bisschen anders. Also wir treffen uns immer in einem Ortsverband. Das ist dann der sogenannte SEE-Treff, also Schnelleinsatzeinheit-Treffpunkt, wo wir dann erstmal das Material, das wir mit ins Handgepäck nehmen, wie unsere Kommunikationsgeräte, Laptops und so weiter, vorbereiten, wo wir ein Briefing bekommen. Und währenddessen wird auch schon in der THW-Leitung im Hintergrund geklärt, wie wir denn fliegen. Und in dem Fall war es so, dass wir mit der Bundeswehr fliegen konnten, wo wir dann auch nachts hingeflogen sind, genau.
2: Und wer kümmert sich dann in der Zeit um die größere Ausstattung, jetzt wie die ganzen Zelte, die ganzen Kisten, die ihr habt? Macht ihr das auch noch selber oder habt ihr da auch noch ein Team?
3: Ja, das wird von der Seelift momentan aus Groß-Gerau übernommen, wofür wir sehr dankbar sind. Die holen dann das Material in Hilden und fahren es halt dementsprechend zum Flughafen, kümmern sich auch um uns, um unser Gepäck und sind dann eine großartige Unterstützung.
0: Wie viel Zeit habt ihr denn noch verbracht, als ihr gewartet habt, als ihr euch gesammelt hattet bis zum Abflug?
1: Das ist eine gute Frage. Ich glaube, die Alarmierung kam am frühen Nachmittag, bis dann jeder wirklich vor Ort ist. Hat natürlich ein bisschen gedauert, plus dann Briefing, bis dann feststand, dass wir nochmal mit dem Bus zum Militärflughafen fahren müssen. Das braucht natürlich auch so seine Zeit, dass wir, gegen Mitternacht dann losgefahren sind und morgens gegen 9 Uhr etwa, gegen 5 Uhr, okay, ich werde korrigiert, gegen 5 Uhr abgeflogen sind. Richtung Venezuela.
0: Okay, das muss man sehr flexibel sein dann, ne?
1: Ja,

0: Ihr habt gerade von dem Weg nach Venezuela erzählt. Ab welchem Zeitpunkt übernimmt denn wer die Führung eurer Einheit? Oder gibt es unterschiedliche Führungen, einmal noch hier in Deutschland und dann vor Ort?
1: Nein, also wir sind als ehrenamtliche Einheit auch ehrenamtlich geführt. Sprich, wir haben Kameradinnen und Kameraden, die für die Führungsrolle ausgebildet sind, die das machen, die dann hier in Deutschland, da wird natürlich auch geschaut, wer hat Zeit, wer hat sich zurückgemeldet, wer hat welche Qualifikation. Dementsprechend werden dann die Funktionen besetzt, auch die Führungskräfte, unser Teamleader und unser Deputy-Teamleader. Und die übernehmen dann ab C-Treff quasi das Team und führen das in den Einsatz, bis wir wieder zurück in Deutschland sind.
0: Was ist denn dann Deputy Teamleader?
1: Das ist der stellvertretende Teamleader.
0: Okay, ja, so geht's auch. Danke. Und was wissen die Einsatzkräfte beim Abflug schon über ihre Aufgaben und was sie erwartet?
1: Also jeder von uns ist natürlich als Auslandshelfer darauf getrimmt, sich selbst zu informieren. Sprich, wir haben Webseiten und Apps, die wir verfolgen, wo auch durch die internationale Gemeinschaft schon Sachen eingetragen werden, wenn so ein Einsatz anläuft. Wir sind ja meistens nicht die Ersten oder es gibt schon Informationen von den lokalen Behörden. Wir kriegen auch immer nochmal ein Briefing von eben unserem Teamleader, wie es in wie die Situation vor Ort aussieht. Da kommen dann auch Informationen, die uns die THW-Leitung zuspielt, mit rein, an die man vielleicht nicht über solche Apps und Plattformen kommt. Sprich, wir haben eigentlich schon einen guten Überblick, was uns da erwartet. Wie es dann tatsächlich vor Ort ist, ist natürlich immer, wie es im THW so schön heißt, Leben in der Lage. Da muss man immer schauen, wie ist es denn wirklich, wie entwickelt sich die Situation.
0: Ja, da gab es bestimmt auch einige Unsicherheiten für euch beide. Vielleicht könnt ihr darüber mal erzählen, wie war es denn tatsächlich? Als ihr angekommen seid, hat das wirklich der Lage entsprochen, wie ihr sie erwartet hattet?
1: Also grundsätzlich habe ich erstmal nichts erwartet, außer dass schon Teams da sind und dass vermutlich die Zerstörung sehr groß sein wird. Wir waren dann tatsächlich, das hatte ich nicht erwartet, eins der ersten Teams im Land und haben dann ein Kamerad und ich auch direkt am Flughafen ausgeholfen, das Empfangszentrum aufzubauen. Das heißt, wir haben da unterstützt, die einkommenden Teams mit Informationen zu versorgen und den Flughafen auch ein bisschen zu entlasten, wenn 50 Teams mit immer den gleichen Fragen durchkommen, eben um da genau einfach zu unterstützen. Sprich, ich habe in den ersten Tagen gar nicht so viel vor Ort mitgekriegt und war da am Flughafen mit den Teams und den Mitarbeitern zugange.
0: Und wohin wurden die denn verteilt? Gab es ein zentrales, ich sag mal, Basislager, wo alle untergebracht sind? Wie kann ich mir das vorstellen? Sind das mehrere Feldlager mit Feldbetten? Oder wie sieht's aus?
1: Genau, jedes Team bringt ja wie wir sein Camp mit in der Regel. Und die lokalen Behörden haben sich Plätze ausgesucht, auf denen wir unser Lager aufschlagen konnten. Das waren tatsächlich zwei Sportstadien plus die Parkplätze dazu, also viele Teams auf einem Platz, was auch Sinn macht, weil man sich so auch gegenseitig schneller viel besser absprechen kann, besser zusammenarbeiten kann.
0: Genau. Und bei dir, Markus, was die Logistik betraf, war es gut umsetzbar, was du dir vorher überlegt hattest?
2: Ja, letztendlich vorher überlegen macht relativ wenig Sinn, weil man ja gar nicht weiß, wie es vor Ort tatsächlich dann ist. Aber als wir dann dort waren, ging es relativ schnell, dass wir eben einen Platz hatten zum Umladen auf LKWs. Das hat dann der Campmanager zum Großteil organisiert und dann haben wir umgeladen und dann ging das auch schon los. Also wirklich viel Zeit am Flughafen hatten wir nicht.
3: Jetzt eine Frage an euch beide. Wie seid ihr eigentlich zu SEBA gekommen und was hat euch motiviert, im Ausland zu helfen?
2: Na, es gab ein Auswahlverfahren und ich habe mich da einfach drauf beworben und es hat geklappt. Und letztendlich war es halt gerade dieser Wunsch, eben im Ausland dann tätig zu werden und weltweit zu helfen. Fand ich spannend.
1: Bei mir war es ähnlich. Ich war schon lange im THW und habe auch eine neue Herausforderung gesucht. Und die internationale Zusammenarbeit hat mich fasziniert. Ich finde das total spannend, mit anderen Teams zusammenzuarbeiten, Menschen zu helfen. Und da hat sich die SEBA angeboten.
3: Ja, nochmal eine Frage an euch beide. Wo wart ihr gerade bei der Alarmierung und was waren eure ersten Gedanken in diesem Moment, wo die Alarmierung bei euch gekommen ist?
1: Also ich war tatsächlich auf einem THW-Lehrgang an unserem Ausbildungszentrum in Hoya und mein erster Gedanke war natürlich, wie komme ich denn überhaupt in den Seetreff von hier aus? Mir war relativ klar, dass im Hintergrund die Logistik, sag ich mal, passt. Meine Tasche ist zu Hause immer gepackt. Meine Familie weiß Bescheid. Mein Arbeitgeber ist auch informiert, dass sowas mal schnell kommen kann. Zum Glück waren die Mitarbeiterinnen und Mitarbeiter am Ausbildungszentrum, sowohl auch die anderen Kursteilnehmer, sehr entgegenkommend und haben mich da unterstützt, sodass ich mit deren Hilfe auch zum Seetreff gekommen bin.
0: Wo ist der Seetreff?
1: Der war in Köln-Porz.
0: Gut, das war schon ein Weg von Hoya, was eben im Norden Deutschlands liegt.
1: Genau, ja. Da sind wir schon so 3-4 Stunden gefahren, genau.
3: Und wie war das bei dir, Markus?
2: Ja, ich war tatsächlich auf Arbeit, ganz normal. Und habe im Aufenthaltsraum auf dem Fernseher im Nachrichtenticker dann eben gesehen, Erdbeben Venezuela. Und dann ging auch quasi direkt die interne Checkliste schon an, okay, jetzt zum Chef, dann die Frau Bescheid sagen, nach Hause, Koffer packen und. Was man halt so macht dann, das ist dann quasi schon direkt übergelaufen. Ja, dann haben wir es durchgeführt.
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0: Jetzt wart ihr ja schon durch die Berichterstattung in den Medien etwas vorbereitet. Wie reagieren denn eure Familien, Freunde, Arbeitgeber, wenn ihr kurzfristig zum Auslandseinsatz aufbrecht?
1: Ja, mit Familie, Arbeitgeber, Freunden spricht man das natürlich vorher einmal durch. Gerade mit der Familie, was zu erwarten ist, dass man vielleicht nicht jeden Tag telefonieren kann, dass vielleicht gar kein Handyempfang gibt und man vor Ort nicht erreichbar ist und dass im Prinzip keine Nachricht auch eine gute Nachricht ist. Und Arbeitgeber beziehungsweise auch die Kollegen, die haben in der Regel sehr viel Verständnis dafür, machen sich auch ein bisschen Sorgen und freuen sich, wenn man wiederkommt, wohlbehalten.
2: Ja, bei mir genauso. Also die Familie, die weiß das. Zwei meiner Töchter sind dann selbst vom THW, also die kennen die Geschichte ja auch so. Und letztendlich, dafür machen wir das. Hat meine Frau letztens schon gesagt, dafür machst du das und komm gut heim und wir sehen uns.
0: Sehr optimistisch zum Glück und ja, ohne Familie, Freunde ist das ja gar nicht möglich. Jetzt wart ihr also am Flughafen mit anderen Helferinnen und Helfern, mit Hunden, mit Equipment, mit wie vielen Flugzeugen wart ihr unterwegs und versucht mal zu beschreiben, wie sieht's denn in einem solchen Flugzeug aus? Wer und was ist alles an Bord?
2: Ja gut, also wir hatten selbst zwei Flugzeuge aufgeteilt auf die Fracht und eben unsere Mannschaft. Ja, so ein A400M ist ein tolles Flugzeug, aber für so einen langen Flug von knapp 11 Stunden doch ziemlich unbequem, da man halt doch genau vor der Fracht sitzt und ja wenig Platz hat. Es ist ziemlich laut, also ohne Gehörschutzstöpsel ist da, das macht keinen Spaß.
0: Das heißt, die Sitze sind seitlich angebracht und Hunde und Equipment steht quasi in der Mitte vor euch.
2: Genau so ist das. Das sind so dünn bezogene Stoffsitze an ein paar Gurten hängend. Und direkt vor allem ist das dann die komplette Fracht verstaut als unser Equipment. Und so sieht es dann da aus.
3: Also keine Business Class, so wie man das von der Lufthansa oder so kennt?
2: Nee, das ist eher so eine Sparversion von Eco.
0: Ja, stell dich mir auch wirklich anstrengend vor, ne? Also kann man da überhaupt schlafen? 11 Stunden Flug sind lang. Ihr müsst direkt in den Einsatz. Ihr seid wahrscheinlich sehr müde. Wie kommt ihr damit klar? Wie macht ihr das?
1: Genau, du hast schon gesagt, schlafen ist das Stichwort. Wir suchen uns Möglichkeiten, sobald es die gibt, ob das jetzt im Bus zum Flughafen ist, im Flugzeug selbst, weil wir, wenn wir vor Ort sind, direkt loslegen müssen und nutzen auch jede Pause. Das ist nicht Faulheit, das ist sehr wichtig, dass man eben für den Einsatz alle Kräfte beisammen hat, gerade bei den tropischen Temperaturen in Venezuela, die uns allen, glaube ich, sehr mit zugesetzt hat, dass man da seine Kräfte wirklich gut einteilt für die Schicht, in der man dann auch dran ist und alles geben muss.
0: Wie lange dauern diese Schichten?
1: Das ist unterschiedlich. Wir haben als Team zwei Bergungs-Ortungsgruppen, die also eine Ortungskomponente haben, eine Bergungskomponente. Die teilen sich so auf, dass sie 24/7 eine Einsatzstelle beackern können. Logistik, unsere Mediziner und auch das Management, da können die Schichten schon mal anders aussehen, je nach Bedarf, je nachdem, wie viel gerade los ist.
3: Könnt ihr mal für euch beschreiben, wie der oder euer Moment beschreiben, wo ihr in Venezuela angekommen seid und das erste Mal das Ausmaß der Zerstörung gesehen habt?
2: Ja gut, direkt bei Ankunft. Das erste, was ich gemerkt habe, war die krasse Hitze. Du steigst aus dem Flieger aus und stehst vor einer Wand. Da hat man noch gar nicht so viel gesehen, weil zum einen war es dunkel und zum anderen war man am Flughafen. Das kam dann erst dann am nächsten Morgen, als dann die Sonne aufging und man im Umfeld schon das eine oder andere gesehen hat, was jetzt so vom Camp aus gar nicht so schlimm war, aber ein paar Meter weiter war die Zerstörung dann schon recht groß.
0: Jetzt kamt ihr ja im Dunkeln an, wolltet aber schnellstmöglich in den Einsatz gehen. War irgendwas ausgeleuchtet? Habt ihr selbst die Beleuchtung aufgebaut? Wie ging das denn vor sich?
1: Genau, in dem Fall, wir bringen unsere Beleuchtung selbst mit. Straßenbeleuchtung gab es natürlich keine mehr, das war alles zerstört. Und da wir eben autark, nicht nur was Verpflegung und Camp angeht, sondern eben auch unsere Arbeit an der Einsatzstelle sind, bringen wir da Beleuchtungsmaterial selbst mit.
3: Und wie war der Moment für dich genauso wie bei Markus? Oder hast du irgendwie einen anderen Moment gehabt, wo du das Ganze gesehen hast?
1: meine ersten zwei Tage beinhalten ja eigentlich nur den Flughafen, weil ich da ja erstmal eingesetzt war. Das war eine total spannende Zeit, mit den anderen Teams zusammenzuarbeiten, um möglichst die schnell in den Einsatz zu schicken. Als ich dann ausgelöst wurde und zum Team gefahren bin, habe ich das erste Mal die Ausmaße gesehen und das war schon sehr bedrückend. Da gab es Strukturen, die waren gerade noch als Häuser erkennbar und andere, das waren einfach Schutthaufen. Und das zu sehen und auch zu sehen, wie da die Angehörigen selbst nach ihren Angehörigen suchen, nach den Familienmitgliedern, das ist natürlich bedrückend, das nimmt man dann auch mit.
3: War das so ähnlich wie im Ahrtal gewesen, so von den Ausmaßen her, oder ist Erdbeben doch wieder ein bisschen anders da?
1: Es war ähnlich, aber in Venezuela nochmal deutlich mehr und deutlich schlimmer, dadurch, dass es auch zwei sehr starke Erdbeben direkt nacheinander waren, waren die Ausmaße nochmal viel, viel größer.
0: Und hattet ihr Kontakt auch zu den Einwohnern?

0: Ihr habt eben erzählt, ihr seid sehr dankbar aufgenommen worden. Aber wie verständigt man sich, wenn man die Sprache nicht spricht oder nur wenig? Wie habt ihr das gemacht?
1: Ja, und für uns wird vorausgesetzt, dass wir ein gutes Englisch mitbringen. Das hat tatsächlich in Venezuela nicht viel gebracht, weil die meisten Einheimischen Spanisch gesprochen haben. Mit den anderen Teams, das hat natürlich gut funktioniert. Mit den Einheimischen war das ein bisschen schwieriger. Wir hatten entweder das Glück, wie bei meiner Zeit am Flughafen, da waren zwei Kollegen aus Ecuador mit dabei, die wunderbar übersetzt haben. Das war richtig gut. Sonst jedes beliebige Übersetzungsprogramm und mit Hand und Fuß. Und man kommt schon vorwärts. Man will ja das Gleiche.
2: Ja, und ich habe so ein kleines Bilderbuch, sage ich immer. Das sind alle möglichen Begriffe im Prinzip als Bild dargelegt. Ob das jetzt ein Glas Wasser ist, ob das ein Stück Brot ist oder eine nächste Straßenkreuzung, Bahnhof. Und letztendlich kann man da drauf zeigen und das versteht jeder.
0: Sehr hilfreich. Ist auch ja sehr praktisch, ne? Ist das, hast du das selbst gebastelt oder wird das zur Verfügung gestellt? Hast du was bestellt? Wo hast du das her?
2: Das kann man tatsächlich kaufen, bei Amazon zum Beispiel.
0: Okay.
2: Oder bei allen anderen Versendern auch.
0: Okay, super, Herr Leifek, vielen Dank. Ich möchte gerne nochmal auf die Einsatzkräfte zurückkommen. Wir hatten ja darüber gesprochen, über den Schlafmangel, über das Problem. Wie gehen die Einsatzkräfte denn mit Schlafmangel oder mit dem Zeitdruck, mit psychischen Belastungen? Unterstützt ihr euch gegenseitig? Wie stelle ich mir das vor?
1: Genau, wir erwarten,

0: den Schlafmangel schon und wir stellen uns auch schon so ein bisschen drauf ein, dass das alles nicht einfach wird. Das fangen wir mit unseren Ausbildungen ab. Wir gehen auch regelmäßig auf Übungen, wo das ein bisschen simuliert wird. Also wir bereiten uns da schon sehr drauf vor. Trotzdem ist der Einsatz natürlich nochmal was anderes. Dadurch, dass wir aber ein Team vor Ort sind, halten wir uns da gegenseitig. Also man ist nie alleine unterwegs, man ist mindestens immer zu zweit, hat also immer zu zweit das Gleiche gesehen und erlebt. Oder ist eben im Team unterwegs und dann hat die Gruppe das Gleiche gesehen und erlebt. Oder auch, wenn ich nicht mit vor Ort war, kann ich trotzdem nachvollziehen, was der Person, was die gesehen hat, was sie erlebt hat. Und dass man sich dann einfach mal beim Abendessen hinsetzt, austauscht, das ist ganz normal, das wird gelebt. Und wenn auch jemand mehr Probleme hat, das, dann wird auch Rücksicht drauf genommen. Das.
1: Habt ihr auch Leute vom Einsatznachsorgeteam dabei?
0: Wir haben sie nicht dabei, aber es ist standardmäßig so, dass wenn wir ankommen, dann das Einsatznachsorgeteam mit uns ein Nachbriefing, die Briefing macht. Und was vor Ort natürlich auch noch ganz schön ist, ist, dass wir unsere Rettungshunde dabei haben. Also 5 Minuten Hund kuscheln hilft manchmal schon enorm.
2: Jetzt sind ja auch so Einsätze, ja, wie wir gehört haben, ja auch ein bisschen schwer belastend. Aber habt ihr auch mal so vielleicht humorvolle Momente, die euch dann auch wieder immer so Kraft geben in so einem Einsatz?
0: Ich denke, Kraft gibt uns, wenn wir zusammen sitzen und uns gegenseitig erzählen, wie denn der Tag war. Auch wenn man sieht, wie die anderen Teams, wie die Koordinierung funktioniert, wie die Zusammenarbeit funktioniert und dass wir hier sind und nach bestem Wissen und Gewissen helfen können, das gibt schon sehr viel Kraft.
1: Könnt ihr euch an Begegnungen mit Menschen, mit Einheimischen erinnern, die euch besonders in Erinnerung geblieben sind?
3: Na, direkte Begegnung nicht, aber als wir eine Erkundung gemacht hatten ins Schadensgebiet, ist mir persönlich stark in Erinnerung, so ein Lastwagen, von dem Hilfsgüter verteilt worden sind und halt diese Menschentraube, die dann nach Konservendosen greift oder nach Wasser, das war beeindruckend und eben auch ja, prägend zum Großteil.

0: ein wenig Langsamkeit und Zeit.
1: Katharina, was ging dir denn durch den Kopf, als ihr den Einsatz dann beenden musstet und nach Hause fliegen solltet?
2: Ja, vor Ort, also wir haben ja eigentlich eine Aufgabe vor Ort, nämlich Menschen zu retten. Und was dahinter steckt, ist natürlich viel mehr. Wir haben einmal unsere Ortungskomponente mit dabei. Das sind unsere Rettungshunde, die die Menschen unter Trümmern erschnüffeln können, lebende Menschen. Wir haben unsere technische Ortung mit dabei. Das sind Kameras, das sind sogenannte Geophone, die Erschütterungen in den Trümmern, zum Beispiel Klopfgeräusche wahrnehmen können, aufnehmen. Und wenn sowohl Hunde als auch das Ortungsgerät anschlagen und sagen, ja, hier vermuten wir jemanden, der noch lebt. Dann kommt die Bergung an die Reihe, sprich man versucht, durch die Trümmer einen Zugang zu der Person zu schaffen. Währenddessen wird immer wieder überprüft, kriegen wir noch die Signale? Und solange wird auch weitergearbeitet. Wenn die Signale plötzlich abbrechen und sich nicht mehr herstellen lassen, dann muss man leider davon ausgehen, dass die Person verstorben ist und muss dann abwägen, beziehungsweise ist eigentlich relativ klar, dass dann hier keine Einsatzstelle mehr ist, weil unter dem nächsten Trümmerhaus könnten ja noch lebende Personen sein und dann geht man so weiter. Damit das funktioniert und dass auch nicht alle Teams an einer Stelle arbeiten, sondern sich über das ganze Gebiet verteilen, gibt's einmal die Koordinierungskomponente in den Teams selbst, die angedockt ist an eine Koordinierungszelle, die alle Teams koordiniert und die Einsatzstellen nach Priorität, die auch mit den lokalen Behörden abgesprochen ist, verteilt. Wir haben es schon gehört, die Logistik im Hintergrund spielt auch eine riesengroße Rolle, damit wir alle versorgt sind, damit wir schlafen können, damit wir die Ruhe kriegen, um wieder in der nächsten Schicht in den Einsatz gehen zu können. Genauso wie unsere Mediziner, die uns und die Personen, die wir retten, versorgen können. Na, man sagt, dass man nach etwa 100 Stunden, die Wahrscheinlichkeit, dass man lebende Personen aus Trümmern retten kann, dramatisch sinkt. Das liegt einfach daran, dass die Überlebenschance unter Trümmern mit möglicherweise Verletzungen, ohne Zugang zu Essen, zu trinken, abnimmt. Und deswegen hat man schon so im Hinterkopf, okay, nach diesen berühmten 100 Stunden wird vermutlich der Einsatz zu Ende gehen. Und da bereitet man sich dann im Kopf natürlich auch so ein bisschen drauf vor. Ob der Einsatz dann tatsächlich zu Ende ist, wird nochmal entschieden in Abstimmung mit der THW-Leitung, mit den Behörden vor Ort, wird vielleicht noch Hilfe woanders gebraucht. Aber als Orientierung kann man das nehmen.
3: Der Moment deiner Rückkehr, konntest du da gleich wieder in deinen normalen Arbeitsalltag wechseln?
4: Ja, ich meine, die Umschaltung von Katastrophe zu Normalbetrieb ist halt immer ein bisschen schwierig. Und ich denke mal, der eine oder andere braucht immer ein bisschen länger. So 2-3 Tage, denke ich, ist da durchaus im Rahmen des Möglichen, bis man wieder realisiert, ja, ich drehe einen Wasserhahn auf, da kommt Wasser raus. Oder ich habe ein Dach über dem Kopf, die Türen gehen zu, die Fenster sind drin, kommt kein Wind rein. Ich habe genug zu essen, ich habe alles, was ich brauche. Um das erstmal wieder zu verarbeiten, ist, ja, man braucht ein bisschen dazu.
1: Katharina nickt die ganze Zeit zustimmt, dir ging es also ähnlich, ja?
2: Genau, ja. Also gerade dieses Gefühl, ich drehe, was Markus gesagt hat, ich drehe den Wasserhahn auf und da kommt tatsächlich Wasser raus. Man vergisst.
1: Trinkbares Wasser.
2: Trinkbares Wasser, richtig. Man vergisst, was für ein Luxus das ist, den wir hier haben. Und in Venezuela das krasse Gegenteil. Menschen, die alles verloren haben. Wohnungen, Angehörige, die in Schlange stehen müssen, um ein Stückchen Brot zu kriegen und Trinkwasser. Das dann wieder einzuspielen, dass man wieder hier ist und dass hier die Uhren doch anders ticken, das braucht eine Weile.
1: Die Uhren ticken ja auch hier leider. Die Sendezeit ist fast um. Wir könnten, ich glaube, mit euch noch eine weitere Folge füllen. Es gibt bestimmt noch eine Menge zu erzählen. Eine letzte Frage stellen wir gerne unseren Gästen. Stellt euch vor, es gibt eine kleine blaue Fee mit einem gelben Helm und ihr hättet einen Wunsch frei. Katharina, was würdest du dir wünschen?
2: ich würde mir wünschen, dass wir beim nächsten Mal noch besser sind, noch schneller rausgehen und noch effektiver helfen können, weil wir waren schon gut und der Einsatz war sehr erfolgreich, aber es ist immer Luft nach oben.
1: Markus, was wünschst du dir?
4: Ja, um das durchzusetzen, brauchen wir natürlich Verstärkung. Also ich würde mir wünschen von Helmer, dass noch der ein oder andere sich die Zeit nehmen kann und ehrenamtlich beim THW insgesamt mal anpacken könnte.
1: Diesen Wunsch habe ich beim letzten Mal auch geäußert tatsächlich. Ne? Mehr Frauen, auch gerne mehr Ältere. Wir machen immer gerne Werbung. Markus, Katharina, danke, dass ihr hier wart. Es war spannend. Es war schön, dass ihr hier seid. Und wünsche euch eine gute Heimfahrt. Draußen euch allen schönen Abend noch. Bis zum nächsten Mal. Ciao.
3: Bis zum nächsten Mal. Auch von mir. Ciao.
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So, ihr Lieben, Radio Rüsselsheim, das Radiogemüse mit Elmar Jason Lüttke, heute in der August-Ausgabe. Das ist der 2. August, das heißt, jetzt mal so, um gleich mit einer schlechten Nachricht anzufangen, es ist nur noch eine Woche Ferien. Andererseits ist es vielleicht für den einen oder anderen auch eine gute Nachricht, es ist nur noch eine Woche Ferien. Das ist mal so ein bisschen, glaube ich, abhängig von der Sichtweise. Tatsächlich sind ja die Ferien schon durchaus eine sinnvolle Geschichte. Man kann halt mal doch ein bisschen abschalten für die, die halt nicht die ganze Zeit durcharbeiten müssen. Man kann mal mit der Familie in Urlaub fahren, das war total schön. Und man kann einfach, finde ich, mal so ein bisschen die Seele baumeln lassen. Und auch wenn wir jetzt hier natürlich mitten in den Hundstagen sind und es jetzt natürlich dann doch halt eben nochmal richtig Sommer ist, den wir ja schon vor ein paar Wochen hatten, da habe ich ja auch schon in der letzten Sendung, haben wir da ja ein bisschen drüber geredet, ist es dann doch einfach mal ganz schön, dass wir hier halt mal alle so ein bisschen die Füße baumeln lassen und die Seele. Eigentlich kann man so ziemlich alles baumeln lassen und mal wirklich komplett entspannen, den lieben Gott einen guten Mann sein lassen, wie man so schön sagt, und halt einfach mal so ein bisschen runterkommen. Ich habe heute mal das Programm ein bisschen geändert. Es ist jetzt natürlich immer noch Radiogemüse, aber wir sind heute ein bisschen weniger gemüsig unterwegs, halt einfach, weil es noch so viele andere tolle Geschichten zu erzählen gibt, die auch einfach schon ins Portfolio von Radiogemüse passen, aber die halt auch einfach erzählt werden wollen. Zum einen habe ich ein ganz tolles Thema, ich war beim Grand Jam dabei, dazu erzähle ich jetzt hier in der ersten Stunde gleich nochmal ein bisschen mehr, ich will da jetzt gar nicht massiv spoilern, sondern dann halt eben gleich so die erste Stunde primär damit begleiten. Und dann gab es jetzt gerade vor kurzem, also jetzt im Juli, gab es zwei ganz, ganz tolle Platten, Neuveröffentlichungen, die die irgendwie eingeschlagen sind wie Donnerhall, finde ich, von ganz, ganz tollen Künstlern, die halt auch schon seit unfassbar langer Zeit Musik machen und die sich, der eine erfindet sich irgendwie schon immer wieder neu. Und die anderen erfinden sich auf einem niedrigen Level neu, würde ich mal sagen. Die machen eigentlich schon irgendwie so die gleiche Musik wie immer, aber dann doch wieder anders und wieder total frisch. Und in Anbetracht der Tatsache, dass sie halt alle auch schon irgendwie über 80 sind, einfach ganz, ganz toll. Wobei, wenn ich sage, die sind über 80, der andere ist 75, meine ich, oder 76, dann wird das jetzt eine Sendung, die eher so in der Geriatrie zu verorten ist. Aber nein, ist es total überhaupt nicht. Lasst euch überraschen. Und wie gesagt, der erste Teil jetzt, die erste Stunde, wird auch total spannend. Mit ein bisschen was übers Grand Jam, was ich euch erzählen möchte. Und mit Musik, die genau auch dazu passt. Und dann fangen wir jetzt auch einfach mal mit dem ersten Song an.

So, und bevor jetzt gefragt wird, wieso spielt der Mann denn jetzt schon wieder ABBA? Ist doch eigentlich niemand sonst dabei, der den Wunsch äußern kann. Ja, ABBA Dancing Queen war ein integraler Bestandteil des Grand Jam. Ich habe es ja eben schon gesagt, ich war am 18. Juli samstags, war in Frankfurt im Waldstadion im Deutsche Bank Park, hat der Grand Jam stattgefunden. Das ist die größte Rockband der Welt, heißt es auf den Plakaten so schön. Die haben letztes Jahr den Weltrekord aufgestellt mit 1231 MusikerInnen und SängerInnen, die halt sich durch ein wildes Programm durch die Musikgeschichte da durchgespielt haben mit Zuschauern im Stadion. Und das Ganze hat halt jetzt am 18.07. zum siebten Mal stattgefunden. Das wird organisiert primär von der Stadiongesellschaft der Frankfurter Eintracht, von Patrick Meyer, das ist der Geschäftsführer, und das ist die treibende Kraft letztendlich hinter diesem Thema, hinter dem Grand Jam. Der ist selbst Schlagzeuger und der hat halt irgendwie Bock, einfach Leute auch zu Musik zu bringen und einfach Musik, ja, so ein bisschen im Grunde genommen anfassbarer zu machen. Und das macht er halt eben in dem jetzt halt hier zum Grand Jam. Wie gesagt, da kommen halt über 1000 Leute kommen da zusammen aus allen Ecken der Welt sozusagen, also natürlich schon primär aus Deutschland, mit den unterschiedlichsten Instrumenten. Da gibt es also, wie gesagt, die SängerInnen, wir haben eine Bläsersektion, es gibt Gitarre, es gibt Bass, es gibt Schlagzeug, es gibt Keyboards, es gibt Streicher, und diese Menschen finden sich halt dann alle im Stadion zusammen. Da ist dann der Innenraum vom Stadion ist quasi einmal komplett freigemacht, der Rasen ist überdeckt, wobei der nach dem Konzert so mal im Stadion sowieso ausgetauscht werden muss. Das hält so ein Rasen normalerweise nicht wirklich aus. Ja, also da wird also das Stadion quasi zu einer großen Jam-Session umgebaut. Und wir haben uns am Donnerstag schon getroffen, mittags, haben drei Proben gemacht, meine ich. Freitag dann ab morgens im Stadion bis zur Generalprobe, die war um 11 abends zu Ende, haben wir da also auch fünfmal geprobt insgesamt. Und sind dann Samstagmittag auch wieder im Stadion gewesen, haben auch nochmal zwei Ablaufproben gemacht, um dann halt abends um 8 da das Riesenkonzert zu geben. Ja, und wie gesagt, da wird halt sich durch die Musikgeschichte quasi so einmal durchgespielt. Und deshalb gehört dann natürlich halt auch Dancing Queen von ABBA mit. Ich erzähle gleich mal so ein bisschen weiter, wie das da so vom Ablauf her ist, wie wir uns auch vorbereiten als Musiker und was man eigentlich können muss, um dabei zu sein, weil das ist natürlich so, im ersten Moment denkt man so, uiuiui, da muss ich bestimmt irgendwie total gut sein und mein Instrument super beherrschen, ansonsten gehe ich da ja total unter, beziehungsweise falle total auf. Da kann man natürlich schon mal sagen, bei 1200 Leuten, die da unten unterwegs sind, da fällt es nicht auf, wenn man sich mal verspielt, und da ist es auch nicht so schlimm, wenn man irgendwie denkt, man hat sein Instrument jetzt noch nicht so wahnsinnig gut im Griff. Also von daher kann man da eigentlich ziemlich gespannt sein. Es ist alles gut. Und ja, wie gesagt, es geht so ein bisschen durch die Musikgeschichte da halt auch durch. Und jeder, der so ein bisschen auch in der Musik unterwegs ist, weiß halt einfach, es gibt so ein paar Songs, die sind irgendwie einfach so groß, dass sie zu so einer Veranstaltung dazugehören, dass sie auch zur Night of the Proms beispielsweise dazugehören. Und deshalb haben wir da halt auch alle zusammen im Stadion Music von John Miles gespielt.

So, wer die Nummer schon mal bei The Night of the Proms beispielsweise gehört hat, weiß, glaube ich, so ein bisschen, wovon ich spreche, wenn ich sage, dass dieses Lied halt einfach eine unfassbare musikalische Energie und Power einfach hat. Und das Ganze dann jetzt halt eben in einem Stadion mit einer vierstelligen Anzahl an Leuten, die Musik machen. Ich erzähle gleich nochmal ein bisschen mehr über das Setup sozusagen, was da stattgefunden hat, wie das Ganze so funktioniert. Das ist einfach großartig. Also das gibt einem eine wahnsinnige Energie einfach, Teil halt von so einer musikalischen Feier zu sein. Also das ist wirklich, ich meine, ich mache ja wahnsinnig gerne Radio und spiele ja gerne Musik von anderen, aber tatsächlich dann halt einfach mal selbst Musik zu machen, ist halt noch mal viel krasser einfach. Und macht schon auch irgendwie schwer süchtig. Und ja, wie gesagt, wir haben uns da so ein bisschen durch die Musikgeschichte gespielt, haben natürlich auch populäre Lieder aus der filmischen Unterhaltung dabei gehabt. Beispielsweise auch Irene Cara, What a Feeling, was halt auch ziemlich abrockt, ehrlich gesagt.

Ja, und tatsächlich funktioniert halt auch so eine Nummer, die ja schon sehr Synthesizer-lastig ist, halt so Giorgio Moroder-Produktion. Das ist natürlich schon, ja, sehr elektronisch und ich habe ja schon gesagt, wir haben Schlagzeuger dabei gehabt, wir haben Bassisten, Gitarristen, Streicher und Bläser und also mit Bläser meine ich halt auch wirklich so das komplette Paket von der Querflöte bis zur Posaune. Ich meine, Tuba habe ich nicht gesehen, aber halt auch ganz viele Saxophone, Trompeten, also wirklich eine riesen Bandbreite an Instrumenten einfach, die da unterwegs waren. Und ja, da funktionieren halt auch solche Songs, die eben, wie gesagt, eigentlich eher elektronisch unterwegs sind. Das kann man dann trotzdem total gut hören und es gibt da halt super gute Leute, die halt eben dann die Songs dann auch aufbereiten für die MusikerInnen, dass wir halt eben wissen, welche Noten wir spielen müssen und dass halt also quasi man wirklich für den Song einen Notensheet hat und halt eben auch, dass die Songs, auch wenn sie jetzt halt wie hier sehr elektronisch sind, oder so Sachen wie, wir haben Blinding Lights von The Weeknd gespielt, was ja nun auch jetzt nicht so unbedingt so ein ganz handgemachter Song ist, die funktionieren einfach in diesem Setting total gut. Das sind halt auch Songs, die das Publikum halt auch dann irgendwie ranholen. Wir hatten 12.000 Leute im Publikum da im Stadion. Ja, das Stadion war nicht ausverkauft oder so. Aber es war halt trotzdem einfach schon wirklich eine ganze Menge an Leuten, die da waren. Und das Publikum wird auch aufgefordert letztendlich, dass sie halt mitmachen, ne? Dass sie halt eben singen. Die Texte werden im Stadion überall eingeblendet. Man soll mitklatschen, man soll ja auch mittanzen letztendlich. Wir sind zu Dancing Queen, das war unser dritter Song. Da hat das Publikum, das haben sie vorher einstudiert, da hat das Publikum dann halt eine Choreo für uns gemacht. Ne? Da sind dann irgendwie, waren dann halt wir unten, haben halt die Musik gemacht und im Publikum haben sie dann halt da irgendwie alles schön choreografiert rumgehampelt. Und das war auch nochmal eine tolle Geschichte, die halt auch nochmal so ein bisschen einfach so eine Energie dann auch vom Publikum rüberbringt. Also halt eben nicht nur von der Band zum Publikum, sondern eben auch in die andere Richtung. Dass wir auch da auf dem Wege ja abgeholt werden sozusagen. Ne? Dass man halt einfach sieht, die Leute sind da und sie finden es halt auch irgendwie geil, was wir da tun. Also von daher einfach eine sehr, sehr coole Sache. Ja, und genau, ich habe gesagt, die MusikerInnen stehen halt unten im Innenraum vom Stadion. Wir hatten jetzt in Frankfurt einen Riesenblock, wie gesagt, SängerInnen, das waren irgendwas 500, 600 oder so, die halt so die Außenseiten, das war so wie so ein U geformt und die Außenseiten waren halt die ganzen Stimmen. Und auf der Vorderseite zur Osttribüne im Stadion hin waren die StreicherInnen, die haben da halt eben ihren Platz letztendlich gehabt. Und dann haben wir hinter den StreicherInnen waren dann die Gitarren und die Keyboards waren da untergebracht und dann war halt hinten dran ein riesengroßer, sehr, sehr langer Block. Da war ein ganz großes Podest aufgebaut von, 166 Schlagzeugern. Also ein massiver Druck, der da letztendlich dann von hinten da wirklich auch kam und wir waren mit den Bässen, also für die es nicht wissen, ich habe Bass gespielt beim Grand Jam. Wir waren dann quasi so an beiden Seiten des Schlagzeugpodestes, das ist sehr lang, waren wir untergebracht und dann an beiden Seiten vor uns zum Publikum auf der Haupt- und auf der Gegentribüne dann die Bläsersektion. So dass wir quasi, ja, also wir Bässe haben dann quasi immer so massiv den Druck der Drums von hinten gespürt, was halt irgendwo auch sehr geil war. Und tatsächlich habe ich nachher auch mal ein Lied, bei dem wirklich so dieser Druck, der da von hinten kommt, halt auch vielleicht im Song so ein bisschen rüberkommt, mal gucken. Wir hatten natürlich auch, wie sich das gehört, immer auch, war ja auch fast Ende der WM, hatten wir natürlich auch was von Oasis, Don't Look Back in Anger. Wir haben es gemacht, ohne dass wir uns gegenseitig verprügelt haben. War, glaube ich, auch mal eine coole Sache, aber auch ein ganz, ganz toller Song.

Ach, seufz. Ja, also es ist halt Radio, deshalb kann man natürlich nicht sehen, was ich hier so tue, aber ich bin irgendwie hier auch voll in Bewegung bei den Songs jetzt hier, weil wie gesagt, ich habe es jetzt gerade ja erst, ist jetzt einfach noch massiv im Kopf drin. Man sieht auch auf Social Media halt auch ständig irgendwelche Videos, die halt dann jetzt auch so nach und nach veröffentlicht wurden. Und man ist halt irgendwie so komplett wieder voll in der Bewegung drin und ja, man fühlt irgendwie die Musik halt auch einfach total. Das ist wirklich sehr, sehr krass. Und das ist auch so ein bisschen das Gefühl, ja, also die, was passiert da in einem, während man da halt unten steht und die Musik einfach hört und dabei ist. Ich meine, wir kriegen über Kopfhörer, jede MusikerInnengruppe hat einen eigenen Kanal für Kopfhörer. Wir kriegen Funkkopfhörer, kriegen wir leihweise beim Konzert und auch schon bei den Proben, wo halt eben dann der Click-Track die ganze Zeit eingespielt wird, also quasi das Metronom, damit wir da halt auch alle im Takt bleiben. Und ihr könnt euch vorstellen, jetzt allein schon mal so bei 166 Schlagzeugern ist das auch schon eine Mammutaufgabe, da halt eben hinzukriegen, dass die irgendwie im Takt sind. Ich bin mal bei den Proben, bin ich mal ohne die Kopfhörer einfach mal bei uns bei den Schlagzeugern vorbeigegangen. Das war noch, ich glaube, das war sogar noch am Donnerstag, also sprich recht früh in den Proben. Und also zum einen ist es ein Höllenlärm tatsächlich, wenn da 166 Schlagzeuger spielen. Also das ist mit den Kopfhörern allein auch schon so ein Selbstschutzthema, ne? Dass man halt eben, man muss ja schon auch so ein bisschen auf sein Gehör aufpassen, weil wenn man nicht mehr so gut hört, kann man auch nicht mehr so schön Radio hören oder Musik machen. Also man muss da schon massiv auch einfach auf sein Gehör aufpassen. Deshalb diese Kopfhörer. Ich bin dann halt mal ohne die Kopfhörer mal während eines Songs einfach mal bei den Schlagzeugern, an den Schlagzeugern vorbeigegangen. Und wie gesagt, das sind 166 Leute. Das ist zu, ich sag mal, zu 95% war das mega, was da halt auch so taktmäßig passiert ist. Aber natürlich schon gab es dann halt auch mal so den einen oder anderen, bei dem es dann halt nicht ganz so geklappt hat, wo dann schon so ein bisschen Unterschiede auch einfach zu hören waren. Und die Schlagzeuger haben natürlich den großen Nachteil, wenn sie dann halt so am Spielen sind, sie können halt natürlich jetzt nicht einfach mal über einen Regler am Instrument sozusagen das Ganze mal leise stellen und so nach der Devise, ich spiele jetzt zwar, aber es hört halt ansonsten keiner, weil vielleicht bin ich mir jetzt bei der Nummer gerade nicht ganz so sicher. Dementsprechend ist halt einfach, wenn die halt draufhauen, dann hauen sie drauf und dann hört man das auch. Also dementsprechend ist das schon nochmal akustisch ein ganz anderes Thema. Auch die Streicher sind ja letztendlich zumindest hörbar, wenn man halt dran vorbeigeht. Jetzt bei uns, bei den Bassisten und bei den Gitarristen und auch bei den Keyboardern ist es natürlich so, da braucht es halt einen Verstärker, damit da halt was rauskommt. Und tatsächlich waren auch jetzt bei den Bassisten und bei den Gitarristen sind jetzt auch nicht alle tatsächlich dann in die direkt ins Mischpult reingegangen, sondern eigentlich nur ganz wenige, primär unsere Coaches, also die Leute, die halt für die einzelnen Instrumentengruppen halt auch so ein bisschen zuständig waren, die sind natürlich schon dann, weil es teilweise auch einfach Profimusiker sind die halt dann auch tatsächlich in den offiziellen Sound sozusagen mit reingekommen. Das war jetzt bei uns nicht so. Also wir haben halt da gespielt, jeder hat so seinen Lautsprecher, seinen Verstärker dabei gehabt, mehr oder weniger leistungsstark, sodass das Ganze dann mehr oder weniger irgendwie in den Sound mit eingeflossen ist. Aber jetzt halt eben tatsächlich nicht so, dass man einzelne MusikerInnen hätte raushören können. Also das war, Brei wäre das falsche Wort. Im leeren Stadion war es tatsächlich irgendwie so gefühlt, wenn man mal die Kopfhörer abgenommen hat, war es gefühlt schon ein Musikbrei, weil natürlich ein leeres Stadion halt auch einen unfassbaren Hall erzeugt. Das war dann mit Publikum am Samstag auch schon mal ganz anders. Und die Tonleute haben natürlich auch quasi so das ganze Wochenende halt getüftelt, um den Sound halt richtig hinzukriegen, weil halt eben ein Mischpult mit mehreren hundert Kanälen ist jetzt schon auch wirklich eine Herausforderung, da halt eben letztendlich final eine Mischung zu bekommen, eine Abmischung, mit der man arbeiten kann. Mischung, mit der man arbeiten kann, ist auf jeden Fall auch immer eine gute Sache, nämlich eine Musik, mit der man arbeiten kann. Wir hatten natürlich einfach auch Songs, die
ja, die Leute zum wirklich Mitmachen animieren, die halt erst recht Power erzeugen. Und eins davon war auch schon eigentlich ewig sonst nicht mehr gehört, aber jetzt halt hier an der Stelle gehört, mehrfach gespielt und mittlerweile muss ich sagen, finde ich den Song halt wieder super geil. Dann auch noch mit einer deutschen Band, Narcotic von Liquido, das geht halt auch massiv ab, wenn man da halt so als Band unten steht.

So, irgendwann haben dann bei dem Song halt die ganzen Bassisten auf unserer Seite, wir haben dann da irgendwie alle gestanden und haben halt zusammen uns bewegt und sind dann, ich glaube, so eine Minute vor Schluss vom Song oder sowas, sind wir dann halt nach vorne zu den Gitarristen rüber und haben halt mit denen da so eine kleine Party gefeiert. Und das war dann tatsächlich so einer dieser lustigen Momente, weil wir halt tatsächlich natürlich alle gespielt haben. Und es hatte natürlich keiner von uns ein Funksystem für die Übertragung zu den Verstärkern, weil ich glaube tatsächlich, das ist eh schon schwierig genug mit den Funkkanälen für 1200 irgendwas Leute. Plus natürlich noch die Produktion und so. Und wenn dann halt auch noch irgendwie 500 verschiedene private Funksysteme, die auf irgendwelchen Kanälen senden, unreguliert dabei gewesen wären, wäre das, glaube ich, ein totales Chaos geworden. Also wir sind nach vorne zu den Gitarristen, haben schön brav die Kabel von unseren Bässen gezogen, weil keiner jetzt hier irgendwie auch ein 50-Meter-Kabel dabei hatte, und haben dann halt einfach vorne gespielt. Es hätte uns dann noch weniger jemand hören können als vorher schon, aber das war egal, das Bild zählt halt auch irgendwie. Also bei der Veranstaltung geht es schon auch so ein bisschen darum, einfach so zu zeigen, dass es einfach geil ist, was wir da tun, und dass wir Spaß haben bei dem, was wir tun. Und dementsprechend ist es jetzt, wenn man dann halt eben mal irgendwie, wenn von gerade ein Kameramann vorbeikommt, dann ist es halt auch, ist mir auch gleich gesagt worden, ganz am Anfang ist dann halt auch einfach, wenn die Kamera kommt, guck in die Kamera, freu dich, tu halt einfach ein bisschen so, als ob du was spielst, merkt eh keiner. Wichtig ist einfach nur, dass man Freude ausstrahlt. Und da haben wir uns natürlich schon auch alle dran gehalten, und es war total cool. Und ich bin halt auch mal gespannt, ob dann in irgendeinem von den Videos, die dann jetzt irgendwie immer noch eingetrudelt kommen, ob ich da irgendwo mal zu sehen bin. Ich weiß, dass ich in den, wohl im Live-Bild im Stadion, war ich nicht zu sehen, aber ist ja eigentlich auch egal. Der Spaß an ist halt das, was bei der Sache halt einfach total, total zählt. Und ich hatte Spaß, muss ich halt wirklich ganz klar sagen. Ich hab mir letztes Jahr gesagt, ich möchte bei dieser Veranstaltung dabei sein. Meine Basskenntnisse sind jetzt nicht so wirklich massiv ausgeprägt. Ich habe zwar so ein paar Instrumente stehen und jetzt auch schon ein paar Monate länger, hab's aber irgendwie einfach nicht hingekriegt, mir jetzt wirklich mal ganz konzentriert die Zeit zu nehmen und zu sagen, so jetzt lerne ich da mal fokussiert und schaue, dass ich irgendwie jede Woche 2 Tage irgendwie 2 Stunden übe und sowas habe ich nicht gemacht. Hab mich dann 8 Wochen vor der Veranstaltung war dann das Thema jetzt offizielle Anmeldung, also ich war vorher schon registriert, hatte auch schon das Lernprogramm sozusagen, die Songs, die wir da halt spielen würden, habe mir das auch schon mal so ein bisschen angeguckt, habe aber jetzt nicht wirklich das so zum Anlass genommen zu üben. Habe gesagt, ich melde mich jetzt trotzdem mal an, wohlwissend,

sich da schon dann hartes Programm hatte, hab dann gesehen, oh, das sind ja doch mehr als nur eine Handvoll Songs, es sind nämlich 20 Songs, die da zu spielen waren, beziehungsweise die zu lernen waren, und ich habe dann schon erstmal geschluckt, weil das war dann nicht wenig zum Üben, und habe dann also wirklich massiv tatsächlich eigentlich fast jeden Abend und dann quasi so durchschnittlich pro Tag bestimmt 2 Stunden geübt, habe dann den Ermüdungsbruch gehabt. Das hat mich dann so ein bisschen rausgebracht und hatte eigentlich schon gesagt, nee, ich melde mich wieder ab. Das bringt so nichts. Ich kann viel zu wenig von den Songs, und habe dann das auch in der WhatsApp-Gruppe der Bassfamilie mal so kundgetan. Da hieß vor, nee, komm, mach trotzdem. Sowas kommt nie wieder. Das ist einfach einmalig und das ist vom Gefühl her total gut. Und ja, liebe Bassfamily, ich habe mich bei euch schon im Stadion bedankt. Ich mache es auch hier einfach nochmal. Das war ganz toll, dass ihr mich da so motiviert habt, dass ich da dabei geblieben bin und das gemacht habe, weil das war einfach großartig. Also wirklich eine ganz, ganz, ganz tolle Erfahrung. Hat einfach massiv Spaß gemacht. Und von daher war das großartig. Und ich habe auch einen neuen Lieblingssong tatsächlich. Den spiele ich jetzt mal, den ich vorher... Ich weiß gar nicht, ob ich den schon mal irgendwie großartig gehört hätte oder so, aber eine ganz geile Nummer und vor allen Dingen eine, die nach den ersten 4 Takten, weil dann das Schlagzeug einsetzt, richtig massiv Punch gibt. Total geiler Song, und wir hatten auch super Sänger dabei, und unsere Band war total toll, und deshalb war dieses Lied nochmal geiler. Es ist The Emptiness Machine von Linkin Park.

Also ich bin ja in der Musik normalerweise wirklich überhaupt nicht zu Hause. Das ist so eigentlich ja, muss ich schon sagen, höre ich zu Hause, würde ich zu Hause tatsächlich so nie irgendwie großartig hören. Muss ich jetzt allerdings von der Vergangenheitsform reden, weil einfach richtig, richtig geile Musik und geht halt auch sowas von, ja, sowas von nach vorne, letztendlich mit dem, was da so passiert. Also das ist einfach unfassbar, ganz, ganz toll und macht halt auch tatsächlich so als Band zu spielen wahnsinnig viel Spaß. Also so ein bisschen, muss man sagen, hat das jetzt hier auch so eine Grundlage geliefert dazu, irgendwie, dass man jetzt mal in einer Coverband wahrscheinlich sich jetzt schon nicht mehr ganz so verloren vorkommen würde. Ach so, und übrigens tatsächlich muss ich sagen, unsere Variante von The Emptiness Machine ist geiler. Also ist nichts gegen Linkin Park und so. Ich meine, die machen ja auch jetzt schon nicht seit gestern Musik. Aber tatsächlich unser Play-Along-Video, was wir vorab hatten zum Üben, war schon eigentlich fast krasser und das Ganze dann halt da so im Stadion mit, ich kann es ja sagen, 1277 MusikerInnen, die wir jetzt waren, neuer Weltrekord wieder. Das ist halt nochmal eine ganz andere Energie, die da passiert. Genau, Weltrekord, das, jetzt muss man sagen, wer zählt denn sowas? Es gibt da, glaube ich, irgendwie so ein Weltrekordinstitut oder sowas. Ich weiß nicht, ob es die von der irischen Bierfirma waren, die das gemacht haben. Aber da gibt es so ein Institut, die halt dann irgendwie zertifizieren, dass da halt 1277 MusikerInnen und SängerInnen da unten standen und gemeinsam Musik gemacht haben. Die Stadion GmbH hatte wohl vor 10 Jahren auch schon mal so ein Klassikkonzert, wo sie, ich glaube, auch Music gespielt haben von John Miles. Da waren es noch mal viel mehr Leute, aber es war halt keine Rockband. Von daher zählt das dann sozusagen nicht an der Stelle, keine Ahnung. Also auf jeden Fall waren wir halt echt viele Leute und ich kann es nur schon mal sagen, 14.08.2027 ist wieder der Grand Jam in Frankfurt und ich werde dabei sein, würde mich total freuen, wenn noch mehr Leute dabei sind hier aus Rüsselsheim und Umgebung und wenn wir das da gemeinsam rocken könnten. Also ich hätte da total Spaß drauf. Und es wird nächstes Jahr wohl auf jeden Fall noch einen Song geben, den ich jetzt spiele, bei dem es spannend wird, wie das mit dem Schlagzeug klingen wird. Hört's euch an.

Ja, also wie gesagt, das wird eine spannende Geschichte. Wenn das so kommt und der Song tatsächlich gespielt wird, bin ich wirklich mal sehr, sehr gespannt auf die Play-Along-Videos und was dann halt so, was man so für uns bereithält. Das wird auf jeden Fall auch eine sehr coole Sache. So, und jetzt ist es auch schon 18 Uhr. Wir sind in der zweiten Stunde vom Radiogemüse hier auf Radio Rüsselsheim. Ich habe gesagt, ich mache die zweite Stunde, mache ich so ein bisschen mal musikalisch eher so, ja, was anderes, eher so Legenden der Musik, die uns musikalisch jetzt vor gar nicht mal so langer Zeit, jetzt noch vor ein paar Wochen, beide mit neuen Werken beglückt haben, muss man tatsächlich sagen. Und gerade bei der einen Band hat das jetzt auch für mich so einen komplett neuen Fokus irgendwie geschaffen. Geht um die Rolling Stones. Ich habe die Stones tatsächlich irgendwie immer schon so, ja, sind ganz cool und kann man hören und gibt so ein paar Songs, die halt irgendwie sehr cool sind, aber tatsächlich haben es die Stones eigentlich nie so wirklich bei mir auch mal ins, in den Plattenschrank geschafft. Ich kann tatsächlich gar nicht so wirklich sagen, warum, aber irgendwo war das immer so, ja, okay, die sind cool, aber dann kam auch so ein bisschen der Punkt, ey, die sind halt auch schon ziemlich alt. Also muss man halt auch an der Stelle irgendwie sagen, da habe ich habe vor 20 Jahren oder sowas gab es mal so ein Thema irgendwie, können die Stones eigentlich live noch überhaupt was machen? Und ich weiß, es gab da auch mal so ein bisschen Gerüchte, dass sie eigentlich gar nicht mehr so wirklich viel live spielen, sondern dass halt vieles dann halt auch schon aus dem Computer kommt, wenn sie live auftreten. Ich glaube da mittlerweile nicht mehr so dran, dass das halt in irgendeiner Form stimmt, sondern finde die alten Herren, diese sind halt mittlerweile wirklich großartig und jetzt so die letzten zwei Alben, die sie gemacht haben und ganz besonders das aktuelle Album Foreign Tongues ist großartige Musik. Man merkt halt und das finde ich krass, man merkt halt nicht gerade Mick Jagger merkt man eigentlich nicht wirklich an, dass er halt schon wirklich sehr, sehr alt ist und ich meine, so generell ist ja auch das Thema, dass man ja irgendwie immer gesagt hat, dass das mit den Drogen bei den Musikern ja irgendwie ganz schlimm ist und die werden ja dann eh nicht alt, Club of 27 und sowas und dann hast du da halt Mick Jagger und Keith Richards und auch Ron Wood, die höchstwahrscheinlich jede Substanz, die dieser Planet hergibt, auf jeden Fall schon mal mindestens einmal probiert haben, geraucht, geschnupft, gespritzt, was auch immer, getrunken haben und die halt einfach unfassbar fit wirken, sodass man also irgendwie mit sämtlichen Argumenten, ja, mach mal langsam hier irgendwie, trink nicht so viel, rauch nicht so viel, da muss man dann irgendwie sagen, ja, warum eigentlich? Weil wenn man sich Keith Richards anguckt, dann kann man nur auf die Idee kommen, dass es alles funktioniert. Von daher, ich finde es total geil, fange jetzt aber trotzdem mal mit einer ganz alten Nummer von den Stones an. Die haben wir früher in der Band immer so zum Aufwärmen gespielt, also vor ganz, ganz, ganz, ganz langer Zeit. Das ist in den 80ern, das ist über 40 Jahre her. Trotzdem einfach geile Musik.

So, das Ding ist jetzt 46 Jahre alt. Nein, 45 Jahre alt. Unfassbar eigentlich. Und dann halt eben der Gedanke, dass diese Band halt irgendwie weiterhin aktiv ist. Und ich habe jetzt mal das nächste Album, das vorletzte Album Hackney Diamonds mitgebracht mit dem ersten Song, der halt auch einfach großartig ist, Angry.

Ja, da haben sie schon irgendwie massiv einen rausgehauen, finde ich ja. Das ist jetzt quasi die Stones-Version von Gereizt von Badesalz. Sie sind halt angry. Kennt der eine oder andere dann vielleicht auch irgendwie, wenn er Hunger hat und genervt ist, dann benutzt man ja gerne mal hangry. Ja, also das war schon, Hackney Diamonds war schon ein wirklich großartiges Album. Habe ich mir jetzt tatsächlich vor kurzem dann doch auch mal geholt, weil halt, ja, ich wollte halt auch einfach was spielen hier in der Sendung von dem Album, wollte einfach gerne Angry spielen. Von daher habe ich mir dann da halt jetzt auch nochmal die CD geholt. Bisher sind wir noch sehr CD-lastig gewesen, aber jetzt kommen wir dann auch mal in Richtung Vinyl. Einfach, weil ich mir die zwei Alben, um die es mir heute primär auch geht, weil ich mir die halt beide jetzt auch auf Vinyl geholt habe. Zum einen, weil ich sie halt einfach hier gerne spielen wollte. Zum anderen, weil es jetzt gerade von dem neuen Stones-Album von Foreign Tongues gibt es ja jetzt irgendwie auch schon N-Sonderversionen und mit Blu-ray und DVD und CD und hast du nicht gesehen. Und ich habe mich entschieden fürs Doppelalbum mit dem gelben Cover und den beiden pinkfarbenen Platten, weil zum einen tatsächlich das Material es auch hergibt, dass man es auf insgesamt 4 Seiten Vinyl verteilt und weil es geil aussieht tatsächlich und weil, wie ich auch festgestellt habe, das Ganze klanglich halt sehr schön ist, dadurch, dass man halt die halt wirklich jetzt nicht so viele Songs eben auf mehr Scheiben verteilt hat, dadurch ist der, ja, dann, da ist halt dann doch nochmal einfach ein bisschen mehr Platz in der Rille. So dass halt, wie ich finde, die Dynamik jetzt halt hier bei der Veröffentlichung halt auch wirklich sehr, sehr cool ist. Also da kommen wir dann auch gleich dazu, was ich sehr, sehr geil tatsächlich finde bei Foreign Tongues. Deshalb fange ich jetzt auch tatsächlich gar nicht mit Foreign Tongues mit einem Song an von dem Album, sondern fange an mit Amy Winehouse, You Know I'm No Good, was halt auch schon eine sehr, sehr geile Nummer ist. Bei Amy Winehouse sind wir dann halt wieder bei dem Thema, was halt Drogen und all sowas anrichten bei jungen Menschen, bei Künstlern, weil da natürlich tatsächlich das halt eben ganz genau ja so passiert ist, wie man es sich eigentlich hätte denken können, dass da halt eine junge Künstlerin, unfassbar talentiert, halt einfach zerbrochen ist am Ruhm und an den Begleitumständen und eventuell auch an den Menschen um sie rum. Das ist ja auch immer so die ganz große Gefahr dann, die gerade im Musikbusiness einfach da ist, dass halt, da gibt es ganz viele Menschen um einen rum, die irgendwie alle was von einem wollen und sie wollen vielleicht nicht immer unbedingt dein Bestes, sondern auch eher ihr Bestes. Ja, und Amy Winehouse ist halt einfach das perfekte Beispiel, was passieren kann, wenn sowas halt junge Menschen, die vielleicht auch einfach eine Unsicherheit auch haben, wenn die halt von sowas getroffen werden. Und warum spiele ich You Know I'm No Good? Weil die Stones haben es auch auf Foreign Tongues als Coverversion. Ich wollte jetzt einfach mal erstmal Amy Winehouse spielen und später spiele ich dann auch nochmal die Stones-Version, die tatsächlich mindestens genauso geil ist wie die von Amy Winehouse. Aber ich fange jetzt erstmal mit Amy Winehouse an.

Ja, also großartige Musik einfach von den älteren Herren. Wie gesagt, die sind ja jetzt auch schon über 80. Aber sie rocken einfach. Also da muss man, kann man einfach tatsächlich wirklich das Ganze sehr einfach zusammenfassen. Die Herren rocken einfach massiv und sie haben einen unfassbaren Spaß dabei. Und wenn man auch mal so ein bisschen, das war ja jetzt auch Thema, dann bestimmt auch schon in ganz vielen Sendungen, jetzt auch bei HR1 neulich Anfang des Monats, beziehungsweise kurz nachdem das Album rauskam, die Gastmusiker auch, die da sind, die alle ja irgendwie so, also sie sind da und sie stehen auch auf der Plattenhülle drauf, aber es ist jetzt nicht so, dass man irgendwie, dass einen die Gastmusiker anspringen und dass es halt ja darum geht halt, dass der und der dabei ist. Ich meine, da ist ein Bruno Mars dabei, der spielt bei einem Lied einfach nur die Kuhglocke. Der könnte natürlich auch halt talentiert, wie er ist, auch so ziemlich alles andere mitspielen. Oder jetzt eben bei Divine Intervention war Stevie Winwood dabei am Piano. Halt auch, ja, die sind alle laid back und völlig entspannt unterwegs. Auf einem Song ist Paul McCartney mit drauf und hat vorher auch gesagt, dass das für ihn irgendwie so auch ein Jugendtraum ist, der da in Erfüllung geht. Also ich meine, das ist halt auch so ein Thema. Da hast du halt Paul McCartney, der jetzt auch eine nicht ganz unerfolgreiche Musikkarriere hinter sich hat und ja auch schon so ein bisschen bekannt ist, der sich aber halt irgendwie freut, wie ein Schneekönig bei den Stones mitspielen zu dürfen. Also das ist schon krass einfach, was an künstlerischer Power auch da ist, aber halt alles so komplett zurückgenommen, so im positiven Sinne egolos. Das finde ich großartig und das macht halt auch einfach so einen wahnsinnigen Spaß, diese Musik zu hören von den Stones, weil es halt einfach so, ja, ich meine, sie müssen sich ja wirklich so überhaupt nichts beweisen, niemandem, sondern die können ja einfach so weiter Musik machen, wie sie Lust haben. Keith Richards, ja, ob die Stones nochmal wieder auf Tournee gehen mit ihm, er hat ein massives Arthritis-Problem, was natürlich für einen Gitarristen jetzt schon eher schlechte Voraussetzungen sind tatsächlich. Und er sagt halt auch, er hat irgendwie ziemlich Schmerzen. Für so Aufnahmesessions geht das natürlich mal, zumal sie, wie ich jetzt gerade von Ron Wood gelesen habe, eigentlich jeden Song spätestens mit dem dritten Take dann auch fertig aufgenommen hatten. Also halt auch nicht irgendwie, dass sie pro Song stundenlang rumgebastelt hätten oder so. Sondern ich meine, die Herren wissen, was sie zu tun haben, die wissen, was sie wollen. Und wenn die dann halt mal so einen Song aufnehmen, dann sitzt das Ganze halt relativ schnell. Von daher ist das natürlich an der Stelle auch einfach, es ist großartig, ich mag es, man hört das vielleicht auch tatsächlich. Und ich hatte ja gesagt, dass ich diese Amy Winehouse-Nummer, dass die von den Stones halt auch ziemlich gut ist. Und das zeige ich jetzt hier einfach mal.

0: So, jetzt kommt die härteste aller Fragen an euch. Welche Version ist jetzt irgendwie cooler? Also ich tät mich echt schwer, da irgendwie einen Favoriten zu benennen. Muss allerdings sagen, dass die Nummer von den Stones halt wirklich einfach unfassbare Power hat. Es hat wirklich Gründe, warum halt auch in den Medien überall halt über diese Platte gesprochen wird, warum es im Spiegel Thema ist und in der Frankfurter Rundschau. Und wie gesagt, Werner Reinke macht eine Sendung quasi ausschließlich, fast ausschließlich über diese Scheiben. Also das ist großartige Musik. Es ist ganz, ganz toll, dass die alten Herren einfach weiter Musik machen, dass sie da einfach weiter Bock drauf haben, weil da kann man sich nur freuen, was da noch kommt, wenn die halt mit der Spielfreude weiter unterwegs sind. Dann haben wir da wirklich alle massiv Spaß dran. Und was habe ich dann ansonsten noch für euch? Ich habe ja gesagt, es geht um zwei Leute, beziehungsweise um zwei Künstler, mit denen ich mich heute mal ein bisschen beschäftigen will. Der andere, jetzt altersmäßig noch nicht ganz bei den Stones, aber auch schon, glaube ich, 75, das ist Sting, der jetzt halt wieder ein Album rausgebracht hat, zusammen mit einem Fernsehsender, wo er im Rijksmuseum in Amsterdam, da wo halt ganz viele Rembrandt-Gemälde hängen, hat er mit seinem besten Kumpel Dominik Miller hat er ein Album aufgenommen, ein Live-Album vor, ja, im Grunde genommen nur eine Handvoll Zuschauende mit Songs, die er schon oft gespielt hat, auch mit Songs aus seinem Musical The Last Ship. Da habe ich dann auch nachher nochmal was, wo er ja auf eine sehr, sehr zurückgenommene Art und Weise, da sind wir jetzt quasi so komplett im Gegensatz zu dem, was halt jetzt die Stones gemacht haben. Das ist halt sehr viel relaxter, was er macht. Er ist ja unfassbar wandelbar und das merkt man auch hier wieder und deshalb will ich jetzt gar nicht so richtig großartig reden. Ein Song, den wir auch alle kennen, Message in a Bottle, hier halt mal in so einer, ja, das ist ja quasi unplugged, was er da macht, Version.
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Dieses diebische kleine Lachen eben so am Ende von der Nummer, das hat mir irgendwie richtig gut gefallen, weil das zeigt für mich, ohne dass ich jetzt das Konzert gesehen hätte, aber das zeigt für mich, dass er halt einfach massiv Spaß hat an dem, was er da macht. Und Sting hat ja jetzt, ich meine, der blickt ja jetzt, glaube ich, auch schon so auf knappe 50 Jahre Karriere zurück, was halt auch schon wieder krass ist. Um nochmal zu den Stones zurückzukommen. Neulich habe ich gesagt, mal so im Spaß, dass es länger Musik von den Rolling Stones gibt, als dass ich auf der Welt bin. Und ich bin jetzt auch keine 21. Also das alleine zeigt halt einfach schon, dass unsere musikalischen Helden dann doch mittlerweile sehr, sehr langlebig geworden sind. Und offensichtlich hält Musik machen dann doch jung. Und gerade Sting sorgt natürlich durch seine Vielfältigkeit, durch seine Variabilität in der Musik sorgt er halt auch eigentlich dafür, dass er irgendwie immer wahrgenommen wird und dass halt auch er musikalisch, ja, dass er stattfindet. Ich finde das total krass. Ich habe ihn jetzt ja auch schon in vielen Ausprägungen gesehen, als Mitglied von The Police. Ganz normale, also auch da schon mal live in Mannheim. Als Sting mit dem Sting-Programm jetzt auch schon, glaube ich, zweimal, was ja auch immer so ein bisschen ein Programm ist, in dem er halt The Police-Sachen macht und eigene Sachen. Ich habe ihn mit seiner lauten Musik, da hat er mal ein Album gemacht mit Edin Karamazov, einem bosnischen lauten Künstler, und hat da auch Laute gespielt, ganz, ganz toll. Da hat er live dann halt auch so die Sachen gespielt, die man, glaube ich, auch von ihm hören möchte, so Roxanne und So Lonely und diese Geschichten Message in a Bottle und die Symphonicities Tour, wo er ja mit einem Symphonieorchester zusammen halt seine Songs darbietet. Also er macht irgendwie immer wieder Sachen, die musikalisch wieder was komplett anderes sind, die aber dann doch am Ende im Kern halt dann doch wieder Sting bleiben und spielt natürlich dann halt auch eigentlich überall dann die Songs, die wir alle kennen, die wir alle lieben und die man auch so ein bisschen von ihm erwartet, glaube ich. Ich habe die Geschichte, glaube ich, auch schon mal erzählt von diesem lauten Konzert, wo halt Zuschauer da waren, die nicht wussten, was sie erwartet. Die halt gedacht haben, ach hier, das ist ja der Sting, da passiert ja das, was man immer mal hört und das finden wir total toll. Die sind dann irgendwie nach der Hälfte des Konzerts gegangen, weil halt er gerade am Anfang und bis so drei Viertel des Konzerts halt tatsächlich nur diese lauten Musik gespielt hat, die unfassbar schön ist, die auch wirklich total toll ist und er ist auch da ein sehr, sehr guter Künstler. Aber da waren die Leute halt einfach massiv enttäuscht und sind dann halt eben gegangen schon und haben dann verpasst, dass er halt am Schluss eben doch noch Roxanne und Message in a Bottle und sowas gespielt hat. Also das war dann blöd für die letztendlich. Aber man muss halt bei Sting auch irgendwie immer damit rechnen, dass halt interessante Sachen, neue Sachen passieren. Aber er spielt halt auch immer mal die alten Sachen und deshalb mache ich jetzt mal so drei Songs hintereinander aus verschiedenen Epochen. Und beim letzten Lied landen wir dann auch wieder beim aktuellen Album.

Ich finde, das Ding macht unheimlich viel auch einfach daraus, dass seine Stimme jetzt natürlich nicht mehr die Höhen erreicht, die es früher mal hatte. Was man halt dann auch gerade so, wenn man das eben mal mit einem Song von The Police aus den späten 70ern vergleicht und halt heute, er ist halt einfach die Höhen, die er mal hatte, die ja ihn auch sehr ausgezeichnet haben, die sind natürlich jetzt nicht mehr da. Also das ist ganz klar, kann ja tatsächlich eigentlich auch nicht sein mit dem Alter, aber er hat seine Stimme sehr, sehr gut ausgebildet, so dass sie, ja, dass er das abfängt letztendlich, ne? Dass quasi jetzt eigentlich gar nicht mal so sehr ein Thema für ihn ist, dass er halt diese Höhen nicht mehr hat, sondern er hat eine sehr, sehr schöne, ja fast so eine Bariton-Stimme mittlerweile bekommen, was natürlich auch irgendwo ganz gut dazu passt, dass er ja Bass spielt, was natürlich dann jetzt wieder so ein bisschen den Bogen spannt zum The Grand Jam im nächsten Jahr in 2027, weil da spiele ich ja auch Bass. Und tatsächlich muss ich mal fragen, warum wir eigentlich nicht mal auch irgendwelche Sachen von Sting beziehungsweise von The Police spielen. Aber andererseits hat halt der Patrick Meyer, der das organisiert, sagt halt auch, er kriegt halt irgendwie auch einfach jeden Tag Anfragen von Leuten, die halt irgendwie sagen, boah, lass uns doch mal das machen, oder kriege ich ein Ticket für ein Eintracht-Spiel, kannst du da was organisieren, oder was hat er? Er hat am Samstag hat er erzählt, als das Konzert war, vor dem Konzert hat er gesagt, ich muss hier halt natürlich auch die ganze Zeit rumlaufen, weil er halt auch mit bei den, ja, bei den Proben am Organisieren ist und sowas. Und er hat halt gesagt, und Leute, fragt mich nicht, wo die Toiletten sind. Jeder, der mich anspricht, fragt, wo die Toiletten sind. Es gibt überall Schilder, es gibt jede Menge Leute, die man fragen kann. Es muss jetzt nicht unbedingt eher gefragt werden, wo jetzt eigentlich die Toiletten sind. Fand ich auch sehr schön. Ja, zeigt halt einfach manchmal, wenn man Chef ist, dann kommen die Leute irgendwie schon automatisch zu einem. So, das war das Radiogemüse, die August-Ausgabe am 2.8. Wir hören uns wieder am 6.9. hier auf dieser Welle. Dann wahrscheinlich aus dem neuen Studio, so wie es aussieht. Ich freue mich total drauf. Radiogemüse war wie immer eine Sendung von Elmar Jason Lüttke hier auf Radio Rüsselsheim, ohne Werbung, ohne Verkehr, ohne Nachrichten. Und jetzt kommt noch ein kleiner Rausschmeißer.

Und auch heute habe ich wieder ein Thema. Ja, es dreht sich alles rund um Berge, um die Alpen, um Österreich und die Schweiz. Aber lasst euch überraschen.

Ja, und dazu sind wir ja mal ins Jahr 1880 beziehungsweise 1881 gegangen. Denn nämlich in eben diesen Jahren hat die Schweizer Autorin Johanna Spyri diese beiden Kinderbücher Heidis Lehr- und Wanderjahre und Heidi kann brauchen, was es gelernt hat, geschrieben. Und der Titel von Gitti und Erika, den wir gerade gehört haben, ist aus dem Jahr 1977 und ein Jahr später wurde dann die ganz berühmte Zeichentrickserie verfilmt. Wir gehen ins Jahr 1983 und jetzt gehen wir direkt mal auf den ersten Berg mit Wolfgang Ambros.

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1: Die Geschichte hören wir uns jetzt nicht komplett an. Das war Wolfgang Ambros. Und wir kommen zum ersten Wunsch, denn die A ist die Playlist sehr voll und B habe ich sehr viele Wünsche. Und der erste Wunsch, ja, da freue ich mich ganz besonders, denn ich war am Wochenende in München und da habe ich zwei sehr, sehr gute Freundinnen getroffen, die Claudia und die Marion. Die hören uns heute also auch aus München zu und die Claudia wünscht sich Formello bis Geschoppernow.

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Das war der Holzturner Musik Big Band Club. Ich hoffe, ich habe es richtig ausgesprochen. Der Ausschreiben ist auch schwierig. Ja, das war der Wunsch von der Claudia aus München. Nochmal ganz, ganz liebe Grüße. Wir gehen ins Pinzgau. Die Gruppe nennt sich die Sumpfkröten und auch die wollen auf den Berg.

Sumpfkröten. Jetzt gehen wir ins Jahr 1947. Geschrieben wurde der Titel von Karl Ganzer. Gewünscht hat ihn sich der Thomas und ich habe ihm rausgesucht die Version von den Zillertaler Schürzenjägern aus dem Jahr 1977 und ich spreche natürlich vom Kufsteinlied. Ganz, ganz liebe Grüße an den Thomas und viel Spaß mit diesem tollen Titel.

Ja, da kamen jetzt auch die Jodelfreunde mal voll auf ihre Kosten. Die Zillertaler Schürzenjäger mit dem Kufsteinlied. Nicht nur in den Alpen gibt es Berge, sondern auch in Afrika, genauer gesagt in Tansania. Der höchste Berg dieses Massivs ist mit 5.895 Metern Höhe der Kibo. Und der ist damit der höchste Berg Afrikas. Und damit gehört er zu den Seven Summits, den jeweils höchsten Bergen der sieben Kontinente. Aber der Titel von Andrea Berg, der geht über das ganze Bergmassiv, das dann nämlich heißt Kilimandscharo.

Andrea Berg und das war aus dem Jahr 1982 und das Album heißt Du bist frei. Ich habe vorhin erzählt, dass ich in München war am Wochenende und da habe ich nicht nur meine beiden lieben Freundinnen Marion und Claudia getroffen, sondern auch ganz zufällig, oder was heißt zufällig, ich saß in einem Biergarten und ja, auf einmal fing es an zu regnen und unterm Schirm saßen drei Jungs, die haben gesagt, komm doch rüber, da sitzt du im Trockenen. Und da sage ich, okay, sehr gerne. Und ja, dann haben wir doch zwei, drei Stündchen zusammengesessen. Die drei haben erzählt, dass sie einen Junggesellenabschied machen. Und zwei von den beiden kommen aus Mönchengladbach. Das ist der Patrick und der David. Also an der Stelle erstmal ganz liebe Grüße nach Mönchengladbach. Und der dritte im Bunde war der Marco, der hier aus Griesheim bei Darmstadt kommt. Und die beiden haben sich aus dem Jahr 1981, den Titel hatten wir zwar letztes Mal auch schon, aber er passt ja, weil das Schloss oder die Burg in den Bergen von Norton Green liegt. Und der Titel heißt natürlich Albany von Roger Whittaker.

Daisys Lied. Sein Lied von Albany, dem stolzen Schloss seines Clans, das er eines Tages

Der Wunsch vom Patrick, vom David und vom Marco, die ich wie gesagt gestern in München kennengelernt habe. Vielen Dank an der Stelle nochmal, dass ihr mich unter den Schirm gelassen habt. Wir haben dann echt einen super, super netten Nachmittag miteinander verlebt. Und ihr beiden haben mir gerade ein Foto geschickt, dass sie schon oder im Auto sitzen auf der Rückfahrt und Radio Rüsselsheim hören. Aber ich war in München eigentlich, um einen Fotokurs zu besuchen. Und auch der Lars, der mir diesen Fotokurs gegeben hat, der hat gesagt, der wollte eventuell mal reinhören bei Radio Rüsselsheim. Solltest du also zuhören, lieber Lars, dann auch an dich ganz, ganz liebe Grüße. Dieser Fotokurs war echt toll und ich habe heute Morgen schon ein bisschen mit der Kamera experimentiert und rumgespielt. Ja, da haben wir schon wieder mehr als Halbzeit beim Schlagerflow am Sonntag. Mein Name ist Florian Heinrich und ihr hört immer noch Radio Rüsselsheim. Der nächste Wunsch, der kommt von der Britta und dass Urlaub in den Bergen nicht immer so toll ist, das könnt ihr jetzt hören.

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1: Also ich finde, da hat Sven Phantom dem Taunus ein bisschen Unrecht getan. Also so schlecht ist es nicht. Gut, vielleicht nicht, um 2 Wochen Urlaub zu machen, aber trotzdem ein sehr, sehr schönes Naherholungsgebiet, was ja hier bei uns bekanntlichermaßen direkt vor der Haustür liegt. Also ich finde, ein Besuch ist der Taunus immer wert. Weiter geht's mit dem nächsten Wunsch. Dazu gehen wir ins Jahr 2019. Das Album heißt Wirbelwind. Die Künstlerin Melissa Naschenweng. Der Titel Ich stehe auf Bergbauernburm. Und der Wunsch kommt von der Sabine aus Flörsheim. Ganz, ganz liebe Grüße.

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1: Melissa Naschenweng, ich stehe auf Bergbauernburm. Der Wunsch von der Sabine. Was wäre eine Schlagerfloh-Sendung ohne einen Wunsch der Firlefanz-Gruppe? Und der kommt diesmal von der Marion und die grüßt die Firlefanz-Gruppe, die zum Teil unterwegs sind, zum Teil hier in Rüsselsheim sind und auch ihren Mann Ralle, der ein Turnier spielt, und zwar ein Discgolf-Turnier, und sie wünscht sich von Reinhard Fendrich, I am from Austria, ganz, ganz liebe Grüße an die Firlefanz-Gruppe.

1989, das Album heißt Von Zeit zu Zeit. Ja, es geht hier beim Schlagerflow am Sonntag um Lieder der Berge und genau diesen Titel trägt ein Lied aus dem Jahr 1981 und jetzt müssen alle ganz, ganz stark sein, denn der Interpret ist Heino.

Das war Heino mit Lieder in den Bergen oder die Lieder der Berge. Ja, der Schlager vom Sonntag ist ja spontan, kann ab und zu auch nochmal einen Wunsch einbauen, der während der Sendung hier reinkommt. Und die Birgit hat mir noch geschrieben während der Sendung und dazu gehen wir nach Südtirol, genauer gesagt nach Kastelruth. Und sie hat sich aus dem Jahr 1995 von den Kastelruther Spatzen Wetterleuchten in den Bergen gewünscht. Ganz, ganz liebe Grüße, liebe Birgit.

Die Kastelroter Spatzen mit Wetterleuchten in den Bergen. Und auch der nächste Wunsch, der kam gerade eben erst rein. Und auch den können wir noch hinkriegen. Der kommt nämlich von meinem lieben Freund Jens. Und der wünscht sich, und dafür gehen wir mal weg vom Schlager, sondern wir gehen in die neue deutsche Welle ins Jahr 1981. Der Titel von Fräulein Menke, Hohe Berge. Viel Spaß, lieber Jens.

Fräulein Menke, die sich dann später mit ihrem bürgerlichen Namen Franziska Menke nannte. Andreas Gabayé, der sagt seiner Angebeteten, wie sie sich anzuziehen hat.

Ja, das war's schon wieder mit dem Schlagerflor am Sonntag hier bei Radio Rüsselsheim. Mein Name ist Florian Heinrich, habe hier live gesendet aus Studio 1. Und ja, ich hoffe, ihr habt ein bisschen Spaß gehabt mit dem Thema. War ja ein bisschen abwechslungsreich, hoffe ich. Und ja, jetzt, wer sich für Whisky und Schottland interessiert, der sollte jetzt mal dranbleiben, denn der Andreas Becker hat jetzt gleich seine Sendung. Ist zwar die Wiederholung von letzter Woche, aber ein sehr interessantes Thema, hat auch einen interessanten Studiogast dabei. Und ja, einfach dranbleiben. Ich schließe mit dem Titel Voice der Herzhast via Bergwerk von Reinhard Fendrich. Macht's gut, ciao, ciao, einen schönen Feiertag morgen noch und ja, guten Start in die kurze Woche und bis bald, bye, bye, ciao, ciao.

Herzlich willkommen zu unserer heutigen Sendung Zeit für Klassik. Mein Name ist Daria Hessler. Heute möchte ich Sie mitnehmen in die faszinierende Klangwelt von Frédéric Chopin, einem der bedeutendsten Komponisten der Romantik. Seine Musik ist voller Gefühl und zugleich von großer Eleganz, mal träumerisch und innig, mal melancholisch und tief bewegend. Im Mittelpunkt unserer heutigen Sendung stehen einige seiner wunderschönen und berühmten Walzer und Nocturne. Zum Abschluss erklingt die Romanze, zweiter Teil aus seinem ersten Klavierkonzert. Wir erleben heute Chopins Musik in ihren vielen Facetten. Ich wünsche Ihnen viel Freude beim Hören.

Das war unsere heutige Ausgabe von Zeit für Klassik mit Musik von Frédéric Chopin. Ich hoffe, Sie konnten die Musik von Chopin genießen und sich von ihren wunderschönen Klängen ein wenig verzaubern lassen. Vielen Dank für das Zuhören. Ich verabschiede mich für heute und freue mich, wenn Sie auch beim nächsten Mal wieder dabei sind.

0: 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Herzlich willkommen zur Sendung Sternstunde bei Radio Rüsselsheim im Januar 2026 und ich wünsche allen, die hier hinhören, ein frohes neues Jahr mit viel Glück und Segen. Mein Name ist Susanne Landskron. Mit meinem Gast spreche ich darüber, wie es ihr heute nach vielen Herausforderungen und ganz besonderen Erlebnissen gelingt, aus ihrem Herzen heraus zu leben. Als einen Schlüssel zum glücklichen Leben hat sie entdeckt, dass sie über das tiefe Gefühl der Dankbarkeit Gott nahe kommt und dies in jedem Moment eine völlig neue Qualität in ihr Leben bringt. Ich freue mich auf unser Gespräch. Herzlich willkommen, liebe Elke.
1: Hallo Susanne, ich freue mich sehr, hier zu sein.
0: Ja, wunderbar. Ja, wie kam es zu unserer Sendung? Vor ein paar Wochen hattest du mir geschrieben mal wieder und hast geschrieben, dir geht's richtig gut. Mhm. Und da ich dich in einer anderen Lebensphase kennengelernt habe, wo das nicht so war, habe ich dann so ein bisschen nachgefragt und hatte den Eindruck, das, was du mir dann erzählt hast, das sollten noch mehr Menschen hören.
1: Und da bin ich auch sehr dankbar für, weil du hast mich echt in so dunklen Zeiten kennengelernt, ja, wo ich einfach ja so die inneren Abgründe nur noch gefühlt habe. Und es sind so schöne Dinge passiert. Und es ist einfach wichtig für mich als Menschen, der mir auch damals geholfen hat, die Hand gereicht hat, zu sagen, schau mal, was aus mir geworden ist. Ich habe gut zugehört und ich habe jetzt ein Leben, was ich liebe und wofür ich täglich dankbar bin.
0: Ja, das ist wundervoll. Ja, vielleicht magst du uns so einen kurzen Abriss geben über dein Leben. Ja. Du bist 1961 geboren.
1: Genau, ich bin in Aachen geboren. Meine Mama war damals Drogistin, ich habe noch zwei Geschwister und nachdem wir in Aachen waren, sind wir nach Darmstadt gezogen, habe ich die Grundschule besucht, das Gymnasium besucht und habe dann Betriebswirtschaftslehre studiert und bin dann zu einer Großbank gegangen. Relativ früh hat man festgestellt, dass ich ein Händchen für Mitarbeiter habe, was für mich auch sehr, sehr schön war. Und ich wurde ausgebildet zur Führungskräftetrainerin. Ja. Das hat mir sehr, sehr viel Freude gemacht. Ich habe wohl auch den Zeitgeist getroffen, sodass man mir sogar 600 Mitarbeiter anvertrauen wollten als Personalleitung einer großen Filiale.
0: Oha.
1: Da habe ich also geschluckt. Ich war dankbar, dass ich so früh Prokuristin werden durfte. Aber wenn es weiterging, würde das für mich bedeuten, mich entscheiden zu müssen. Ja. Entweder Karriere zu machen und diese 600 Menschen wären meine Herzensmenschen, um die ich mich kümmere. Mhm. Oder eigenen Kinder zu haben und eine Familie zu haben. Und dieser Wunsch, der war bei mir sehr groß. Ich hatte das Gefühl, Karriere gemacht zu haben für mich selbst, für meinen inneren Anspruch. Aber die Kinder waren für mich sehr wichtig.
0: Aber es war noch kein Mann in Sicht.
1: Nein, kein Mann in Sicht. Und ich habe mich immer sehr ferngehalten von Männern, weil ich einfach einen guten Job machen wollte. Und ich wusste, es bringt mich durcheinander.
0: Das heißt, du hast im Grunde genommen eine Entscheidung getroffen für eine theoretisch mögliche Zukunft, die so kommen konnte oder auch nicht.
1: Ja, und ich wollte sie nicht ausschließen. Und ich hätte die Zukunft, diese Zukunft für mich ausgeschlossen. Aber das Schicksal spielt seine eigenen Melodien. Mir wurde dann gesagt, ich kann keine Kinder kriegen.
0: Oha.
1: Ich war damals 35. Und und das war für mich schlimm. Ich weiß noch, dass ich diesen ganzen Tag durchgeweint habe. Ja. Meine Kollegen haben versucht, mich zu trösten. Und dann habe ich abends die Entscheidung getroffen, okay, dann halt nicht.
0: Dann halt nicht was?
1: Keine Kinder.
0: Okay.
1: Und diesen großen, großen Wunsch, der auch über dem Weiterkarrieremachen stand. Aber ich habe einfach gedacht, es hilft nichts, ich muss es annehmen.
0: Ja. Ja.
1: Dadurch wurde ich aber irgendwie frei und innerhalb kürzester Zeit habe ich den Vater meiner jetzigen Kinder kennengelernt. Und das war wirklich absolut magisch in einem Moment, wo ich akzeptiert habe, dass ein großer Traum nicht wahr wird, passierte es Schlag auf Schlag und es war ein wunderschönes Zusammenkommen und sehr magisch. Also es war ein Seminar, in dem ich war. War schon sehr schön.
0: Ja. Okay, das ist die Magie des Loslassens.
1: Absolut, absolut.
0: Ja, wie ging es dann weiter?
1: Ja, die Magie blieb. Wir kamen ganz, ganz schnell zusammen. Ich wurde schnell schwanger mit unserer ersten Tochter und war überglücklich, diesen Schritt gegangen zu sein. Dennoch war die Beziehung zum Vater angespannt und schwierig. Also das ist menschlich und bei uns hat es sehr gemenschelt. Wir bekamen noch Zwillinge nach 2 weiteren Jahren und ich war schon sehr glücklich mit als Mutter von 3 Kindern. Aber unsere Ehe hat eigentlich nur 7 Jahre gehalten. Dann mussten wir erkennen, dass es so nicht weitergeht.
0: Okay.
1: Und haben uns getrennt. Ja, aber ich bin einfach dankbar für diese Zeit. Und dann begann für mich was anderes als alleinerziehende Mutter von 3 Kindern mit neuen Herausforderungen.
0: Oh, das kann ich mir vorstellen. Und so wie du dir das dann früher erdacht hattest, hast du dich dann intensiv um die Kinder gekümmert?
1: Ja, genau. Also ich war hauptberuflich Mutter und die Berufstätigkeiten, die ich habe, die waren eigentlich mein Muttersein untergeordnet.
0: Und nachdem du dann viele Jahre hauptberuflich Mutter warst oder mit dem einen oder anderen Nebenjob, hast du heute etwas gefunden, was du in Vollzeit ausübst?
1: Ja, darüber bin ich auch sehr glücklich und sehr dankbar. Ich bin an einer anthroposophischen heilpädagogischen Schule und darf mit der Klassenlehrerin gemeinsam Kinder, die Besonderheiten haben wie Autismus, ADHS oder Down-Syndrom, begleiten in ihrer Entwicklung. Und das ist einfach traumhaft. Und ich habe praktisch beide Seiten erlebt, was es heißt, voll auf den Verstand zu tanzen. Das war auch gut. Und jetzt wirklich auf meine Intuition zu hören, mich absolut vom Herzen leiten zu lassen. Das ist für mich ein Traumberuf, den ich jetzt ausübe. Und ich bin jeden Tag glücklich, wenn ich dorthin gehe.
0: Ach, ist das schön. Das Wort Tanzen ist gefallen und das ist das Stichwort für den Song, den du dir ausgesucht hast.
1: Genau, die Dancing Queen, die mein jetziges Lebensgefühl darstellt.
0: Wir hören aber mit Dancing Queen.

0: Sie hören die Sendung Sternstunde bei Radio Rüsselsheim im Januar 2026 und ich freue mich, heute mit meinem Gast Elke zusammen zu sein. Wir haben ja vor der Musik schon angedeutet, dass es auch schwierige Zeiten in deinem Leben gab. Und nach der Kindheit ging das so langsam los, gell?
1: Ja, das war eigentlich bis Kindheit, Jugend, bis 14, 15 war es wirklich so das Gefühl, wie ich bei der Dancing Queen auch gefühlt habe. Und mit der Pubertät wurden die Gefühle anders. Ich kann einfach nur sagen, ich war niedergeschlagen, fühlte mich nicht richtig, fühlte mich einsam, fühlte mich unverstanden, wie einfach nicht angekommen. Ich kann es einfach, das war so ein Gefühl im Bauch von, es fühlt sich schlecht an.
0: Mhm. Und die Pubertät ist ja auch eine Phase dieses großen Umbruchs im Endeffekt.
1: Absolut.
0: Wo sich viele junge Menschen erstmal neu orientieren wollen. Und,
1: ja.
0: Und du hast gesagt, dass du aber die meiste Zeit wirklich sehr in der Dunkelheit warst.
1: Ja, sehr in der Ablehnung meiner selbst. Mhm. Und dadurch hatte ich auch immer das Gefühl, die anderen lehnen mich ab. Das war einfach so ein Kreislauf, wo ich kaum rauskam. Und das hat dafür gesorgt, dass ich mich immer sehr zurückgezogen habe. Also ich war in der Schule, war im Unterricht teilgenommen, war alles okay. Und dann war ich zu Hause, weil Menschen waren für mich anstrengend, weil ich fühlte mich ja meinen eigenen Vorstellungen ausgesetzt. Die hatten ja gar keine Chance, nett zu mir zu sein, weil ich ja schon erwartet habe, dass ich wieder irgendwas falsch mache. Und deswegen habe ich diese Zurückgezogenheit der Gemeinschaft vorgezogen, was leider das Gefühl der Einsamkeit produziert hat. Also es war so, Pubertät war eine sehr, sehr schwere und belastete Zeit und hat auch dafür gesorgt, dass ich dieses Dancing Queen Gefühl vollkommen verloren habe und ich habe mich auch so verlassen gefühlt. Ich konnte damals gar nicht sagen, von wem und was ich mich verlassen gefühlt habe, weil meine Eltern waren da. Aber dieses Gefühl, ich bin alleine, und wenn wir von Gott sprechen, so dieses Gefühl von Gott verlassen, so ungefähr, wie kann man mich hier, Menschlein, so rumlaufen, ohne zu sagen, wo es lang geht. Und leider waren meine Muster und Programme so, dass nichts Besseres hinzukam. Also meine Traurigkeit hat dann traurige Anlässe verursacht. Mein Ich kann es nicht hat genau dafür gesorgt.
0: Ja,
1: und ich war so ein bisschen, jetzt im Nachhinein weiß ich, dass ich so im Gefängnis meiner eigenen Muster und Strukturen war, wie im Verlies. Ich habe mich dann so runtergedacht, so schlecht gedacht, dass sich im Äußeren das auch so gezeigt hat, auch körperlich abgelehnt. Wer war ich denn? Und alle waren schöner und besser und es war einfach ein schweres Gefühl, das so im Herzen ist, einfach wie Wackersteine auf dem Herzen. Und das war sehr, sehr, sehr lange, war das so mein Leitgefühl.
0: Ich verstehe. Und dann wurde dir irgendwann aber eine große Liebe geschenkt.
1: Ja, und dann habe ich was Wunderbares erlebt. Ich habe mich, also ich bin Jungs immer ferngeblieben, weil irgendwie passte die Liebe nicht zu meinem Gefühl der Ablehnung. Und dann habe ich mich aber sehr verliebt und es war eine so reine, ich war damals 17, so reine, so erhebende Liebe, dass ich gedacht habe, wie fühlt sich das denn an? Das war wie Himmel auf Erden.
0: Ja.
1: Und es ist heutzutage noch, wenn ich dran denke an diese Liebe, wunderschön. Aber ich habe das nicht verkraftet. Ich war ganz, ganz lange dieses Gefühl gewohnt, nicht gut zu sein, abgelehnt zu sein. Das war so breit in mir.
0: Ja,
1: und dann kam dieser kleine Funke, wie Liebe sein kann, weil da war von einem zum anderen Moment war das Leben anders.
0: Ja.
1: Es war einfach, ich kriege jetzt Gänsehaut. Es war alles schön, es war alles toll. Und leider hatte ich Angst vor dem schönen Gefühl. Und habe Schluss gemacht. Einfach, weil ich Angst davor hatte. Das ist ganz paradox. Ich hatte Angst davor, diese große Liebe zu verlieren. Und weil ich das so erwartet habe, habe ich sie selber beendet.
0: Sie gar nicht erst zugelassen.
1: Das hat mich wirklich jahrelang verfolgt, dass ich es nicht zugelassen habe, dass ich geliebt werde oder dass ich liebe. Das hat nicht zu meinem ganzen überwiegenden Programm gepasst.
0: Ja. Und das zeigt ja auch, dass die Voraussetzung dafür, die Liebe annehmen zu können, eben auch ist, dass man sich selber annimmt.
1: Absolut. Absolut. Das habe ich jetzt gelernt und ich habe auch erkannt, dass es, dass wir Liebe auch als Gefühl wahrnehmen müssen. Also wir sprechen drüber, aber wirklich mal, wenn wir lieben, innezuhalten, sagen, wie fühlt sich das Gefühl an und zu spüren. Später habe ich dann gelernt, dieses Gefühl der Liebe auch zu produzieren, mir zu holen. Aber das habe ich damals nicht gewusst. Früher war Liebe sowas wie so ein Schmetterling, der schnell wieder weg war.
0: Ja.
1: Aber ich habe jetzt verstanden, dass es einfach ein Gefühl ist, was wir uns auch für uns selbst holen dürfen.
0: Dazu passt der nächste Musiktitel. Love Changes Everything.
1: Genau. Und da geht es, glaube ich, in diesem Lied auch gerade um eine 17-Jährige und es war ziemlich passend und ja.
0: Dann hören wir uns das an und danach geht es weiter und wir sprechen dann ein bisschen über den spirituellen Weg, auf den du dich begeben hast.
1: Ja, weil ich die Liebe nämlich doch haben wollte und mich nicht so schnell geschlagen habe.

0: Love Changes Everything von Climie Fischer in der Sendung Sternstunde bei Radio Rüsselsheim. Die Liebe verändert alles und das hast du gespürt und hast dich dann auf deinen Weg begeben.
1: Ja, ich habe mich dann auf meinen Weg begeben, diese Liebe zu finden, beziehungsweise ich musste erst mal gucken, dass all das, was nicht Liebe ist, vielleicht doch verschwindet und habe sehr, sehr viele Persönlichkeitsentwicklungsseminare gemacht. Ich glaube, da kann ich mir jetzt ein Haus von bauen. Und okay, das Gute war, in diesen Seminaren wurde mir praktisch klar, dass meine Programme, mein Denken, meine festen Überzeugungen mir mein Leben machen. Und das war sehr, sehr schockierend, weil jetzt sollte ich dran schuld sein, dass mein Leben so verläuft. Und das war für mich sehr, sehr, sehr schwer. Ich habe dann versucht, wirklich mit Visualisierung die neuen Glaubenssätze hinzuschreiben, habe mir die immer wieder gesagt. Es hat sich aber trotzdem nichts geändert und ich war einfach sehr verzweifelt. Jetzt hatte ich ja die Erkenntnis, ich muss anders denken, ich muss es mir anders vorstellen, aber es hat sich nichts getan und ich habe mich immer wieder gezwungen, so reiß dich zusammen, es wird schon weitergehen. Mhm. Und dann kam ein Tag, an dem ich einen Autounfall hatte und durch eine Unachtsamkeit, das war sehr eigenartig, jedenfalls habe ich eine Vorfahrt übersehen, habe mich gedreht und im Moment, kurz bevor ich wusste, wenn das Auto jetzt in dich hineinfährt, bist du nicht mehr, hatte ich das Glück, anscheinend aus dem Körper auszusteigen und habe mich in absolute Liebe gehüllt gefühlt. Es war so viel Licht, ich habe geguckt, wo sind meine Hände, wo ist alles, war nichts mehr da, aber ich war so klar wie jetzt im Moment.
0: Ja.
1: Und habe diese unendliche Liebe gespürt. Ich habe meinen Vater gesehen, meine Familie gesehen und habe gemerkt, die lieben mich ja alle. Und das hätte ich vorher gesagt, stimmt nicht. Das war traumhaft und ich habe entschieden, da bleibe ich. Und hier bleibe ich. Weil mir ist egal, wie ich da hingekommen bin.
0: Und es ist doch so, dass es ein klassisches Nahtoderlebnis war, oder?
1: Ja, das habe ich hinterher auch gelesen, das wusste ich nicht. Aber es ist absolut, als ich hinterher nachgelesen habe, und zwar war es ein Nahtoderlebnis, weil ich habe den Tod kommen sehen. Also der wäre in mich reingefahren, es hätte mich zerfetzt. Ja. Und in dem Moment war, als wäre das Leben angehalten worden. Ich wäre ausgestiegen und ich habe in dieser anderen Dimension stundenlang verharrt, weil es war einfach, war wirklich Gold und war einfach sehr, sehr schön. Und als ich entschieden habe, hier bleibe ich, hat eine Stimme gesagt, nein, das geht nicht. Ich sagte, wie? Ich habe das wirklich gehört. Und dann hat diese Stimme gesagt, du hast noch einen Auftrag. Und das fand ich richtig doof. Und zwar, du hast noch den Auftrag, das Paradies auf Erden zu erschaffen, erst in deinem Herz und dann im Herzen der anderen. Ich habe gesagt, na bitte, danke, wie soll ich das denn schaffen? Ich mache das nicht, ich bleibe jetzt hier, ich habe es ja schon. Und dann hat diese Stimme gesagt, was mit deinen drei Kindern? Und in dem Moment saß ich im Auto, habe realisiert, was los ist, habe aufs Gaspedal getreten. Das Auto hat mich nur hinten erwischt, habe mich ein paar Mal gedreht. Dann ging der Airbag auf, es roch nach Feuer. Aber letztendlich habe ich alles vollkommen unbeschadet überlebt.
0: Ja.
1: Ich bin ausgestiegen. Es war eine himmlische Situation. Die Menschen waren vollkommen nett zu mir, obwohl ich die Vorfahrt genommen habe.
0: Okay.
1: Ich wurde in den Notarztwagen gebracht und dann saß der Mann, den ich da den Vorfahrt genommen habe, auch. Ich habe mich entschuldigt, ich habe gesagt, tut mir leid, dass ich den Unfall verursacht habe. Und dann hat dieser Mann gesagt, das wurde im Himmel entschieden. Mir blieb wie jetzt auch die Spucke weg, dass der Unfallverursacher da sitzt und sagt, das wurde woanders entschieden, dass wir den Unfall haben.
0: Oha.
1: Genau. Und ich habe die, also es war eine eine Situation, wo ich dachte, ich bin raus aus der Welt. Und das geschieht gerade im Moment für mich.
0: Du hast ja auch gesagt, dass du das Gefühl hattest, stundenlang da zu sein.
1: Stundenlang.
0: Aber de facto aus menschlicher Sicht waren das paar Sekunden.
1: Nicht mal Sekunden, weil das Auto war schon ganz nah. Ist nicht nachzuvollziehen.
0: Ja.
1: Und dann habe ich gesagt, okay, lieber Gott, jetzt nicht mehr ohne dich. Ich schaffe das hier unten nicht. Jetzt habe ich angedockt.
0: Wow.
1: Jetzt bitte mit dir zusammen.
0: Ach, wie wundervoll.
1: Und dann hatte ich die Liebe kennengelernt, die ich gesucht habe. Es war diese Liebe, die ich dort oben empfunden habe.
0: Ja, und der nächste Musiktitel, You Are Not Alone von Michael Jackson, erinnert daran, eben nie allein gelassen zu sein.

0: Are Not Alone von Michael Jackson in der Sendung Sternstunde. Diese Sendung wird an jedem Sonntag im Januar 2026 um diese Uhrzeit wiederholt. Sie kann aber auch nachgehört werden, und zwar über meine Webseite susannelandsgrund.de bei den Radiosendungen bei der Sendung Sternstunde. Ja, mein lieber Gast Elke hat von ihrem Nahtoderlebnis erzählt. Und da möchte ich auch nochmal drauf zurückkommen. Ja. Du hast auch berichtet, dass es im Anschluss 10 besondere Tage für dich gab.
1: Ja, es war wunderbar, dass letztendlich hatte ich kaum körperliche Blessuren. Und es ist so, als wäre ich wirklich neu geboren worden. Mhm. Alles durfte ich wieder ein erstes Mal machen. Also der Tod war so nah, dass ich wirklich wieder neu geboren werden musste. Ja. Und es war alles... Es war alles Magie. Das erste Vogelzwitschern, der erste Sonnenstrahl, das erste Mal den Mond wiedersehen. Also es war eine zauberhafte Zeit danach. Und es ist sowas wie eine Unschuld zurückgekommen. Ich habe wirklich das Gefühl gehabt, ich wäre in so einer Waschanlage gewesen. Einmal in den Himmel, frei gewaschen zu werden von allen Mustern und Programmen, die ich mir, woher sie auch immer kommen, angeeignet habe und mir das Leben erschwert habe. Und es lief alles wie am Schnürchen.
0: War das so, um dir zu zeigen, wie das Leben sein kann?
1: Ganz genau, ganz genau. Ich durfte da ein Leben leben ohne meine ganzen Stolpersteine, die ich mir erschaffen habe oder die durch die Gene oder wer weiß, was immer auch da waren. Das heißt, das Leben ging ohne Ruckeln und war voll mit Liebe. Jeder war freundlich zu mir. Ich habe Freundlichkeit und Liebe in mir gespürt. Genau, es war so, wie ich es jetzt auch fühle. Mhm. Damals waren es aber nur 10 Tage. Das war wie so ein Schnupperkurs. Ach. So kann es sein. Und jetzt verstehe ich erst, dass das wahrscheinlich der Himmel auf Erden war, den ich spüren sollte. Das fällt mir jetzt erst gerade auf.
0: Ja, um in gewissermaßen auch diesen anzustreben.
1: Richtig.
0: So wie du damals diese Liebe gefühlt hast mit diesem jungen Menschen, als du 17 warst.
1: Ja.
0: Um das anzustreben.
1: Genau.
0: Sodass, vielleicht ist das auch ein Hinweis für alle, die jetzt auch hinhören, um mal zu schauen, wo haben wir eigentlich schon mal Hinweise bekommen auf ein besseres Leben für uns, die sozusagen einen Vorgriff waren und uns vielleicht auch Mut machen sollten, das weiterhin anzustreben und uns dafür auch sich lohnt zu verändern.
1: Ja. Ja.
0: Wunderbar. Und nach den 10 Tagen war das dann drastisch sofort vorbei, oder?
1: Nein, also wie gesagt, es waren wirklich 10 Tage frei vom Programm, also Himmel auf Erden. Und das ließ dann langsam nach. Mhm. Also das sich ungut fühlen, Streitereien, ungeschickt, was mir passiert ist. Und kam dann alles wieder. Und plötzlich war das Leben wieder wie vorher.
0: Okay.
1: Und es war sehr traurig, dass ich es also noch nicht geschafft habe, das zu wandeln. Und ich habe mich dann nochmal dran gesetzt, jetzt wirklich hinzuhören. Das heißt, wie denke ich und was passiert dann?
0: Du hast also schon verinnerlicht gehabt, dass du mit dem, was dir geschieht, direkt auch was zu tun hast.
1: Ja.
0: Dass du es beeinflussen kannst, dass es dir nicht einfach geschieht und du dem Ganzen ausgeliefert bist, sondern du etwas tun kannst durch deine Gedanken, um es auch tatsächlich dann herbeizuführen.
1: Ja, genau. Ich habe einfach gemerkt, dass ich mir mit gewissen Sätzen ein Unglück kreiere und habe mich entschieden, ich habe Glaubenssätze, die mich in ein schönes Leben führen und auch Tag für Tag dran gearbeitet. Und zwar nicht nur so, dass ich das gedacht habe, ich bin glücklich und ich bin gesund, sondern mich hingesetzt habe und habe auch gefühlt und war dankbar. Also eine Kombination zwischen einer neuen Überzeugung, ich bin gesund, und dann diesem tiefen Gefühl, danke, dass ich gesund bin. Und ich habe gemerkt, dass das Gefühl das Wichtige ist.
0: Ja.
1: Das Gefühl der Dankbarkeit für etwas, was noch nicht da ist, sorgt dafür, dass das ein Magnet ist.
0: Um dann Ereignisse anzuziehen, die dann Grund für noch mehr Dankbarkeit sein können.
1: Ja.
0: In der Vorbereitung zur Sendung hatte ich dich ja gebeten, mal zu schauen, welche Musiktitel dir vielleicht gefallen und auch einen Zusammenhang haben zu dem, was du erzählen wirst. Und du hast erzählt, dass dieses Folgenlied, das Gewinnerlied, dass dir das zugeschickt wurde, genau in der Zeit, in der du Titel gesucht hattest.
1: Ja, es tauchte einfach in einer Chat-Kommunikation auf, war gar nicht an mich gerichtet, aber dieses Gewinnerlied hat mich so fasziniert, weil es so positiv ist.
0: Und es geht ja nicht um Affirmationen, darum, dass man es sich einfach nur immer wieder sagt, sondern eben um das Gefühl.
1: Um das Gefühl.
0: Ja.
1: Genau, es geht um das Gefühl. Und bereit zu sein, sich als Gewinner zu fühlen, das wäre für mich in meinem früheren Leben, in Anführungszeichen, nicht möglich gewesen. Und jetzt, langsam, wäre ich bereit, das Gefühl, ich bin ein Gewinner zu haben, zu fühlen. Vorher hätte ich mich schlecht gefühlt, weil ich hätte gedacht, was mit den Verlierern? Aber die gibt es hierbei nicht. Hier geht es nur uns. Wir dürfen ein schönes Leben gewinnen. Wir dürfen, ja, Gewinner sein.

0: Das Gewinnerlied von Andi Stern. Komm, mach mit, eine schöne Einladung, oder? Gewinner sein, ohne dass es Verlierer gibt. Ein wunderbarer Gedanke. Ja, wir kommen jetzt mal zur Wende im Jahr 2025. Man könnte ja meinen, dass dieses Nahtoderlebnis schon allein eine riesige Wende gebracht hat. Aber diese 10 Tage waren ein Vorgeschmack auf das, was noch kommen sollte. Und wie hat sich das angebahnt in diesem Jahr für dich?
1: Ja, also von 2017 bis jetzt habe ich sehr, sehr viel an mir gearbeitet, auch mit sehr viel Freude, mit so einer Entdeckerfreude, dass ich wieder einen Glaubenssatz gefunden habe, der mir etwas kreiert, was ich nicht möchte und mich entschieden habe, den möchte ich nicht mehr und den lasse ich los. Ich bedanke mich bei ihm auch für alles, was er bewirkt hat und sage, okay, und ab jetzt denke ich anders. Mhm. Ja. Das war aber ein ganz, ganz langer Weg, dahin zu kommen. Und deswegen auch diese vielen Jahre von 2017 bis jetzt. Und bei mir geht es auch immer auf und ab. Und es gibt auch Tage, wo ich mit Aufzug sozusagen ganz unten bin und es mir nicht gut geht. Und ich eine Trauer spüre oder ich ärgerlich bin. Und dann versuche ich das einfach wahrzunehmen. Also zu registrieren, okay, es fühlt sich mies an. Und dann schaue ich, dass ich mich hinsetze und fange an, dankbar zu sein für das, was ich gerade habe.
0: Weil du weißt, dass du das damit erreichen kannst, dass es dir besser geht. Ja. Das ist wie eine Erste-Hilfemaßnahme.
1: Absolut, absolut. Mhm.

0: Stein.
1: Genau.
0: Immer wieder.
1: Ja, das heißt, die Wiederholung ist schon ein richtig wichtiger Faktor bei der Sache.
0: Und nicht zu verbissen zu sein, sondern das als Spiel zu sehen. Also wirklich so als eine Challenge mit sich selber, so ungefähr früher oder später kriege ich dich.
1: Und du hast ja gesagt, dass es da einen Schlüsselmoment gab im Juni 25.
0: Ja, ich habe also nochmal ein Instrument ausprobiert. Nicht ein neues Seminar, aber ich habe das Thema Meditation mir näher angeschaut und habe dann angefangen zu meditieren, immer wieder morgens in die Ruhe zu gehen und lange in die Ruhe zu gehen. Und es hat sehr gut getan. Geholfen hat mir dabei ein guter Freund, der mir das vermittelt hat. Und wir sind dann öfters spazieren gegangen, haben sehr viel auch über das Thema geistige Welt gesprochen. Und zu diesem Zeitpunkt hatte ich schon sehr, sehr viel Dankbarkeitsarbeit auch gemacht. Und dann ist so ein Wunder geschehen, was ich nicht erklären kann. Wir haben uns unterhalten und sind stehen geblieben. Er hat mich umarmt und dann wieder losgelassen. Und in dieser Umarmung ist etwas passiert, was ich nicht erklären kann und was ich als göttliche Gnade empfinde.
1: Wie hast du dich in diesem Moment gefühlt?
0: Ich habe mich plötzlich viel leichter gefühlt. Ich habe so viele Jahre lang Angst gehabt und Schwere im Herzen und Trauer und diese Niedergeschlagenheit. Und die war wie, als hätte Gott mir in der Umarmung all das genommen. So als hätte er die ganzen Gebete erhört, die ich immer wieder losgeschickt habe.
1: Das heißt, du hast dich immer wieder an ihn gewandt?
0: Ja, ich habe immer wieder gesagt, ich kann nicht mehr, bitte hilf mir. Es ist zu viel für mich, bitte nimm mir das ab.
1: Und das hat angehalten?
0: Das hält bis heute an.
1: Das heißt, wenn du dich an früher erinnerst, an deinen Schmerz von früher, dann hat sich das auch verändert.
0: Ich weiß zwar, dass ich sehr in Schmerz war und sehr niedergeschlagen war, aber ich kann das nicht mehr fühlen.
1: Heißt es, dass du jetzt dann eher als Beobachterin auf die Vergangenheit blickst und keine Zeitreise mehr machst sozusagen?
0: Der Hund hat es wunderbar ausgedrückt. Ich sehe das, ich sehe auch, dass es heftige Schicksalsschläge waren, aber ich kann sie jetzt viel mehr als eine Erfahrung sehen, die ich einfach gemacht habe.
1: Hast du das Gefühl, dass diese besondere Umarmung am Ende deine Beziehung zu Gott auch nochmal verändert hat?
0: Ich habe einfach das Gefühl, dass in dem Moment auch noch einmal eine Anbindung an Gott stattgefunden hat. Und ich habe das Gefühl, ich habe Gott bei mir und an meiner Seite. Und ich bin mehr oder weniger gelaufen mit ihm in Kommunikation. Und ich fühle mich jetzt getragen, gehalten.
1: Ja.
0: Und habe eine Gewissheit, dass die Dinge, die kommen, dass ich die bewältigen kann. Und dass er mich nicht mehr verlässt.
1: Das ist so wunderbar. Ja, also ich finde, wir haben einen ganz großen Bogen gespannt. Jetzt kommen wir noch zum vorletzten Musiktitel in der Sendung. Es ist eine moderne Fassung vom Psalm 23, Der Herr ist mein Hirte. Und zwar eine Live-Aufnahme von People and Songs featuring Josh Sherman. Und wer Lust hat, kann nämlich jetzt mitsingen.
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0: Wir hörten People and Songs mit dem Psalm 23 im Titel I am not alone. Wir kommen nun langsam zum Ende der Sendung Sternstunde. Vielen Dank, liebe Elke, für das inspirierende Gespräch.
1: Sehr gerne.
0: Diese Sendung wird im Januar 2026 an jedem Sonntag um 21 Uhr wiederholt bei Radio Rüsselsheim. Sie empfangen uns auf der UKW-Frequenz 90,9 im Sendegebiet von Radio Rüsselsheim oder über den digitalen Kanal DAB Plus auf dem Kanal 12C im südhessischen Raum oder natürlich weltweit und im ganzen Kosmos unter www.radio-r.de. Wenn Sie die Sendung nachhören möchten, das wäre dann ohne die GEMA-pflichtige Musik, dann können Sie das gerne über die Webseite susannelandskron.de bei den Radiosendungen tun, und zwar bei der Sendung Sternstunde. Falls Sie uns eine Rückmeldung zu dieser Sendung geben möchten, freuen wir uns über ein Feedback an radio@susannelandskron.de. Im Februar wird an dieser Stelle dann die nächste Folge Nachtklänge erscheinen. Ruhige Musik und Worte zum Tagesausklang. Und jetzt wünsche ich Ihnen noch einen schönen Abend und eine gute Nacht. Diese Sendung klingt jetzt aus mit dem Titel Grateful, Dankbar von der Gruppe Empty Hands Music. Am Mikrofon verabschiedet sich Susanne Landskron mit einem herzlichen Bis bald.

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Ich begrüße euch herzlich nochmal. Hier ist es Gaetano, Radio Rüsselsheim. Jesus Christus ist der Herr. Wir waren jetzt mal ein paar Wochen nicht da. Wir hatten Ferienzeit. Wir hatten uns erholt und wir sind jetzt bereit, wieder hier in Rüsselsheim, Umgebung, Wiesbaden, Groß-Gerau, Frankfurt und überall zu verkündigen, dass Jesus Christus ist der Herr. Und wir sind dabei, wieder mal alle 14 Tage mit euch ein paar Minuten Zeit zu verbringen und mit euch über das ewige Leben zu reden. Wir geben natürlich Vorschläge, ihr müsst nur zuhören. Und macht das, was ihr denkt, das richtig ist. Wir hören uns noch ein Lied und dann werden wir ein kurzes über Gottes Rede, was eigentlich mit uns vorhat. Ich begrüße euch herzlich nochmal und sage danke, dass ihr dabei seid.

Ein großes Willkommen im Radio Rüsselsheim. Wir begrüßen natürlich die Umgebung von Groß-Gerau, wir begrüßen Mainz, Frankfurt. Alle, die zuhören, seid willkommen. Gott segne euch. Wir beginnen heute zum ersten Mal nach sechs Wochen, dass wir wieder über Gott reden wollen. Und wir sind froh, dass wir das Wort Gottes verkündigen können. So. Wir beginnen, damit wir später noch ein paar Minuten haben und die Begrüßung weiterzugeben an unsere Brüder und Geschwister. Heute das Wort Gott kommt von Matthäus Kapitel 16, Vers 18. Es ist was natürlich sehr wichtig, was jeder schon mal gelesen hat, aber wir wollen noch mal darüber reden. So spricht das Wort Gottes darüber. Du bist du Petrus, und auf diesen Felsen werde ich meine Versammlung bauen. Und die Pforten des Hades werden sie nicht überwältigen. Man kann auch sagen, der Bauplan des Hauses Gottes. Gott hatte natürlich auch ihre Baupläne, und er müsste mit uns das gemeinsam besprechen. Man kann sagen, dass der Jesus spricht in das Bibelwort auch zum ersten Mal, dass der Versammlung der Gemeinde Gottes ist. Ja? Er meinte damit die Gesamtheit aller gläubigen Christen und Pfingsten bis zur Entrückung und beschreibt sie als ein Gebäude. In kurzen Worten stellt er den Bauplan der Versammlung vor. Er hatte die Baupläne vorgestellt. Und er hat natürlich ein paar Punkte genannt,

Der erste sagte, das Baumaterial ist Petrus, bedeutet Steine und steht hier stellvertretend für alle Erlösten. Alle. Durch den persönlichen Glauben an den Herrn Jesus sind sie lebendige Steine am Haus Gottes geworden. Lebendige Steine. Petrus war ein Felsen, ein Stein. Die anderen sind geworden. Durch den persönlichen Glauben an den Herrn Jesus sind sie lebendige Steine geworden. Wenn jemand glaubt, dass Jesus der Herr ist, der wird ein lebendiger Stein. Wenn jemand glaubt, das bekommen zu haben, ein lebendiger Stein zu sein, er wird ein lebendiger Stein sein. In der Gemeinsamten, in der Versammlung Gottes, dann bist du, wenn du glaubst, dass Jesus dein Erlöser ist, dann bist du ein lebendiger Stein. Man kann sagen, das Zweite, das ist das Fundament. Der Fels ist Jesus Christus. Der Sohn des lebendigen Gottes. Er bildet die solide Grundlage der Versammlung, weil er der ewige Sohn Gottes ist. Weil er der ewige Gottes Sohn ist. Wir wissen alle, dass Jesus Christus ist unser Herr. Wir wissen, dass Jesus Christus ist der Sohn des lebendigen Gottes. Aber nicht alle nehmen sie das ernst. Und denken darüber. Das sei nur eine Geschichte. Wir glauben fest daran, dass Jesus Christus ist ein Sohn, der Sohn des lebendigen Gottes. Ist im Leben, in sich selbst hatte, kann das Fundament des Hauses Gottes nicht erschüttert werden. Da kann nichts passieren. Der hat ein festes Fundament. Und er kann diese feste Fundamente halten, bis er wiederkommt. Weil er hat uns versprochen, er wird wiederkommen. Dann haben wir natürlich auch die Bauzeit. Der Herr Jesus sprach davon, dass er die Versammlung bauen werde. Das lag damals also noch in der Zukunft. Als der Heilige Geist an Pfingsten auf die Erde kam, begann Christus zu bauen. Müssen Sie sich mal vorstellen. Wo der Heilige Geist auf die Erde kommt, beginnt Jesus Christus zu bauen. Sobald er dieses geistliche Haus fertiggestellt hat, kommt er zur Entrückung der Gläubigen wieder. Sobald er dieses geistliche Haus fertiggestellt hat, ein geistliches Haus fertiggestellt hat, kommt er zur Entrückung der Gläubigen wieder. Dann haben wir natürlich auch in dem Fall auch die Baum, der Bauende. Der Sohn Gottes baut die Versammlung. Was er tut, ist immer einwandfrei und wird mit der Sicherheit zu Ende geführt. Das betrifft auch auf diesen Bau zu. Was wird es sein,
wenn die Versammlung als geistliches Haus vollkommen und vollendet vor ihm stehen würden. Oder vor ihm steht wird. Was wird es sein, wenn die Versammlung als geistliches Haus vollkommen und vollendet vor ihm stehen wird? Die Menschen machen sich keine Gedanken. Die denken, das ist nur eine Geschichte, das ist nur eine Zeit. Es existiert nicht und so weiter. Er wird wiederkommen. Aber was wird für dich, für mich, für diejenigen, die nicht Gläubige sind, sein? Er hatte versucht zuerst, er hatte Baumaterial, das ist Petrus, stellvertretend Erlöste. Dann hat er gesagt, es gibt seine Fundamente, die Fundamente der Felsen ist Jesus Christus. Dann haben wir gesprochen über Bauzeit. Der Herr Jesus sprach davon, dass er die Versammlung bauen wird. Und dann reden wir der Bauende. Der Sohn Gottes baut die Versammlung. Was er tut, ist immer einwandfrei und wird mit Sicherheit zu Ende geführt. Mit Sicherheit. Das macht er. Er hat uns versprochen. Seine Versprechungen sind Ja und Amen. Er macht nicht aus Jux und Tollerei. Er will dich, mich und alle, die in ihn glauben, er will retten, erlösen, damit nicht und keine verloren geht. In diesem Sinn, ich tue euch begrüßen und sagen, dass es war schön, mit uns zu sein. Diese 15 Minuten, 20 Minuten manchmal mit euch zusammen zu verbringen, ein paar Lieder anzuhören, über Gott zu reden, gemeinsam eine Meinung zu haben, über Gott zu wissen, dass er das, was er verspricht, erhält. Und ich bin froh, wenn jemand hört, dass Jesus der Erlöser ist, weil der Jesus ist der Herr. Für jetzt, für heute, für morgen und für die Ewigkeit. Der ist unser Erlöser. In diesem Sinn, ich wünsche euch alles Gute, schönes Wochenende. Hoffe ich zumindest, dass wir in den nächsten 14 Tagen wieder mal hört, über Gott zu sprechen, über das Wort Gott wieder zu verkündigen und zu sagen, Leute, wir müssen wach sein, weil er wird wiederkommen. Nur wir wissen nicht wann, aber er wird kommen und wir sollen wach bleiben. Weil nur dadurch können wir uns durch Wachsein, können wir natürlich uns die Situation unter Kontrolle halten. Und ich stehe jeden Tag an die Situation, was Gott mit uns machen wird, in Gedanken. Gott, lass bitte nicht die Menschen verloren gehen. Aber erbarm und sei mit uns bis zur letzten Zeit. Du kannst uns retten. Und wir wollen mit dir sein. Danke, dass ihr dabei gewesen seid. In diesem Sinne wünsche ich euch alles Gute. Und wir hören uns bis zum nächsten Mal. Gott segne euch.

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1: Yeah, danke schön. Wow.